0: Usedom und bis 33 Grad am Oberrhein. Am Dienstag wird es vom Schwarzwald bis nach Sachsen oft sonnig. In der Nordwesthälfte bleibt es dagegen bewölkt und regnerisch. Im Süden gibt es nochmal Höchstwerte bis 33 Grad, ansonsten maximal 29 Grad.
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1: Ich bin Ursula Winkler. Bei der Landtagswahl in Sachsen-Anhalt liegt die AfD nach den ersten Hochrechnungen von ARD und ZDF deutlich vorn. Die Partei von Spitzenkandidat Ulrich Siegmund kann ihr Ergebnis mehr als verdoppeln. Auf Platz 2 steht die CDU von Ministerpräsident Sven Schulze, die dramatische Verluste verbuchen muss. Die SPD bleibt wohl unter 10%. Der SPD-Parteivorsitzende Klingbeil sprach im ZDF von einer Zäsur.
2: Da sind jetzt viele, die haben große Sorgen und denen kann ich mit aller Klarheit versprechen, dass ich persönlich, aber auch die Sozialdemokratie alles dafür tun werden, dass sie in Deutschland weiter sicher leben können und unser Land ein weltoffenes Land bleibt. Das ist ganz wichtig und natürlich, ich habe es gerade gesagt, das Ergebnis ist eine Zäsur, das ist ein Abend, der mich betrübt. Ich habe gesehen, wie die SPD gekämpft hat, aber wir müssen jetzt abwarten, wie das endgültige Ergebnis sein wird.
1: Vizekanzler Klingbeil im ZDF. Der ukrainische Präsident Zelensky ist wenig optimistisch über die Aussichten auf einen baldigen Frieden. Das sagte er nach seinen Gesprächen mit Vertretern der USA und Europas. Es sehe danach aus, dass sich der Krieg bis zum Winter ziehe, sagte Zelensky in Kiew.
3: Erstmals waren die US-Vermittler in Kiew. Die Gespräche seien auch äußerst inhaltsvoll gewesen, sagt Präsident Zelensky. Konkrete Ergebnisse gab es aber nicht. Die Ukraine, Europa und Amerika würden sich in Kürze wieder treffen. Die US-Seite wünscht sich auch wieder direkte Gespräche zwischen Russland und der Ukraine. Doch ob die in absehbarer Zeit auf höchster Ebene stattfinden, ist mehr als fraglich. Die US-Vermittler hatten zuvor 3 Stunden mit Russlands Präsident Putin gesprochen. Thomas Bremser, Nachrichtenredaktion.
1: Bei einem Flugzeugabsturz im hessischen Firnheim sind 2 Männer gestorben. Eine Frau und ein Kleinkind wurden schwer verletzt in ein Krankenhaus gebracht. Laut Polizei stürzte das Kleinflugzeug aus bisher ungeklärter Ursache im Anflug auf einen Flugplatz im baden-württembergischen Weinheim ab. Dort hatte ein Luftsport-Sommerfest stattgefunden. Zum Fußball. Der FC Augsburg ist erstmals in seiner Vereinsgeschichte Tabellenführer der Bundesliga. Die Schwaben gewannen bei Eintracht Frankfurt mit 4:1 und holten damit den 2. Sieg im 2. Saisonspiel. Davor verlor der Hamburger SV gegen Mainz 05 mit 0:5.
0: Soweit das Neueste. 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
1: Zum Wetter, die aktuelle Vorhersage des Deutschen Wetterdienstes. In der Südosthälfte ist es oft klar und meist trocken, ansonsten ist es eher regnerisch. Die Temperaturen sinken auf 16 bis kühle 5 Grad. Tagsüber bleibt es verbreitet bewölkt und oft nass. Im Süden lässt sich aber auch die Sonne aufblicken. Die Werte steigen bis 21 Grad auf Usedom und bis 33 Grad am Oberrhein. Am Dienstag wird es vom Schwarzwald bis nach Sachsen oft sonnig. In der Nordwesthälfte bleibt es dagegen bewölkt und regnerisch. Im Süden gibt es nochmal Höchstwerte bis 33 Grad. Ansonsten maximal 29 Grad.
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1: Ich bin Ursula Winkler. Die AfD mit ihrem Spitzenkandidaten Ulrich Siegmund hat die Landtagswahl in Sachsen-Anhalt mit großem Vorsprung gewonnen, die absolute Mehrheit aber verpasst. Die CDU mit Ministerpräsident Sven Schulze kommt mit herben Verlusten auf Platz 2. Das geht aus den auf der Webseite der Landeswahlleiterin veröffentlichten vorläufigen Ergebnissen hervor.
2: Für eine Alleinregierung der AfD reicht es nicht, obwohl sie ihren Stimmanteil im Vergleich zur letzten Wahl mehr als verdoppelt hat. Und die anderen Parteien wollen mit der AfD nicht zusammenarbeiten. Das macht die Bildung einer neuen Landesregierung extrem schwierig, zumal der Einzug des BSW in den Landtag noch auf der Kippe steht. Hier in Berlin hat das Wahlergebnis eine Schockstarre ausgelöst. Es gibt eine Menge aufzuarbeiten. Unklar ist auch, was das Wahlbeben für die schwarz-rote Koalition im Bund bedeutet. David Riemer, Berlin.
1: In 2 Wochen, am 20. September, folgen 2 weitere Landtagswahlen in Ostdeutschland, in Mecklenburg-Vorpommern und im Land Berlin. In Thüringen haben mehrere Ex-Mitglieder des BSW eine neue Partei gegründet. Sie heißt Thüringen gerecht. Zur Vorsitzenden wurde die ehemalige BSW-Landeschefin Katja Wolf gewählt.
3: Nach einem Dauerkrach mit Parteigründerin Sarah Wagenknecht haben fast alle BSW-Abgeordneten in Thüringen die Partei verlassen. Dass sie so schnell eine neue gründen, war eigentlich nicht geplant. Die Parteigründung sei spontan passiert, hieß es. Die Abgeordneten wollen die Koalition aus CDU, SPD und BSW weiter unterstützen. So würde sich an den Mehrheitsverhältnissen nicht viel ändern. Dennoch will die AfD einen Antrag auf Neuwahlen stellen. Dafür wäre im Landtag dann eine Zweidrittelmehrheit nötig. Thomas Bleskin, Nachrichtenredaktion.
1: Bei einem Flugzeugabsturz im hessischen Firnheim sind 2 Männer gestorben. Eine Frau und ein Kleinkind wurden schwer verletzt in ein Krankenhaus gebracht. Laut Polizei stürzte das Kleinflugzeug aus bisher ungeklärter Ursache im Anflug auf einen Flugplatz im baden-württembergischen Weinheim ab. Dort hatte ein Luftsport-Sommerfest stattgefunden. Zum Fußball. Der FC Augsburg ist erstmals in seiner Vereinsgeschichte Tabellenführer der Bundesliga. Die Schwaben gewannen bei Eintracht Frankfurt mit 4:1 und holten damit den 2. Sieg im 2. Saisonspiel. Davor verlor der Hamburger SV gegen Mainz 05 mit 0:5.
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1: Zum Wetter, die aktuelle Vorhersage des Deutschen Wetterdienstes. In der Südosthälfte ist es oft klar und meist trocken, ansonsten ist es eher regnerisch. Die Temperaturen sinken auf 16 bis kühle 5 Grad. Tagsüber bleibt es verbreitet bewölkt und oft nass. Im Süden lässt sich aber auch die Sonne aufblicken. Die Werte steigen bis 21 Grad auf Usedom und bis 33 Grad am Oberrhein. Am Dienstag wird es vom Schwarzwald bis nach Sachsen oft sonnig. In der Nordwesthälfte bleibt es dagegen bewölkt und regnerisch. Im Süden gibt es nochmal Höchstwerte bis 33 Grad. Ansonsten maximal 29 Grad.
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1: Ich bin Ursula Winkler. Klarer Wahlsieg für die AfD und ein Wahldebakel für die CDU. Die AfD mit Spitzenkandidat Ulrich Siegmund strebt nach ihrem starken Abschneiden bei der Landtagswahl in Sachsen-Anhalt an die Regierung. Das Wahlergebnis hat das politische Berlin erschüttert. Heute wird es in den Parteizentralen aufgearbeitet.
2: Die CDU hat ihr Ergebnis im Vergleich zur Wahl vor 5 Jahren halbiert. Der schwarz-roten Koalition in Berlin dürften sehr schwere Tage oder Wochen bevorstehen. Mit Sicherheit wird auch in der Hauptstadt nach Schuldigen für die Wahlklatsche gesucht, vermutlich auch direkt im Kanzleramt. Nicht wenige aus den eigenen Reihen machen vor allem Friedrich Merz für das desaströse Wahlergebnis seiner CDU verantwortlich. Ein Bruch der Koalition aus Union und SPD gilt dabei als unwahrscheinlich, denn aus einer Neuwahl im Bund würde die AfD sicherlich gestärkt hervorgehen und die Regierungsbildung würde noch schwieriger. David Riemer, Berlin.
1: Von einer Spontangründung ist die Rede. 2 Tage nach ihrem Austritt aus dem BSW in Thüringen haben Ex-Mitglieder eine neue Partei mit dem Namen Thüringen gerecht gegründet. Zur Vorsitzenden wurde die ehemalige BSW-Landeschefin, Finanzministerin und Vizeministerpräsidentin Wolf gewählt, wie Gründungsmitglieder in Erfurt mitteilten. Hintergrund ist, dass die ausgetretenen BSWler weiter die Regierung von CDU-Ministerpräsident Vogt stützen wollen. Die einzige Brombeer-Koalition aus CDU, BSW und SPD in Deutschland geriet mit dem Zerfall des BSW in eine Krise. FIFA-Präsident Infantino will sich im kommenden Jahr zur Wiederwahl stellen, das bestätigte eine Sprecherin des Weltfußballverbands. Infantino steht wegen inzwischen zurückgezogener Investorenpläne massiv unter Druck.
3: Der FIFA-Boss steckt aktuell in der größten Krise seiner Ära. Dass er Teile der WM an Investoren verkaufen wollte, hat für Entrüstung gesorgt in der Fußballwelt. Der Europäische Fußballverband bereitet deshalb sogar ein Strafverfahren vor und will die Wiederwahl Infantinos verhindern. Allerdings gibt es noch keinen Gegenkandidaten. Die Bewerbungsfrist hierfür läuft bis Mitte November. Infantino ist sich keiner Schuld bewusst. Der Schweizer spricht von einer Verleumdungskampagne aus Europa. Thomas Bremser, Sportredaktion.
1: Und wir bleiben beim Fußball. Der FC Augsburg ist erstmals in seiner Vereinsgeschichte Tabellenführer der Bundesliga. Die Schwaben gewannen bei Eintracht Frankfurt mit 4:1 und holten damit den 2. Sieg im 2. Saisonspiel. Davor verlor der Hamburger SV gegen Mainz 05 mit 0:5.
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1: Zum Wetter, die aktuelle Vorhersage des Deutschen Wetterdienstes. In der Südosthälfte ist es oft klar und meist trocken, ansonsten ist es eher regnerisch. Die Temperaturen sinken auf 16 bis kühle 5 Grad. Tagsüber bleibt es verbreitet bewölkt und oft nass, im Süden lässt sich aber auch die Sonne aufblicken. Die Werte steigen bis 21 Grad auf Usedom und bis 33 Grad am Oberrhein. Am Dienstag wird es vom Schwarzwald bis nach Sachsen oft sonnig, in der Nordwesthälfte bleibt es dagegen bewölkt und regnerisch. Im Süden gibt es nochmal Höchstwerte bis 33 Grad, ansonsten maximal 29 Grad.
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2: Jetzt begrüßen wir Ulrich Siegmund, er ist soeben eingetroffen, hier bei uns im Studio.
3: In Magdeburg. Stichwort, oder?
4: Hallo.
3: Guten Morgen, hallo.
2: Schönen guten Morgen.
3: Herzlich willkommen in
4: unsere Mitte.
3: Das ist aber nett, Dankeschön.
2: Kommen Sie in unsere Mitte, wenn wir dazu sagen dürfen, es gibt viel zu besprechen. Schön, dass Sie da sind.
3: Ja, sehr gern. Schöne Atmosphäre hier.
2: Mal was wir anderes, gehen oder? Jetzt gerade mit brandaktuellen Live-Bildern rein. Und vielleicht können wir das unseren Zuschauern nochmal zeigen. Also, hinter uns ist der Magdeburger Dom. Dort findet morgen ein Fest der Antifa statt, das Fest für Demokratie. Dort hat sich auch Sven Schulze angekündigt, möchte da quasi seinen Wahlkampf abschließen. Dort sind Deutschlandfahnen ausdrücklich verboten. Über Nacht, in der vergangenen Nacht, hat offenbar jemand deswegen eine Deutschlandfahne dort auf den Boden gemalt. Und ich würde unsere Regie bitten, das jetzt noch einmal einzublenden. Da sehen wir gerade, hinter uns steht gerade dieser gelbe Bus. Das sind tatsächlich Live-Bilder. Diese Deutschlandfahne wird da gerade vom Boden entfernt, weil das, ja, da gucken Sie. Wir konnten es auch gerade nicht glauben.
3: Wirklich.
2: Aber es findet tatsächlich gerade 150 Meter Luftlinie hinter uns statt. Da wird das gerade entfernt. Was fällt Ihnen zu diesen Bildern ein?
3: Na, das Erste, was mir einfällt, dass ich direkt nach dieser Sendung mal rübergehen werde und mal mich erkundigen werde, wer das beauftragt hat, warum das so gemacht wird und das auch mal mit filmen werde, um das wirklich in die Welt zu tragen, was hier in diesem Land passiert. Also ich würde mal sagen, herzlich willkommen in Sachsen-Anhalt. Die Verzweiflung ist groß, würde ich mal sagen, auf den letzten Metern. Das haben wir auch gerade gemerkt. Ich komme ja gerade vom öffentlich-rechtlichen Rundfunk und ich wurde natürlich in meiner Position demgegenüber heute wieder mehr als bestärkt. Von daher, ich sag's immer sehr entspannt, lasst sie alle machen. Das spricht eine eindeutige Sprache. Es sagt mehr über diese Leute aus, als über die, die das kritisch sehen, die das nicht mehr möchten. Und deswegen lasst uns am Sonntag einfach Geschichte schreiben.
2: Wir wollen gar nicht zu viel jetzt über den politischen Gegner sprechen. Der hatte, wir haben es gerade gesagt, die Möglichkeit, auch hierher zu kommen. Wir haben logischerweise Sven Schulze auch eingeladen. Wir haben ihn langfristig eingeladen, kurzfristig eingeladen, ganz spontan eingeladen, ob er vielleicht doch noch kommen will. Er wollte nicht. Trotzdem, wir müssen einmal über das sprechen, was da morgen stattfinden wird hinter uns. Mhm. Dieses sogenannte Fest der Demokratie oder Fest für Demokratie, getragen von nahezu allen Antifa-Verbänden, die in diesem Land Rang und Namen haben. Können Sie sich das als ja auch gewissermaßen politischer Beobachter noch erklären, dass die CDU zusammen mit der Antifa ihren Wahlkampfabschluss begeht?
3: Das kann ich mir sehr wohl erklären. Das ist auch überhaupt keine neue Situation. Was wir hier in Sachsen erlebt haben, ist sinnbildlich für die Entwicklung dieser Partei auch in ganz Deutschland. Ich habe das auch ganz realistisch gesagt, 2016, als wir hier einzogen, damals im Landtag von Sachsen-Anhalt, da habe ich gesagt, ja, okay, mit denen kann man in 5 Jahren vielleicht mal was machen. Da waren wirklich noch ein paar Köpfe dabei, wo man gesagt hat, da gab es Schnittmengen, sowohl programmatisch als auch, ich sag mal, noch mit dem menschlichen Anstand. Und was ist in diesen 10 Jahren passiert? Die CDU hat einen nach dem anderen irgendwie aus dem Weg geräumt, der sich auch nur ein bisschen in unsere Positionierung, in unsere Richtung bewegt hat, der gesagt hat, mit dem müssen wir reden, die haben noch gute Inhalte. Einer nach dem anderen wurde aus dem Rennen geholt, der, ich sag mal, prominenteste war der ehemalige Innenminister Holger Stahlknecht damals hier, der ganz klar gesagt hat, wir müssen mit denen irgendwann zusammenarbeiten. Sofort wurde er als Innenminister abgesetzt. Und so ging es einem nach dem anderen. Und die aktuelle Mannschaft dieser Partei unterscheidet sich programmatisch, inhaltlich und auch manchmal im Zwischenmenschlichen immer weniger von Grünen, von Linken. Und das ist eine ganz, ganz gefährliche Entwicklung. Ich sage aber ehrlich, jeder Gedankengang, den ich damit verschwende, ist einer, den ich nicht mehr für dieses Land habe. Und deswegen konzentriere ich mich nicht darauf, wie sich diese Partei entwickelt, sondern wie sich unser Bundesland und unser wunderschönes Vaterland, dieses Wort muss man übrigens viel mehr verwenden, entwickelt. Die Frage muss diese Partei für sich beantworten. Quo vadis, wohin gehst du? Und

0: Teil, weil sie inhaltlich programmatisch und auch offenbar zwischenmenschlich nichts mehr unterscheidet.
1: Das ist aber eine spannende Frage. Die Frage der Machtverhältnisse nach der Wahl und wer eigentlich über dieses Land entscheiden wird. Nun gibt es zwei Möglichkeiten für Ihre Partei. Einerseits könnten Sie die absolute Mehrheit bekommen. Dann wäre es relativ leicht für Sie, einfach zu regieren. Wenn Sie jetzt aber nicht die absolute Mehrheit bekommen, dann gäbe es ja durchaus die Chance mit der CDU als Ganzer oder zumindest mit Teilen der CDU, denn innerhalb der CDU gibt es ja sehr viele, die sagen, eigentlich steht die AfD für genau das, was wir wollen und warum arbeiten wir nicht mehr mit denen zusammen, mit denen zusammen eine Mehrheit zu bilden, um gerade solche Zustände, wo Deutschlandflaggen mit viel Liebe vom Boden gefegt und entfernt werden, um solche Zustände zu verhindern und zu verändern, dieses Land, das eben diese linksgrüne Macht der Antifa, der Verbände überall auf der Straße eingehegt wird. Also Sie hätten da ja eine Machtoption. Warum sind Sie nicht bereit, die zumindest in Erwägung zu ziehen?
0: Weil die Frage ja erstmal ist, wie stark sind denn diese Kräfte überhaupt noch? Wie viele gibt es denn überhaupt noch? Gibt es sie überhaupt noch in nennenswerter Größe? Ich meine, einige wenige Fälle sind jetzt im Verlauf dieses Wahlkampfs dann doch mal in die Öffentlichkeit gekommen. Sie erinnern sich höchstwahrscheinlich an diesen CDU-Ortsbürgermeister, der uns nicht nur finanziell im Wahlkampf unterstützt hat, der auch eine ganz klare politische Botschaft, nämlich genau die, damit verbunden hat. Aber es gibt ja weitere Fälle, zum Beispiel hatte ich jetzt vorgestern auf einer CDU-Mitgliedskarte zum ersten Mal ein Autogramm gegeben, auch von einem Ortsbürgermeister, weiß ich noch, in Heinsleben war das, hier kannst du hier noch unterschreiben, darf keiner wissen, dass ich hier bin. Das weiß man halt nicht. Wie viele gibt es noch unter der Oberfläche? Aber was mir besonders wichtig ist, wenn wir hier wirklich Regierungsverantwortung übernehmen sollten, und das muss ich immer wieder sagen, dann muss das Stabilität haben. Es muss stabil sein, weil es geht ja nicht nur um die AfD in Sachsen-Anhalt, es geht ja auch um die AfD in ganz Deutschland. Weil wenn ich Gefahr laufe, hier keine stabile Regierung zu haben, eine Regierung, die vielleicht auf Gnaden solcher irgendwie sich durchwurschteln würde, wo ich nie wüsste, macht er das wirklich aus idealistischen Gründen? Liebt er wirklich sein Land? Macht er das jetzt, weil es gerade kurzzeitig opportun ist? Was passiert, wenn sich da der Wind dreht? Ist er dann wieder weg? Zerbricht er meine Regierung? Das darf nicht passieren. Diese Regierung muss 5 Jahre nicht nur stabil zusammenhalten, sie muss vor allem liefern. Weil es geht um die Glaubwürdigkeit und um den Erfolg der AfD in ganz Deutschland. Sachsen-Anhalt ist der erste Schritt. Deswegen muss das sitzen und deswegen bin ich auch so klar in meinen Positionen. Ich möchte, dass der Wähler nachher war, endlich wieder das bekommt, was er vorher gewählt hat.
1: Aber da möchte ich gerne nochmal nachhaken, weil Sie sind ja auch einer von den Vertretern, die dieser Idee, dass man das Land über die Partei stellt. Und wenn Sie jetzt nach der Wahl sagen, mir ist es wichtiger, dass wir nicht womöglich eine instabile Koalition haben, die dann zerbricht, dann sind wir als Partei, dann bin ich vielleicht als Kandidat beschädigt. Mir ist es wichtig, dass meine Regierung bestehen kann. Dann stellen Sie ja eigentlich Ihre Partei über das Wohl des Landes, weil es ja ganz viele Ihrer Wähler wahrscheinlich auch gibt, die sagen, probieren Sie es doch einfach mal. Sie haben vielleicht eine Mehrheit, vielleicht sind es ja auch in der CDU mehr, als man jetzt denkt, weil es ja, wenn wir in die Partei reinhören, hören wir da schon ziemlich viel Unzufriedenheit mit dem Schulze-Kurs. Also es gibt doch vielleicht ein einigermaßen stabiles Bündnis und dann könnte man wirklich gewisse Zustände beenden. Man könnte vielleicht eine neue Migrationspolitik einführen. Haben Sie da nicht auch Angst, dass die eigenen Wähler, die eigenen Leute sagen, Herr Siegmund, Sie haben jetzt die Option, warum ergreifen Sie sie dann nicht?
0: 3 konkrete Antworten. Erstens, gerade weil ich das Land über die Partei stelle und weil das Land nur noch eine einzige Chance im Prinzip hat, wenn wir so weitermachen würden, ist es so wichtig, dass wir erfolgreich sind und dass wir Stabilität haben. Weil wie lange hat es jetzt gedauert, dass wir dahin kamen, wo wir sind? Was haben wir hier alles erlebt? Was haben wir für Gegenwind erlebt? Wie hat man uns versucht zu diskreditieren? Jetzt stehen wir an diesem historischen Punkt. Ich glaube, es ist sehr unrealistisch, dass uns das nochmal gelänge in kurzer Zeit, wenn wir diesem Vertrauen nicht gerecht werden. Das heißt, wir müssen jetzt auch liefern entsprechend, weil wir haben nicht mehr viel Zeit. Und deswegen muss es funktionieren und deswegen ist es im Interesse unseres Landes, dass es erfolgreich ist und nicht irgendwie mit der heißen Nadel gestrickt ist, damit man sich irgendwie durchwurschtelt. Das ist die erste ganz entscheidende Antwort. Die zweite Frage ist, Sie haben gesagt, ist rumort unter dem Radar. Das kann ja sein, aber wer liefert dann wirklich? Wer ist dann wirklich auch bereit, diesen Schritt zu gehen? In der Vergangenheit wurde uns ganz oft angekündigt, ja, wenn das so weitergeht, dann werde ich die und die Position beziehen. Und dann kam es aber zur Sache und wer stand dann bereit? Niemand. Beispielsweise auch bei der Absetzung der einzelnen CDU-Protagonisten hätte man sich auch mal untereinander unterstützen können. Wer ist denn da mal aufgestanden und hat gesagt, den sägt ihr jetzt bitte nicht ab, der hat doch recht. Niemand, das haben alle mitgespielt. Und deswegen, ich lasse mich gerne eines Besseren belehren. Ich schaue mir das gerne nach der Wahl an. Aber nach den Erfahrungen, die ich jetzt über 10 Jahre lang gesammelt habe, bin ich halt noch nicht sehr optimistisch, dass das auch in der Größenordnung funktioniert, dass es Stabilität bedeutet.
1: Okay, aber ganz kurz dazu noch die Frage, wenn Sie merken, es gäbe doch eine stabile Mehrheit mit hinreichend vielen CDU-Leuten, dann würden Sie es probieren?
0: Also wir stehen jetzt aktuell laut sogar Ihrer Umfrage bei 43%. Die Grünen knabbern irgendwie an der 5%-Hürde. Selbst bei der SPD sieht es nicht so rosig aus. Die Chance ist aktuell sehr, sehr hoch, dass es gar nicht erst so weit kommt. Und dass wir vielleicht eine noch stabilere

0: Mannschaft dann zusammen bekommen würden. Also ich will so etwas alles nicht ausschließen, weil ich das vorher nicht absiegen kann. Es gibt so viele Faktoren, die da jetzt eine Rolle spielen. Wie viele kleine Parteien kommen rein? Wie stark sind wir wirklich? Wie stark ist auch diese Erodierung in dieser Partei? Das kann ich alles nicht beeinflussen. Wenn es diese Umstände gibt und wenn sie gut für dieses Land sind und auch gut für unsere Partei sind, in dieser Abfolge übrigens, erst gut fürs Land, dann für die Partei, dann werde ich da niemals als Demokrat eine Tür zumachen. Es ist aber nicht das Szenario, auf das ich hinarbeite, weil das ist das ganz Entscheidende. Wenn ich mich darauf konzentrieren würde und nur sage, ich werde jetzt dieses Land regieren, weil ich hier irgendwelche Leute rausbreche, dann können wir einpacken. Das geht so nicht. Natürlich ist es in Ordnung, wenn man damit seine Mehrheit stabiler machen könnte, wenn es wirklich endlich diese Entwicklung gibt und diese Partei sich die Frage stellt, wohin gehen wir? Aber das ist nicht das, worauf ich hinarbeite. Das ist nicht das Ziel, was ich habe. Das Ziel ist es, mit einer stabilen Mannschaft, die dieses Land vom Kopf auf die Füße zu stellen, aus eigener Kraft. Aber wie gesagt, es wäre zutiefst antidemokratisch, wenn ich vorher da schon eine Tür zumachen würde.
1: Mhm. Apropos Stabilität, Sie haben in einem der Duelle in den letzten Tagen gesagt, eine Stimme mehr. Ah, ob das jetzt reichen würde, also absolute Mehrheit mit einer Stimme mehr, 2-3 wären Ihnen lieber. Logisch, dass Ihnen Klar. das lieber wäre, ist einem immer lieber. Aber ich habe mich an der Stelle schon gefragt, was meinen Sie damit, wenn Sie sagen, nur absolute Mehrheit mit plus einer Stimme reicht noch nicht? Ist das eine Form von Misstrauen in die eigenen drei oder wie ist das zu verstehen?
0: Ich sage nicht, dass das nicht grundsätzlich reicht. Natürlich wäre es eine Mehrheit. Ich sage nur, dass ich Stabilität brauche. Wir sind alles Menschen. Was ist denn zum Beispiel, wenn jetzt 2 oder 3 Abgeordnete stationär behandelt werden, weil sie krankheitsbedingt ausfallen oder sowas? Dann hätte ich im Parlament, wenn alle anderen da sind, keine Mehrheit. Das hat nichts damit zu tun, dass ich nicht formal die Mehrheit habe. Das hat was damit zu tun, dass es nun mal alles Menschen sind. Und wenn es ganz knapp ist, dann ist es so. Es gab wohl schon mal eine Zeit hier, das haben mir ältere Kollegen mal erzählt, wo dann irgendwelche Verletzten mit einer Trage in den Landtag getragen wurden, damit die abstimmen können und sowas. Und das ist kein Umstand, mit dem ich die erste AfD-geführte Regierung hier in Deutschland möglich machen möchte. Das heißt, erst das Land, dann die Partei und dann die Person. Das ist immer der Anspruch. Und wenn es nun mal so ist und ich damit diese Mannschaft habe, dann ist es so. Aber das Ziel ist natürlich eine Mannschaft, wo auch mal jemand mal krankheitsbedingt ausfallen kann, ohne dass dadurch die Mehrheit wackelt.
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2: Wir sind hier in Strande in Schleswig-Holstein bei Wolfgang Kubicki, dem neu gewählten FDP-Chef. Herzlich willkommen.
3: Ich freue mich.
2: Wird eigentlich das Parteiensystem nach diesem Herbst noch das sein, was man über lange Jahre, Jahrzehnte kannte?
3: Nein, denn wir erleben ja aktuell schon die Diffundierung der Sozialdemokraten hin zu einer Partei in einer Größenordnung, die sich Helmut Schmidt oder Willy Brandt oder andere nie hätten vorstellen können. Und wir erleben das Gleiche auf der Seite der Union. Also eine Union, die damit zufrieden ist, dass sie bei 21 oder 22% geratet wird. Das ist nicht die Union von Helmut Kohl und nicht die Union von Konrad Adenauer und auch nicht mehr die Union von Wolfgang Schäuble, um den von mir sehr geschätzten ehemaligen Präsidenten des Bundestages zu zitieren. Die traditionellen Parteien verlieren an Bindungskraft und zwar sehr massiv und die Ränder werden immer stärker. Übrigens sind die Linken von heute nicht mehr die Linken von vor 4 Jahren. Und wir müssen uns doch mal mit der Frage beschäftigen, was ist eigentlich passiert. 2021 waren wir als Freie Demokraten stärker als die AfD im Deutschen Bundestag vertreten. Seitdem sind nicht Neonazis neu dazugekommen, die sind nicht vom Himmel gefallen, sondern es ist ein Akt der Verzweiflung gegenüber der traditionellen Politik. Noch einmal, die Problemlösungskompetenz der etablierten Parteien wird immer mehr in Frage gestellt. Und wenn nicht bald etwas passiert, dann werden diese Parteien verschwinden, weil sie offensichtlich den Menschen nichts mehr bieten können.
2: Jetzt wäre die interessante
3: Frage. Das hatten wir in Italien schon, hatten wir teilweise in Frankreich. Das wird in Deutschland in gleicher Weise passieren.
2: Es ist ja die FDP eigentlich auch eine etablierte Partei. Und interessant wäre ja, was ist eigentlich für Sie der Kern des Liberalismus? Also was ist der inhaltliche Kern, um den sich Ihre FDP scharen soll?
3: Die Verteidigung der persönlichen Freiheit in jeder Form gegenüber staatlicher Einflussnahme, gegenüber kollektivistischer Einflussnahme von großen Organisationen. Alle anderen Formationen wollen, dass der Einzelne aufgeht in irgendwas Größerem. Im Staat, in der Volksgemeinschaft, im Kollektiv oder wie auch immer. Wir wollen, dass der Einzelne seine Rechte wahrnehmen kann, sein Leben so zu gestalten, wie er es selbst für richtig hält. Dass er aus eigener Kraft sein Leben gestalten kann und nicht darauf angewiesen ist, von anderen Tagesbefehle zu bekommen oder Unterstützungsleistung.
2: Und darin sind Sie sich aber auch mit allen die Partei jetzt in der Spitze tragenden Akteuren einig, mit Frau Strack-Zimmermann.
3: In der Freien Demokratischen Partei, ja. Also ja. In der FDP, ja. Wir haben ein wunderbares Präsidium, einen wunderbaren Vorstand und jeder hat jetzt seine Rolle, einschließlich Wolfgang Kubicki als Primus in der Pares und Marie-Agnes Strack-Zimmermann als diejenige, die uns davor bewahren soll jetzt, dass von europäischer Ebene immer mehr bürokratischer Unsinn auf uns niederprasselt.
2: Aber trotzdem gibt's natürlich im Augenblick eine ganze Reihe von interessanterweise von Bemühungen, liberale Bewegungen neben der FDP zu gründen. Da gibt's einmal Team Freiheit, was gerade im Wahlkampf ist, mit Frauke Petri und ihrem früheren Parteichef-Freund Herrn Kemmerich. Es gibt ein Projekt von Herrn Sattelberger, der eine neue liberale Kraft gründen möchte, aber ohne verbrauchte Köpfe. Also ganz offensichtlich gibt's sehr viele Liberalismen, die auch neben ihnen unterwegs sind.
3: Ja, interessanterweise gibt's immer wieder Bewegungen, die das versuchen, aber bisher war keine erfolgreich.
2: Sie jetzt auch nicht.
3: Solange ich Parteivorsitzender bin und in der FDP was zu sagen habe, wird Thomas Kemmerich die Partei nicht mehr erreichen. Ich habe nichts gegen René Garten, aber jemand, der dann austritt, er muss als amtierender Landesvorsitzender die FDP beschimpft mit neuen Parteigründungen. Also ich sehe das tiefenentspannt und gelassen und ich sehe momentan nicht, dass sie auch irgendwo nur ansatzweise eine Chance hätten, sagen wir mal, die Wahlkampfkostenerstattung zu erreichen.
2: Aber sowas wie ausgestreckte Hand, können zur FDP kommen, wollen Sie jetzt auch nicht?
3: Solange ich Parteivorsitzender bin und in der FDP was zu sagen habe, wird Thomas Kemmerich die Partei nicht mehr erreichen. Ich habe nichts gegen René Garten, aber jemand, der dann austritt, er muss als amtierender Landesvorsitzender die FDP beschimpft und mit dem Ansatz antritt, die FDP zu zerstören, hat jedes Recht verloren, dieser Partei wieder anzugehören.
2: War aber immerhin so erfolgreich, dass er mal Ministerpräsident war. Hat die FDP nicht viele von?
3: Ja, also nicht er war erfolgreich, sondern die Wahl zum Ministerpräsidenten war erfolgreich. Ja. Die Freien Demokraten waren dort auch knapp mit 5,001% ins Parlament gekommen. Mhm. Aber noch einmal, ich habe zu Thomas Kemmerich nach wie vor eine gute Beziehung. Persönlich ist es in Ordnung. Politisch habe ich mit ihm nichts mehr gemeint.
2: Wir haben uns jetzt schon so langsam rangeschlängelt an die Inhalte der FDP. Und da würde mich nochmal interessieren, wie Sie Thema Meinungsfreiheit sehen, die Bemühungen, die es derzeit gibt, Plattformen zu kontrollieren, neue Medien zu regulieren. Chatkontrolle ist gerade in Brüssel ein riesengroßes Thema, um so zumindest die Begründung, Kinderpornografie zu bekämpfen. Also wie viel Meinungsfreiheit verträgt die Gesellschaft und ist es richtig, Grenzen zu ziehen, weil sonst irgendetwas aus dem Ruder läuft?
3: Also das Bundesverfassungsgericht hat in ständiger Rechtsprechung erklärt, dass die Meinungsfreiheit, und zwar die Meinungsfreiheit, soweit es irgend geht, an der tragenden Säulen unseres demokratischen Gemeinwesens ist. Und immer wieder wird unter der großen Überschrift, wir wollen Kinderpornografie bekämpfen oder Prostitution oder Terrorismus oder OK oder Clankriminalität, wird versucht, den Raum immer weiter einzuengen. Ich bin ein massiver Gegner solcher Vorgehensweisen. Sie dürfen auch völlig unsinnige Meinungen haben und vertreten, das ist der Sinn der Veranstaltung. Sie dürfen auch Schwachsinn erklären. Abgesehen davon, dass man sich immer mit der Frage beschäftigen muss, wer beurteilt anschließend eigentlich, was richtig und was falsch ist, was Schwachsinn ist und was nicht Schwachsinn ist. Da sollte denn die unschuldigen Meinungen aufeinanderprallen, weil man glaubt, dass der mündige Bürger im Zweifel nachher selbst entscheiden kann, was er für sich selbst akzeptiert und was nicht. Es gibt Grenzen der Strafbarkeit sozusagen. Nicht? Wenn die Menschenwürde massiv verletzt wird, wenn es nur noch darum geht, mit jemandem massiv zu beleidigen, ohne irgendeinen Anknüpfungspunkt an einen Inhalt, dann stellt das Strafrecht hier die Grenzen auf. Aber ansonsten ist alles erlaubt und muss auch erlaubt sein, weil ansonsten wir in eine Situation rutschen, in der wir uns kaum noch unterscheiden von autokratischen Systemen, in denen einige wenige darüber befinden, was andere denken, sagen oder tun dürfen.
2: Interessanterweise gab es da ein paar konkrete...
3: Also, ich war ja schon bei Ihnen in der Schule, nicht? Ja. Chatkontrollen für einen Eimer. Diese ganzen wunderbaren Trusted Flagger-Organisationen, alle weg damit. Die Finanzierung einstellen. Also wir brauchen nicht Menschen, die glauben, ohne jede Kompetenz darüber befinden zu können, was sinnvollerweise gedacht oder gesagt werden darf.
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2: Sie haben es jetzt zweimal selbst erwähnt. Und ich glaube, es ist eines der ganz großen Treiber in Ihrem Wahlkampf, nämlich öffentlich-rechtlicher Rundfunk. Mhm. Und die Ansage war mal, das kündigen wir am ersten Tag, wenn ich es richtig verstanden habe, haben sich auf den letzten Metern noch alle anderen Parteien zusammengetan, um zu verunmöglichen, dass man als Ministerpräsident den Medienstaatsvertrag aufkündigt. Es bräuchte jetzt einen Parlamentsbeschluss, der wäre mit absoluter Mehrheit aber machbar. Also relativ zügig würden Sie diesen Medienstaatsvertrag aufkündigen. Ich gebe da ehrlich zu, ich gehöre selber zu den Menschen, die das gerade so herbeisehen, dass sich beim öffentlich-rechtlichen System was ändert. Aber vielleicht bin ich da auch zu deutsch, geht nicht sozialisiert. Ich kann es mir immer noch nicht richtig vorstellen. Deswegen, die ganze glauben Sie, Sie kriegen das wirklich hin, dass sich beim öffentlich-rechtlichen Rundfunk was ändert? Weil, wie gesagt, vielleicht bin ich da selber inzwischen zu verkrustet. Ich kann es mir einfach nicht vorstellen, dass sich da jemals was tut.
3: Herr Reichelt, gehen Sie einfach mal durch diese wunderschöne Stadt. Es steht an jeder Straßenlaterne weiß auf blau. Alles ist möglich. Und selbstverständlich ist alles möglich, weil die Rechtsgrundlage für den öffentlich-rechtlichen Rundfunk, so wie er jetzt besteht, von 1988 ist. Aus einer Zeit, wo es nahezu kein privates Angebot gab. Ich sitze jetzt gerade hier bei News. Jeder kann sich live einen eigenen Eindruck machen. Es gibt andere Medienhäuser. Wenn einem das nicht gefällt, schaltet man weg. Kann ich nicht empfehlen. Teilt es ruhig gern. Aber es gibt so viel Angebot aus allen möglichen Bereichen. Diese Grundlage ist völlig überholt. Warum brauchen wir diesen Riesentanker? 9 Milliarden Euro, 20 Sender an 40 Hörfunkprogramme, Apps und. Wir bezahlen das alles mit. Es ist nicht mehr zeitgemäß. Und übrigens ist es gut, dass wir noch mal ganz kurz darüber sprechen, weil die haben das ja nicht ohne Grund eingeführt. Früher war es eine Unterschrift des Ministerpräsidenten. Zack, war der Medienstaatsvertrag gekündigt. Jetzt braucht man einen Parlamentsbeschluss. Und das ist schon der erste Punkt, wo ich sage, ich brauche die absolute Mehrheit. Was würde es mir bringen, wenn ich mich mit irgendwelchen Spielchen, mit irgendwelchen Enthaltungen zum Ministerpräsidenten wählen lasse und danach keine Mehrheit im Parlament habe? Dann sage ich, ich kann es jetzt nicht kündigen. Ich bin jetzt euer Ministerpräsident, aber ich kann den Medienstaatsvertrag nicht kündigen, weil ich mich hier habe irgendwie durchwurschteln lassen. Und da komme ich schon an den ersten Punkt, wo ich Glaubwürdigkeit verlieren würde. Ich wäre Ministerpräsident und wir würden diesen Staatsvertrag nicht kündigen. Das darf nicht passieren. Und deswegen brauche ich die absolute Mehrheit auch im Parlament später, damit ich entsprechend handeln kann. Es wird juristisch kompliziert, das ist kein Geheimnis. Keiner weiß, was dabei rauskommt, das sage ich auch ganz frei aus. Aber wir werden diesen Schritt gehen. Ich halte die Rechtsgrundlage für absolut überholt. Und ich halte es für hochgradig realistisch, sollten wir hier wirklich eine sehr neutrale Justiz haben, ist ja der zweite Punkt, dass auch entsprechend so geurteilt wird, dass es nicht mehr die gleiche Zeit ist wie 1988 und wir entsprechend einen anderen Umstand brauchen. Und was dabei rauskommt, dem werden wir uns fügen. Höchstwahrscheinlich ein Grundfunkangebot, 1-2 Sender und den Rest dann freiwillig per Abo. Das ist doch genau das, was wir wollen. Aber niemand soll gezwungen sein, mehr hier für etwas zu bezahlen, was er nicht sehen will.
4: Es gibt ja zahlreiche Juristen, die warnen davor, dass es am Ende so sein könnte, dass man hier im Land weiter die Rundfunkgebühren zahlen muss, aber einfach kein Angebot mehr erhält und den Rundfunk nicht mehr sehen kann. Wie wollen Sie das verhindern? Und wie, Sie haben das jetzt eben gerade gesagt, es ist offen, wie es ausgeht, aber das ist ja tatsächlich, kann ja auch sehr gefährlich für Sie werden. Also wenn am Ende ein Ergebnis rauskommt, was ganz anders ist als das, was Sie versprochen haben, Dann wäre das ja schlecht fürs Land und schlecht für Sie.
3: Überhaupt nicht gefährlich, weil das würde ja den Bürgern wahrscheinlich noch mehr die Augen öffnen, was hier eigentlich los ist, was wir für eine verrückte Rechtslage hätten. Und Recht fällt ja auch nicht vom Himmel. Ich meine, wir sind als Politiker angehalten, die Rechtslage so zu gestalten, dass sie natürlich möglichst gut für dieses Land ist. Und das wäre in diesem Fall nicht so. Und ansonsten, Sie wissen ja, wie das ist, zwei Juristen, drei Meinungen. Genauso ist es hier auch. Es gibt ja nicht nur den Medienstaatsvertrag, es gibt ja auch die entsprechenden Staatsverträge über die entsprechenden Einzugsordnungen. Man hat es ja auch den Kommunen jetzt übergeholfen. Also es ist ja wirklich, auch das ist ja völlig absurd. Sie kennen ja auch die Beitragsrückstände bei den Zwangsgebühren, wie viele Menschen das gar nicht wollen. Demzufolge würde auch die Rechtsgrundlage für diese Einzüge sich verändern. Jedenfalls laut Meinung anderer Juristen wieder, die sagen, woher wollt ihr das denn wissen? Wo seht ihr denn die Rechtsgrundlage dafür, dass die Leute weiterzahlen müssen? Also es gibt sehr viele unterschiedliche Meinungen. Das ist wie immer so in der deutschen Justiz. Aber deswegen sage ich hier ganz klar, und das denke ich mal, das ist Konsens über alle Juristen hinweg, niemand weiß, was dabei rauskommt. Aber wir müssen endlich diesen Schritt gehen. Es gab bisher kein Bundesland, was dann auch entsprechend geliefert hat. Es gab immer mal welche im Wahlkampf, die das ähnlich tituliert haben. Erinnern Sie sich an Bayern oder auch mal an Sachsen. Da gab es dann mal, um mal noch ein paar Stimmen zu gewinnen auf den letzten Metern, genau diese Titulierungen, die dann nach der Wahl schnell wieder vergessen wurden. Aber genauso möchte ich nicht sein und deswegen werden wir den Medienstaatsvertrag kündigen.
2: Nach Ihrer Vorstellung, wann zahlen die Sachsen-Anhalter keinen Rundfunkbeitrag mehr?
3: Wir haben eine Kündigungsfrist von 2 Jahren und immer zum Jahresende. Der frühestmögliche Zeitpunkt für eine Kündigung des Medienstaatsvertrages wäre höchstwahrscheinlich im November 2026. 27, 28 wären die Kündigungsfristjahre, sodass dann theoretisch zum 01.01.2029 der erstmögliche Termin wäre. Sollte es juristisch so ausgeurteilt werden.
4: Okay, dann wissen die Sachsen-Anhalter wenigstens, was sie da genau planen. Aber wir haben darüber gesprochen. Wir haben darüber gesprochen, am Ende geht es oft nicht nur darum, was will man, sondern es geht um die Details. Und wir haben ja auch Ihren Wahlkampf beobachtet. Da ist mir aufgefallen, dass Sie, je länger der gedauert hat, eine umso größere Bewegung hinter sich vereinigt haben, aber gleichzeitig auch sehr unkonkret in Ihren Botschaften geworden sind. Mhm. Also Ihr Motto, alles ist möglich, Vision 2026, das waren mitreißende Botschaften, aber Botschaften, die fast schon ein bisschen entpolitisiert auf den letzten Metern wirkten. Nun geht es ja beim Regieren auch ums Handwerk. Wie wollen Sie das denn hinkriegen? Und wenn man sich die Duelle angeschaut hat, zum Beispiel ein Herr Schulze, der überhaupt nicht so charismatisch rüberkommt, kaum jemanden überzeugt hat, aber der war sehr tief in den Details. Wie wollen Sie das hinkriegen als Partei, die einerseits diese linke Macht gegen sich hat, aber eben andererseits auch gar keine Regierungserfahrung, dass Sie genügend Leute zusammenkriegen, die wirklich gegen diesen breiten Widerstand die Politik machen können, die Sie versprochen haben? Woher rekrutieren Sie Ihre Leute? Woher rekrutieren Sie auch das Wissen, das es ja zum Regieren braucht?
3: Da muss ich ein bisschen widersprechen. Genau so, wie wir es gemacht haben, war es richtig. Wir haben endlich wieder einen langfristigen Plan für dieses Land. Das ist es, was uns gefehlt hat. Die Problemlage, die unser Land gerade dahin gebracht haben, wo es ist, die lassen sich nicht mit kleinsten Details, mit Praktikumsgutscheinen oder sonst was lösen, sondern wir brauchen endlich wieder eine grundsätzliche Ausrichtung für dieses Land. Das haben wir geschafft, auf über 150 Seiten hier in ein Regierungsprogramm zu gießen. Und wenn man mir mal nachsagt, das macht ja der politische Gegner sehr gern, wenig konkrete Punkte. Also ein Blödsinn. Wir haben so kleinteilig wie keine andere Partei alle Fragen dieser Zeit gerade hier bei uns im Bundesland geregelt, nämlich auf über 150 Seiten. Wir haben die Antworten. Und das Zweite, was ich auch mit diesen Botschaften verbunden habe, das haben andere Parteien auch nicht gemacht. Ich sage immer wieder, das ist eine Teamleistung, ist eine Mannschaftsleistung. Wir haben ein wunderbares Team, was hier bereitsteht, Verantwortung zu übernehmen. Nicht umsonst haben wir dieses Programm auf 150 Seiten beschlossen, weil ganz viele tolle Fachpolitiker aus allen möglichen Bereichen ihre Impulse mit eingearbeitet haben. Meine Aufgabe als eventuell nächster Ministerpräsident für dieses Land ist es ja, den groben Rahmen zu gehen, dass wir fachpolitisch in jedem einzelnen Ressort auch die kleinen Details umsetzen können. Aber wir brauchen da erstmal wieder die Perspektive. Und das ist meine Herausforderung, meine Aufgabe auch als potenziell nächster Ministerpräsident. Und deswegen sehe ich mich hier als Teil einer tollen Mannschaft. Wir können gerne über alles Mögliche sprechen. Wir können über die Kastrationspflicht von Katzen sprechen, die wir im Programm geregelt haben. Wir können über Düngemittelverordnungen reden.
2: Ist das geregelt?
3: Ist da die Frage? Wird aktuell nicht so umgesetzt, wie wir sie gerne hätten. Und deswegen haben wir die Probleme in den Tierheimen. Wir müssen die Kastrationspflicht vernünftig flächendeckend umsetzen, damit wir auch die Tierheime entlasten und das auch kontrolliert wird. Aber das sind alles Kleinigkeiten, natürlich, aber das gehört dazu. Aber ich sag's ja nochmal, wir können darüber reden, aber das sind nicht die Umstände, die unser Land dahin gebracht haben, wo es ist. Das ist das Thema Migration, das ist das Thema Energiepolitik, das ist das Thema innere Sicherheit, Wirtschaftspolitik, das sind die Fragen dieser Zeit. Und demzufolge, ich muss mich wiederholen, wir haben auch kleinteilige Antworten auf alle Probleme dieser Zeit, aber wir brauchen endlich wieder diesen langfristigen, konkreten Plan mit den Punkten im Fokus, die unser Land in diese Schieflage gebracht haben. Und demzufolge, glaube ich, haben wir im Wahlkampf vieles richtig gemacht.
2: Ich versuche gerade so zu sitzen für Markus Lanz, für alle, die gerade zuschauen.
3: Das schaffen sie leider nicht. Gott sei Dank übrigens.
2: Es gab in den letzten Tagen zwischen Ihnen und Sven Schulze einen großen Konflikt, der nach meiner Beobachtung auch für ein bisschen mehr steht als nur für Sachsen-Anhalt, nämlich um Ihren Wahlkampfslogan. Da steht, Sie haben es ja selber gesagt, auf den Plakaten, alles ist möglich. Sven Schulze sagt, vollkommener Quatsch, das würde ich mir niemals aufs Plakat schreiben, das stimmt nicht. Es ist nicht alles möglich. Es ist eine sehr grundsätzliche Auseinandersetzung zwischen alles ist möglich und Quatsch, da gibt es Rechtsvorbehalte, das stimmt nicht, das sollte man den Leuten nicht einreden. Versprechen Sie den Menschen zu viel? Ist vielleicht gar nicht alles möglich?
3: Also wer will, der findet Wege und wer nicht will, findet Gründe. Und was wir vom ersten Tag an gemacht haben, ist nichts versprochen, weil da bin ich 100% bei Ihnen. Man darf nichts versprechen, was man nicht halten kann. Was wir sagen, wir brauchen endlich diese langfristige Perspektive und die bedingt auch unterschiedliche weitere Punkte, die ich aktuell hier noch nicht in der Verantwortung habe. Viele haben am Anfang gesagt, das hat sich dann irgendwann relativ schnell erledigt, weil man es argumentieren kann. Warum haben Sie denn Bundespunkte in Ihrem Programm drin? Warum reden Sie denn hier über die Probleme beim Tanken und vieles mehr? Natürlich ist das Bundespolitik. Aber wir sagen doch, dass wir als Land Sachsen-Anhalt, genauso wie jedes andere Bundesland in Deutschland auch, maßgeblich von den verrückten Entscheidungen aus Berlin abhängig sind. Und da kann ich mich drehen und wenden, wie ich will. Es gibt Punkte, die werde ich hier aus dem Bundesland heraus nicht lösen können. Und deswegen brauchen wir diese Perspektive. wie man dieses Land vom Kopf auf die Füße stellt, indem man im Land anfängt, alles nutzt, was man machen kann. Bildung ist Ländersache, die Ausreichung von Sozialleistungen an Migranten, das ist alles Ländersache, die Ausbildung von Ärzten, Ländersache, ich kann viel machen. Aber große Probleme müssen in Berlin gelöst werden, respektive auch in Brüssel. Und deswegen ist es der langfristige Plan, langfristige Perspektive. Und das ist kein falsches Versprechen. Es ist endlich wieder eine Perspektive, wo Menschen wieder Hoffnung haben und wo sie sagen, genau so ist es. Da spricht er mir aus dem Herzen.
2: Sie haben ja in dem einen Duell diese Tankquittung gezeigt.
3: Ja. Wisst ihr, was der Kollege gezeigt hat?
2: In Spaten.
3: Super, ja?
2: Ja.
3: Der Totengräber.
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0: Einen wunderschönen guten Morgen und herzlich willkommen bei News Live am Montag, dem 7. September 2026, einem ganz besonderen Montag. 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Der Tag beginnt mit News und darüber spricht Deutschland heute. Das blaue Beben von Sachsen-Anhalt ist ein Fiasko für die CDU. Doch kann die AfD ihren Regierungsauftrag nun auch umsetzen? Und zerfleischt sich jetzt vielleicht die gesamte CDU? Ab 7.30 Uhr besprechen wir die neue Kategorie Überlaufmandate. Wie viele Politiker werden jetzt mit der AfD stimmen, obwohl sie einer anderen Partei angehören? Oder werden einige sogar die Partei wechseln? Und der Kanzler wirkt in seinen Reden seit einiger Zeit verwirrt, verloren und vergesslich. Wir fragen uns, was ist bloß mit Friedrich los? Ist sein Amt etwa zu groß für ihn? Ja, diese Fragen beantworten wir heute natürlich in gewohnter Schärfe und Kenntnistiefe. Und ich freue mich sehr, dass heute bei uns ist dieses fabelhafte Podium. Ich begrüße unseren Politikchef Ralf Schuler. Schönen guten Morgen.
1: Schönen guten Morgen. Immer wieder gern.
0: Immer wieder gern. Und gestern Abend schon waren wir auch hier versammelt. Das Gleiche gilt natürlich auch für dich, unsere stellvertretende News-Chefredakteurin Pauline Voss.
2: Schönen guten Morgen.
0: Und natürlich auch unser News-Chefredakteur. Wunderbar, dass du da bist, Julian Reichelt.
3: Schönen guten Morgen.
0: Ich bin Alexander Kistler. Sehr schön, dass Sie bei uns sind und diesen fabelhaften Erfolg an Zuspruch, den wir in der vergangenen Nacht haben, haben wir nur wegen Ihnen. Vielen, vielen herzlichen Dank, dass Sie bei uns sind. Und ein besonderer Gruß geht natürlich auch an unsere Radiohörer. 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Einfach mal vorbeischauen. Ja, das erste Thema, das große Thema, das Thema des Tages in der nationalen wie der internationalen Presse ist das politische Erdbeben. Und es fiel noch deutlicher aus als vorausgesagt. Die AfD triumphiert in Sachsen-Anhalt, die CDU aber stürzt weit, weit tiefer ab als erwartet. Ein Wahlergebnis, das sogar die Bundesrepublik verändern könnte und das sogar US-Präsident Donald Trump auf den Plan gerufen hat.
4: Die AfD gewinnt die Landtagswahl mit fast 27 Prozentpunkten Vorsprung. Nach dem vorläufigen amtlichen Endergebnis kommt sie auf 43,8%. Mehr als doppelt so viel wie die CDU und auch mehr als doppelt so viel wie noch bei den letzten Wahlen. Die CDU erlebt dagegen einen historischen Absturz. Sie landet bei nur 17,2% und verliert damit mehr als die Hälfte ihres damaligen Stimmenanteils. Dahinter folgen Linke, Grüne, SPD und auch das BSW schafft es in den Landtag. Draußen bleiben muss mit nur rund 2% die FDP. Noch offen ist, welche Regierungsmehrheiten sich daraus ergeben und wer Sachsen-Anhalt künftig führen wird. Klar ist aber schon jetzt, dieses Ergebnis wird nicht nur Magdeburg beschäftigen. Es verändert die politischen Kräfteverhältnisse weit über Sachsen-Anhalt hinaus und dürfte Signalwirkung für ganz Deutschland haben. Darüber sprechen wir jetzt bei News Live.
0: In der Tat, viele Fragen und alle Antworten gibt es hier bei News Live. Es war ein Wahlabend mit Signalwirkung weit, wirklich weit über Sachsen-Anhalt hinaus. Die AfD triumphiert, die CDU stürzt katastrophal ab. Schauen wir uns noch einmal das Ergebnis im Detail an, wie es aussieht nach dem vorläufigen amtlichen Endergebnis. Demnach kommt die AfD als Wahlsiegerin auf 43,8%. Dahinter mehr als nur abgeschlagen mit 17,2% die CDU. Mehr als halbiert. Auf Platz 3 noch gerettet hat sich die SPD mit 9,3%. Auch das ist überraschend. Dahinter, deutlich schwächer als vorausgesagt, die Linke mit 8,6%. 8,6% also für die umbenannte SED in Sachsen-Anhalt. 8,9% ebenfalls noch davor die Grünen. Ja, keine Chancen für die FDP mit 2,6%. Aber nun auch doch geradezu deutlich im Landtag drin, das BSW mit 5,3%. Das war eine Zitterpartie, die nun anders als im Bundestag zugunsten des Bündnisses Sarah Wagenknecht ausging. Also 5,3%. Das BSW ist auch im Landtag vertreten. Gestern Abend hat sich übrigens die CDU auf Bundesebene entschlossen im Präsidium. Man werde der AfD aufgrund ihrer Einstufung durch den Verfassungsschutz als gesichert rechtsextrem nicht zum Wahlsieg gratulieren. Tja, so viel zum Thema. Gute Verlierer sehen anders aus. Welche Sitzverteilung gibt sich daraus? Und nun wird es wirklich spannend. Von den insgesamt 83 Sitzen Gesetzen, die die Verfassung vorsieht, fallen aktuell dann auf die CDU. Wir sehen es gleich in der Schautafel eingeblendet. 15. 15 auf die CDU, 39 auf die AfD, jeweils 8 auf Linke, SPD und Grüne. Und mit 4 ist das BSW vertreten. Das also Zünglein an der Waage sein könnte, weil 39 plus 5, ja, das wären eine Regierungsmehrheit für Siegmund und die BSW-Truppe. Wir fragen uns natürlich zunächst einmal ein schillerndes Ergebnis einem ganz klaren Wahlverlierer, CDU einem ganz klaren Wahlgewinner, der AfD. Dieses Ergebnis hat natürlich auch, wir haben es eben gesagt, Wirkungen weit über Sachsen-Anhalt hinaus. Welche Botschaft sendet denn dieses Ergebnis, frage ich dich vielleicht mal, Julian, an die Bundesregierung in Berlin aus?
2: Friedrich Merz ist abgewählt und gescheitert. In Sachsen-Anhalt durften zwar nur 1,7 Millionen Menschen an die Wahlurnen gehen, aber sie sind es in großer, großer Zahl. Sensationelle Wahlbeteiligung, ein wahres Fest der Demokratie. Und dieser Trümmerhaufen, den der Wähler bei der CDU hinterlassen hat, ist nahezu einzig und allein die Verantwortung, die Schuld von Friedrich Merz. Ja, Sven Schulze hat in Sachsen-Anhalt den vermutlich schlechtesten Wahlkampf der deutschen Geschichte geführt. Einen grotesken, einen bizarren, einen absurden Wahlkampf mit dem Friedrich Merz-Hasser Dieter Haller vorneweg und auf der Bühne. Mit Wahlslogans, die man als solche gar nicht mehr erkennen konnte, die wirklich sprachlich zur absoluten Unkenntlichkeit verstellt worden. Ja, ja, ja, das stimmt alles. Aber es ist doch vollkommen eindeutig, wenn man sich die Nachwahlbefragung anguckt, was sagen denn die Wähler? Sie sagen ganz eindeutig, dass dieses Ergebnis, zumindest was die CDU angeht, eine Abrechnung mit Friedrich Merz ist, mit all den gebrochenen Versprechen, mit allem, was Friedrich Merz ins Gegenteil verkehrt hat. Und man muss, wenn man sich dieses Ergebnis, was sich über Nacht ja noch einmal verschlechtert hat, und das schien ja gestern Abend, als die ersten Prognosen auf die Bildschirme flackerten, ausgeschlossen, dass man noch schlechter werden kann als das, was da stand. Man dachte schon, schlechter als in den Umfragen kann es hier gar nicht werden. Das hat Sven Schulze in Eintracht mit Friedrich Merz geschafft. Aber es ist noch mal schlechter geworden als die ersten Prognosen. Bei 17,2% stehen wir jetzt. Was ist aus der CDU des Friedrich Merz nur geworden? Ganz einfach. Die CDU unter Friedrich Merz ist ein verzweifeltes Projekt 18 geworden, wie Guido Westerwelle, Gott hab ihn selig, gesagt hätte. In Sachsen-Anhalt schaut man sich die 18 neidisch von unten an, wie die Fraggles, die Radieschen, ich weiß nicht, wer sich an die Serie erinnert, neidisch von unten, oh schau mal, da oben ist die 18. In Berlin, wo in 2 Wochen gewählt wird, könnte man froh und dankbar sein, wenn man diese 18% schafft. Und in Mecklenburg-Vorpommern, wo ebenfalls in 2 Wochen gewählt wird, da träumt man von der 18. Da wäre die 18 eine Verdoppelung der derzeitigen Umfragen. Das ist das, was Friedrich Merz angerichtet hat. Es ist einzig und allein seine Politik. Es ist einzig und allein sein Versagen. Es ist einzig und allein die selbstgewählte Geiselhaft bei Lars Klingbeil und Bärbel Baas. Dies ist ein Friedrich Merz-Ergebnis. Und die Botschaft von Sachsen-Anhalt lautet: Merz ist vorbei. Merz ist vorbei, meine Damen und Herren. Das ist die Botschaft von Sachsen-Anhalt. Die zweite Botschaft lautet natürlich, und das wird uns in den nächsten Tagen beschäftigen, was soll nur werden? Denn Ulrich Siegmund hat keine absolute Mehrheit. Ihm fehlen 3 Sitze. Die werden nicht leicht zu bekommen sein. Es gibt das Szenario Überläufer. Darüber werden wir später natürlich sprechen. 3 Überläufer bräuchte es. Das ist eine Menge, wenn man sich anschaut, dass es die von der CDU bräuchte und dass die CDU Deutschlands größte Kleinmutpartei ist. Das werden wir sehen, ob das möglich ist. Mit dem BSW zusammen halte ich persönlich erstens für keine gute Idee und zweitens für nahezu ausgeschlossen, dass man sich da so in die Hände einer anderen Partei begibt. Ulrich Siegmund war ja sogar zögerlich, mit einer eigenen absoluten Mehrheit zu regieren, wenn es eben nur 1 Sitz oder 2 Sitze wäre, weil er sagt, was ist, wenn mal 1, 2 nicht da sind? Oder sich vielleicht auch umentscheiden. Jetzt mit 3 anderen vom BSW zu regieren, das halte ich für extrem gewagt. Also die große Frage der nächsten Tage, was soll nur werden bei der CDU und was soll nur werden in Sachsen-Anhalt?
0: Das ist natürlich gut, dass wir unseren CDU-Experten haben, Ralf Schuler, unseren Politikchef. Wir haben gehört, das Wahlergebnis in Prozenten mehr als halbiert. Wir haben vorhin aber auch die Sitzverteilung gesehen. Das ist ja wirklich nicht mehr zu fassen. 25 Sitze hat die CDU verloren. Von 40 Sitzen auf gerade einmal 15 Sitze noch. mit welchem Ergebnis kann denn überhaupt jetzt noch die CDU selbstbewusst in irgendwelche Verhandlungen mit irgendwelchen Partnern gehen? 15 statt 40 Sitze im Landtag von Sachsen-Anhalt. Die ist ausgelöscht fast worden.
3: Das Selbstbewusstsein von Parteien ist ja oftmals eine Autosuggestion. Und insofern kann man das eine Weile auch hochhalten. Interessant ist in solchen Situationen wirklich brutaler Niederlagen die Eigendynamik, die sich in diesen Gremien abspielt. Jetzt erstmal keine Panik machen, jetzt erstmal alles konservieren, was an Zuversicht da ist. Viel ist es nicht. Und jetzt erstmal abwarten. In Berlin kommt jetzt noch hinzu, dass man sagt, okay, bis zur Wahl in Mecklenburg-Vorpommern und Berlin jetzt bloß keine Panik ausbrechen lassen. Trotzdem wird natürlich auch heute in den Gremien irgendjemand aufstehen und sagen, Leute, lasst uns einfach mal ehrlich sein, wir haben eine dermaßen Abfuhr bekommen, das können wir nicht einfach so wegstecken. Ich habe ja aus dem Wahlkampf noch diese lustigen CDU-Taschentücher mitgebracht, läuft bei dir? Ne? Also die waren gestern Abend hoch angesagt, diese Taschentücher, weil viele Tränen geflossen sind. Es ist übrigens auch viel Alkohol geflossen im Maritim in Sachsen-Anhalt, aber da wollen wir den Mantel des gnädigen Schweigens drüber decken. Jetzt läuft es nicht nur bei der Union, sondern die Wähler laufen weg. Bei der Gelegenheit möchte ich einfach nochmal auf einen anderen Punkt zu sprechen kommen. Unsere INSA-Umfrage, die wir in der letzten Woche gehabt haben, die letzte vor der Wahl, das war eine Punktlandung für die AfD, 43% prognostiziert, das ist eingetreten. Das Interessante ist, dass die Union 5 Prozentpunkte unter dem von INSA prognostizierten Wert gelegen hat. Mit anderen Worten, auf die letzten Meter haben sich noch mehr Leute entschlossen, das Kreuz doch nicht bei der Union zu machen. Also früher gab es immer diesen Effekt, dass man sich nicht traute zu sagen, dass man AfD wählt. Ich habe so ein bisschen den Eindruck, dass man diesmal sich nicht traute, Union anzugeben bei der Umfrage und dann sich am Ende gesagt hat, komm, lass es. Das Problem, was wir jetzt haben, ist einfach, dass es keine Perspektive gibt für die Union im Bund, aber eben auch für die im Land nicht. Es gibt keine drängenden Nachrücker, es gibt keine ehrgeizigen Aspiranten auf Nachfolge. Es gibt eigentlich auch niemanden, der Friedrich Merz sagt, weißt du, es wäre jetzt Zeit zu gehen. Angela Merkel hat 2018 bei einer dramatischen Wahl in Hessen, da hat die Union 11% verloren, hat sie den Parteivorsitz abgegeben. Also das sind so diese klassischen Handwerksmethoden. Ich signalisiere Demut, ohne jetzt das eigentlich Machtamt Kanzler abzugeben. Sowas steht Merz eigentlich nicht zu Gebote, weil das im Prinzip ja schon einen weiteren Stein aus seinem Fundament rauszieht. Also es ist eine wirklich desolate Situation im Augenblick für die Union und eine Auflösung ist eigentlich nicht in Sicht, außer Schönreden. Wenn man dann hört, dass Wiebke Winter, Chefin des mächtigen Bremer Landesverbandes der CDU, dann gestern sagte, wir müssen Verantwortung für Sachsen-Anhalt übernehmen, dann fragt man sich einfach, ob dort irgendetwas konsumiert wird, was jetzt legal ist. Wenn man 15 Sitze hat, dann ist man nicht in der Position, dass man irgendetwas übernimmt für Sachsen-Anhalt.
0: Die Frage ist natürlich nach den bundespolitischen Implikationen. Pauline, heute für 13.30 Uhr angekündigt ist ein Statement des Kanzlers und CDU-Vorsitzenden. Wenig später wird an anderer Stätte auch Hendrik Wüst erscheinen hier in Berlin am Brandenburger Tor. Eine Freiluftkundgebung im Berliner Wahlkampf. Wir sprechen hier, und da sind wir uns, glaube ich, einig, von Schockwellen, die dieses Ergebnis in Berlin auslösen wird. Die Frage ist ja immer, was kommt bei Friedrich Merz davon überhaupt an?
5: Das ist die entscheidende Frage, aber er hat 2018 versprochen, die AfD zu halbieren. Jetzt hat er sie verdoppelt, aber dafür die eigene Partei halbiert. Das ist die Bilanz, der er sich stellen muss. Und die Frage, wie du richtig schon gesagt hast, ist immer, wie viel von der Realität kommt bei Friedrich Merz noch an? Ich vermute, dass das jetzt eine Realität ist, der er sich kaum verweigern kann, weil es eben auch in seiner Partei Leute gibt, immer mehr Leute, die auch sehen, dass das ja nicht nur eine Momentaufnahme ist, sondern auch perspektivisch dramatisch. Weil wenn man sich zum Beispiel anschaut, wer hat denn die CDU noch gewählt, dann ist das einfach eine Bevölkerungsgruppe, mit der man nicht langfristig planen kann, weil das die wirklich sehr, sehr alte Bevölkerungsschicht ist. Das heißt, die Zukunft liegt bei anderen Parteien. Und die Union muss sich fragen, wie sie überhaupt noch weiter existieren will.
0: Wir haben dazu sehr spannende Details nachher über die Wählerwanderung. Jetzt schauen wir uns vielleicht und hören wir uns kurz nochmal an, gestern Abend, wie denn der Wahlgewinner, Siegmund, und der klare Wahlverlierer, CDU-Spitzenkandidat und noch amtierender Ministerpräsident Sven Schulze, sich geäußert haben.
6: Es ist das beste Ergebnis, was eine Partei jemals in Sachsen-Anhalt seit 1990 hatte. Es ist für mich einfach menschlich ein riesengroßer Rückenwind, ein ganz, ganz tolle Dynamik, die gerade stattfindet. Ich bin den Menschen in Sachsen-Anhalt unendlich dankbar für diesen Zuspruch. Für uns als Team, für mich als Mensch, das ist einfach nur menschlich sehr, sehr toll. Man weiß, wofür man das macht. Man weiß, man macht es für die Menschen. Aber jetzt, da muss ich nochmal unterstreichen, dieses Ergebnis ist für mich auch Anlass, dass der Kurs, sich selbst treu zu bleiben, nicht verbiegen zu wollen, der richtige war. Und dem möchte ich gerecht bleiben. Und deswegen vielen Dank an alle Menschen in Sachsen-Anhalt. Vielen Dank an alle, die das möglich gemacht haben.
7: Und man muss dieses Ergebnis, diese erste Prognose, die wir haben, nicht nur zur Kenntnis nehmen, sondern sie sagt einiges aus. Und zuallererst, wir leben in einer Demokratie, möchte ich dem Wahlsieger gratulieren. Der Wahlsieger, die AfD, ist jetzt stärkste Kraft im Landtag von Sachsen-Anhalt. Und wir werden auch als CDU mit diesem Ergebnis umgehen müssen. Das ist ein extrem harter und intensiver Wahlkampf gewesen.

0: einmal die Härte des Wahlkampfes. Das finde ich auch schon seltsam, oder?
1: Es sind ja hier gleich mehrere Politikkonzepte der CDU gescheitert. Erst einmal das Menschliche, weil du gerade sagst, er nennt den Namen nicht. Meine Güte, lernt doch einfach mal wieder dem Wahlsieger zu gratulieren. Was um Gottes Willen ist so schwer daran zu sagen, Ulrich Siegmund hat die Wahl gewonnen, herzlichen Glückwunsch. Der hat ja Schmerzen dabei zu gratulieren. Hab hier und da gelesen, ja, anständig von Sven Schulze, er hat gratuliert. Tut mir leid, das ist einfach keine Gratulation, wie es sich in der Demokratie gehört. Das ist doch kein bürgerliches Auftreten, das ist doch kein anständiges Auftreten. Man kann doch einfach sagen, Ulrich Siegmund von der AfD hat die Wahl gewonnen, herzlichen Glückwunsch. Auch da so mit dieser Grabesstimme, ich kann ja verstehen, dass es ihm schlecht geht. Ja? Aber man kann doch trotzdem einfach als Mann, sage ich jetzt mal, sich hinstellen und mit klarer Stimme sagen, wir haben verloren, er hat gewonnen. Herzlichen Glückwunsch, Ulrich Siegmund. Statt mit dieser Trümmerstimme da aufzutreten, ich verstehe das wirklich nicht mehr, muss ich sagen. Das zweite Konzept, was natürlich fulminant gescheitert ist, ist die ganze Machart von Politik, die in der CDU sich einfach verselbstständigt hat, die Bürger zu behumsen. Da stand ja auf der Bühne der Ministerpräsident, der sich auch den ganzen Abend Ministerpräsident genannt hat, den aber nie ein Bürger zum Ministerpräsident gewählt hat, der im Wahlkampf rumgezogen ist. Ja, mich würden die Leute direkt sofort zum Ministerpräsidenten wählen. Ich weiß nicht, wie er zu der Schlussfolgerung jetzt noch kommen will mit 17,2%. Der hat sich einfach mit einem Lügen- und Täuschungsmanöver auf den letzten Metern zum Ministerpräsidenten wählen lassen, nachdem er immer versprochen hat, das machen wir nicht, nachdem sein Vorgänger, der Hasselhoff, immer versprochen hat, ich ziehe bis zum Ende durch. Dann wollte man ihn da zum Amtsbonus mogeln und hat sich ja mit dieser Anti-AfD-Koalition, wo alle am Ende unterschrieben haben, wo die am liebsten auch ein Putschgesetz gemacht hätten, ja, selbst wenn die AfD gewinnt, die dürfen aber nichts mehr verabschieden im Parlament, die haben dann alle noch schnell Svenny an die Macht gewählt, damit er als Ministerpräsident durch die Land. Das ist bei der CDU ja auch irgendwie normal geworden. Das ist einfach um das, was dieser komische Bürger da draußen will, dass man das einfach gar nicht mehr wahrnimmt, sondern ja, der Svenny muss jetzt halt noch schnell Ministerpräsident werden, weil mehr als Amtsbonus haben wir den Leuten auch gar nicht mehr zu bieten. Zweites Konzept, was gescheitert ist. Drittes Konzept, was gescheitert ist, das muss man vielleicht auch mal sagen, der Wähler hat die Brandmauer in die Luft gejagt. Einfach in die Luft gejagt. Es ist doch vollkommen klar, dass die Leute das nicht mehr wollen. Es ist doch vollkommen klar, dass die Menschen in Sachsen-Anhalt jetzt nicht wollen, dass die CDU, und das habe ich gestern flächendeckend gehört, Wiebke Winter, Thorsten Frey, Philipp Amthor, die Hoppermann, die sich einfach bei ihrem ersten Auftritt als die größte Fehlbesetzung aller Zeiten als Generalsekretär, lieb und nett als Schatzmeisterin, ja, Einnahmen, Ausgaben, ja, muss am Ende alles sich aufsummieren. Aber als Generalsekretärin in der politischen Auseinandersetzung, man kann ja gar nicht mehr ungeeigneter sein für einen Job. Ja, da hat Friedrich Merz, oh, brauchen wir eine Frau auf dem Posten, meine Damen und Herren. Da gucken wir auch gar nicht mehr auf Eignung. Ja, da gucken wir auch gar nicht mehr, ob die unserem Weltbild irgendwie entspricht. Das war ein Trümmer und die kommen alle auf die Bühne und verkünden dann, ja, wir müssen jetzt hier eine stabile Regierung bilden. Und ganz sicher, der Philipp Amthor, der sein Kind immer so in die Kamera, da hast du immer Sorgen wie bei den Dalton-Kriminellen, dass das Kind durch die Kamera kommt, mit dieser Hochnäsigkeit, ja, federt er mit dem Kind in die Kamera hinein, der uns dann allen Ernstes erklärt, es bestärkt das, was da in Sachsen-Anhalt passiert ist, bestärkt ihn darin, jetzt nur noch konsequenter mit der Friedrich-Merz-Politik durchzuziehen. Das ist ja alles nur noch Realsatire.
2: Aber man muss mit Blick auf Sven Schulze sagen, auf der nach unten offenen Skala des CDU-Anstands steht er noch über der Bundes-CDU, die nämlich gesagt hat, sie wollen der AfD gar nicht gratulieren, weil sie ja als gesichert rechtsextrem vom Verfassungsschutz eingestuft wird. Also da kommt man offenbar auch nicht auf die Idee, dass dieses Urteil des Verfassungsschutzes vielleicht gar nicht so objektiv ist, wie man noch immer glaubt. Vielleicht sind am Ende gar nicht 43-44% der Wähler in Sachsen-Anhalt.
1: Darf ich dich ganz kurz unterbrechen, ja? Pauline? Das muss man hier noch mal ganz deutlich herausarbeiten. Die CDU hat die AfD als gesichert rechtsextrem eingestuft. Der Verfassungsschutz in Sachsen-Anhalt berichtet an die CDU. Die CDU sagt, der politische Gegner ist gesichert rechtsextrem, hat nicht viel gefehlt, dann hätten sie noch verboten und sagt hinterher, naja, die sind ja eingestuft als gesichert rechtsextrem, den können wir nicht gratulieren. Entschuldigung.
2: Du hast es auf den Punkt gebracht.
0: Die Innenministerin der CDU, Frau Zhishang. Wir haben eben schon kurz...
1: Frau Zhishang, die übrigens nicht in der Lage war, ja, das muss man ja alles mal sagen, die Frau Zhishang von der CDU war nicht in der Lage, mit all ihren Behörden, die so damit beschäftigt waren, Facebook-Posts

0: irgendwie zu screenshotten, vielleicht mal diese Mails zu lesen von dem sogenannten Herrn Dr. Mosen aus Saudi-Arabien, der immer geschrieben hat, Leute, ich möchte Ungläubige töten, entweder fahre ich sie tot oder ich schieße sie tot oder ich messe sie tot. Hallo, hallo, der hat ja verzweifelt an die Behörden von Frau Zielschang geschrieben, da hatte sie keine Zeit, sich mit zu beschäftigen, dass der immer geschrieben hat, ich möchte gerne so viele Ungläubige wie möglich töten, weil sie leider damit beschäftigt war, die Facebook-Posts der AfD zu screenshotten. Da muss ich sagen, ehrlich gestanden, bei was war, ich glaube, 8 Toten auf dem Weihnachtsmarkt, wenn die Innenministerin die ganze Zeit damit beschäftigt ist, die Opposition zu unterdrücken und leider keine Zeit mehr hat, sich um Terroristen zu kümmern, da finde ich 17,2% noch verdammt viel. Warum die 17,2% haben und wer das diese 17,2 gebracht hat, da kommen wir später zu. Das ist nämlich auch hochinteressant. Und wenn man sich das strategisch anschaut, dann kann man einfach der CDU prophezeien, es geht nicht mehr Projekt 18-mäßig Richtung 18, sondern es geht den Weg der FDP. 13, 10, 5 raus. Das ist der Weg dieser CDU. Ja, das mag noch ein bisschen in fernerer Zukunft liegen, aber das ist der Weg dieser CDU.
1: Sagt Julian Reichelt am 7. September 2026 um 6.22 Uhr. Was sagt der Wahlsieger Ulrich Siegmund von der AfD? Hat sich gestern am späteren Abend noch einmal im ZDF geäußert bei Karin Slomka im Heute-Journal. Bitte sehr.
2: Und das muss nach der Wahl umgesetzt werden. Wir möchten
3: endlich. Ja, mit wem wollen Sie das umsetzen, Herr Siegmund?
2: Na, da muss ich mich wiederholen. Wir möchten das nur mit jemandem machen, der auch die grundsätzlichen Probleme in diesem Land mit bereit ist zu lösen. Wir werden auch keine Spielchen mitspielen, keine Tolerierungen oder Minderheitsregierungen, weil das ist nicht stabil, okay. Und das möchten die Menschen in Sachsen-Anhalt nicht. Das haben
3: also
2: sie
3: keine
2: uns zu Zehntausenden gesagt und diesem Vertrauen werden wir gerecht werden.
3: Also keine Koalition, keine Tolerierung. Sie sprechen von einzelnen Abgeordneten. Das heißt, Sie setzen darauf, dass es Überläufer aus der CDU gibt, dass Sie die quasi zu sich mit irgendwelchen guten Angeboten rüberholen können?
2: Über die sprechen Sie gerade. Ich spreche darüber, dass in den nächsten Tagen noch sehr viel passieren wird. Wenn dieser Kanzler noch einen Funken Rest Selbstreflexion hat, würde es jetzt auch Änderungen auf Bundesebene geben.
3: Ja, aber vielleicht jetzt reden wir ja nicht über den Kanzler, sondern über den künftigen Ministerpräsidenten von Sachsen-Anhalt. Und der muss ja von einer parlamentarischen Mehrheit gewählt werden. Wie finden Sie das Angebot des BSW, eine übergreifende, parteiübergreifende Persönlichkeit? Und dann macht man da irgendwie gemeinsam etwas?
2: Genau bei diesem Gewurschtel geht es ja schon los. Und deswegen, Sie haben gerade vom vielleicht nächsten Ministerpräsidenten in diesem Land gesprochen, der macht sich Gedanken darüber, wie wir endlich die politischen Probleme in diesem Land in den Griff bekommen.
3: Herr Siegmund, das klingt aber jetzt nicht, als hätten Sie schon einen klaren Plan, wie es weitergehen soll, um eine parlamentarische Mehrheit herzustellen. Oder setzen Sie darauf, dass das am Ende gar nichts wird und Sie dann doch weiter Opposition machen können?
2: Der klare Plan ist ganz klar der, dass wir nicht so werden wollen, wie die Parteien, die heute Abend abgestraft wurden.
1: Das sagt also Ulrich Siegmund bei Marietta Slomka. So heißt die Dame Marietta Slomka mit den eisblauen Augen im Heute-Journal. Ja, wir haben jetzt interessiert zugehört. Wir haben jetzt mindestens ja zwei Ebenen rausgehört, Ralf Schuler. Einerseits schon die Bereitschaft zu regieren, andererseits aber auch sich nicht verbiegen zu lassen. Wie kann das denn noch zusammengehen?
4: Also die Statements von Sven Schulze und von Ulrich Siegmund sind extrem interessant, weil sie die unterschiedlichen Welten zeigen. Dieses Depressive, was Sven Schulze da abgeliefert hat, resultiert ja aus der Entmenschlichung, die sich eigentlich inzwischen flächendeckend über die politischen Eliten gelegt hat. Man darf der AfD keine Normalität entgegenbringen. Man darf möglichst nicht gratulieren. Das hat Sven Schulze gemacht, macht die Bundesunion nicht. Aber sie kommen nicht davon runter, dass jetzt 43% der Menschen in Sachsen-Anhalt, dass die Landkarte ist blau, dass die gesagt haben, das sind keine Monster, das sind wir alle. Also die gesellschaftliche Mitte ist in Sachsen-Anhalt blau. Das muss man einfach so zur Kenntnis nehmen. Und die Union schafft es jetzt nicht, diesen vorgegebenen gesellschaftlichen Rahmen zu durchbrechen und die Beweiskette umzukehren. Also das sind ja nicht alles Nazis. Vielleicht muss ich mein Verhältnis zur AfD überdenken. Das schaffen die nicht. Bei Siegmund ist auch interessant, denn er hat ja gewonnen, nicht nur, weil er so ein smarter Typ ist und auf einer Simson rumfährt, sondern weil er einen Politikwechsel verspricht von diesem Gemauschelsystem. Wir haben ja uns eingerichtet in einem politischen System, das ist so gewollt, ist auch nichts Illegales, wo man immer Kompromisse finden will. Dennis Radke von der Union, der Dennis Radke genannt, der Halal-Metzger, ist ja, kleiner Scherz am Rande, der hat letztens gesagt, ja, CDU pur, CDU pur, der Kompromiss ist CDU pur. Und genau das ist es, was die Leute nicht mehr wollen. Sie möchten gerne klare Entscheidungen. Und dann kommt Frau Slomka und sagt, ja, könnten Sie nicht vielleicht eine externe Figur an die Spitze stellen und dann können sich alle versammeln und dann gibt's wieder irgendwie Kompromisse. Die Leute haben die Nase voll von diesem Mischmasch. Du wählst jemanden für etwas und dann bekommst du irgendwie noch sowas drunter gemischt, weil der Koalitionspartner hat etwas ganz schlimm jetzt gerade im Bund. Und dass der Bund, die Union, der Kanzler und die Koalition in Berlin, Sachsen-Anhalt, so runtergezogen haben, dass jetzt die Union im Graben sitzt. Wer die A2 langfährt, sieht so ein großes Plakat mit Sven Schulze. Zu weit rechts beginnt der Graben. Jetzt sitzt die Union eigentlich im Graben und die AfD fährt voll auf der Hauptspur. Das hängt doch damit zusammen, dass es einen Überdruss gibt an einer unkenntlichen Politik, wo du nicht mehr weißt, was du eigentlich bekommst und wo du niemanden daran messen kannst, ob er seine Versprechen gehalten hat, weil er immer sagen kann, ja, haben wir keine Mehrheit für bekommen, schade.
0: Zu dem Punkt, zu dem Wahlplakat, daran erkennt man übrigens auch, wie katastrophal schlecht der Wahlkampf der CDU war. Und es hat so eine wundervolle Symbolik. Also dieses Wahlplakat an der A2, zu weit rechts ist der Graben und darunter ist ein großes Schild, rechts geht's zu McDonald's. Ich fand das so treffend, weil die CDU ihren ja auch verquasten, aus der Zeit gefallenen Spruch der Graben ausgerechnet über das ultimative Autobahnmassenprodukt, zu dem nun wirklich alle rechts abbiegen wollen. Oh, Chicken McNuggets, oh, ein leckerer Cheeseburger, oh, Pommes. Ausgerechnet darüber, über den Pfeil nach rechts geht's zum Massenprodukt, hängt die CDU dieses Plakat. Zu weit rechts beginnt der Graben. Letzter Punkt, vielleicht eine schöne Überleitung zu all den tollen Kommentaren, die wir gleich haben. Die mediale, kulturelle Normalisierung der AfD hat gestern Abend mit Wucht nicht nur Sachsen-Anhalt, sondern das ganze Land und die Medienlandschaft auch erreicht. Dafür vielleicht mal ein kleines Beispiel. Wir haben ja hier, vielleicht können wir es unseren Zuschauern kurz zeigen, dieses sehr schöne Foto von Ulrich Siegmund und seiner Frau Julia, wie sie ihn nach diesem spektakulären Wahlsieg küsst. Und dazu habe ich was Interessantes gesehen. Bei Bild seit gestern Abend gleich zweimal als großer Aufmacher auf der Homepage dieses Kussfoto. Zuerst gestern Abend mit der Überschrift Kuss auf den Siegmund. Ja, das war die Überschrift gestern Abend. Und Bild konnte nicht lassen. Von dem Kuss ist ja auch ein schönes Foto. Heute Morgen Aufmacher um 20.42 Uhr gab es den Kuss auf den Siegmund. Ein gutes Wortspiel kann man auch zweimal machen. Und das ist die Berichterstattung, Pauline, die normalerweise Jennifer Lopez, ja, der Popkultur vorbehalten ist. Jetzt ist sie bei der AfD angekommen und das ist nicht mehr aufzuhalten.
5: Erstens das und zweitens waren Wortspiele mit dem Namen Siegmund bis vor kurzem auch noch rechtsextrem. Denn wenn Ulrich Siegmund kam und gerufen hat, Sieg, und dann hat die Menge Mund gerufen, dann war das eine rechtsextreme Chiffre noch bis vor kurzem. Jetzt darf man damit offenbar auch Scherze machen.
1: Da sind wir beim Thema Vibe-Shift. Die Zeiten ändern sich. Die Wahlergebnisse ändern sich auch. Wer genau hat denn die AfD gewählt? Es gibt sehr, sehr spannende Erkenntnisse über die Geschlechterfrage, über die Generationenfrage, über die Wählerwanderung. Angestellte, Arbeiter, Alte, Junge, alles en Detail gleich ab 8 Uhr über das blaue Beben. Nun aber ist es in wenigen Minuten 6.30 Uhr und hier sind die bereits angekündigten Schlagzeilen des Tages. Ja, die große Empörungskanonade, sie ist los in vielen, vielen Schlagzeilen, vielen, vielen Kommentaren, vor allem beispielsweise in der Zeit, aber auch beim MDR, beim Mitteldeutschen Rundfunk. Das Sendegebiet natürlich ist damit auch gemeint, AfD in Sachsen-Anhalt. Dieser Wahlsieg ist erst der Anfang, schreibt dort die Chefredakteurin, aber sie meint es natürlich nicht positiv, sondern bedrohend. Die AfD könnte die Führung einer Landesregierung übernehmen, das hätte Folgen über das Bundesland hinaus. Dieses Ergebnis würde zu einer Abrechnung mit einer politischen Konkurrenz führen, nämlich mit der CDU. Es sei der AfD, der CDU-Pardon, über Jahre nicht gelungen, verlorenes Vertrauen zurückgewinnen. Das schreibt also die MDR-Chefredakteurin. Dieser Wahlsieg ist erst der Anfang, Kommentar zur Landtagswahl in Sachsen-Anhalt. Wir haben allerdings den Tenor beim MDR, wie später auch gleich in der Zeit. Es sei dort ganz Schlimmes passiert und jetzt müssten irgendwie ja alle anderen zusammenrücken, Pauline.
5: Ja, und es ist ganz interessant, hier steht auch drin, das Vertrauen in die Demokratie und ihre Institutionen schwindet im Rekordtempo. Das ist eine besonders bemerkenswerte Analyse, wenn man sich anschaut, wie hoch diese Wahlergebnisse und vor allem die Wahlbeteiligung war. Also wir haben eine Rekordwahlbeteiligung und das ist für den MDR ein Zeichen dafür, dass das Vertrauen in die Demokratie schwindet. Warum? Weil nicht genau das Ergebnis rausgekommen ist, was sich der MDR gewünscht hat. Also Demokratie ist für den MDR, wenn die Leute das wählen, was der MDR will. es gibt Zweifel innerhalb der Bevölkerung, ob das wirklich so demokratisch ist oder ob es nicht vielleicht damit zusammenhängen könnte, dass die AfD angekündigt hat, wenn sie diese Regierung stellen darf, wenn sie die Regierung stellen kann, dann wird sie den MDR abschaffen.
1: Ich fand auch ganz sehr interessant, gestern bei der Wahlberichterstattung wurde die Grünspitzenkandidatin von Sachsen-Anhalt, Suse Siebocher-Seitlitz, gefragt nach dem hohen Wahlergebnis für die AfD, wie das denn kommen könne. Und ihr Ergebnis war, ich zitiere jetzt ziemlich genau, ja, viele Leute schauen kein Fernsehen mehr.
0: Zum Glück, dafür gucken sie
1: News Live. Dafür gucken sie News Live.
0: Gestern absolute Rekordeinschaltquote und dieser MDR-Kommentar ist natürlich symptomatisch für die Berichterstattung des kompletten öffentlich-rechtlichen Establishments, die gestern Abend noch einmal alles unterboten und untertroffen haben, was sie in den letzten 10 Jahren an Propagandapopanz aufgebaut haben. Das war wirklich fulminant. Der Gipfel ist nicht dieser MDR-Kommentar. Der Gipfel ist das, was ich gestern Abend auf dem Heimweg erlebt habe. Da habe ich wie immer den Deutschlandfunk gehört. Ist wichtig zu wissen, was ist in dem Milieu los? Was denkt man da? Und die haben gestern Abend tatsächlich sich entschieden, ich glaube, sie haben sogar das Programm umgestellt dafür, einen Podcast, Politik-Podcast live zu senden. Und das war eine, ich glaube, anderthalbstündige oder zweistündige, ihr werdet es nicht glauben, Selbsthilfegruppe. Die hatten, ich denke es mir nicht aus, anderthalb, zwei Stunden eine Call-in-Show, wo Menschen, die jetzt in Angst leben, ja, die queere Community, da konnten Leute anrufen und dann haben die über anderthalb, zwei Stunden beim Deutschlandfunk ihre Angst vor dem Wahlergebnis live im Radio gemeinsam therapiert. Jetzt haben wir noch mal jemanden aus Magdeburg in der Leitung, die gesagt, ja, ich kenne auch ganz viele Menschen, die Angst haben, haben unglaublich viele Menschen Angst jetzt in Magdeburg vor einem demokratischen Wahlergebnis. Und da haben die einfach eine Call-in-Show über das als Therapiegruppe gemacht. Anderthalb Stunden. Es fiel die ganze Zeit, ja, das ist eine Zäsur. Wir können jetzt hier nicht so weitermachen. Also das Ergebnis dieser Selbsthilfetherapie dort im Deutschlandfunk war, das wurde, ich habe mir nicht die ganzen 2 Stunden reingezogen, das wäre mir zu viel gewesen, aber das Ergebnis zwischen den Zeilen war eindeutig, die Demokratie ist gescheitert. Und ja? Es war jetzt einfach zu viel Demokratie, das muss rückabgewickelt werden.
1: Wer hätte denken können, dass sowas rauskommt? So war das nicht gedacht mit der Volksherrschaft. So ähnlich äußert sich in der Zeit in einem Kommentar mit der Überschrift Der blaue Sturm, Autor Jochen Wegner. Das ist schon wirklich ein sehr, sehr bemerkenswertes Stück Papier, Stück Kommentar. Ja, der Autor sagt, nun seien die etablierten Parteien in der Verantwortung, genauer gesagt, wortwörtlich, jetzt braucht die liberale Demokratie den Schutz der deutschen Mehrheit, nachdem eine Mehrheit sich für die AfD entschieden hat. Und dann ein Satz, da bin ich wirklich hängen geblieben. Ich glaube, du auch, Pauline. Jochen Wegner schreibt also in der Zeit unter der Überschrift Der blaue Sturm: Es ist beunruhigend, wie ruhig es in Deutschland bisher war. In Büros und Fitnessstudios, auf Wochenmärkten und Straßenfesten. Das wird sich nun ändern müssen.
5: Es ist ein wirklich spektakulärer Kommentar. Man weiß gar nicht, will er jetzt hier, dass die Deutschen gegen dieses Wahlergebnis rebellieren und dann warum in Fitnessstudios?
0: Auf dem Miesemarkt.
5: Ja, auf dem Miesemarkt. Warum soll man jetzt in Fitnessstudios anfangen, gegen ein demokratisches Wahlergebnis zu demonstrieren? Man versteht es wirklich nicht mehr. Es sind wirklich wirre Thesen, die hier aufgestellt werden. Eine dieser Thesen in diesem Kommentar ist, dass die Leute das wählen, was ihnen selbst schadet. Hier heißt es, in Experimenten nehmen Wähler eigenen Schaden in Kauf, wenn sie damit denen da oben zusetzen können. Es gibt eine wachsende, besorgniserregende Sehnsucht nach einem Neustart des Systems, die gerade bei jenen anzutreffen ist, die etwas zu verlieren haben, denen es noch gut geht. Also das.
0: Aha.
5: Denen geht es noch gut und sie haben trotzdem AfD gewählt. Also die alte Erzählung davon, dass es den Leuten schlecht geht und sie deswegen die AfD wählen, die hat auch nicht funktioniert. Jetzt muss man sagen, den Leuten geht es so gut und sie wählen AfD. Dann wird auch noch Fukuyama, der US-Politwissenschaftler, zitiert. Kürzlich sagte er in einem Zeit-Podcast, die Menschen in Europa und den USA seien heute von Frieden und Wohlstand gelangweilt. Sie sehnten sich nach etwas Gefahr, nach Herausforderung. Auch das treibe die rechtsextremen Parteien an. Also die AfD wurde angeblich quasi aus Langeweile gewählt. Das ist hier, glaube ich, die These. Und jetzt sollen die Deutschen aufstehen, um in den Fitnessstudios die Anti-AfD-Revolution zu machen. Es ist so wirr, da fällt einem einfach nichts mehr ein.
0: Es gibt dazu natürlich, wie für jede wirre These, inzwischen ein wissenschaftliches Fundament. Auch das habe ich gestern im Deutschlandfunk gehört. Und es heißt fragile Demokraten. Um die macht man sich besonders große Sorge, um sogenannte fragile Demokraten. Fragile Demokraten sind Menschen, die ja grundsätzlich sich schon zur Demokratie bekennen, aber eigentlich offen sind, sowohl für autoritäre Parteien als auch für autoritäre Herrschaft, weil sie in der Wahrnehmung leben, dass die demokratische Mitte in fetten Anführungsstrichen nicht mehr genug für sie liefert. Also die Pathologisierung hat auch inzwischen eingesetzt. Ja. Das sind Menschen, denen muss man sich mal widmen. Man sieht an diesem Zeitkommentar mit dem blauen Sturm, der vor ein paar Jahren, also als ich zur Schule gegangen bin, haben wir in der Schule Die Welle gelesen. Ja, das war ja quasi ein mahnendes Buch, das uns sagen sollte, es kann in Deutschland immer wieder passieren. Und ich muss sagen, ich habe das immer nicht so richtig geglaubt. Es war faszinierend zu lesen, aber so richtig geglaubt, gefühlt habe ich es nicht. Inzwischen, wenn ich die Zeit lese, wenn ich den Kommentarsturm lese und verfolge, der seit gestern Abend losgebrochen ist, kann ich für mich nur zu dem Schluss kommen, wir leben tatsächlich in einem unheimlichen Land. Ja, die AfD hat diese 43 Komma errungen. Auf der anderen Seite stehen aber eben auch mindestens genauso viele. Dann gibt es ja noch die Stimmen, die rausgefallen sind. Und da gibt es einen besorgniserregend großen Teil, der bereit ist, jetzt einfach gegen die Demokratie durchzuziehen. Und ich glaube, das existiert in keinem anderen Land auf der Welt. Also normalerweise haben Wahlen ja so einen heilenden Balsameffekt. Okay, wir haben jetzt verloren, jetzt findet man irgendwie zueinander und weiter geht's. Ja. In Deutschland, muss man sagen, haben in diesem Milieu links der Mitte, deutlich links der Mitte, Wahlen einfach einen radikalisierenden Effekt. Auch was die Taz gestern, das muss man sagen, die Taz ist ja nicht irgendein terroristisches Schmuddelblatt, was sie eigentlich verdient hätte zu sein, ja, wo von RAF bis Klimaterrorismus jeder in die Luftsprenger noch sein Bekennerschreiben veröffentlicht. Das ist ja eine Abspielplattform für die CDU. Der Liminski geht dahin, die Prien geht dahin. Ja, das ist ja deren linkes kleines journalistisches Kuscheltier. Und die Taz, die sind einfach verrückt geworden. Ich weiß nicht, ob ihr das gestern verfolgt habt. Die haben dann die haben halt die AfD als braunen Balken dargestellt. Nicht als blau, sondern als braun. Das Unheil, das übers Land kommt, die sind einfach komplett im Wahn. Und von Corona bis heute stelle ich einfach fest, in den letzten 5 Jahren, der deutsche kollektivistische Wahn, wirklich fanatische Wahn, was zu tun ist, wenn irgendwas passiert, was einem nicht passt, der ist ungebrochen da und der ist ungebrochen gefährlich. Und ich glaube nicht, dass dieses Lager jetzt umdenkt, das hört man auch bei Klingbeil, Bas und Co. raus, die werden jetzt einfach sich noch mal weiter radikalisieren. Die werden jetzt, die sagen die ganze Zeit, das ist eine Zäsur. Und wenn, das muss man sagen, dieses Wort Zäsur fällt ständig. Und mit Zäsur, was meinen die Linken jetzt mit Zäsur? Mit Zäsur meinen sie einfach Abschaffung der Demokratie. Das ist das, was sie meinen. Mit Zäsur meinen sie, die Demokratie funktioniert nicht mehr. Die Leute wählen, was wir nicht wollen. Wir brauchen jetzt ein neues Modell. Das und nichts anderes meinen sie mit Zäsur. Deswegen aufgemerkt, wenn Sie, liebe Zuhörer und Zuschauer, in den nächsten Tagen das Wort Zäsur hören, das bedeutet aus deren Sicht nichts anderes als Abschaffung von Demokratie, weil sie aus deren Sicht gescheitert ist.
4: Und auch international sorgt natürlich das Ergebnis für Aufsehen. Financial Times zum Beispiel schreibt vom schweren Rückschlag für Friedrich Merz, die Financial Times. Demnach wachse der Druck auf die CDU, die strikte Abgrenzung zur AfD zu überdenken. Denn ohne sie drohen in einigen Ländern komplizierte Bündnisse mit Parteien links von der Union. Für Merz geht es damit nicht nur um die Macht in Sachsen-Anhalt, sondern um die Zukunft der CDU. Also auch im Ausland, Ralf, sieht man klar, auch die Financial Times sagt, nach einem solchen Wahlergebnis fällt es schwer für die CDU unter Merz an der Brandmauer gegenüber der AfD festzuhalten.
6: Es ist offensichtlich so demonstrativ erkennbar, dass es eben auch im Ausland so gesehen wird. Und das, was Julian gesagt hat, ist, glaube ich, der Kern des Problems, die Korrektur- und Reflexionsunfähigkeit weiter Teilen der politischen und medialen Eliten vor allem. Denn es ist ja völlig abwegig, dass die Leute, die 1989 auf die Straße gegangen sind, dass die Leute, die jetzt gegen einen gesellschaftlich artikulierten Block aus Wissenschaft, aus Politik, aus Wirtschaft AfD gewählt haben, dass die eine Partei wählen, die zur Selbstentmündigung der Wähler führt. Also das ist, was wir hier bei dieser Wahl gesehen haben, ist ja der Trotz der Straße. Und dass diese Leute sich dann kaltstellen lassen und als willenlose Mitmarschierer in einem autoritären Regime demnächst ihre Rolle sehen, halte ich für völlig abwegig. Das Problem ist allerdings, dass die medialen Eliten, die wirklich das ja ernst nehmen, das ist das Verstörende an dieser ganzen Geschichte, die ja tatsächlich glauben, man müsse jetzt im Fitnessstudio und überall auf dem Wochenmarkt anfangen mit erhobener Faust, Thälmann ist niemals gefallen, Rotfront Genossen, gegen die braune Pest marschieren, dass die ja tatsächlich völlig unfähig sind zu überdenken, dass jetzt die ganzen Leute, die sie kennen in ihrem Umfeld und von denen ja ein gewisser Anteil AfD gewählt haben muss, dass die zu entmenschten autoritären Anhängseln geworden sind. Und die Unfähigkeit, das zu korrigieren und mal kurz innezuhalten, kleine Denkpause und zu sagen, irgendwas muss doch nicht in Ordnung sein, das ist eigentlich das, was dieses Verhärtende, was einen wirklich besorgen kann. Und da sind wir dann wieder beim anderen Thema Kommunikation, wenn wir es nicht schaffen, miteinander ins Gespräch zu kommen, und zwar auf der gleichen Bühne. Nicht irgendwem die Bühne entziehen, nicht irgendwie daran denken, wie kann ich die Normalisierung verhindern. Einfach mit den Leuten sprechen, dann werden wir feststellen, auch Ulrich Siegmund ist ein Mensch, sogar dieser Chrupalla ist ein Mensch. Und dann gibt es noch ein paar, die krude Thesen vertreten, aber auch die sind Menschen. Und dann sind wir bei Artikel 1 des Grundgesetzes. Kann ich allen nur empfehlen, einfach mal eine kurze Denkpause einlegen und rekapitulieren, dass es Menschen sind, die die AfD gewählt haben und die die AfD machen.
1: Vielleicht legt ja die CDU auch eine solche Denkpause ein und dann kommt es zu einem Phänomen, über das wir ab 7.30 Uhr sprechen werden. Eine neue Kategorie Überlaufmandate. Was hat es damit auf sich? Wie viele Politiker werden jetzt mit der AfD vielleicht stimmen, obwohl sie eigentlich einer anderen Partei angehören? Oder werden einige gleich die Partei wechseln? Das ist unser Thema nachher. Aber jetzt sprechen wir über ein Thema, das genauso wichtig ist. Pleiten, Pech und Pannen. Was ist bloß mit dem Bundeskanzler los? Ausgerechnet einen Tag vor der Schicksalswahl in Sachsen-Anhalt hielt Friedrich Merz eine Rede bei einer CDU-Wahlkampfveranstaltung in Niedersachsen. Ja, in Niedersachsen. Und da gab es dort jede Menge bizarre Beobachtungen.
7: Fiasko für die CDU bei der Schicksalswahl in Sachsen-Anhalt und auch Debakel für den CDU-Bundeskanzler Friedrich Merz. Auf einer CDU-Wahlveranstaltung in Langenhagen bei Hannover wirkte er verwirrt und zerstreut, schien nicht zu wissen, wo er ist und bei wem er war.
8: Lieber Marco Heuer, Mirko Heuer. Und hier in der Region Hannover, Sebastian, auch das hast du angesprochen, ist mit Peter Karst ein Kandidat zur Wahl, der über vielfältige Erfahrungen verfügt, wenn ich es richtig weiß, als langjähriger Oberbürgermeister aus Goslar, Verwaltungsjurist, ist das der Lebenslauf, den ich richtig in Erinnerung habe?
7: Er versprach sich mehrmals, wusste die Namen der Kandidaten aus seiner eigenen Partei nicht mehr und hatte Wortfindungsstörungen. Nach seinem XXL-Urlaub ist der Kanzler nicht mehr wiederzuerkennen. Er sollte zwar erholt sein nach 3 Wochen Urlaub in seinem Ferienhaus am Tegernsee, aber Ende August blamierte er sich in einem unwürdigen Schlagabtausch mit einer meinungsstarken und gut vorbereiteten Kinderärztin. Bei einer Pressekonferenz vergaß er den Nachnamen des österreichischen Regierungschefs Christian Stocker. Pleiten, Pech und Pannen. Was ist bloß mit Friedrich los? Darüber reden wir jetzt bei News Live.
1: Ja, was ist bloß mit Friedrich los? Wird er etwa zu Joe Biden 2.0 in Deutschland? Die Frage muss man mittlerweile leider stellen. In der Öffentlichkeit tritt Friedrich Merz immer verwirrter auf, unvorbereiteter, ja, konfuser. Wir haben eben Ausschnitte gesehen aus einer CDU-Wahlkampfveranstaltung in Niedersachsen. Da schauen wir nochmal genau rein.
8: Lieber Marco Heuer, Mirko Heuer. Und hier in der Region Hannover, Sebastian, auch das hast du angesprochen, ist mit Peter Karst ein Kandidat zur Wahl, der über vielfältige Erfahrungen verfügt, wenn ich es richtig weiß, als langjähriger Oberbürgermeister aus Goslar, Verwaltungsjurist. Ist das der Lebenslauf, den ich richtig in Erinnerung habe?
9: Nur nicht Peter Karst, Oliver Jung.
8: Entschuldigung. Mit Oliver Jung. Entschuldigung. Ich wollte auf den Oberbürgermeister in Hannover auch noch zu sprechen kommen. Wo wollen wir hin? Ich könnte mir zum Beispiel vorstellen, den Satz von Ludwig Erhard oder die 3 Worte von Ludwig Erhard zu ergänzen um 2 Worte. Wohlstand für alle um 1 Wort. Wohlstand für alle Generationen. Und genau in diesem Sinne. Genau in diesem Sinne wünsche ich Ihnen allen einen guten Schlusswort in den letzten 24 Stunden und einer Woche. Ich weiß das schon. Ein Tag und eine Woche.
1: Entschuldigung, ich weiß das schon. Wie heißt der Mann noch? Was hat er für einen Job? Wo arbeitet er? Wo bin ich hier? Wie heißt das Stück? Wie heißt der Planet? Ja, ich überzeichne etwas, aber er hat den CDU-Bürgermeister von Langenhagen, er heißt Mirko Marko genannt, hat den Lebenslauf des CDU-Oberbürgermeisters und Kandidaten für Hannover, Peter Kahrs, mit dem des Bewerbers für das Amt des Regionspräsidenten in Hannover verwechselt, Dr. Oliver Jung. Und er weiß auch nicht, dass in Niedersachsen in einer Woche gewählt wird, aber gestern schon in Sachsen-Anhalt. Ich weiß das schon. Pauline, du hast dir den ganzen Auftritt in Niedersachsen, in Langenhagen am Samstag angeschaut. Das war jetzt hier so ein Worst-of. Welchen Eindruck hat über die Dauer der ganzen Rede der Kanzler, der CDU-Vorsitzende auf dich gemacht?
5: Man versteht, wenn man das sieht, warum die CDU in Sachsen-Anhalt gesagt hat, bitte tritt nicht mehr bei uns auf. Weil das war ja ein so desaströser und verwirrter Auftritt, dass der Kanzler einem wirklich anfängt, leid zu tun und dass man sich Sorgen macht, wie soll dieser Mann das Land führen? Also wenn er weder weiß, wo er spricht, noch vor wem, noch wann da gewählt wird, dann muss man doch sagen, was weiß der Kanzler überhaupt noch? Wie viel schreiben ihm die Leute in sein Skript? Wie viel kommt da überhaupt noch von ihm? Wie hat er überhaupt noch einen Überblick über die Lage und wie soll er auch im Ausland den Leuten gegenübertreten? Und das lässt einfach ganz viele Fragen danach aufkommen, wer uns regiert, wer da die Fäden in der Hand hat, wie sehr die CDU oder der Kanzler mittlerweile in der Hand von Lars Klingbeil ist. Und ich glaube, es kann ihm vor allem auch in den nächsten Wochen gefährlich werden, denn wir wissen ja, wie angeschossen der Kanzler ist. Und wenn jetzt noch diese desaströse Wahl dazu kommt, jetzt noch diese ganze schlechte Presse, auch international, wir haben es eben gesehen, Financial Times rechnet auch mit dem Bundeskanzler ab. Das heißt, auch im Ausland wird er immer kritischer gesehen, wird immer klarer, wie stark sein Machtverfall ist. Und in der Lage, wenn er dann regelmäßig solche Reden produziert, dann wird er sich wahrscheinlich nicht mehr lange halten können.
1: Ich frage mich natürlich auch, Ralf, wenn ich in deine Richtung blicke, du hast vorhin auch den Kopf geschüttelt, ist er unkonzentriert, ist er schlecht vorbereitet, ist er desinteressiert, woran liegt es denn?
6: Es ist eigentlich so peinlich, man möchte gar nicht dabei sein. Man möchte das eigentlich vermeiden, weil man Menschen auch in diesem Zustand eigentlich ungern sieht. Das Problem, was Friedrich Merz hat, ist einerseits eine fortschreitende nervliche Zerrüttung durch die schlechten Zahlen. Man muss wissen, dass Friedrich Merz von Anfang an der tiefen Überzeugung ist, dass die Stimmung und die Schlagzeilen das Entscheidende sind. Die Realität kriegen wir irgendwie hin, aber wenn die Stimmung im Land gut ist, dann investieren die Unternehmen und wenn die Stimmung gut ist, dann gehen die Wahlergebnisse und die Umfrageergebnisse wieder nach oben. Wenn die Schlagzeilen uns Erfolge bescheinigen, dann geht es auch wieder nach oben und all das funktioniert überhaupt nicht. Und er dachte, durch die Urlaubspause, in der er gewesen ist, hat er nicht viel gesagt, jetzt starten wir wieder durch, jetzt machen wir eine Klausur, jetzt haben wir über das Deutschland von morgen gesprochen und es geht alles nach unten. Es gibt eine Hiobsbotschaft nach der anderen, die Umfragen gehen nach unten, es funktioniert nichts, seine gesamten Reformen werden wieder aufgelöst. Also da gibt es wirklich nervlich in dem Grundverständnis von Friedrich Merz, wie eigentlich der Erfolg jetzt im Herbst hätte anziehen sollen, gibt es wirklich herbe Rückschläge. Das andere Problem ist, wenn du kein Gewächs der Partei bist, Merkel hat das durch Fleiß ausgeglichen, wenn du kein Verhältnis zur Partei hast, sind Kommunalwahlen so ziemlich die größte Herausforderung. Du hast so viele Kandidaten, du hast so kleinteilige Kandidaturen in Landkreisen, in Kommunen, die musst du bei solchen Anlässen namentlich adressieren und musst denen das Gefühl geben, also wir alle zusammen, wir machen das und ich sehe euch genau, ich sitze zwar im Kanzleramt, aber ich kenne euch alle und Achim, du weißt, wir haben damals, ne, alles klar. Und das hat Merz nicht. Und das kann man mit ein bisschen Talent versuchen zu spielen. Sie schreiben es einem auch vorher auf. Nur er hat erkennbar einfach einen Lebenslauf abgelesen. Den hatte er nicht präsent. Muss man auch nicht zwingend. Aber das ist dann einfach der Absturz. Wenn du diese Nähe zur eigenen Partei nicht herstellen kannst, das ist dann wirklich das Desaster, was eigentlich überhaupt nicht geht, weil dieser Auftritt ist ja motivationstechnisch völlig nach hinten losgegangen. Die Leute wissen, dass sie dort alleine kämpfen in der Kommunalwahl. Sie wissen, dass der Kanzler sie nicht kennt und dass es besser ist, wenn er in Berlin ist und dann soll er sich mal auf den nächsten G7-Gipfel vorbereiten.
5: Aber der Hinweis auf die Sommerpause ist ja auch entscheidend, weil das ist der Kanzler, wenn er erholt ist. Das ist der Kanzler, wenn er 3 Wochen Pause hatte, wo er zwar, wie er selbst gesagt hat, auch gearbeitet hat.
0: Es war ein Arbeitsurlaub.
5: Es war ein Arbeitsurlaub, aber er hat sich zwischendrin schon auch entspannt. Er hat länger ausgeschlafen als sonst, das hat er auch zu Protokoll gegeben. Und wenn er selbst im entspannten Zustand so verwirrt ist, dann will man ja nicht sehen, wie spricht er, wie denkt er, wie redet er, wenn er unentspannt ist.
0: Also es gibt ja alle paar Jahre immer diese Zeitungsmeldung, steht meistens so in 12 Zeilen unten rechts, von so einem leicht verwirrten Mütterchen, das nach Paris wollte und in Paris, Texas gelandet ist. Und daran muss ich sagen, erinnert mich inzwischen Friedrich Merz. Als ich das Video gesehen habe zum ersten Mal, musste ich auch ein bisschen an das letzte TV-Duell von Joe Biden gegen Donald Trump denken, wo Donald Trump sagt, I have no idea what he just said there. Ich habe keine Ahnung, was er da gerade gesagt hat. Und das ist auch ein bisschen der Eindruck, den ich da bei Friedrich Merz habe. Ich habe keine Ahnung, was er uns da... Ist das der Richtige, den ich da im Kopf habe? Ist das der richtige Lebenslauf? Und das Publikum sagt, nein, nein, nein, Friedrich, das ist der Falsche. Ah ja, richtig, ja, ja, nicht Goslar, Hannover, meine Damen. Das weiß ich schon, das 24 Stunden und 7 Tage. Das ist ja so eine richtig unangenehme Situation, die man auch aus dem persönlichen Umfeld kennt, wenn Menschen, das ist oft ein ganz bitterer Zustand, im geistigen Niedergang und Verfall die Fähigkeit entwickeln, das hier und da noch scherzhaft auszugleichen. Ja, und sagen, ja, ja, weiß ich schon, 73 ja, auf dem Lido. Ja, ich hab's noch drauf, ich erinnere es noch. Es ist eine ganz traurige und tragische Situation. Insofern gibt es eben diesen einen Teil, wo ich geneigt bin, Friedrich Merz tatsächlich menschlich und empathisch da eher alles Gute zu wünschen, wo ich als Staatsbürger in der Hand des Staatenlenkers Friedrich Merz es aber mit der Angst zu tun bekomme, muss ich ganz klar sagen. Und es ist doch offenkundig, Friedrich Merz ist dem Amt mental nicht mehr gewachsen. Das überfordert ihn, nach Langenhagen zu fahren und 3 Namen richtig auf die Kette zu kriegen, sich zu merken, heute oder morgen Sachsen-Anhalt, in einer Woche Niedersachsen. Das ist eigentlich nicht zu viel verlangt. Und man merkt, das überfordert ihn richtig. Und man merkt auch, das ist hier zwischen den Zeilen oder in den Augen gelesen, es ist das zunehmend hilflose, irrlichternde Flackern in den Augen, wenn jemand weiß, er ist da überfordert, wenn jemand raus will aus der Situation, wenn du den Fluchtinstinkt, das Fluchtbedürfnis in den Augen siehst, nur runter von dieser Bühne, bitte nicht mehr mich noch selbst entblößen. Hoffentlich ist diese Rede bald vorbei. Hoffentlich kommt da jetzt nicht noch was. Hoffentlich fragt nicht noch jemand, ist Goslar jetzt in Niedersachsen, in Sachsen oder in Sachsen-Anhalt? Hoffentlich nichts, worauf ich nicht vorbereitet bin. Das ist ein richtig bitterer, in gewisser Weise tragischer und trauriger Zustand. Nur, ich vergleiche es ja mal gerne mit einem Piloten, mit der fliegenden Stahlröhre mit 1000 km/h auf 30.000 Fuß. Da musst du halt einfach fit sein. Du kannst halt kein Mitleid mit dem Piloten haben. Du kannst Mitleid haben, aber du kannst nicht sagen, ich habe so Mitleid mit dem Piloten, dass ich ihn jetzt doch nochmal von Frankfurt nach New York fliegen lasse. Ja? Der ist nicht mehr ganz fit, aber vielleicht tut's ihm ja gut. Vielleicht geht's ihm ja besser, wenn er noch einmal die 747 von Frankfurt nach New York steuern kann. Davon kann man nur abraten. Und in der Situation sind wir im Moment mit Friedrich Merz.
5: Ja, ich kann Julian da nur zustimmen. Und ich denke gleichzeitig, es wäre jetzt die Aufgabe der CDU, da die Wahrheit zu sagen. Also man behumst die Bevölkerung ja aufs Neue, wenn man jetzt sagt, dieser Kanzler ist dem Amt noch gewachsen, der hat alle Sinne beisammen. Wahrscheinlich findet man das sogar, wenn man jetzt den Kanzler kritisiert, ob seiner mentalen Fähigkeiten als Delegitimierung des Kanzlers, wobei ich sagen würde, eine Regierung legitimiert sich dadurch, dass man das Gefühl hat, sie ist geistig bei Sinnen, sie hat alle ihre Sinne beisammen und kann sich noch konzentrieren und ist ihren Aufgaben noch gewachsen. Das ist ja das, weshalb man bestimmte Leute oder bestimmte Parteien in dieses Amt wählt, und wenn sie es nicht mehr sind, gehört es eben zur Verantwortung dazu, auch zu sagen, wir schaffen es nicht mehr. Besonders bemerkenswert und besorgniserregend finde ich, dass bei Friedrich Merz offenbar ja auch die Vorbereitung nicht mehr funktioniert. Also es ist nicht nur so, dass er Sachen selber nicht mehr weiß, sondern er ist auch nicht mehr fähig, vorbereitete Informationen, die ihm womöglich andere zusammengestellt haben, richtig aufzusagen, richtig abzulesen. Das haben wir jetzt gesehen, wo er nicht mal sagen konnte, wann diese Wahl dort in Niedersachsen stattfindet, obwohl man das ganz einfach auf den Zettel schreiben kann. Er wusste nicht, wer diese Leute sind, obwohl man auch das ganz einfach auf den Zettel schreiben kann. Und wir werden es uns, glaube ich, gleich auch noch anschauen. Er wusste nicht, wen er trifft im Kanzleramt, wenn er fremde Staatsgäste empfängt. Auch das kann man eigentlich einfach vom Zettel ablesen. Aber nicht mal mehr das Ablesen von vorbereiteten Informationen gelingt Friedrich Merz. Und das ist wirklich besorgniserregend.
1: Hier haben wir die Szene, lassen wir uns gleich kurz mal anschauen. Ablesen vom Zettel. Überfordert das den Kanzler? Hier ist ein Beleg.
10: Ja, meine Damen und Herren, herzlich willkommen zu unserer kleinen Pressekonferenz. Ich freue mich sehr, dass meine Einladung heute nach Berlin die Ministerin aus Dänemark, Ministerpräsidentin aus Dänemark, Mette Frederiksen, gefolgt ist, aus Finnland Premierminister Petteri Orlop und aus Österreich der Bundeskanzler Christian. Wir freuen uns sehr, dass ihr alle da seid.
1: Ja, er freut sich, alle da sind, aber den Namen weiß er nicht so genau. Also Christian, Nachname sage ich lieber nicht, Stocker, und auch den finnischen Premierminister Petteri Orpo heißt er, hat er falsch ausgesprochen. Es waren 3 Leute zu Gast.
0: Aber 2 O stimmte.
1: 2 O stimmte, genau.
0: Einer mit 2 O.
1: Ja, aber es waren 3 Leute zu Gast. Er kennt die schon länger. Die sind nicht alle komplett frisch im Amt. Er hat die selber eingeladen. Er tritt vor die Presse und einen Namen spricht er falsch aus. Ein zweiter fällt ihm nicht ein. Nur Mette Frederiksen hat Glück gehabt.
0: Die hat Glück gehabt, aber da hat er erst Ministerin gesagt. Aber dann noch korrigiert. Das wäre noch im Bereich Versprecher, aber in der Gesamtheit natürlich auch desolater Auftritt. Man hat ein bisschen das Gefühl, dass Friedrich Merz kurz davor ist, wie eben, man muss es sagen, auch Joe Biden, die Regieanweisungen im Teleprompter mitzulesen. Repeat. Ja, und das sage ich nicht einfach so, dieses, ist das der richtige Lebenslauf, den ich da im Kopf habe, ist ja wirklich ein Schritt davor. Und Pauline hat eben angesprochen, was machen die jetzt eigentlich aus der CDU? Sagt ihm da mal jemand, pass auf, Friedrich, in der Situation, in dieser großen, epochalen politischen Auseinandersetzung, geht um das Überleben der Partei, da brauchen wir jemanden, der einfach auf den Punkt fit ist. Den wächst du nachts um 3, da geht er raus, ja, der weiß, das ist Udo aus dem Ortsverband. Udo, komm rüber, wir trinken ein. Anneliese, du warst doch damals, so wie Ralf gesagt hat, so ist mit Friedrich Merz nicht mehr zu machen. Sieht man, nach allem, was ich so höre, ist man in der CDU eher noch in der Phase, dass man sagt, ach, komm, lass ihn mal. Ja?
5: Merkt doch eh keiner.
0: Sprich's besser nicht an. Das müssen wir ihm jetzt nicht auch noch sagen. Ja? Lass ihn mal in dem Glauben. Also man versucht, das so ein bisschen wegschauend, bedrückt zu begleiten. Aber man weiß natürlich, dass es damit auf dem Level einfach rein gar nichts mehr zu gewinnen.
4: Wobei die Szene im Kanzleramt eigentlich viel mehr Anlass zur Sorge gibt als Kommunalwahlkampf. Kommunalwahlkampf interessiert ihn einfach nicht. Er kennt die Leute nicht, es ist ihm eigentlich auch egal, das muss unter ihm funktionieren. Auf der internationalen Ebene fühlt er sich zu Hause, das ist sein Steckenpferd. Und dass er dort den Regierungschef des Nachbarlandes nicht kennt, eigentlich vor so einem Besuch im Kanzleramt wird man ja gebrieft. Da gibt's eine blaue Mappe mit dem Bundesadler drauf. Man kriegt meistens noch grüne Mappen oder rote mit unterschiedlichen Informationen dazu. Du weißt in der Regel ziemlich präzise, wie es bei dem zu Hause läuft, wo seine Schwächen und Stärken sind. Und den Namen kriegst du selbstverständlich auch aufgeschrieben, sicherheitshalber. Aber das ist eigentlich seine Hauptspielwiese. Und wenn es da hakt, dann ist das schon erstaunlich, zumal die Absprachen mit Österreich und mit Finnland ja ganz essentiell sind innerhalb der Europäischen Union. Auch also gerade im Bündnis derjenigen, die den Haushalt runterdimmen wollen, den Ursula von der Leyen da plant. Also das ist etwas, was mich dann schon eher besorgt, weil ich nicht verstehe, warum auf seinem Home-Turf er da solche Aussätze hat. Also Parteien neigen dazu, bevor man jemanden zurücksieht, wir haben es bei Joe Biden gesehen, ihn möglichst lange im Spiel zu halten, weil Veränderung immer ein Problem ist und immer Verstörungen
0: in Schwäche zu geben.
4: Absolut. Also insofern gibt es da eine hohe Duldsamkeit und man versucht das dann durch Zuarbeit zu puffern. Aber ganz offensichtlich ist es mit Zuarbeit nicht mehr getan.
1: Also ich hoffe, da dass er nicht demnächst anfängt zu tänzeln. Das war dann die letzte Stufe bei Joe Biden. Er tänzelte dann, um zu zeigen, dass er fit ist. Das blaue Beben von Sachsen-Anhalt, wir sprechen weiterhin darüber, ist ein Fiasko für die CDU. Kann die AfD nun aber auch ihren Regierungsauftrag umsetzen und zerlegt es vielleicht die gesamte CDU? Und ab 7.30 Uhr sprechen wir über eine neue zentrale Kategorie. Es geht um Überlaufmandate. Wie viele Politiker der geschrumpften CDU werden jetzt womöglich mit der AfD stimmen, obwohl sie einer anderen Partei angehören? Oder werden einige gleich die Partei wechseln? Was ist dran an dem Überläufer-Szenario? 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
11: Die AfD hat die Landtagswahl in Sachsen-Anhalt wie erwartet deutlich gewonnen, die absolute Mehrheit aber verpasst. Laut dem vorläufigen amtlichen Endergebnis kann die AfD ihr Ergebnis verdoppeln und kommt nunmehr auf 43,8%. Die CDU stürzt auf 17,2% ab, ihr schlechtestes Ergebnis bei einer Landtagswahl in Sachsen-Anhalt. Die Linke kommt auf 8,6%, die SPD kann sich mit 9,3% auf niedrigem Niveau verbessern. Die Grünen klettern auf 8,9%. Die FDP fliegt mit 2,6% aus dem Parlament. Das BSW bekommt 5,3%. Wie die künftige Regierung aussieht, ist derzeit noch unklar. Die Wahlbeteiligung war mit fast 80% enorm hoch. Sachsen-Anhalts CDU-Spitzenkandidat Schulze hat die Niederlage seiner Partei eingeräumt. Zugleich gratulierte er dem Wahlsieger AfD, ohne ihn namentlich zu nennen. AfD-Spitzenkandidat Siegmund sagte, seine Partei habe im Land Geschichte geschrieben. AfD-Bundeschefin Weidel erklärte, ihre Partei habe den ganz klaren Regierungsauftrag in Sachsen-Anhalt. Unionsfraktionschef Frei bezeichnete den Wahlausgang als Zäsur für das Land. Die CDU müsse sich nun kritisch hinterfragen. SPD-Generalsekretär Klüssendorf legte den anderen Parteien in Magdeburg nahe, möglichst eine AfD-Regierung zu vermeiden. Trotz der Wahlklatsche in Sachsen-Anhalt hält die Union im Bund an Reformen fest. CDU-Generalsekretärin Hoppermann sagte in Berlin, die Bundesregierung sei für 4 Jahre gewählt. Es sei jetzt an der Koalition, die gemeinsamen Projekte konsequent umzusetzen. Auch Unionsfraktionschef Frei sprach davon, die Reformen geschlossen zu Ende zu führen. In der aktuellen Verfassung seien die Sozialsysteme nicht zukunftsfähig. SPD-Chefin Baas sprach von weiterem Gesprächsbedarf und äußerte sich erneut kritisch zur Abschaffung der abschlagsfreien Rente nach 45 Versicherungsjahren. Der wegen versuchter Sabotage auf das deutsche Stromnetz gesuchte Terrorist aus Nordrhein-Westfalen ist weiter auf der Flucht. Ein Großeinsatz der Polizei im Hambacher Forst ist bislang erfolglos geblieben. Es seien keine Hinweise gefunden worden. Die generelle Fahndung nach dem Täter gehe aber weiter. Der 48-jährige Verdächtige hatte Bekennerschreiben verschickt. In seiner Wohnung hatten die Ermittler Sprengstoff entdeckt. Der US-Sondergesandte Witkoff hat die beiden Kriegsparteien Russland und die Ukraine zu Kompromissen aufgefordert. Beide Parteien müssten Meinungsverschiedenheiten abbauen, sagte er nach einem Besuch in Kiew. Witkoff und Trump-Berater Kushner hatten zunächst mit dem ukrainischen Präsidenten Zelensky beraten. Anschließend kamen Sicherheitsberater aus Deutschland, Frankreich und Großbritannien dazu. Laut Zelensky ging es unter anderem um Sicherheits- und Wirtschaftsgarantien für die Ukraine sowie um einen Aufbauplan und die Lieferung von Flugabwehrraketen. Das Wetter in Deutschland heute wechselnd bewölkt, regional Schauer möglich, im Süden teils länger sonnig. Das Ganze bei Höchsttemperaturen zwischen 21 Grad auf Usedom und 33 Grad am Oberrhein.
1: Einen wunderschönen guten Morgen und herzlich willkommen bei News Live an diesem ganz besonderen Montag, dem 7. September 2026. Schön, dass wir ihn gemeinsam beginnen. Morgens um 6 schon wissen, was einem abends um 8 verschwiegen wird. Der Tag beginnt mit News und er beginnt mit diesen ganz famosen Gästen zur Wahlnachlese. Da hat es wirklich im Karton gescheppert. Schön, dass du dabei bei uns bist, unser Chefredakteur Julian Reichelt.
12: Schönen guten Morgen.
1: auch bei uns natürlich genauso gern gesehen, unsere stellvertretende News-Chefredakteurin Pauline Voss.
5: Schönen guten Morgen.
0: Oder Marco Voss, wie ich mal sagen
5: würde. Genau. Vielleicht auch Marco.
1: Genau, das habe ich auch gemeint, würde er dann sagen. Ja. Und natürlich auch unser CDU-Flüsterer. Sehr schön, dass du bei uns bist. Unser Politikchef Ralf Schuler.
12: Schönen guten Morgen. Ich überlege noch, wie ich heiße.
1: Genau. Wie du dich heute identifizierst.
0: Wer bin ich und wenn ja, wie viele?
1: Und heute ist ja der große Tag, die Gremientagen. Ja. Und um 13.30 Uhr wird dann der Bundeskanzler vor die Presse gehen. Auch da werden wir natürlich für Sie berichten. Was wird ihm dazu wohl einfallen? Dem Kanzler einer 17,2%. Das war nämlich das Ergebnis in Sachsen-Anhalt. Ich bin Alexander Kissler. Schön, dass Sie da sind. Ja, es ist das erwartete Erdbeben und es fiel noch deutlicher aus als vorausgesagt. Die AfD triumphiert in Sachsen-Anhalt, die CDU wird nahezu ungestört in den Boden gerammt. Ein Wahlergebnis, das die Bundesrepublik verändern könnte, ja, vielleicht sogar die Welt. Immerhin hat auch US-Präsident Trump das Ergebnis auf seinen Kanälen verbreitet.
13: Die AfD hat die Landtagswahl in Sachsen-Anhalt mit großem Abstand gewonnen. Nach den vorläufigen Ergebnissen kommt sie auf knapp 44% und hat ihr Ergebnis von 2021 damit mehr als verdoppelt.
14: Es ist das beste Ergebnis, was eine Partei jemals in Sachsen-Anhalt seit 1990 hatte.
13: Die CDU erlebt dagegen einen historischen Absturz. Sie landet bei 17,2% und verliert damit etwa die Hälfte ihres damaligen Stimmenanteils. Dahinter folgen Linke, Grüne und SPD. Für die FDP endet dieser Wahlabend im Desaster. Mit nur gut 2% scheitert sie krachend am Einzug in den Landtag. Noch ist offen, welche Mehrheiten sich daraus ergeben werden und wer Sachsen-Anhalt künftig regieren kann. Klar ist aber schon jetzt, dieses Ergebnis wird nicht nur Magdeburg beschäftigen. Es verändert die politischen Kräfteverhältnisse weit über Sachsen-Anhalt hinaus. Darüber sprechen wir jetzt bei News Live.
1: Ja, Sachsen-Anhalt hat gesprochen und in Berlin bebt es. Eine Signalwirkung weit über das schöne Land in Deutschlands Mitte hinaus. AfD triumphiert, CDU stürzt ab und sogar US-Präsident Trump hat das Ergebnis auf seinen Kanälen verbreitet. Wenn auch nicht direkt kommentiert, aber dennoch, dass der US-amerikanische Präsident sich für die Landtagswahl in Sachsen-Anhalt interessiert mit 1,7 Millionen Stimmberechtigten. Das ist schon außergewöhnlich. Und außergewöhnlich ist natürlich auch das Ergebnis. Hier ist es. Nach dem vorläufigen amtlichen Endergebnis liegt die CDU bei, jawohl, 17,2%. Da muss man lange suchen nach diesem Balken. 17,2%, das ist die CDU. Weit enteilt ist die AfD mit 43,8%. Die Linke hat es dann nur auf 8,86% geschafft, wurde überholt von der FDP. Von der SPD mit 9,3% und auch von den Grünen mit 8,9%. Ebenfalls im Landtag das BSW mit 5,3% krachend herausgeflogen. Die FDP mit 2,6%. Sie hat bisher die Regierung mitgestellt in Sachsen-Anhalt. Also hier ist überhaupt nichts zu spüren von einem Kubicki-Effekt. Ganz entscheidend allerdings nun die Sitzverteilung im neuen Landtag von Magdeburg. Damit ergibt sich folgendes Bild. 83 Sitze sind zu vergeben. Das ist die Mindestzahl laut Verfassung. Davon fallen gerade einmal noch 15 auf die CDU. Sie hat 25 Sitze eingebüßt. Unglaublich. 39 Sitze nun für die AfD, jeweils acht für Linke, SPD und Grüne und immerhin 5 klar im Landtag vertreten, das BSW, das Bündnis Sarah Wagenknecht. Also es ist keine absolute, aber eine sehr, sehr, sehr, sehr starke, große, übergroße Mehrheit an Sitzen für die AfD. Wir sehen einen blauen Balken, ein blaues Kuchenstück und dazwischen viele andere kleine Parteien. Wir fragen uns natürlich, was sind nun die Aussagen dieses Wahlergebnisses für die Bundespolitik? Frage ich dich mal, Ralf. Werden diese Schockwellen in Berlin ankommen und falls ja, wie wohl?
12: Ich glaube, sie werden ankommen, aber es wird noch eine Weile dauern, bis sie wirklich ins Bewusstsein dringen. Die Psychologie bei Parteien und gerade bei der Union besteht eigentlich immer darin, jetzt in diesen Gremien, heute tagt erst um 9 Uhr das Präsidium, danach um 11 Uhr der Bundesvorstand, das ist das wichtigste Gremium, der Bundesvorstand ist etwas größer, dort erstmal Geschlossenheit zu suchen, Wunden zu lecken. aufzupassen, dass niemand Einzelnes seinen Frust voll rauslässt oder dass Aggressionen aufstehen. Jetzt müssen wir zusammenstehen, jetzt müssen wir uns irgendwie scharen hinter das Führungspersonal, damit kein Stein rausgebrochen wird aus der Mauer unserer Macht. Und das sind meistens die gruppendynamischen Prozesse, die da abgehen. Trotzdem dringt es natürlich nach und nach einfach durch. Interessanterweise ist die Basis der Union da eigentlich schon viel weiter. Und ich habe gestern viele Nachrichten bekommen, nicht nur aus Sachsen-Anhalt, aus Baden-Württemberg, aus Niedersachsen, aus den Stadtstaaten, von Leuten, die gesagt haben, gut, dass der Sigmund gewonnen hat, sonst merken unsere Vortänzer das nie. Und das ist natürlich schon ein Alarmzeichen, wenn die eigene Basis sagt, ihr lauft seit Jahren in die falsche Richtung, aber ihr wollt jetzt weitermachen. Und das wird, glaube ich, heute auch nochmal Geschlossenheit. Und wir blicken jetzt nach vorne und wir müssen jetzt die Wahlen in Berlin und Mecklenburg-Vorpommern für uns entscheiden. Wir müssen Verantwortung übernehmen für Sachsen-Anhalt, hieß gestern ein Kommentar. Also dass der Schmerz dringt erst nach und nach wirklich dann über die Reizleitung ins Gehirn der Partei.
0: Also Friedrich Merz ist quasi die Abnehmspritze der Politik. Politisches Ozempic. Mit niemandem nimmt man schneller ab als mit Friedrich Merz. Er hat aus der CDU ein Projekt 18 gemacht. In Sachsen-Anhalt guckt man auf die 18 von unten. In Berlin, wo in 2 Wochen gewählt wird, bangt man, ob es für 18 reicht. Und in Mecklenburg-Vorpommern wird auch in 2 Wochen gewählt, kann man von der 18 nur träumen. Was viele Menschen nicht wissen über mich, ist, dass ich ein großer Fan und Freund linker Liedermacher bin. Also Hannes Wader, ich mag auch Herbert Grönemeyer. Tatsächlich, ich mag seine Lieder. Ja, ich trenne da tatsächlich Person und Werk. Und ich liebe Reinhard May. Und dieses Wahlergebnis, einer der größten Liedertextschreiber überhaupt der deutschen Musikgeschichte. Und dieses Ergebnis erinnert mich tatsächlich an das Lied »Es gibt keine Maikäfer mehr«. Da bin ich eigentlich textsicher, aber um es jetzt nicht zu vergeigen, lese ich es jetzt ab. Und zwar folgende Zeilen. Es gibt wichtigere Dinge, aber ich schreibe trotzdem auf ein Birkenblatt die Noten für ein Käferrequiem. Und dann endet es, wie man seine Fühler ausstreckt und natürlich, weil ich finde, dass sie irgendwie entfernte Namensvettern von mir sind. Maikäfer, Mai. Vielleicht ängstigt mich ihr Fortgehen, denn vielleicht schließe ich daraus, vielleicht gehen uns nur die Maikäfer ein kleines Stück voraus. Die Sachsen-Anhalt-CDU ist der Merz-CDU nur ein kleines Stück vorausgegangen. Die Merz-CDU steht im Bund bei 20%. Und den Weg hat die Sachsen-Anhalt-CDU nun vorgegeben und dieser Weg geht mit Friedrich Merz nach unten. Diese 17,2%, das ist das, was wir bei der CDU auch in den Bundesumfragen zeitnah sehen werden. Das ist das Ergebnis, auf das sich die CDU in zukünftigen Wahlkämpfen einstellen kann. Da gibt es auch kein Zurück mehr, weil es in der CDU viel zu viele Kräfte und Strömungen gibt. Vorgeblich oder symbolisch dafür vielleicht Dennis Radtke von der Halal-Union, ja, der sagt, naja, die Schlachter sind jetzt halt nun mal Halal, da kann man nichts mehr dran ändern. Das sage ich auch immer meinen Eltern in Wattenscheid, das ist jetzt das Deutschland, was ihr bekommt. Das sind ja keine Momentaufnahmen, das ist zutiefst strukturell. Und die CDU wird sich aus dieser strukturellen, intellektuellen Krise auf Jahre hinaus nicht befreien können. Es gibt tolle junge Leute da, es gibt den Volkmann, den Kohl-Erben, ja, es gibt den Born in Hessen, es gibt ganz tolle junge Leute. Nur die CDU-Logik, da ist im Moment ein 70-Jähriger an der Macht, der keinen Namen mehr aneinander kriegt. Das wird Jahre dauern, bis diese jungen Leute tatsächlich die Möglichkeit haben, die CDU neu zu finden, vielleicht auch mit einer Abspaltung neu zu erfinden. Ganz interessant in dem Zusammenhang, Donald Trump, du hast es eben erwähnt, warum postet Donald Trump eine Landtagswahlhochrechnung aus Sachsen-Anhalt? Warum? Ganz einfach, wie ich aus dem Weißen Haus höre, die haben die CDU abgeschrieben. Die haben Friedrich Merz abgeschrieben. Friedrich Merz nennen sie The Rhino. The Rhino, das ist das ultimative Schimpfwort im Trump-Mager-Umfeld. Das sind die verkrusteten Fossile, das ist der Dinosaurier, der einen Tag bevor der Meteorit einschlägt noch sagt, eigentlich läuft es gar nicht schlecht für uns. Ja? Der Kurs stimmt, wir müssen es vielleicht ein bisschen besser erklären und der Meteorit ist schon im Anflug. Du bist schon ganz kurz vor der Auslöschung und sagst, läuft nicht schlecht, das Gras ist noch grün, gibt noch genug Gras. Ja? Und merkst gar nicht, dass die Katastrophe schon auf dem Weg ist, dass sie schon kurz vor dem Einschlag ist. The Rhino nennen sie Friedrich Merz. Und die CDU ist in den USA, in der konservativen Bewegung in den USA, wer auch immer sie übernehmen wird von Donald Trump, die Rhino-Partei. Die haben die abgeschrieben und sie haben allerdings auch mit einer gewissen Unentschlossenheit, wie sehr können wir uns an die AfD annähern, weil die sind in der Äquidistanz, die sind oft sozusagen im Relativismus zwischen Ost und West. Ja, da gibt es auch zu viele, die sich dem Kreml andienen, die sagen, wir müssen zwischen Peking, Moskau und Washington uns irgendwie mit allen abfinden. Natürlich wollen die Amerikaner das Westbekenntnis, das Erkenntnis zum freien Westen. Ist ja auch klar, wir leben ja hier auch im freien Westen. So, und in Ulrich Siegmund sehen die eine ganz große Chance darauf, weil die natürlich schlau genug sind, sich den Wahlkampf anzugucken. Und wenn da unten Siegmund steht, 4 Sterne, mit demselben Logo, was Donald Trump verwendet hat, Trump 4 Sterne, dann sagen die, na, da hat aber jemand amerikanischen Wahlkampf. Tiefer Respekt kann ich nur sagen aus meinen Gesprächen da. Tiefe Bewunderung dafür, wie dieser Wahlkampf geführt worden ist, wie man eine Bewegung startet. Und die haben ganz genau verstanden, dass das, was Ulrich Siegmund gemacht hat, nichts anderes ist als Make Germany Great Again. Ja, und deswegen wenden die sich, dieser Post von Donald Trump ist nichts anderes als der Abschiedsbrief, der Dear John, that's all she wrote, ja, der berühmte Trennungsbrief an die CDU, an Friedrich Merz, wird noch keiner gemerkt haben im Kanzleramt. Ich höre mal, dass Nina Wagen beim Thema Englisch jetzt nicht so ganz auf der Höhe sein soll, das vielleicht deswegen nicht allzu intensiv verfolgt, was in den USA passiert. Aber die haben sich einfach innerlich verabschiedet von der CDU. Die Macht, die Großmacht, die Vormacht des freien Westens, die Garantiemacht des freien Westens, die USA, haben sich von der CDU, von der transatlantischen Partei in Deutschland, von denen haben die sich verabschiedet und gucken jetzt auf Leute wie Ulrich Siegmund und sagen, naja, da entsteht was Neues, the Rhino Merz is over.
6: Aber das, Trump, auch, das ja. Trump-Beispiel ist deshalb auch sehr gut. Man kann ja von Trump halten, was man will, grober Klotz, keine Manieren und so weiter, aber die mangelnde Impulskontrolle führt dazu, dass er einfach sagt, was er denkt. Das ist manchmal völlig unästhetisch, ist aber auch völlig wurscht. Bei der Union haben wir das komplette Gegenteil. Du findest beim

0: Friedrich Merz geschart oder haben erklärt, sie müssten Verantwortung für Sachsen-Anhalt übernehmen. Nein, wenn du abgewählt wirst, musst du nicht. Dass einer jemand einfach das Wahre, das auf der Hand liegende, das Offensichtliche sagt, der Kaiser ist nackt, das passiert nicht mehr. Und immer wenn du in der Politik dich von der Realität so weit entfernst, dass J.D. Vance völlig recht hatte mit seiner Münchner Rede, wenn ihr euer Volk nicht mehr ernst nehmt, dann seid ihr für uns kein Partner mehr. Das ist ja eine tiefe Wahrheit. Dann bist du einfach ein Krustentier. Und ein Krustentier muss sein Außenskelett irgendwann abstoßen, sonst kann es nicht weiter wachsen. Also jetzt sind wir hier bei ziemlich kruden Vergleichen, ist egal. Wenn du die Wahrheit nicht mehr aussprichst und es selbst nicht mehr merkst, dass du jetzt taktisch dich verbiegst, dann ist ein Endstadium erreicht.
1: Geschlossen im Abgrund, würde ich da mal sagen. Aber geschlossen, aber auch im Abgrund oder im Graben, wie wir vorhin gelernt haben. Gestern hat sich natürlich auch jede Menge Spitzenpersonal von AfD und CDU zum Abscheiden an diesem historischen Wahlabend geäußert. Bitte sehr.
2: Ein ganz, ganz toller Rückenwind. Und für mich ist das erstmal auch menschlich extrem wichtig. Ich bin sehr, sehr dankbar für die Unterstützung der Menschen hier in Sachsen-Anhalt. In meiner Meinung ist das auch nicht selbstverständlich, weil es ein Vertrauensvorschuss der Bürger ist. Dem möchten wir gerecht werden und deswegen möchten wir uns selbst gegenüber natürlich treu bleiben. Und ich bin einfach nur wahnsinnig stolz, glücklich und dankbar für dieses tolle Ergebnis.
3: Das möchte ich hier sagen, auch als Ministerpräsident, weil manche sagen, es wäre ein schwarzer Tag für Sachsen-Anhalt. Ich sage, das ist Demokratie. Und die Menschen sind heute zur Wahl gegangen. Wir haben eine Wahlbeteiligung, die wahrscheinlich zwischen 75% und 80% liegt. Das hatten wir für eine Landtagswahl so auch noch nie. Und die Menschen haben damit auch ein Zeichen gesetzt. Und es gilt jetzt für diejenigen, die im Landtag Verantwortung tragen, aber auch darüber hinaus über Sachsen-Anhalt, dass man damit umgeht und dass man dieses Zeichen auch erkennt.
4: Ich glaube, die Menschen fühlen sich in Teilen nicht gesehen. Und wie gesagt, uns gelingt es im Moment offensichtlich nicht ausreichend, die Menschen emotional so zu erreichen, dass sie uns auf unserem politischen Reformkurs folgen. Und daran arbeiten wir jetzt, wie gesagt, ab morgen weiter auch im Deutschen Bundestag.
1: Ja, wir müssen emotional an uns arbeiten, damit wir die Menschen bei unserem Reformkurs mitnehmen. Also ganz frisch im Amt, Franziska Hoppermann, die CDU-Generalsekretärin, aber schon ein Profi im Absondern von Phrasen. Wir haben gleich noch weitere Beispiele, wie die CDU versucht, irgendwie noch Honig aus diesem Debakel zu ziehen. Aber das wird der CDU nicht gelingen, weder mit Geschlossenheit noch mit dem Appell hier von Frau Hoppermann. Tja, wir müssen die Leute halt jetzt irgendwie emotional erreichen.
5: Die Leute fühlen sich nicht gesehen. Ich glaube, die fühlen sich schon recht gut gesehen. Zum Beispiel vom Verfassungsschutz in Sachsen-Anhalt. Haben das Gefühl, sie werden da ganz gut beobachtet, wenn sie das Falsche denken oder das Falsche sagen. Ich glaube, die fühlen sich auch nicht emotional nicht genug abgeholt, sondern einfach ein bisschen zu oft belogen von der CDU. Also wenn es schon um Emotionen geht, dann herrscht da, glaube ich, die Emotion vor, dass man vielleicht hin und wieder einfach die Wahrheit gesagt bekommen möchte. Und genau das ist doch das Kernproblem. Also wir haben eben über Friedrich Merz geredet, wie verwirrt er ist. Wir haben über diese Partei geredet, die eigentlich gar keine Würde mehr hat. Wenn man irgendeinen Rest von Würde als CDU hätte, dann würde man doch jetzt sagen, wir müssen irgendeine Art von Veränderung schaffen. Wir können doch nicht uns selbst demütigen mit einem Kanzler, der nicht mehr weiß, was er sagt, mit einer Partei, die nicht mehr weiß, was sie will, was der Kanzler auch noch auf der Bühne offen zugegeben hat. Wir müssen jetzt erstmal definieren, was wir eigentlich wollen, mit einem Koalitionspartner, der jetzt schon wieder an den Reformen sägt. Tim Klüssendorf, Lars Klingbeil haben gestern Abend beide gesagt, wir müssen jetzt noch mal gucken, wie das mit den Reformen überhaupt weitergeht. Wir können das so nicht machen. Es gibt keine Reformen, es gibt wahrscheinlich keinen Haushalt, es gibt einfach nichts mehr, es gibt keine Regierungsmehrheit, es gibt keine Mehrheit für den Kanzler und trotzdem tut man jetzt so, als könnte man die Leute, wenn man sie jetzt anfangen würde, emotional abzuholen, könnte man irgendwas wieder gerade rücken. Niemand will emotional mehr von der CDU abgeholt werden. Die Leute wollen ausnahmsweise mal nicht belogen werden. Das ist das, was die Leute wollen. Und vielleicht sollten wir aber auch einmal noch auf Ulrich Siegmund blicken, denn auch er steht jetzt natürlich vor einer schwierigen Aufgabe. Es ist zum ersten Mal so, dass die AfD eine Art Erwartung erfüllen muss. Es wird zum ersten Mal ihr die Möglichkeit zu regieren zugesprochen und damit gibt es Erwartungen, die er auch enttäuschen kann. Bisher konnte die AfD immer sagen, wir sind hinter der Brandmauer, wir können nichts dafür, wenn wir nichts ändern können. Wenn wir die Macht hätten, würden wir was verändern, aber wir haben sie nicht. Jetzt ist die Macht zumindest zum ersten Mal in greifbarer Nähe, zwar nicht als Alleinregierung, aber vielleicht mit einzelnen Abgeordneten. Wir werden gleich noch drüber sprechen. Und damit liegen natürlich höhere Erwartungen auf der AfD, die sie auch enttäuschen kann. Und wenn Ulrich Siegmund gestern schon von Neuwahlen spricht, das in den Raum stellt und sagt, wenn wir jetzt niemanden zusammenkriegen, dann gibt's halt Neuwahlen, dann holen wir beim nächsten Mal 55%. Dann

0: ist das, glaube ich, hat das zumindest die Möglichkeit einer Gefahr, dass er da zu sehr darauf spekuliert, erstmal nichts zu machen, erstmal passiv zu bleiben, den anderen alles zu überlassen. Natürlich ist das eine berechtigte Hoffnung, dass die anderen es gegen die Wand fahren, aber es birgt auch immer die Gefahr, dass die AfD sehr untätig und passiv wird.
1: Und eins hat es noch gerade noch von mir, gesehen werden ist wirklich linke Phrasenhülle. Linkes Bullshit, wie es schlimmer nicht mehr geht. Und wenn eine Generalsekretärin der CDU sowas sagt, dann ist sie eigentlich nicht konservativ.
2: Sie ist ja auch eine Linke. Sie ist ja auch eine Linke in der CDU.
3: Man muss ihr aber zugutehalten, dass sie auf die ländliche Bevölkerung in Sachsen-Anhalt immerhin durch verbale Leguminosen hinzugeht. Hülsenfrüchte. Das wollte ich noch einstreuen.
1: Wunderbar, Ralf Schuler.
2: Was Pauline gesagt hat. Ulrich Siegmund, ganz schwierige Situation, das muss man schon sagen. Denn es gibt ja genauso wenig, wie es die Menschen im Lande, die CDU-Wähler, die SPD-Wähler gibt, genauso wenig gibt es auch die AfD-Wähler. Auch die AfD-Wähler sind vielfältig in ihren Ansichten, Nuancen und Schattierungen. Ulrich Siegmund kann nicht alleine regieren, er wollte alleine regieren, das kann er nicht. Und Ulrich Siegmund muss ja jetzt entscheiden, was wollen denn die AfD-Wähler in ihrer Mehrheit? Was ist für die zumutbarer? Eine Koalition, ein neuer Wahlkampf, hole ich in dem Wahlkampf dann wirklich 50%, halte ich auch nicht für ausgemachte Sache. Zweimal emotionale Mobilisierung hintereinander ist eine sehr, sehr, sehr schwierige Sache. Also ich glaube nicht, dass das jetzt ein Automatismus wäre, dass die AfD dann bei 50% steht, weil man hat ja gesehen, die AfD mobilisiert nicht nur AfD-Wähler, die AfD mobilisiert natürlich auch linke Wähler ganz massiv. Das Einzige, was sie nicht mobilisiert, ist CDU-Wähler. Also für Ulrich Siegmund eine ganz schwierige Frage, wie werde ich dem Willen der AfD-Wähler jetzt gerecht? Sagen die, nein, dann wollen wir gar nicht regieren, wenn wir es nicht alleine können? Oder sagen die, ah komm, ein bisschen Zugeständnis, vielleicht doch mit der CDU, aber komm, nimm die vom BSW. Ja, ist schwer zu sagen, ich würde mir da jetzt noch keine Einschätzung zutrauen, aber das ist erstmal die Frage, vor der Ulrich Siegmund steht. Pauline, du hast dazu noch einen spannenden Fakt.
0: Ja, aus dem August, Potenzialanalyse AfD, 47%. Also 47% der Wähler könnten sich vorstellen oder wollten damals AfD wählen. Das heißt, damals Umfrage 42% hätten für die AfD gestimmt, 7% zusätzlich noch, sind 49, oder?
2: Sind 49.
0: Sind 49, ja. Aber ist ja noch früher morgen. Also 49% Potenzial und eben nicht über 50. Also über 50 wäre sehr schwer zu erreichen für die AfD.
2: Ich würde gerne nochmal auf die Hoppermann zurückkommen, die wir da gerade
1: Generalsekretärin der CDU.
2: Generalsekretärin der CDU. Da ist so viel drin, was man, glaube ich, mal erklären muss und was man zum Wohle dieses Landes zumindest auch mal versuchen muss, den Jüngeren in der CDU zu erklären. Also, die CDU versteht nicht, dass in der Wahrnehmung breiter Bevölkerungsschichten diese Partei in den letzten 12 Monaten zweimal gegen den Bürger und gegen den Wähler geputscht hat. Der Fiskalputsch im Bundestag mit einer abgewählten Mehr, mit einem abgewählten Parlament, das Gegenteil von dem tun, was Friedrich Merz versprochen hat, einfach nur um Friedrich Merz die Macht zu sichern. Die Leute belogen nach Strich und Faden, im Wahlkampf schon das Rechtsgutachten erstellen lassen, ob man das Gegenteil von dem tun kann, was man im Wahlkampf versprochen hat, eben mit am Ende in der Wahrnehmung der Menschen. The perception is reality in politics. Ja? Die Wahrnehmung der Menschen ist die Realität. Es war einfach ein Putsch in der Wahrnehmung der Menschen. Putsch Nummer 2 in Sachsen-Anhalt. Einfach Sven Schulze zum Ministerpräsidenten zu wählen, unmittelbar vor einer Wahl. Entschuldigung, dann überlass das doch dem Volk. Wofür haben wir denn Wahlen? Da kannst du doch nicht sagen, der Svenny, den müssen wir jetzt noch mal schnell in die Staatskanzlei schieben mit diesen Methoden, wo die anderen ja nur mitwählen, weil sie gar keine Demokratie mehr wollen, weil sie gar kein demokratisches Ergebnis mehr wollen. Das ist Punkt 1, den die CDU nicht verstanden hat. In der Wahrnehmung breiter Bevölkerungsgeschichten Doppelputsch der CDU gegen den Bürger und dafür werden sie bestraft. Punkt 2, den Sie nicht verstehen, möchte ich jetzt einmal gegenüberstellen. Hoppermann, wir müssen die Menschen mehr abholen und mitnehmen. Dieses schreckliche Deutsch, im Ostdeutschland wollen viele Leute auch nicht abgeholt werden. Ja? Dieses Verb würde ich mir da einfach sparen. Und die fühlen sich nicht gesehen. Dieses schreckliche linksgrüne LinkedIn-Deutsch bei der CDU. So jemand darf nicht Generalsekretär werden. Jetzt spannendes Gegenbeispiel. Auf der Gegenseite der Reichert, Landesvorsitzender der AfD. Der Staat ist ein nach Dope stinkender, fauler Assi. Und da sagt die CDU natürlich, wie kann man nur so sprechen? Und ich muss es ausdrücklich sagen, für all die von der CDU, die uns hören, das wäre in gar keiner Weise meine Wortwahl. Ich will nur sagen, das ist ein Gegenentwurf zu der überkommenen linksgrünen verkrusteten Rhino-Sprache von Frau Hoppermann, die kein Mensch mehr glaubt. Das ist die Überspitzung. Das ist die Satire in der Politik, die Satire auf den Staat. Guckt euch mal die Wahlergebnisse bei den jungen Leuten an. Die haben den Reichert offenbar verstanden. Da hören sich jetzt die ganzen Politologen, die sagen, obwohl die diese unsäglichen Parolen wählen, die Menschen trotzdem die AfD. Nein, nicht obwohl. Deswegen, die Kinder verstehen, was der Reichert sagt. Der Reichert hat ein besseres Verständnis für politische Perzeption als Hoppermann und die ganze CDU zusammen. Der nach Dope stinkende, faule Assi als Staat. Was meint er damit? Das versteht man doch, wenn man sich mit Jugendkultur beschäftigt. Was meint er damit? Er meint nur den Staat, er meint nicht das Land. Das verstehen die jungen Leute schon. Friedrich Merz versteht das gar nicht mehr. Der glaubt, Staat und Land ist das Gleiche. Ist was anderes, ist ein Unterschied. Was meint der damit? Der sagt, dieser Staat, dieser verkrustete Parteienstaat, schafft es noch, Marihuana zu legalisieren, damit aus Versehen, ups, einen Sprengstoff- und Clankrieg auf deutschen Straßen auszulösen, weil der Lauterbach Bubatz, machen wir legal. So, auf einmal hast du Krieg auf deutschen Straßen und das Ganze wird parlamentarisch getragen von einer grünen Fraktion, die sich erkennbar nicht duscht. Wenn du sagst, die duschen sich nicht, kommt Robert Habeck. Ja, der hat doch geklagt. Da sagt der Don Alfonso von der Welt, sieht aus wie ein Bahnhofsalkoholiker. Sah er auch, Entschuldigung. Und dann klagt er, das darf der nicht sagen. Da wollte der Habeck den quasi ins Gefängnis bringen für. Ja, und faul, es tut mir leid, bei Heerscharen im Bundestag, die niemals gearbeitet haben, ist das Wort durchaus angebracht. Ich mache mir die Formulierung ja nicht zu eigen. Ich versuche nur zu erklären, dieser untergehenden CDU, die Sprache der AfD funktioniert, weil sie resoniert, weil sie einen Resonanzraum findet, weil junge Leute, die Leute, die das Land am Laufen haben, genau verstehen, was damit gemeint ist. Und dann kommt die Hoppermann und sagt, wir müssen die Menschen emotional mehr abholen und dann fühlen sie sich auch mehr gesehen bei unserem Reformkurs. Scheiternde Sprache gegen, ja, Ralf hat es ja gesagt, Trump-Sprache. Manchmal vulgär, aber immerhin verstehe ich wieder, was die sagen. Ich verstehe seit Jahren nicht mehr die Tagesschau. Ich verstehe seit Jahren nicht mehr Politiker. Seit Jahren sitze ich davor und sage, ich habe keine Ahnung, was sie mir eigentlich sagen wollen. Ich verstehe es nicht. Ich weiß es nicht. Die reden in einer Sprache, die hat mit meinem Deutsch nichts mehr zu tun.
3: Und Herrn Reichert von der AfD wird man niemand unterstellen, dass er nicht meint, was er sagt.
2: Ja.
3: Also, das ist so roh, das ist einfach unverboten. So,
2: jetzt ist es mal raus.
4: Und wir haben hier noch ein Beispiel für die Sprache der CDU, die ist auch, ja, sehr, sehr augenöffnend. Sie sehen nun gleich Wiebke Winter. Wer ist Wiebke Winter? Sie ist die Spitzenkandidatin der CDU Bremen. Sie ist die Vorsitzende der sogenannten, oder im Vorstand der sogenannten Klimaunion. Und sie gehört auch dem Vorstand der CDU an. Also durchaus eine wichtige Person innerhalb der CDU-Hierarchie. Und sie hat sich gestern zum Ergebnis der Wahl geäußert oder doch eher nicht. Das zumindest sagte sie bei den Kollegen von Welt.
5: Das habe ich nicht gesagt, sondern die Frage ist jetzt ja, wie müssen wir mit einem solchen Ergebnis umgehen? Wir müssen uns dieses Ergebnis genau anschauen. Wir kennen die Ergebnisse, das Endergebnis kennen wir heute Abend noch nicht.
6: Aber da wird sich doch nichts dran ändern an den 18, also. Ob das 18,2, 18,3 oder 18,4 für die CDU sind. Die Niederlage ist krachend. Worauf warten Sie denn noch? Was für Zahlen warten Sie denn noch?
5: Für uns ist völlig klar, wir müssen jetzt einmal abwarten, wie es weitergeht. Denn zum Schluss ist für uns entscheidend, dass wir Verantwortung übernehmen müssen für das Land. Und wir müssen uns anschauen, wie ist das Ergebnis in Sachsen-Anhalt. Es steht momentan auf der Kippe.
6: Und Moment, klar, ganz kurz nur, Sie wollen ernsthaft den Ministerpräsidenten weiterstellen mit so einer Niederlage?
5: Wir müssen uns anschauen, wie das Endergebnis aussieht. Das kennen wir zum jetzigen Zeitpunkt noch nicht.
6: Also wollen Sie, wenn Sie eventuell oder wenn die AfD unterhalb der absoluten Mehrheit ganz knapp bleibt, tatsächlich versuchen, eine Regierung zu bilden mit Sven Schulze als Ministerpräsidenten?
5: Naja, es geht doch darum, dass es für die Menschen in Sachsen-Anhalt gut weitergeht und dass die Menschen in Sachsen-Anhalt eine Regierung haben, die funktioniert. Und da ist jede Partei in der Pflicht zu schauen, was sie auch dafür tun kann. Und es ist nicht ausgeschlossen, dass auch die CDU eine Regierung bildet. Aber dafür müssen wir doch jetzt erstmal das Endergebnis auch abwarten.
4: Hallo Frau Winter, Sie müssen ganz tapfer sein. Ich habe das Endergebnis für Sie. Es waren sogar nur 17,2%. Und nun, was heißt das nun? Wir müssen Verantwortung übernehmen. Also wenn ich Frau Winter richtig verstehe, sie hätte kein Problem damit, wenn die CDU mit 17,2% sagt, wir übernehmen jetzt Verantwortung, wir müssen den Ministerpräsidenten stellen.
0: Ja, es ist ein solches Bullshit-Bingo, was sie da bringt. Mit dem Anschauen, Anschauen, Anschauen. Was will sie sich denn da anschauen? Das ist ja relativ klar. Und man fragt sich, will sie sich irgendwie noch 3 Brillen aufsetzen und es noch genauer anschauen oder irgendwie in ein Beobachtungsglas wie ein Insekt reintun und dann nochmal ganz genau drauf gucken. Es wird nicht vom Anschauen besser, sondern es ist einfach ein katastrophales Ergebnis. Und es sind Sätze, muss ich sagen, der Selbstentwürdigung. Wenn man so spricht, dann ist das einfach ein Armutszeugnis und es zeugt davon, dass man sich selbst nicht mehr ernst nimmt, aber auch die Menschen, zu denen man ja spricht, die Wähler, zu denen man spricht, nicht mehr ernst nimmt. Das kann ja keiner ernst nehmen, so wie sie spricht. Das ist eben genau das Gegenbeispiel zu dem, was Julian eben beschrieben hat. Eine Sprache von Martin Reichert, die man vielleicht vulgär finden kann, aber wo wenigstens jedem klar ist, was er meint, was er sagt. Und bei Wiebke Winter, der mächtigen Wiebke Winter, weiß weder der Zuschauer noch sie selbst, glaube ich, was sie meint. Sie will einfach nicht sprechen. Und das ist ja das Kernproblem. Das ist ja auch das Kernproblem der CDU. Man hat dem Wähler nichts mehr zu sagen. Man will regieren, aber man hat dem Wähler nichts zu sagen, weil man ihn ja ohnehin belügt. Es ist ja klar, es spielt für sie ja auch keine Rolle, was bei dieser Wahl rausgekommen ist. Die CDU hat krachend verloren und sie träumt immer noch davon, den Ministerpräsidenten stellen zu können. Sie spricht irgendwas von Verantwortung. Ja, was ist denn das für eine Verantwortung, wenn man sagt, wir wurden ganz deutlich abgewählt und wir suchen uns jetzt die Reste von irgendwelchen linken Parteien, die das Gegenteil dessen wollen, was wir wollen, zusammen, um eine Regierung gegen den erklärten Willen der sachsen-anhaltischen Bevölkerung zu machen. Das hat doch mit Wahrheit und auch mit Demokratie nichts mehr zu tun.
3: Und Winter und Hoppermann sind die Hoffnungsträger der Union, das muss man sich klar machen.
2: Es ist halt eine Mischung aus der gedammten Ex-Freundin, die nicht loslassen kann, und der SED. Wir wissen doch, was am besten für euch ist. Ich liebe euch doch alle. Also die Wiebke Winter erinnert mich wirklich an, wie gesagt, die Ex-Freundin, mit der hast du zweimal persönlich Schluss gemacht. Dann noch 8 Problemtelefonate als allerletzte Aussprache geführt und noch 12 WhatsApp oder SMS hinterhergeschickt. Und sie kann nicht loslassen. Ich weiß doch, was am besten für euch ist.
0: Lass es uns doch nochmal anschauen.
2: Du siehst das doch alles nur nicht. Ich will doch nur Verantwortung für dich übernehmen. Und da ist es halt sozusagen aus dem lustigen privaten Beispiel in das paternalistische politische Beispiel. Das ist einfach der Parteienstaat. Der Parteienstaat glaubt, es ist vollkommen egal, was du wählst. Wir wissen, was am besten für dich ist, und wir übernehmen jetzt Verantwortung. Und da kommst du auch gar nicht mehr raus. Da kannst du als Bürger noch so oft sagen, ich möchte gar nicht, dass ihr für mich Verantwortung übernimmt. Ich habe Angst davor, wenn ihr Verantwortung übernimmt. Jedes Mal, wenn ihr Verantwortung übernimmt, kommen noch mal eine 500.000 Islamisten über die Grenze. Das ist denen wurscht. Die sagen einfach doch, hallo.
0: Wir holen dich jetzt ab und
2: ich bin die Wiebke. Wir wollen dich abholen und mitnehmen und Verantwortung für dich übernehmen. Und die merken nicht, dass die Menschen Angst vor ihnen bekommen.
3: Dieses Verantwortung übernehmen, das klingt immer so nach Opfer bringen. Also man stellt sich sozusagen unter die Fronen, dass man für andere verantwortlich. Man nimmt in Wahrheit hochbezahlte staatliche Posten in Anspruch. Das ist diese Verantwortung, die man übernimmt. Und Frau Winter hat ehrgeizige Ziele für Bremen und da ist sie, glaube ich, ziemlich mit ausgelastet,
4: und sie ist
3: die nächste Bürgerschaft zu übernehmen.
4: Und sie ist ein junger Mensch und sie spricht hier wie ein greisenhafter Apparatschik, finde ich.
2: Rhino Winter. You name it. Das ist das, was die Amerikaner Rhino nennen.
0: Es geht um die Geisteshaltung.
2: Geistig vergreist. Geistig, das ist das größte Problem der CDU. Wie gesagt, sie haben tolle Leute, jung, fit im Kopf, politischer Kompass, aber diese Vergreisung und Verkrustung sorgt dafür, dass die sich erstmal mühsam von unten mit dem Presslufthammer durch diese inzwischen Jahrhunderte alten Sedimente und Verkrustungsschichten hämmern müssen.
4: Wir sprechen gleich nach 8 Uhr über die Detailerkenntnisse aus diesem Beben von Sachsen-Anhalt. Wer wählte die AfD? Wie sind die Wähler gewandert? Da gibt es einige Überraschungen. Und wir werden uns bei uns auch zu Gast haben, nachher dann den CDU-Wahlkämpfer von Mecklenburg-Vorpommern, Daniel Peters, wird in Mecklenburg-Vorpommern versuchen, das Beste aus dieser Vorlage zu machen. Wie will ihm das gelingen? Das sind wir sehr gespannt. Darüber werden wir mit ihm sprechen. Nun aber ein Wort, das wir neu lernen müssen, wieder lernen müssen. Überläufer. Das ist seit der Schicksalswahl in Sachsen-Anhalt das Wort der Stunde. Der AfD fehlen zur Mehrheit im Landtag, zur absoluten Mehrheit, 3 Sitze. Laufen jetzt einzelne Abgeordnete zur AfD über, dann könnte es eine absolute Mehrheit geben. Was tut sich da? Das ist nun unser Thema.
7: Nur knapp schlitterte die AfD in Sachsen-Anhalt an der absoluten Mehrheit vorbei. Mit fast 44% verpasst die Partei die 42 Sitze im Landtag, die sie bräuchte, um Sachsen-Anhalt allein regieren zu können. Ihr fehlen nur 3. Nun stellen sich viele die Frage, wie kann die Partei es trotzdem schaffen? Eine Möglichkeit? Sogenannte Überläufer. Abgeordnete anderer Parteien, die während der laufenden Wahlperiode ihre Parteizugehörigkeit oder ihr Abstimmungsverhalten ändern und damit knappe Mehrheiten verschieben können, wie etwa der AfD zur absoluten Mehrheit zu verhelfen. Konkret ist noch von keinem Politiker bekannt, dass er offiziell zur AfD wechselt. Doch schon vor der Wahl gab es Spekulationen über mögliche Überläufer aus der CDU. Auch AfD-Spitzenkandidat Ulrich Siegmund widerlegte diese Spekulationen gegenüber News nicht.
2: Es klingt aber ein bisschen so, als würden Sie schon Hinweise wahrnehmen oder wittern, dass sich da in den nächsten Tagen möglicherweise was tut. Vielleicht jetzt nicht fraktionsweise, aber doch bei dem einen oder anderen. Denn noch einmal, es geht für Sie um irgendwas zwischen 1 und 3 Sitzen, Stand jetzt. Verstehe ich das richtig?
8: Das verstehen Sie richtig, aber das kann ich aktuell einfach noch nicht sagen, weil ich nicht weiß, wer das jetzt sein soll.
7: Überläufer. Die große Gefahr für die CDU. Wie viele CDU-Abgeordnete stimmen jetzt mit der AfD? Wird die Siegmund-Partei es schaffen, Abgeordnete anderer Parteien quasi abzuwerben? Und wird nach dem Überhangmandat das Überlaufmandat jetzt eine neue politische Kategorie? Darüber sprechen wir jetzt bei News Live.
1: Das ist die Frage der Stunde und womöglich auch die Frage der kommenden Wochen. Gibt es Überläufer? Seit Wochen wird darüber gemunkelt, ob einige CDU-Abgeordnete bereit wären, zur AfD überzulaufen. Sollte die Partei AfD die absolute Mehrheit knapp verpassen? Und ja, so kam es ja. Und genau das war gestern auch die Frage von Julian Reichelt an Ulrich Siegmund.
2: Es klingt aber ein bisschen so, als würden Sie schon Hinweise wahrnehmen oder wittern, dass sich da in den nächsten Tagen möglicherweise was tut. Vielleicht jetzt nicht fraktionsweise, aber doch bei dem einen oder anderen. Denn noch einmal, es geht für Sie um irgendwas zwischen 1 und 3 Sitzen, Stand jetzt. Verstehe ich das richtig?
8: Das verstehen Sie richtig, aber das kann ich aktuell einfach noch nicht sagen, weil ich nicht weiß, wer das jetzt sein soll. Wer kommt denn überhaupt von diesen ganzen Parteien überhaupt in den Landtag von Sachsen-Anhalt? Das wird sich ja alles erst im Laufe des Abends heute herausstellen. Für mich ist aber eins ganz wichtig, ich möchte, und das muss ich hier nochmal unterstreichen, dass der Wähler nach der Wahl das bekommt, was er vorher gewählt hat. Und natürlich ist es mein Ziel, gerade mit staatspolitischer Verantwortung, das haben Sie gerade schon gesagt, dass wir dieses Ziel erreichen, weil dieses Land auch nicht mehr viel Zeit hat.
1: Das verstehen Sie richtig, sagte gestern also Ulrich Siegmund im Gespräch mit Julian Reichelt. Und das verstehen Sie richtig, meinte, dass es ein Überläufer-Szenario geben kann. Zugeschaltet aus Magdeburg ist nun unser Newsreporter Julius Böhm. Schönen guten Morgen, Julius.
9: Einen wunderschönen guten Morgen hier vom Domplatz in Magdeburg, wo gestern das leider Gottes eher mickrige Demokratiefest stattgefunden hat, die letzten Demo-Versuche gegen die Wahl und vor dem Gebäude, auf das sogar der US-Präsident Donald Trump schaut, den Landtag von Magdeburg, in dem 83 Abgeordnete dann sitzen werden. Und die große Frage ist, wer wird die absolute Mehrheit haben? Wie wird es zu einer Mehrheit kommen? Durch eine Allparteienkoalition, eine Minderheitenregierung oder eben die AfD-geführte Regierung mit den Überläufermandaten? Schönes neues politisches Wort, muss man ja sagen.
1: Ja, eine schöne Kulisse hier dort aus dem schönen Magdeburg, der Landeshauptstadt von Sachsen-Anhalt. Schön, dass du da bist. Du warst gestern auch schon auf der traurigsten Wahlparty, einem Leichenbegängnis, hast du gesagt, mit einem Wort aus deiner hessischen Heimat. Jetzt sind ja nur noch 15 Parlamentarier der CDU im neuen Landtag vertreten. 15 statt 40, ein Wahnsinn. Hat denn das Szenario, nach dem, was du hörst, was du wahrnimmst, Julius, nun an Wahrscheinlichkeit gewonnen? Müssen wir uns auf solche Überläufer einstellen? Was hörst du?
9: Man muss sagen, die Gerüchte waberten durch das Maritimhotel hier in Magdeburg. Es wurde getuschelt. Es gab logischerweise kaum Partystimmung. Kleine Grüppchen stehend, sitzen, mit einem Bier in der Hand, kopfschüttelnd, sich gegenseitig die Meinung geigend oder die eigenen Positionen erzählend. Das Problem an diesem Szenario der Überläufer ist, es kursieren so 3 Namen, manchmal 4. Bei manchen ist von 5 Personen die Rede, die dafür möglicherweise bereit sein, die Seiten zu wechseln von der CDU hin zur AfD. Aber durch das katastrophale Wahlergebnis, du hast es angesprochen, nur noch 15 Abgeordnete hier im Magdeburger Landtag, nicht mehr 40 wie bisher, hat sich auch die Wahrscheinlichkeit verringert, dass einer oder mehrere dieser 3 bis 5 Kandidaten, der Überläuferkandidaten, es überhaupt ins Parlament schafft. Das schlechte Wahlergebnis kann am Ende also das Glück der Brandmauer gewesen sein aus Sicht der CDU. Es war am gestrigen Abend noch niemand in die Öffentlichkeit getreten, vor irgendwelche Kameras getreten, bei Social Media öffentlich gemacht, diesen Gang gehen zu wollen. Wohl auch, weil noch nicht feststeht, wie viele Mandate es am Ende für die CDU werden. Aber die Gerüchte Küche brodelt und wie gesagt, zwischen 3 und 5 Personen gelten dafür als mögliche Kandidaten innerhalb der bisherigen CDU-Fraktion hier im Landtag.
2: Also wir wissen ja nicht, wer könnten diese Überläufer sein. 3 bis 5 waren immer in der Diskussion in den letzten Wochen. Jetzt hat die CDU noch 15 Leute im Landtag. Das heißt, irgendwas zwischen jeder 5. und jeder Dritte aus der Fraktion müsste dann überlaufen. Das ist rein statistisch betrachtet erstmal ein unwahrscheinliches Szenario. Selbst drei, also dass 20% der CDU-Fraktion zur AfD gehen, ist kein besonders wahrscheinliches Szenario. Wir wissen alle nicht, gibt es da Absprachen, wer sind die Namen, wer könnte das sein. Entscheidend ist ja hier, nach meiner Einschätzung, das Überlauf- und Überläufer-Szenario ist eigentlich, Stand heute, das Einzige, in dem ich einen Ministerpräsidenten Ulrich Siegmund als plausibel sehe. Das zweite Szenario wäre ja BSW-Tolerierung oder Koalition, kann ich mir einfach nicht vorstellen, halte ich für ausgeschlossen. Das zweite, das halte ich sogar für wahrscheinlicher, wäre Putsch bei der CDU, Sven Schulze ist weg. Die Ost-CDU sagt, die Brandmauer ist gescheitert. Wir müssen jetzt in formale, normale Koalitionsgespräche eintreten. Dafür müsste Ulrich Siegmund einladen. Auch das bei der AfD wiederum eine heiße Kiste. Lädt man die AfD zu formalen Koalitionsgesprächen überhaupt ein? Oder nehmen das viele AfD-Wähler dann wiederum übel und sagen, ihr habt doch gesagt, niemals mit der CDU? Das weiß man im Moment nicht. Ja? Ich denke, da wird es viel zu diskutieren geben, auch in der AfD-Führung. Jetzt der entscheidende Punkt. Wenn es Überläufer geben sollte, dann bräuchten die ja einen Anlass zum Überlaufen. Die können ja nicht als Anlass und Grund öffentlich vortragen, na, das Wahlergebnis bei der CDU war so schlecht, wir gehen jetzt halt zur AfD. Die haben ja für die CDU Wahlkampf gemacht. Die brauchen ja jetzt einen zumindest künstlich geschaffenen und halbwegs plausibel vermittelbaren Anlass, um zu sagen, nee, das machen wir jetzt aber nicht mehr mit. So, da sehe ich zwei Szenarien. Das eine Szenario, das immer für eine Überraschung gut ist, Friedrich Merz. Wenn der heute um 13.30 Uhr mal wieder irgendwas Unsägliches sagt, Double Down on Brandmauer, ja, jetzt müssen wir erst recht, das wäre ein Anlass, je nach Wortwahl des Bundeskanzlers, dass man sozusagen bei den potenziellen Überläufern, wenn es sie gibt, sich schockiert geben kann, sagen kann, also das hätten wir nie gedacht, dass der Bundeskanzler so ist, dass der Bundeskanzler so reagiert auf den Volks- und demokratischen Willen der Menschen in Sachsen-Anhalt, das können wir nicht mehr mittragen, wir gehen rüber. So, das ist ein Szenario. Das zweite Szenario, das ich sehe, das ist aber wiederum eine heiße Kiste für die AfD und könnte sich auch noch ein bisschen hinziehen, Ulrich Siegmund lädt zu Sondierungsgesprächen ein, wie es normal wäre, hat den Regierungsauftrag, wie es normal wäre, lädt ein und die CDU sagt, im besten Falle für die Überläufer, auch noch mit Ukas aus Berlin, ihr dürft da nicht hingehen. Das wäre am besten, Lars Klingbeil sagt, wenn die da hingehen, dann war es das mit der Koalition. Daraufhin dürfen die da nicht hingehen. Normaler demokratischer Prozess wird gestoppt aus Berlin. Und dann sagen die in der CDU, das machen wir nicht mehr mit. Jetzt gehen wir zum Siegmund. Das sind die Szenarien, die ich sehe. Beides keine Selbstläufer.
0: Und wäre nicht auch ein mögliches Szenario, dass Schulze sagt, wir müssen jetzt für die Demokratie mit Linkspartei und BSW zusammenarbeiten?
2: Das ist das nächste Szenario. Natürlich, das hätte ich auch für das Wahrscheinlichste gehalten vorgestern Abend. Bei der CDU ist alles zuzutrauen, wenn es um Machterhalt geht. Ja, das wissen wir einfach aus den letzten Jahren. Aber dass Sven Schulze oder gar ein Nachfolger mit 17,2% jetzt sagen, wisst ihr was, Leute, die CDU könnte doch SPD, Linkspartei, Grüne und diese Wassermelonen vom BSW, die nehmen wir auch noch mitführen, um hier die Demokratie zu schützen. Ich kann mir nicht vorstellen, dass das noch fliegt. Das ist der CDU zuzutrauen, gar keine Frage. Das wäre dann Szenario 3. Auch da könnten die Überläufer sagen, das machen wir nicht mehr mit. Ich habe fast das Gefühl, das war eigentlich ja, wenn man auf die Umfragen vor der Wahl geguckt hat, vermutlich das, wenn es Absprachen gegeben haben sollte, das abgesprochene Szenario. Wir warten, dass der Wahlverlierer Sven Schulze nach vorne geht mit 23%, sagt, wir machen jetzt eine Koalition für die demokratische Stabilität aus der demokratischen Mitte. Das war vermutlich der abgesprochene Trigger-Moment, ja, der Auslöser. Nur der Auslöser wird jetzt nicht mehr kommen, weil das Ergebnis von Sven Schulze so schlecht ist, dass er das vermutlich politisch gar nicht überleben wird. Und der Nachfolger wird nicht als erstes sagen, wisst ihr was, Freunde, die Brandmauer war noch nicht hoch genug. Da kommen noch mal ein paar Steine draufgemauert. Die muss noch höher. Wir müssen jetzt mit der SED. Deswegen, ich glaube, dieser Auslöser, meine Einschätzung stand heute 7. September, kann morgen schon komplett anders sein. Niemand hindert einen daran, über Nacht klüger zu werden, wie Konrad Adenauer gesagt hat. Aber stand heute, glaube ich, wird es diesen Auslöser nicht mehr geben.
4: Frage noch an unseren Außenreporter Julius Böhm in Magdeburg, der Landeshauptstadt von Sachsen-Anhalt, 1,7 Millionen Wahlberechtigte, die nun die Verhältnisse zum Tanzen bringen. Du hast gestern ja auch die Wahlkampfabschlussveranstaltung, die nahe Nachlese begleitet mit Sven Schulze. Wir sind uns hier alle einig, er hat keine politische Zukunft mehr. Sieht er das auch so? Welchen Eindruck hat er auf dich gemacht?
9: Ja, ganz kurz einzugehen auf die beiden Szenarien von Julia. Man merkt ja, dass hier in Magdeburg das erste vorbereitet wird, sozusagen der Putsch, zwei Rücktrittsforderungen plus die Rücktrittsforderungen von der Jungen Union. Wir haben da Sepp Müller, den bekannten Bundestagsabgeordneten hier aus Sachsen-Anhalt, der auch Fraktionsvize im Deutschen Bundestag ist, gerade beim Thema Tankpreise sehr viel in der Öffentlichkeit unterwegs war, also einer der prominentesten hier aus Sachsen-Anhalt, der klar gefordert hat, so kann es nicht weitergehen. Es gibt keinen Auftrag, eine Regierung zu bilden, weder mit Linkspartei noch mit AfD, und zwischen den Zeilen auch den Rücktritt von Sven Schulze zumindest nahegelegt hat. Dann haben wir die Landtagsabgeordnete Eva Feusner, die hat den Rücktritt von Sven Schulze schon etwas deutlicher gefordert. Parallel dazu in den Fernsehstudios in Berlin und im Rest der Republik, da hat sozusagen die Merz-Bastion das andere Szenario vorbereitet. Da hatten wir Philipp Amthor, der davon gesprochen hatte, dass die Demokratie noch immer die Herrschaft der Mehrheit sei und die AfD nun mal keine Mehrheit habe mit rund 45%. Über Frau Hoppermann habt ihr gesprochen, über Wiebke Winter habt ihr gesprochen. Da sind die Truppen von Friedrich Merz unterwegs, die eben dieses Brandmauer Hochhalten in der Öffentlichkeit stark machen wollen. Und dieses Lars Klingbeil entscheidet am Ende, was hier in Magdeburg passiert, wahrscheinlicher macht. Man merkt also, dass dieser Kampf innerhalb der Union längst passiert. Hier aus Sachsen-Anhalt eher in Richtung Schulze muss weg, es muss hier was anderes passieren. Rund um Friedrich Merz eher in die Richtung, der Schulze soll das irgendwie machen, die Brandmauer muss stehen. Das also die Beobachtung dieser beiden Szenarien, wer wofür spricht, wer was wahrscheinlicher macht. Und nun zum noch Ministerpräsidenten Sven Schulze. Er war kurz nach dem Wahlergebnis, kurz nachdem die Balken auf der Leinwand nach oben geschossen sind, kurz auf der Bühne, hat eine bedrückte Rede gehalten, hat immerhin der AfD zum Wahlsieg gratuliert, aber ist danach von der Bühne betröppelt gegangen, dann wieder Richtung Landtag zu ARD und ZDF in die TV-Studios und kam dann später noch mal ganz kurz ins Hotel, hat sich kurz unterhalten, unter anderem mit der Innenministerin von Sachsen-Anhalt, kurzes Blitzlichtgewitter, 3 Minuten vielleicht, hat keine Journalisten an sich rangelassen und dann vom LKA Richtung seines Zimmers im Maritimhotel geführt. Das war um 22 Uhr bereits, also er hat sich auf der Wahlparty im klassischen Sinne mit hingehen, noch mal ein Bierchen trinken, sich mit den Wahlkämpfern unterhalten, nicht mehr blicken lassen, war noch ganz kurz im Foyer und dann nur noch im Zimmer.
4: Also Sven Schulze, können wir sagen, ist aller Voraussicht nach ein Mann von gestern nach diesem Ergebnis. 17,2%, 15 statt 40 Sitze. Der Mann der Zukunft könnte Sepp Müller sein. Hören wir uns zunächst mal an, was Sven Schulze gestern gesagt hat im Gespräch mit dem MDR.
10: Können Sie sich eine Zusammenarbeit mit der AfD vorstellen?
11: Ich persönlich habe mich immer ganz klar auch dazu geäußert. Meine Meinung steht dazu. Ich gehe auch fest davon aus, dass wir...
10: Das heißt, Ihre Meinung? Wiederholen Sie nochmal.
11: Meine Meinung, ich habe nicht vor, mit der AfD zusammenzuarbeiten. Aber es stellt sich gar nicht die Frage, heute mit irgendjemandem zusammenzuarbeiten. Wir haben heute ein Ergebnis bekommen, was uns sehr schmerzt. Und wir haben auch damit jetzt umzugehen. Und deswegen stellt sich für uns, für mich als Parteichef, überhaupt nicht die Frage, jetzt in diese Richtung zu denken und zu schauen.
4: Ja, in welche Richtung will aber Sven Schulze für die CDU von Sachsen-Anhalt überhaupt schauen und denken, wie er gesagt hat,
3: Ralf? Es ist völlig gleichgültig, wohin Sven Schulze schaut. Sven Schulze hat die Sachen nicht mehr in der Hand. Das ist heute Morgen, er ist heute in den Gremien hier in Berlin. Er ist Geschichte. Das muss man einfach ganz klar sagen. Er wird den Landesvorsitz mindestens abgeben müssen. Den Ministerpräsidentenposten wird er noch eine Weile innehaben. Das ist erledigt und das ist genau der springende Punkt. Man muss einfach wissen, wenn man sich mit Landtagsabgeordneten unterhält, denen ist ihre eigene Partei peinlich. Die mögen diesen Kurs nicht mehr. Und darum ist das Szenario, was Julian aufgemacht hat, ein sehr realistisches. Es hängt alles davon ab, welche strategische Linie der Landesverband jetzt einschlägt, was beispielsweise Sepp Müller, wenn er das Ganze übernimmt, an Marschrichtungen ausgibt. und ob es eine irgendwie realistischere Politik gibt, auch mit Blick auf die AfD. Es gibt ein paar Leute, die sagen, niemals mit der AfD, aber es gibt auch eine ganze Reihe anderer, wir können so nicht weitermachen. Ich bin hier in meinem Ort, ich treffe die jeden Tag, ich kann jetzt nicht einfach so tun, als wären das alles Unmenschen. Und genau das ist das Problem. Und an der Stelle, da könnten dann tatsächlich Abwanderungen zustande kommen. Wenn es einfach weiter stoisch die aus Berlin verordnete Brandmauer gibt, dann werden sich einige Leute distanzieren, mehr oder weniger offen. Und wir haben in Thüringen gesehen, dass sich Landesverbände emanzipieren von Berlin. Annegret Kamm-Karrenbauer ist unverrichteter Dinge wieder abgereist, als sie damals versuchte, den Landesverband auf Linie zu bringen in der Kemmerich-Krise. Das würde ich in Sachsen-Anhalt noch mit viel höherer Wahrscheinlichkeit so sehen. Die sind sehr selbstbewusst, die sind stur und viele der Landtagsabgeordneten haben eine eigene Agenda und haben eine sehr enge Rückbindung zu ihren Wahlkreisen. Und das ist hochwahrscheinlich, dass wenn Berlin versuchen sollte, hier die Brandmauer einfach mechanisch weiter durchzudrücken, dass dann der Landesverband einfach eigene Wege geht. Man muss sich ja auch mal angucken, welche Liga ist denn hier unterwegs? Philipp Amthor, Frau Hoppermann, das ist ja niemand, der mit eiserner Hand einen Landesverband auf Spur hält.
2: Das sind Pfadfinder. Das ist einfach kurze Hose, Holzgewehr. Also das ist ja schon bitter, was Friedrich Merz da gestern in die Schlacht werfen musste mit Winter und Hoppermann. Das ist ja, damit ist ja politisch nichts mehr zu gewinnen. Ich sag euch mal, was das Richtige wäre. Und das werden viele in der CDU und sicher auch manche in der AfD nicht gerne hören. Was das ganz Normale wäre. Blau-Schwarz. Punkt, Feierabend aus. Sachsen-Anhalt hat keine Außenpolitik. In Sachsen-Anhalt geht es nicht um den Kreml oder ums Weiße Haus oder um Xi Jinping. Das kann man einfach mal aushalten. Da geht es auch nicht um die NATO und da geht es auch nicht um Schengen. Wobei Schengen natürlich Einfluss auf Sachsen-Anhalt hat mit der katastrophalen Lage an den Grenzen. Aber da geht es auch nicht um den Euro-Austritt, was eh ja alles Propaganda und Pappalapapp ist. Es geht einfach nur um Sachsen-Anhalt. Und bei Sachsen-Anhalt sind sich AfD und CDU in weitesten Teilen einig. Übrigens auch AfD und Bundes-CDU. 70-75% Überschneidung. In Sachsen-Anhalt würde ich mal sagen, beim Bauhaus kommt man nicht zusammen. Da würde ich sagen, hat die AfD auch einen Fehler gemacht. Das Bauhaus ist ein deutscher Exportschlager, deutsche Weltkultur. Kann man jetzt einfach mal ruhen lassen. Ja. Das ist ein
3: guter Punkt, den man schmerzlos streichen
2: kann. Kann man einfach abräumen. Ist sogar sinnvoll für die AfD, den abzuräumen. Und ich nehme an, beim Thema Schulpflicht müsste man sprachlich nochmal nachpräzisieren zumindest. Denn das, was die AfD da ja sagt, ist richtig. Die sagen ja, gut, wenn die Schule zusammenbricht, kannst du die Eltern nicht zwingen, die Kinder dahin zu schicken. So, das würde die CDU sogar auch noch mitgehen, wenn man es sprachlich ein bisschen präzisiert. Und ja, natürlich gibt es in der AfD einen Teil, der sagt, niemals mit der CDU, die haben das Land zerstört, das sind die Verräter, das gibt es. Ja, aber die meisten AfD-Wähler sind ja ehemalige CDU-Wähler und ehemalige SPD-Wähler. Die wird man argumentativ überzeugen können. Und das Sinnvollste und Beste fürs Land ist, wenn die Überläufer nicht kommen sollten. Wenn sie kommen, großartig für Ulrich Siegmund, die kommen doch so schnell, ja, Republikflüchtige aus der Republik der Brandmauer hüpfen, die darüber bumpen, so, dann hat er seine absolute Mehrheit. Sollte das nicht passieren, dann wäre es das Vernünftige, das Richtige, auch eine riesenstrategische Chance für die AfD, deutlich zu machen, unter unserer Führung die Wiedervereinigung des bürgerlichen Lagers in Deutschland. Wir führen und die Union muss sich dem weitestgehend unterwerfen. Und ja, es gibt ja auch Kompromisse. Und dann sind wir bei dem Wort Kompromiss, das Ulrich Siegmund ja scheut. Er scheut es in gewisser Weise zurecht, weil der Kompromiss, wie er im Moment verstanden wird, bedeutet ja, ich mache jetzt einfach als CDU das Gegenteil von dem, was ich vorher versprochen habe. Das wird Ulrich Siegmund nicht machen. Ja, gar keine Frage. Sollte er auch nicht machen. Aber der Kompromiss, wie er früher einmal gemeint war, hier gibt es ein kleines Zugeständnis, ja, wir einigen uns, dass das Bauhaus toll ist und dafür kriegen wir alles andere, was in unserem Programm steht. So, das ist ein Kompromiss alter Schule. Den könnte er und den würde er meiner Meinung nach auch schon machen. Das Richtige wäre, hinzugehen und sagen, es gibt ein klares Ergebnis, es gibt eine klare Deckungsgleichheit programmatischer Natur, 80% Überschneidung, wir laden die CDU ein, dann sollen die in Berlin zetern, dann soll der Merz sagen, da geht ihr nicht hin, dann kommt es da wenigstens mal zum Schwur. Ulrich Siegmund hat ja jetzt die Chance, das Wort Schwarz-Blau abzulösen und zu ersetzen durch Blau-Schwarz. Auch diesen Machtanspruch als führende Partei im Lager rechts der Mitte zu sein und zu verdeutlichen. Und ich persönlich glaube, es ist einfach das Natürlichste und Normalste. Es ist das, was jetzt geschehen sollte. Und dann wird man auch sehen, ob die CDU dazu in der Lage ist oder ob es tatsächlich den Erlass gibt aus Berlin, dann ihr dürft nicht zu Koalitionsverhandlungen gehen. An dem Punkt würde Friedrich Merz die CDU dann vollends in die Luft
4: Der neue starke Mann in Sachsen-Anhalt könnte Sepp Müller sein. Er leitet jetzt schon die Landesgruppe des sachsen-anhaltischen CDU im Bundestag, ist stellvertretender Vorsitzender der CDU-CSU-Bundestagsfraktion, Gegenspieler von Sven Schulze. Das sagt Sepp Müller.
12: Ich habe an meiner Seite Sepp Müller, den Vizechef der CDU-CSU-Bundestagsfraktion, eben aus Sachsen-Anhalt. Was sagen Sie zu dem Ergebnis? Sie haben vorher ja immer gesagt, wenn die AfD stärkste Fraktion wird, dann hat sie einen Regierungsbildungsauftrag. Wären Sie jetzt froh, wenn Siegmund dann am Ende Ministerpräsident wird?
13: Ich trete schweren Herzens vor Sie. Ich sehe meine ganzen Parteifreunde. Die sind erschüttert, ich persönlich auch. Das ist ein schwarzer Tag für uns als CDU Sachsen-Anhalt. Da helfen auch keine Floskeln, dass wir das in Gremien besprechen, dass wir das auswerten müssen. Wir haben als CDU Sachsen-Anhalt eine historische Niederlage erfahren. Diese historische Niederlage geht nicht auf die Wahlkämpferinnen und Wahlkämpfer. Die haben jeden Tag gekämpft dafür, dass wir ein besseres Ergebnis kriegen. Aber das, was hier heute passiert ist, tut mir unendlich leid. Ein schwarzer Tag. Und eines ist klar. Es kann kein Weiter so geben, weil es kein Weiter mit diesem Ergebnis gibt. Und es gibt kein.
12: Heißt das denn auch kein Weiter so mit Sven Schulze, der ja nun das Wahlergebnis halbiert hat?
13: Sven Schulze als Ministerpräsident bleibt vorerst geschäftsführend im Amt. Eins ist auch klar, wir haben keinen Regierungsbildungsauftrag. Der liegt jetzt bei der AfD.
12: Also Sven Schulze auf der Oppositionsbank.
13: Das werden wir dann uns anschauen. Ich danke Ihnen.
12: Danke Ihnen ganz herzlich. Das war Sepp Müller und damit zurück ins Wahlstudio.
4: Ja, kein weiter so, sagt Sepp Müller. Auch keine Floskel von Gremien. Wie deutest du das, Julius Böhm? Greift nun Sepp Müller nach der Macht und wäre er der Richtige?
9: Das war ganz spannend gestern Abend, denn Sepp Müller galt ja schon in den Tagen vor dem Wahltag als derjenige, der die Mauer nach links genauso hochzieht wie nach rechts. Deswegen haben ihn Journalisten nach dem Ergebnis belagert, hat alles abgelehnt, stundenlang Kameras, Journalisten mit Zettel und Stift abgelehnt und dann um 22 Uhr plötzlich gesagt, ich gebe jetzt dem ZDF diesen einen Ton, in dem er ganz klar sagt, ein katastrophales Ergebnis, Floskeln im Gremien nutzen jetzt nichts. Und dass eben zu beiden Seiten, links und rechts, das Ganze unmöglich gemacht werden soll. Damit schiebt er quasi das Dilemma Sven Schulze zu, das Dilemma des Nicht-Regieren-Könnens, das Dilemma des Einsehens der absoluten Niederlage. Und da hat er sich strategisch wohl festgelegt, um im Nachgang dann die Macht hier im Landesverband an sich ziehen zu können. Die große Frage wird natürlich nun sein, er müsste sich dann, Szenario 1 von Julian vorhin, der sozusagen Putsch der CDU hier in Sachsen-Anhalt, auch von Friedrich Merz loslösen. Denn Friedrich Merz hat ihn ja in seiner Fraktion im Deutschen Bundestag als Fraktionsvize relativ prominent angesiedelt. Also er muss sich dann quasi entscheiden zwischen seinem Heimatland Sachsen-Anhalt oder der Rolle rund um die Regierung Friedrich Merz. Und das wird spannend zu beobachten sein bei Sepp Müller.
4: Wir werden es beobachten. Vielen Dank für deine Einschätzung. Alles Gute in Magdeburg. Unser Außenreporter heute Julius Böhm und bald wieder hier auf dem Sofa der Mehrheit. Wir freuen uns auf dich.
2: Sepp Müller hat vor allem noch eines gesagt, das muss man noch mal ganz kurz sagen. Er hat gesagt, der Regierungsauftrag liegt bei der AfD. Das heißt, er fordert die AfD auf, einzuladen zu Sondierungsgesprächen. Ja. Und da wären die Ersten die CDU. Und dann müsste Sepp Müller ja entscheiden. Und dass er dann Nein sagt, das kann ich mir nicht vorstellen. Ich glaube, es wird sich was tun bei der CDU Sachsen-Anhalt. Im ganzen Osten bei der CDU beim Thema Brandenburg.
4: Aber gleich ab 8 Uhr das blaue Beben im Detail. Wer wählte die AfD? Wir zeigen die Wählerwanderungen. Da gibt es einige Überraschungen. Und wir haben auch bei uns hier zu Gast den Wahlkämpfer für die CDU in Mecklenburg-Vorpommern. Wir sprechen mit dem CDU-Spitzenkandidaten Daniel Peters hier live. Also, es gibt kein Vertun. Sie bleiben bei uns, wie Sie es bisher auch schon getan haben. Jetzt ist es aber 8 Uhr und hier sind die Nachrichten mit Robert Noack.
14: Die AfD hat die Landtagswahl in Sachsen-Anhalt wie erwartet deutlich gewonnen, die absolute Mehrheit aber verpasst. Laut dem vorläufigen amtlichen Endergebnis kann die AfD ihr Ergebnis verdoppeln und kommt nunmehr auf 43,8%. Die CDU stürzt auf 17,2% ab, ihr schlechtestes Ergebnis bei einer Landtagswahl in Sachsen-Anhalt. Die Linke kommt auf 8,6%, die SPD kann sich mit 9,3% auf niedrigem Niveau verbessern. Die Grünen klettern auf 8,9%. Die FDP fliegt mit 2,6% aus dem Parlament. Das BSW bekommt 5,3%. Wie die künftige Regierung aussieht, ist derzeit noch unklar. Die Wahlbeteiligung war mit fast 80% enorm hoch. Sachsen-Anhalts CDU-Spitzenkandidat Schulze hat die Niederlage seiner Partei eingeräumt. Zugleich gratulierte er dem Wahlsieger AfD, ohne ihn namentlich zu nennen. AfD-Spitzenkandidat Siegmund sagte, seine Partei habe im Land Geschichte geschrieben. AfD-Bundeschefin Weidel erklärte, ihre Partei habe den ganz klaren Regierungsauftrag in Sachsen-Anhalt. Unionsfraktionschef Frei bezeichnete den Wahlausgang als Zäsur für das Land. Die CDU müsse sich nun kritisch hinterfragen. SPD-Generalsekretär Klüssendorf legte den anderen Parteien in Magdeburg nahe, möglichst eine AfD-Regierung zu vermeiden. Trotz der Wahlklatsche in Sachsen-Anhalt hält die Union im Bund an Reformen fest. CDU-Generalsekretärin Hoppermann sagte in Berlin, die Bundesregierung sei für 4 Jahre gewählt. Es sei jetzt an der Koalition, die gemeinsamen Projekte konsequent umzusetzen. Auch Unionsfraktionschef Frei sprach davon, die Reformen geschlossen zu Ende zu führen. In der aktuellen Verfassung seien die Sozialsysteme nicht zukunftsfähig. SPD-Chefin Baas sprach von weiterem Gesprächsbedarf und äußerte sich erneut kritisch zur Abschaffung der abschlagsfreien Rente nach 45 Versicherungsjahren. Der wegen versuchter Sabotage auf das deutsche Stromnetz gesuchte Terrorist aus Nordrhein-Westfalen ist weiter auf der Flucht. Ein Großeinsatz der Polizei im Hambacher Forst ist bislang erfolglos geblieben. Es seien keine Hinweise gefunden worden. Die generelle Fahndung nach dem Täter gehe aber weiter. Der 48-jährige Verdächtige hatte Bekennerschreiben verschickt. In seiner Wohnung hatten die Ermittler Sprengstoff entdeckt. Der US-Sondergesandte Witkoff hat die beiden Kriegsparteien Russland und die Ukraine zu Kompromissen aufgefordert. Beide Parteien müssten Meinungsverschiedenheiten abbauen, sagte er nach einem Besuch in Kiew. Witkoff und Trump-Berater Kushner hatten zunächst mit dem ukrainischen Präsidenten Zelensky beraten. Anschließend kamen Sicherheitsberater aus Deutschland, Frankreich und Großbritannien dazu. Laut Zelensky ging es unter anderem um Sicherheits- und Wirtschaftsgarantien für die Ukraine sowie um einen Aufbauplan und die Lieferung von Flugabwehrraketen. Das Wetter in Deutschland heute wechselnd bewölkt, regional Schauer möglich, im Süden teils länger sonnig. Das Ganze bei Höchsttemperaturen zwischen 21 Grad auf Usedom und 33 Grad am Oberrhein.
15: Damit ist es 8:03 und einige Sekunden. Herzlich willkommen bei News Live am Montag, einem ganz besonderen 7. September 2026. Morgens um 6 schon wissen, was einem abends um 8 verschwiegen wird. Der Tag beginnt natürlich mit News wie sonst und er setzt sich nun fort mit unserem News-Politikchef Ralf Schuler. Schönen guten Morgen.
3: Schönen guten Morgen, auch ins Land hinaus und nach Sachsen-Anhalt.
15: So schaut's aus, besonders nach Sachsen-Anhalt. Und schön, dass auch du bei uns bist, unsere stellvertretende News-Chefredakteurin Pauline Voss.
0: Wunderschönen guten Morgen.
15: Und natürlich auch, den Montag lässt er sich nicht nehmen und die Wahlnacht sowieso nicht, Julian Reichelt, unser Chefredakteur.
16: Schönen guten Morgen.
15: Und nachher haben wir bei uns noch zu Gast den CDU-Spitzenkandidaten für Mecklenburg-Vorpommern, Daniel Peters. Wie geht er nun mit diesem katastrophalen Ergebnis von Sachsen-Anhalt um? Auf dieses Gespräch freue ich mich sehr. Ich bin Alexander Kissler und schön, dass Sie bei uns sind. Woher eigentlich hat die AfD die Stimmen für ihr sensationell hohes Ergebnis geholt, das alle Erwartungen noch einmal übertroffen hat? Für wen stimmten etwa Frauen in Sachsen-Anhalt? Für wen Männer? Welche Partei war bei jungen Wählern stark? Welche bei älteren? Wir haben uns im Detail das Abstimmungsverhalten angeschaut und ich kann Ihnen eins versprechen, es sind bemerkenswerte Erkenntnisse.
14: Ein historischer Tag für Sachsen-Anhalt, ein historischer Sieg für die AfD und eine historische Wahl für Deutschland. Ein Blick auf die Details des blauen Bebens lohnt sich. Die Demografie der Wähler zeigt, dass die AfD bei Männern und bei Frauen sowie in allen Alters- und Berufsgruppen stärkste Kraft wurde. Rentner, Angestellte, Selbstständige und insbesondere Arbeiter wählten AfD. Die AfD ist die Partei der Jungen, da holt die CDU kaum noch jemanden ab. Besonders deutlich ist der Erfolg der AfD in der Mitte der Alterspyramide, bei den 35- bis 44-Jährigen und den 45- bis 59-Jährigen holte sie die absolute Mehrheit. Bei den über 70-Jährigen, traditionell eine Hochburg der CDU, liegt die AfD mit 31% mit der CDU gleich auf. Die AfD konnte 170.000 Wähler gewinnen, die 2021 noch zu Hause geblieben waren. Über einen historischen Wahltag sprechen wir jetzt bei News Live.
1: Ja, und historisch ist vor allem der hohe, hohe Vorsprung der AfD. Amtliches, vorläufiges Endergebnis noch einmal zur Erinnerung. 43,8% für die AfD, nur 17,2% für die CDU, immerhin muss man sagen, oder nur, je nachdem, 9,3 für die SPD, 8,9 für die Grünen und 8,6 für die Linken. Auch das BSW mit 5,3% wird im Landtag von Magdeburg vertreten sein und könnte womöglich das Zünglein an der Waage spielen. Also ein Erdrutschsieg für die AfD in Sachsen-Anhalt, 43,8 zu 17,2% AfD versus CDU. Entscheidend ist natürlich, welche Faktoren haben zu diesem epochalen Sieg der AfD beigetragen. Schauen wir uns zunächst einmal die Wählerwanderung hin zur AfD im Detail an. Wir sehen sie hier eingeblendet und die weitaus größte Wählerwanderung gab es von den Nichtwählern. Das sind 157.000 Menschen, die vorher gesagt haben in Sachsen-Anhalt, wir waren gar nicht wählen beim nächsten Mal, jetzt sind wir wählen. Deshalb auch diese rekordhohe Wahlbeteiligung von über 80%. Danach allerdings schon die CDU mit 83% und dann deutlich abgeschlagen. Aber entscheidend für sie natürlich die FDP mit 19% gewanderten, abgewanderten. Die Linke immerhin mit 11.000, SPD nur 7.000 und Grüne gar nur 2.000. Aber auch immerhin 2.000 Wähler von den Grünen sind zur AfD gewandert, sind über Nacht nun Faschisten geworden, um im Slang der Grünen zu sprechen. Sehr, sehr bemerkenswert. Was lief da schief, Frau Suse, dass sie sozusagen Faschisten gezüchtet haben? Kleine boshafte Politik.
2: War vielleicht ihr Mann dabei.
1: Das ist gut möglich, ja, sagt Julian Reichelt. Also, wir haben zwei große, große Wählerbewegungen. Einerseits die Nichtwähler, würde ich sagen, ist gut für die Demokratie, dass Nichtwähler wählen gehen. Und zum Zweiten hat am stärksten geblutet die CDU.
0: Ungefähr jeder vierte Wähler der AfD kommt aus dem Nichtwählerlager. Das ist bemerkenswert. 160.000 Nichtwähler knapp haben jetzt AfD gewählt. Und das ist ja auch deshalb interessant, weil es ein bitterer Abend für das linke Lager ist. Es gibt keine Parole, die den Linken seit Jahren so wichtig ist wie gehen Sie wählen. Das ist der Slogan, den wir überall gehört haben. Und es war immer ein Ersatz dafür, dass die Linken nicht sagen konnten, offen im Fernsehen, wählen Sie links, wählen Sie gegen die AfD. Deswegen haben sie sich beschränkt auf gehen Sie wählen, weil die Hoffnung immer war, dass dann mehr Leute wählen gehen, um gegen die AfD zu stimmen, um für die Linken zu stimmen. Was ist passiert? Die AfD hat mit weitem Abstand das größte Mobilisierungspotenzial bei den Nichtwählern. Und das liegt ganz klar daran, dass es viele Leute gibt, die sich nach so etwas wie einer Wahl seit Jahren gesehnt haben. Denn eine Wahl bedeutet im Kern, zwischen Alternativen wählen zu können. Und genau das war lange Zeit abgeschafft. Man hatte immer nur die Wahl zwischen ganz links und mittellinks. Und dann haben für sich viele gesagt, ich will gar kein links, wo kriege ich das? Ach, die AfD hat eh keine Chance, dann gehe ich halt nicht wählen. Jetzt hatte die AfD zum ersten Mal eine Chance zu regieren. Es gibt eine Chance, die Politik, wie sie bisher läuft, auch unter der CDU abzuwählen. Und das hat die Leute mobilisiert. Und da sieht man, wie beliebt dieses Konzept Demokratie gerade im Osten ist, wo uns immer gesagt wird, die Demokratie ist am Ende. Die Ostdeutschen wollen eigentlich gar keine Demokratie. Sie haben ein Problem mit unserem System. Sie haben kein Problem mit unserem System. Sie haben ein Problem mit unserer Regierung oder mit unseren Regierungen. Und wenn sie die Chance haben, diese Regierung abzuwählen, was zum ersten Mal seit langer Zeit überhaupt in Deutschland möglich war, dann gehen sie wählen.
1: Ralf, was sagt denn dein scharfer Blick auf diese Wählerbewegungen?
3: Ja, zunächst mal muss man sich die Landkarte angucken. 41 Wahlkreise, die vorher schwarz waren, sind jetzt blau. 41 von 41. Das ist ein kompletter... Drei winzige kleine sind noch, glaube ich, rot
1: genau,
3: geblieben.
1: Und links.
0: Lila.
3: Also im Prinzip, das Land hat sich auf links gedreht oder auf rechts, wie immer man das in der politischen Gesäßgeografie haben will. Das andere ist, in fast allen Wählergruppen dominiert der Abmarsch zur AfD hin. Und so zu tun, als müsste man jetzt mit irgendeiner filigranen Arithmetik da unterwegs sein, um zu gucken, was ist eigentlich der Wählerwille, was ist das ist Demokratie ist das Schöne, dass der friedliche Machtwechsel vom Wähler ausgeht. Und das Problem, was viele Leute im Osten mit der Demokratie haben, ist, wenn dieser Wille des Wählers erkennbar ist und dann aber durch politische Manöver ausmanövriert wird. Und das sehen wir in den Nachbarländern Sachsen-Anhalt, Sachsen und in Thüringen. Und in der Abwesenheit der AfD-Beteiligung ist die AfD dann noch mal höher gestiegen in den Umfragen. Also man kann nur raten, nehmt den Willen, der erkennbar ist in diesem Erdrutsch, ernst und versucht irgendetwas an eurer Hermetik, der Rhetorik, aber eben auch im Umgang mit der AfD zu ändern. Ich will es mal ganz diplomatisch ausdrücken. Sonst geht ihr beim nächsten Mal noch schlimmer baden. Und man muss einfach sagen, die AfD hat so ziemlich alles mobilisiert von ihrem eigenen Potenzial. Das gelingt den anderen Parteien wirklich nur bruchstückhaft. Und das zeigt, dass es hier nicht nur einen Willen zum Wechsel gibt, sondern es gibt eben auch den Willen, diese Politik endlich aktiv zu sehen.
2: Das Wort Mobilisierung ist ja hier das alles Entscheidende. Und da sehen wir das nächste riesige strategische Problem für die CDU. Wenn man sich alle Wählerwanderungen anschaut, alle Bewegungen, hier sehen wir nur die Wählerwanderung hin zur AfD, wenn man sich alle miteinander anschaut und das Wahlergebnis anschaut, gibt es eine ganz klare Erkenntnis, alle mobilisieren mit der AfD, die AfD mobilisiert mit der AfD rechts, die Linken mobilisieren aber auch mit der AfD links, weil deren großes Thema ist ja auch die AfD, jetzt den Faschismus verhindern. Alle mobilisieren mit der AfD, nur eine Partei nicht mehr, die CDU. Die CDU ist die einzige Partei, die vor allem wegen Friedrich Merz und seiner Wortbruchpolitik einfach gar nicht mehr mobilisiert. Der CDU nutzt die AfD nicht, die CDU leidet als einzige Partei unter der AfD, während die linken Parteien ja tatsächlich, die SPD ist ja erleichtert, die freuen sich ja, sagen, boah, guck dir mal das Ergebnis an, 9%, ja, da freut man sich ja drüber, das hätte man gar nicht mehr für möglich gehalten bei der SPD. Bei den Grünen ebenso, BSW kommt rein, die Linkspartei sind rein, da sind ja vier kleine Parteien auf, diese vier Parteien, die da im Parlament sind, Linke, SPD, Grüne und BSW, die sind ja wegen der AfD drin. Für die hat der Siegmund den Wahlkampf gleich mitgemacht, ja, weil deren einziges Wahlkampfthema war ja jetzt den Faschismus verhindern. Die AfD mobilisiert für alle, außer für die CDU. Die CDU wird zwischen diesen Mahlsteinen der Lager einfach zermalmt.
1: Es gab ja unter Merkel noch die berühmte asymmetrische Demobilisierung. Jetzt gibt es nur noch die Demobilisierung. Weg
2: naja,
1: von der CDU.
2: Angela Merkel, da muss man ja im Nachhinein sagen, da sieht man, wie schlau sie den Wahlkampf angegangen ist, hat gesagt, das Beste, was wir erreichen können, ist, die anderen zu demobilisieren, weil dann reicht es für uns. Inzwischen ist die CDU angelangt bei die eigenen demobilisieren. Und das führt dann zu solchen Ergebnissen.
1: Genau, so schaut es aus. Ja.
3: Ist der erfolgreichste Demobilisierer der Wahlkampfmanager von Sven Schulze gewesen, Lutz Meyer, der 2013 den Wahlkampf für Angela Merkel gemacht hat. Ach. Und das Allzeithoch für Angela Merkel eingefahren hat, 41,5%. Der hat jetzt seine Strategie völlig geändert für Sven Schulze und hat versucht, ihn zu mehr Aggressivität zu treiben. Das ist aber an Sven Schulze gescheitert. Und diese Demobilisierung funktioniert aber auch nur, wenn es dem Land gut geht, wenn absolute politische Windstille herrscht. Dann sagen die Leute, gut, warum sollen wir was ändern? Never change a winning team. Und machen wir doch einfach so weiter. Sie kennen mich, die Raute war 2013 das Erfolgsrezept. Das geht natürlich in Krisenzeiten nicht mehr. Und insofern hat mich auch vorhin der Spruch von Frau Hoppermann, Generalsekretärin der CDU, etwas gewundert. Wir müssen bei den Reformen die Menschen besser abholen. Es gibt ja noch gar keine Reformen. Also die Regierung kriegt ja gar keine Reformen hin. Also insofern muss sie auch noch niemanden abholen.
1: Wie die Deutsche Bahn, die holt auch niemanden ab. Ja, wir wollen jetzt mal im Vergleich der Wählerstruktur auf CDU und AfD fokussieren. Und zwar jetzt hier mal sehr spannend an der Geschlechterkategorie entlang, also die Aufteilung nach Geschlecht. Das ist wirklich sehr hochspannend. Landtagswahl Sachsen-Anhalt, Wahlverhalten nach Geschlecht. Schauen wir uns mal die Männer an. Tja, die Männer wählen zu 50% die AfD, im Gesamten 43,8, also über dem Schnitt. CDU 16% der Männer, gut, insgesamt haben die 17,2. Da ist gar nicht ein so großer Unterschied. Jetzt schauen wir uns mal noch die Frauen an. Frauen, das ist auch jetzt hochspannend, eigentlich noch spannender. 20% nur unter den Frauen sagen die CDU, 17,2 im Gesamt, also leicht drüber, aber sehr, sehr spannend. Die AfD hat unter den Frauen 39% Zustimmung erzielt, also etwas weniger als die 43,8. Aber 39% der wahlberechtigten Frauen von Sachsen-Anhalt, die auch zur Wahl gegangen sind, haben sich für die AfD entschieden. Also das alte Schreckensmotto, das die Gegner der AfD immer verbreitet haben, sind ja eigentlich nur A, nur die Abgehängten und B, eigentlich nur die Männer, also die schlecht gelaunten Männer über 60. Kommen wir gleich noch drauf. Das stimmt einfach nicht.
0: 40% der Frauen wollen offenbar zurück hinter den Herd. Wenn man der Interpretation der CDU glauben würde. Vielleicht ist es aber auch einfach so, dass 40% der Frauen zum Beispiel keinen Bock haben auf islamistische Massenmigration. Könnte man auch so werten. Ich finde auch die Zahlen für die weiblichen Wählerschaften noch viel interessanter als für die männlichen, weil dass die Männer vermehrt AfD wählen, ist mittlerweile bekannt. Das liegt unter anderem daran, dass das lange Zeit quasi eine Art avantgardistisches Verhalten war, die AfD zu wählen. Und Männer neigen eher dazu, Positionen zu wählen, die gesellschaftlich nicht so anerkannt sind. Und Frauen ziehen dann oft nach. Also es ist keineswegs so, wenn man sich die Historie anschaut, dass Frauen immer linker waren, sondern Frauen neigen eher dazu, das zu wählen, was die Mehrheit einer Bevölkerung will.
2: Das stärkste Phänomen.
0: Genau. Und jetzt, wo eben dieser Vibe-Shift anfängt, wo die Mehrheit langsam in Richtung rechts, langsam in Richtung AfD geht, oder nicht langsam, eigentlich deutlich, muss man sagen, wählen eben auch immer mehr Frauen AfD, weil man damit nicht mehr in der Minderheit, sondern in der Mehrheit ist. Und hinzu

0: wie wenig das übrigens im öffentlichen Diskurs angekommen ist, hat man gestern wieder auf faszinierende Weise bei Karin Mioszka gesehen. Da waren Giovanni Di Lorenzo von der Zeit und noch einige andere verzweifelte Umdeuter dieses Ergebnisses. Und die haben gesagt, ja, wenn Deutschland so ruppig geworden ist, ruppig war da die Chiffre für Gruppenvergewaltigung, dann müssen wir doch mal bei uns selbst anfangen und auch nicht mehr so ruppig sein. Also das war die Lesart gestern bei Karin Mioszka, dass man gesagt hat, man muss doch gar nicht die AfD, hat es denn wirklich was mit der Migration zu tun? Wenn wir selber aufhören würden, so ruppig zu sein, wie gesagt, ruppig dort, das Wort für Kriminalität, Explosion durch Migration. Wenn wir selber nicht mehr so ruppig wären, dann wird es vielleicht auch wieder besser laufen für Deutschland.
1: Und die Silvesternächte sind besonders
0: ganz ruppige Nächte
1: in Köln. Und
0: ruppige Nächte auf der Bodenplatte.
1: Aber diese Küchenpsychologisiererei gegen die AfD ist ohnehin eine Pest. Also diese komische Geschichte, der Osten hat so wenig Frauen. Mit anderen Worten, die Männer sind gewissermaßen erotisch unterversorgt und wählen deshalb die AfD. So ein Kram kann man doch ernsthaft nicht erzählen. Das ist soziologisch, kann man sich da irgendwas fürs Seminar zurechtbasteln, aber das ist ja Irrsinn. Und die Wählerwanderungen zeigen ja eben auch, dass Frauen beispielsweise durch einen Siegmund überhaupt nicht abgeschreckt werden. Sie werden auch im Übrigen nicht durch Sven Schulzes Argumentation mit dem Herd abgeschreckt, hat Pauline ganz richtig gesagt, weil ja viele Frauen ihre eigene Realität am besten kennen und wissen, was sie zu Hause machen und ob sie zum Beispiel freiwillig in Teilzeit arbeiten für ihre Kinder. Und das sind alles so ganz komische Abwehrdebatten, die da geführt werden und die eben auch so absurd sind, dass sie völlig an den Leuten vorbeigehen.
0: Und vielleicht noch mal ein ganz einfaches menschliches Argument. Stell doch mal Ulrich Siegmund und Sven Schulze nebeneinander und frag 100 Frauen, na, wen findet ihr besser? Auch das ist doch ein Argument. Das eine ist halt eben das Geschöpf des politischen Apparats, des politischen Sumpfes, wie er sich in den letzten Jahren ergeben hat. Und der andere ist einfach ein fescher Typ. Auch das ist im Wahlkampf halt jemand Neues, jemand, der stärker ausstrahlt. Das ist im Wahlkampf, das ist so tatsächlich bei Frauen durchaus eine Kategorie.
1: Noch interessanter wird das im Übrigen, wenn man noch Alice Weidel daneben stellt, weil Alice Weidel bei Frauen wieder auf ein sehr geteiltes Echo stößt, weil sie sehr viel härter argumentiert. Also diese einfache Geschlechterschablone drüber zu legen, funktioniert in vielen Fällen überhaupt nicht.
2: Auch bei der Altersstruktur der Wähler zeigt sich Interessantes. Die AfD triumphiert demnach in Sachsen-Anhalt vor allem bei den Jungen. Die CDU ist mit Einschränkungen noch für Rentner attraktiv. Auch dazu haben wir für Sie eine schöne Grafik vorbereitet. Das ist schon sehr interessant, Vergleich AfD und CDU. Wie wurde denn nach Altersgruppen gewählt? Und wir sehen gerade mal noch ein Patt zwischen CDU und AfD gibt es in der Gruppe der 70 und Älteren. 70 Jahre plus, die Generation 70 plus, da haben wir ein Patt von 32 zu 32, CDU versus AfD. Also mit Hängen und Würgen ein hart erkämpftes Unentschieden. Ansonsten Kantersiege für die AfD, 45 bis 59 Jahre. Dort dominiert die AfD mit 52 zu 14%, also bei den Menschen, die wirklich im Saft und Kraft stehen. Und bei den 18- bis 24-Jährigen hat die CDU gerade mal noch 5% Wähler. 5% bei den 18- bis 24-Jährigen, also bei den Jungen, auch bei den Erstwählern, bei den Zweitwählern. Mehr geht ja gar nicht bei dieser Gruppe 18 bis 24. Entscheiden sich noch 5% für die CDU. Also es wurde ja vorher immer beklagt, Sachsen-Anhalt sei, was das Durchschnittsalter der Bevölkerung angehe, das älteste Land der Bundesrepublik. Jetzt muss man sagen, wäre es nur ein bisschen jünger, hätte die CDU noch weniger bekommen.
3: Nur bei den Rentnern sind CDU und AfD noch gleich auf. Und da schließen sich meiner Meinung nach drei Beobachtungen an. Erstens ist das natürlich ein massives strategisches Problem für die Union, wenn sie nur noch von Leuten gewählt wird, die auf Dauer keine Partei tragen können, weil sie einfach zu alt sind, weil einfach die demografische Entwicklung dafür sprechen wird, dass diese Partei untergeht mit den Menschen, die sie wählen. Das ist das erste große strategische Problem. Das zweite strategische Problem ist, dass sie nur noch von Leuten gewählt wird, die medial abgeschottet sind von dem Phänomen neue Medien. Wer neue Medien konsumiert, entweder Sendungen wie News oder Kanäle wie Weltwoche, Apollo, die vielen neuen Medien, die sich gebildet haben. Oder wer überhaupt auf Twitter ist. Das ist schon ein großer Unterschied. Ist man auf Twitter oder ist man nicht auf Twitter? Diese Menschen sind anders informiert und sie nehmen die Realität anders wahr. Nur noch die Leute, die von morgens bis abends von Deutschlandfunk, ARD und ZDF beschallt werden, wählen CDU. So. Und der dritte Befund ist natürlich die Frage, wer arbeitet in Deutschland? Und da zeigt sich ganz klar, Leute,

0: die arbeiten, wählen nicht mehr CDU. Wer arbeitet, wählt eher AfD. Die AfD ist die neue Partei der Arbeiter.
1: Und der Angestellten.
0: Und der Angestellten. Das zeigt sich ganz klar auch gegenüber der SPD, die als ehemalige Arbeiterpartei auch massiv an die CDU, an die AfD verliert. Aber eben auch die CDU, die Leute, die arbeiten, nicht mehr mobilisieren kann, weil jeder weiß, arbeiten lohnt sich in Deutschland nicht. Und das bringt man natürlich mit der aktuellen Regierung in Verbindung. Wenn man merkt, man arbeitet, man hat aber am Monatsende nicht mehr als diejenigen, die nicht arbeiten, dann fragt man sich schon, was hat das mit Friedrich Merz, was hat das mit der Union zu tun, die seit Jahrzehnten regiert.
2: Ja, lass uns doch gleich mal die Zahlen anschauen.
1: Darf du hast das, es schon angedeutet. Ich muss das, was Pauline gesagt hat, weil es perfekt dazu passt, noch einmal unterstreichen und noch mal mit ein paar Fakten unterfüttern. Wer wählt noch die CDU? Denn das ist ein absolut dramatischer Befund. Die CDU wird nur noch gewählt, im besten Fall von einer moderaten Oma gegen rechts. Einer moderaten, mutmaßlich kurzhaarigen Oma gegen rechts, 65 Jahre aufwärts, die vollkommen in den Fängen des propagandistischen öffentlich-rechtlichen Beschallungsfunkes ist. Und dafür gibt es klare Belege. Also, die größte Rolle für die CDU-Wählerin, die ja überrepräsentiert ist, Frauen überrepräsentiert, ist das Thema soziale Sicherheit, Frieden in Europa. Und jetzt wird's interessant, innere Sicherheit 7%. 7%. Friedrich Merz hat ja gesagt, das Thema Migration spielt im Wahlkampf gar keine Rolle mehr. Und damit muss man jetzt, wenn man auf die Umfragen schaut, hat er in gewisser Weise recht gehabt. Bei den wenigen Menschen, die noch die CDU wählen, hat das tatsächlich keine Rolle mehr gespielt. Absurderweise wählen nur noch 65 Jahre aufwärts Omas gegen rechts mit leichter Merkel-Nostalgie und Grünen-Einschlag die CDU, bei denen das Thema Migration noch nicht angekommen ist. Nur Menschen, die keine Angst vor Migration haben, die mit Migration nicht in Berührung kommen, wählen überhaupt noch die CDU. Und das lässt sich ganz klar belegen in diesen Nachwahlbefragungen. Also, wer hat denn die CDU gewählt? Da habe ich mir angeschaut, was geben die als ihre großen Sorgen aus? Und jetzt wird es hochspannend. Wer hat die CDU gewählt? Wisst ihr, was die größte Sorge des CDU-Wählers ist? Demokratie und Rechtsstaat in Gefahr. Das ist ein reiner linker Talking Point, der ausschließlich in den öffentlich-rechtlichen Medien bei der Zeit, beim Spiegel und bei der Süddeutschen Zeitung. Das sind eigentlich Linke. Das sind alte, Merkel-nostalgisch, grün angehauchte, Atomkraftwerk in die Luft sprengende Omas gegen rechts, die nicht so ganz hart gegen rechts sind. Die wählen noch CDU. Jetzt das zweite Thema. Große Sorge um Klimawandel. Dass der Klimawandel unsere Lebensgrundlagen zerstört. Das ist der zweithäufigste Grund von über 65-jährigen Frauen, die das CDU-Ergebnis tragen, noch CDU zu wählen. Da sind keine Konservativen mehr. Das muss man ganz klar sagen. Das ist das Ergebnis dieser Wahl. Wer konservativ ist, wählt nicht die CDU. Und wer die CDU wählt, ist nicht konservativ. Und jetzt nochmal die interessante Gegenprobe. Land angegriffen wird. Große Sorge davor. 61%. Putin. Auch das Putin. Das ist auch klare öffentlich-rechtliche Slogan. Und jetzt, ganz interessant, die Gegenprobe. Angst vor zu vielen fremden Menschen in Deutschland ist auf dem letzten Platz mit 29%. CDU-Wähler sind linke Wähler, nur noch linke Omas gegen rechts, die Merkel vermissen, die Luisa Neubauer lieben, die gerne noch mal in Fridays for Future, die stolz darauf sind, dass die Enkel auch die Schule schwänzen, die wählen noch CDU. Die CDU, wenn man sich diese Umfragen anschaut, hat keine konservativen Wähler mehr. Die CDU ist keine konservative Partei mehr, wenn man auf die Wähler blickt. Die wählen die CDU, weil sie glauben, ihre linken Talking Points und Bedürfnisse sind bei der CDU groß, gut aufgehoben.
2: Auch bei Arbeitern und Angestellten sieht es düster aus. Beginnen wir bei den Arbeitern. CDU 10%, AfD 60%. Meine Güte. Und die ehemalige Arbeiterpartei SPD kommt gerade noch auf 6% in Sachsen-Anhalt. 6% der Arbeiter wählen in Sachsen-Anhalt noch SPD. Und ein ähnliches Bild zeigt sich bei den Angestellten. CDU 13%, AfD 46%. Also bei Arbeitern wie bei Angestellten hat die CDU noch mal weniger Wähler, als sie in der Gesamtsumme hat, was ebenfalls nur ganz bescheidene 17,2% sind. Und die Arbeiter wählen fast überhaupt keine CDU mehr.
3: Darauf war übrigens Angela Merkel immer sehr stolz, dass sie in den Rankings die Konservativen nicht mehr so doll bediente. Es gab immer, das ist interessant, es gibt diese Erhebung auf einer Skala von 1 bis 10. 1 ist links und 10 ist konservativ. War Angela Merkel immer stolz, dass die Union mit ihr auf eine 5 kam. Also das ganze Spektrum rechts der Mitte hat sie bewusst liegen lassen, weil ihr auch Matthias Jung von der Forschungsgruppe Wahlen immer gesagt hat, ja, wir müssen die Mitte adressieren und da ist der Wählerberg am größten. Das stimmt zwar, aber wir sehen, dass der Wählerberg in der Mitte eben auch ein gespaltener ist, der zum Teil eben ins rechte Lager gehört und zum Teil ins linke Lager. Und durch die steigende Polarisierung haben wir jetzt den Fall, dass die wenigen, die links wählen, die sind eben bei der Linkspartei, die sind bei der SPD, aber eben nicht mehr bei der Union. Und die Rechten sind auch nicht mehr bei der Union, weil die gesagt haben, ja, also so eine komische Mittelmischmasch brauchen wir auch nicht, dann gehen wir gleich zur AfD. Also dieses Konzept ist im Prinzip die Nachwehen der Merkel-Ära. Das sehr interessant zu sehen. Und wir sehen es eben auch hier bei der Arbeiterschaft, die sich einfach von der SPD nicht mehr vertreten sehen und von der Union ohnehin nicht.
2: Also ein Feld, das für die AfD sperrangelweit offen ist. Sie haben es vorhin schon mal gesagt, heute 13.30 Uhr wird sich Friedrich Merz äußern. Er wird auch mit diesen Zahlen umgehen müssen.
0: Auf den wollte ich gerade zu sprechen kommen, denn er ist ja der selbsternannte Wirtschaftskanzler, der die Leute, die er für eine brummende Wirtschaft braucht, überhaupt nicht mehr erreicht. Wer in Deutschland arbeitet, sei es als klassischer Arbeiter, sei es als Angestellter, der fühlt sich von der CDU und von Friedrich Merz nicht mehr vertreten. Und das zeugt natürlich davon, dass die CDU überhaupt nicht verstanden hat, wie man die Wirtschaft eines Landes ankurbelt, wie man die Menschen zu mehr Arbeit bringt. Also Friedrich Merz möchte ja auch, dass die Menschen mehr arbeiten, aber die Menschen, die arbeiten, sagen, wir möchten nicht mehr Friedrich Merz. Das ist mittlerweile die Logik, weil sie einfach wissen, Friedrich Merz macht eine linke Politik, die uns das Geld aus der Tasche zieht. Wir haben jetzt diese Woche Haushaltsverhandlungen, wird hochinteressant, aber es ist wieder ein Haushalt, der darin besteht, dass sich Lars Klingbeil am Portemonnaie der Menschen bedient, die jeden Tag früh aufstehen, um das zu erwirtschaften, was ihnen dann Lars Klingbeil mit der Zuckersteuer, idealerweise noch auf zuckerfreie Cola, die jetzt rausgestrichen ist, aber die er zwischendrin auch im Visier hatte, wieder aus der Tasche zieht.
2: Also die Aussichten für die CDU sind nicht besser geworden nach diesem Erdbeben von Sachsen-Anhalt. Umso spannender, was uns gleich hier live auf dem Sofa der Spitzenkandidat der CDU in Mecklenburg-Vorpommern erzählen wird. Daniel Peters. Welche Lehren wird er ziehen aus dem Erdbeben, aus der Klatsche für die CDU in Sachsen-Anhalt? Darauf bin ich sehr gespannt. Jetzt aber ist es zuvor Zeit natürlich auch an diesem Montag für den ersten Kommentar des Tages. 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Heute lautet unser Thema: Sachsen-Anhalt sorgt für ein politisches Erdbeben. Die CDU liegt in Trümmern. Die Landtagswahl in Sachsen-Anhalt war eine Katastrophe mit Ansage. Der falsche Kanzler in Berlin, der falsche Kandidat in Magdeburg, gebrochene Versprechen und enttäuschte Hoffnungen hier wie dort. Aus dieser Mischung war die Mutter aller Niederlagen gemacht. Die CDU hat sich mehr als halbiert. Nicht einmal jeder fünfte Wahlberechtigte will die Geschicke des Landes weiter jener Partei anvertrauen, die Sachsen-Anhalt seit 24 Jahren regiert. 17,2% sind eine Demütigung. Doch nicht nur zwischen Quedlinburg, Halle und Leuna haben die Menschen genug von der CDU. Im ganzen Land ist die Partei ein Schatten ihrer selbst. Das liegt an Merz, dem Kanzler und Vorsitzenden. Das liegt aber vor allem daran, dass die CDU für nichts mehr steht, außer für den Anspruch auf Macht bei gleichzeitig miserabler Ausübung von Macht. Die CDU ist nur noch Fassade. Die Wahl von Sachsen-Anhalt führt in den Kern der Malaise. Die CDU weiß nicht, warum es sie geben soll. Noch am Tag vor der Wahl erklärte Merz in Niedersachsen, im Westen also, die CDU müsse nun gemeinsam eine Antwort entwickeln auf die Frage, Zitat, wohin wir unser Land denn führen wollen, Zitat Ende. Eine größere Kapitulation ist nicht denkbar. Auf den programmatischen Bankrott des Kanzlers folgte denn auch die Insolvenz an der Wahlurne. Der Vorsitzende der CDU sagte den Wählern letztlich, leider haben wir keine Antworten auf eure Fragen, aber wählt uns bitte dennoch. Das ließen sich die Sachsen-Anhalter nicht zweimal sagen und wählten die AfD. Nie gab es eine Regierungspartei, die sich mehr um das Wohl einer Oppositionspartei verdient gemacht hätte, als die CDU gegenüber der AfD. Jede Rede des Friedrich Merz liefert Gründe, der AfD die Stimme zu geben. Pro Satz sind es in der Regel mehrere Gründe. Merz faselt, Merz jammert, Merz ist beleidigt, Merz teilt aus. Da ist keine Kompetenz, kein Kompass, keine Empathie. Merz fehlen alle Eigenschaften, die ein Kanzler von Format bräuchte.
4: Merz zeigt, was von Deutschlands Elite übrig blieb. Arroganz und Stümperei. Der Erdrutschsieg der AfD sendet ein ermutigendes Zeichen aus. Wenn Wähler von den bisherigen Anbietern enttäuscht sind, wenden sie sich neuen zu. So funktioniert Demokratie. Programmatische Lücken können in Wahlen geschlossen werden. Keine Partei, kein Staat, keine Währung hat Ewigkeitsgarantie. Konrad Adenauer und Helmut Kohl werden nicht verhindern, dass die CDU dem Nullpunkt ihrer Relevanz entgegenschlittert. Es sind nämlich die Wähler und nur die Wähler, die darüber entscheiden, welche Parteien wie viele Vertreter ins Parlament schicken dürfen. Die AfD ist keine Heimsuchung. Die AfD ist das geordnete Ausweichmanöver anderweitig enttäuschter Wähler. In Sachsen-Anhalt hat sich das Land blau gefärbt, weil Rainer Haseloff, Sven Schulze und Friedrich Merz versagt haben. Die CDU hat keinen einzigen Wahlkreis mehr gewinnen können. Keinen einzigen. 2021 hat sie noch fast jeden Wahlkreis für sich entschieden. Von 40 auf 0 in 5 Jahren. Die CDU wurde geradezu aus dem Land geprügelt. Diese Wahl war eine demokratische Prügelstrafe für die Christdemokraten. Sie haben keinen Anspruch mehr, den Ministerpräsidenten zu stellen. Die Bürger wollen Ulrich Siegmund. Alles andere als der erste AfD-Ministerpräsident wäre ein Hohn. Das hysterische Gerede von Brandmauer, von demokratischer Mitte und gemeinsamer Verantwortung hat sich enttarnt als das, was es wirklich ist. Ein kalkulierter Abwehrzauber strauchelnder Parteien. Der Wähler will die AfD in Verantwortung sehen. Die AfD muss sich in die Verantwortung nehmen lassen. Die politische Karriere des Sven Schulze ist vorbei und auch Friedrich Merz sollte einsehen, er hat keinen Rückhalt mehr beim Souverän. Er sollte diesem Trauerspiel ein Ende bereiten. Das war Kissler Kompakt, der erste Kommentar des Tages, Ausgabe 354. Nur selber denken macht schlau.
2: Ja, das war Kissler Kompakt, der erste Kommentar des Tages am ersten Tag dieser Woche. Morgen geht es weiter und bei uns geht es jetzt hier weiter mit einem neuen Gast, den ich sehr, sehr herzlich begrüße, aus dem hohen Norden zu uns gekommen, Daniel Peters. Er ist der Spitzenkandidat und auch der Fraktionsvorsitzende der CDU im Landtag von Schwerin. Und ich glaube, man darf sagen, er geht nun einen schweren Gang. Schön, dass Sie da sind heute Morgen bei uns, Daniel Peters. Wir freuen uns sehr.
1: Guten Morgen. Und darf ich auch kurz was dazu sagen? So viele in der CDU sind immer noch eingeschüchtert, hier zu News zu kommen, obwohl sie uns alle gucken, obwohl sie uns alle hören, obwohl sie alle das, was wir hier analysieren, zur Grundlage ihrer eigenen politischen Analysen machen. Und ich finde es so großartig, dass Daniel Peters nach so einem Ergebnis vor den Gremien in der CDU, wo wir wissen, da wird der ein oder andere die Nase rümpfen, heute Morgen schon bei News gewesen, dass er herkommt, dass er sich den Fragen stellt. Genau so sollte es sein. Schon das verdient einfach tiefsten Respekt. Herzlich willkommen.
2: Sagt Julian Reichelt, unser Chefredakteur und nach wie vor auch bei uns unsere stellvertretende Chefredakteurin Pauline Voss.
0: Schönen guten Morgen.
2: Und unser News-Politik-Chef natürlich Ralf Schuler.
3: Schönen guten Morgen, ganz ohne Fischbrötchen und ganz dezenten Anspielungen mal zum Wahlkampf in Mecklenburg-Vorpommern.
2: Kleine Anspielung für den Insider. In der Mitte schmeckt es am besten.
3: Eigentlich.
2: Wie heißt es? In der Mitte schmeckt es am besten, oder
5: nicht? Die Mitte ist das Beste.
2: Und das ist beim Fischbrötchen ist das so Beste.
5: Und auch bei der Landtagswahl. Zumindest ist das unsere Botschaft.
2: Und der Kanzler war in Kühlingsborn, hat zumindest gesagt, lecker Fischbrötchen habt ihr hier oben. Sie sind also der Vorsitzende, ich habe schon gesagt, der CDU, also Landesvorsitzende, aber auch Spitzenkandidat und Fraktionschef. Also der Mann der CDU für das schöne Mecklenburg-Vorpommern. Die meisten Menschen machen immer noch Urlaub dort, habe ich gelesen. Also hoch beliebt in Deutschland, Rügen, wer kennt es nicht. Sie treten also an bei der Landtagswahl als Spitzenkandidat. Schauen wir uns vorher mal an, von welchem Ausgangspunkt wir ausgehen müssen. Was sind denn die aktuellen Umfragewerte dort? Und sie sehen nicht gut aus für Sie, das müssen wir sagen. Sonntagsfrage Mecklenburg-Vorpommern. Es gibt verschiedene, muss man sagen, die auch gerade, was nun den Abstand zeigt zwischen AfD und SPD, sehr, sehr unterschiedlich sind. Wir haben uns hier mal folgende rausgepickt. Da sehen wir ein relativ knappes Rennen. AfD 35, SPD 32. Anderen Umfragen ist ein deutlich höherer Abstand. Der AfD notiert Linke bei 11%, Grüne 5, sonstige 5, 4 BSW. Ups, jetzt habe ich die CDU vergessen. Die steht in dieser Umfrage nur bei 8%. Ja, Herr Peters, 8%. Und ich glaube, ich gehe jetzt nicht fehl in der Annahme, wenn ich mal vermute, das Wahlergebnis von Sachsen-Anhalt ist nicht gerade das, was man einen Rückenwind nennt.
5: Nee, das ist mit Sicherheit nicht. Wobei ich anmerken muss, das ist die Umfrage des öffentlich-rechtlichen Rundfunks. Jetzt wundert mich schon, dass ihr die genommen habt. Aber
1: berechtigter Punkt.
5: Aber natürlich, das war gestern Abend für uns ein desaströses Ergebnis. Das muss man einfach so feststellen. Und für mich ist aber auch die Lehre dabei, dass diese Polarisierung, die wir ja teilweise auch da gesucht haben in Sachsen-Anhalt, letztlich nur der AfD zugutekommt. Und deswegen dringe ich ja darauf, dass wir in Mecklenburg-Vorpommern einen inhaltlichen Wahlkampf führen. Im Moment findet in Mecklenburg-Vorpommern keine Landtagswahl statt. Dass man in Anführungszeichen so oder kein Wahlkampf, der sich auf Landesthemen konzentriert. Es geht im Moment ausschließlich darum, die AfD zu verhindern beziehungsweise bundespolitische Akteure abzustrafen. Das ist zumindest meine Erfahrung, die ich jetzt im Haustürwahlkampf und auch an den Infoständen immer gemacht habe. Und das ist sehr schade, denn ich sage ganz deutlich, am 20. September steht ja Friedrich Merz nicht zur Wahl, sondern ich stehe mit den Kandidatinnen und Kandidaten der Union zur Wahl. Und es kommt auf die Landesthemen an. Zumindest sollte das eigentlich so sein. Und da geht es eben um die innere Sicherheit, da geht es um die Wirtschaft, da geht es um eine wohnortnahe Gesundheitsversorgung und vor allem auch um die Bildungspolitik. Und das sind die Themen, die wir versuchen in den Mittelpunkt zu stellen. Und wir werden jetzt in den nächsten 14 Tagen nochmal ganz dezidiert darauf hinweisen, wer hier in diesen vier Themenschwerpunkten eine Veränderung, eine Verbesserung wünscht, der kommt an der Union nicht vorbei. Auch wenn ich hier den einen oder anderen enttäuschen muss, die AfD wird es nicht richten in diesem Land. Das sage ich auch ganz deutlich für an all diejenigen, die sich versprechen, dass es mit der AfD in Mecklenburg-Vorpommern vorwärts geht, das Gegenteil wird eintreten.
1: Jetzt haben Sie ja gerade relativ klar gesagt, Ihr härtester Gegner im Wahlkampf ist Friedrich Merz und bundespolitische Themen, das ist das.
5: Das haben Sie interpretiert.
1: Das habe ich so interpretiert. Das stimmt. Mich interessieren zwei Dinge. Erstens, nach dem Debakel von Sachsen-Anhalt, was ja ganz klar bundespolitische Ursachen hat, die Sie ja betreffen, sind ja auch Kandidat im Deutschland des Friedrich Merz. Heute sind die Gremien. Was muss die CDU jetzt radikal anders machen in den nächsten zwei Wochen? Wo muss sie sich verändern? Wo muss sie Einsicht zeigen? Wo muss sie umkehren, damit sie eine Chance haben, sagen wir mal zweistellig zu werden? Oder 12%, 17,2 wären im Moment ein Traumergebnis in Mecklenburg-Vorpommern, muss man ja sagen. Was muss sich bei der CDU radikal ändern, damit sie noch eine Chance haben, ein anständiges Ergebnis zu holen? Denn da beißt die Maus ja keinen Faden ab. Alles, was die ganze Last, die im Moment auf Ihnen liegt, ist die Politik von Friedrich Merz. Zweite Frage, warum nicht schwarz-blau? Warum nicht blau-schwarz? Ich verstehe es nicht mehr.
5: Also zur ersten Frage, was mir immer wieder auch im Zusammenhang mit der Bundespolitik entgegenschlägt, ist, dass wir zu oft einknicken vor dem sozialdemokratischen Koalitionspartner, der offenkundig kein Interesse daran hat, Reformen, die ich für bitter nötig halte für Deutschland und auch für Mecklenburg-Vorpommern, umzusetzen. Den Eindruck muss man gewinnen, und wenn ich gestern die Stimmen der SPD gehört habe, dann wird man sich jetzt aufmachen, noch stärker gegen die eigene Bundesregierung, gegen den eigenen Reformkurs anzustinken, muss man so deutlich zu sagen. Und das geht einfach nicht. Das ist eine der Lehren, die wir ziehen müssen. Und ich glaube, deswegen müssen wir viel stärker eben auf unsere Programmatik setzen und die auch deutlicher machen. Und kurzum gesagt, ich glaube, wir dürfen nicht immer wieder Kompromisse finden, die letztlich den Gesamtreformkurs in Frage stellen. Und wenn wir uns anschauen, Deutschland hat große Sorgen, große Herausforderungen zu stemmen. Jeden Monat gehen tausende Industriearbeitsplätze vom Netz. Einige reden von der Deindustrialisierung Deutschlands, und da müssen wir gegensteuern. Wir müssen die Rahmenbedingungen verbessern. Und das hat natürlich auch was mit Einschnitten zu tun. Und diesen Weg müssen wir jetzt konsequent gehen. Und ich glaube, viel konsequenter. Und das müssen wir den Sozialdemokraten auch deutlich machen.
1: Aber viel konsequenter heißt doch, seien wir doch mal ehrlich, Friedrich Merz spricht heute um 13.30 Uhr, diese Koalition für beendet zu erklären. Es ist doch vollkommen eindeutig. Jetzt nach anderthalb Jahren ist doch klar, mit dieser SPD geht es wie mit der Schwerkraft abwärts. Abwärts, ab. Die SPD ist wie alle Sozialisten, und das sind sie halt am Ende, wenn man sich die Fraktion anschaut, ist wie die Schwerkraft. Es geht nur abwärts. Wie will man, wenn Sie sagen in aller Konsequenz, was schwebt Ihnen an Konsequenz vor, wenn nicht raus aus dieser Todeskoalition?
5: So dramatisch und so drastisch würde ich es natürlich nie formulieren, aber ich habe durchaus noch die Hoffnung, dass es Teile in der SPD gibt, die durchaus erkennen, dass es diese Reformen braucht. Ich erinnere einfach auch mal an die Schrödersche Agenda-Reform. Also das ist ja von Sozialdemokraten getragen worden.
3: Und aber die sind ja alle weg.
5: Das kann ich nicht abschließend beurteilen, ob die alle weg sind oder ob es nicht doch auch in der SPD-Bundestagsfraktion Leute gibt, die wissen, was die Stunde geschlagen hat und dass wir hier ein deutlich größeren Reformeifer an den Tag legen müssen. Und darauf setze ich. Eine große Koalition hat in der Vergangenheit, auch in der Geschichte der Bundesrepublik Deutschland, durchaus gezeigt, dass sie etwas verändern kann. Und darauf setze ich. Und ich komme zur zweiten Frage. Ich kann mir nicht vorstellen, dass das mit einer AfD gelingen kann. Also die AfD hat ja ganz andere Vorstellungen von einer Gesellschaft. Sie betreibt, ich schaue mal nach Mecklenburg-Vorpommern, eine Wirtschaftspolitik, die eher auf Deindustrialisierung setzt. Man kann ja zu erneuerbaren Energien stehen, wie man will, aber sie haben eine Geschichte in unserem Bundesland und sie sind...
1: Eine teure Deindustrielle. 500 Milliarden Euro für den teuersten Strom der G20. Da kann man ja als Union nicht sagen, kommt, wir ziehen jetzt durch bei der Energiewende und die AfD ist gefährlich für die Energiewende. Das kann man doch niemandem mehr erzählen. Der Bundeskanzler sagt bei der CO2-Bepreisung, wir wollen, dass es teurer wird. Die Union hat als Doktrin, den Benzinpreis teurer zu machen. Das kann man ja jetzt nicht im Wahlkampf ins Schaufenster stellen, sag mal, guck mal, das würde sich mit der AfD ändern.
5: Die CO2-Bepreisung ist sicherlich ein Leitmotiv gewesen. Im Gegenzug sollte es ja an anderer Stelle Entlastung geben. Und ich glaube, grundsätzlich ist das ein Instrument, mit dem man durchaus arbeiten kann. Bloß im Moment, deswegen plädiere ich ja auch dafür, sollten wir eben die CO2-Abgabe aussetzen, weil wir im Moment stärker darauf achten sollten, dass der wirtschaftliche Unterbau uns nicht gänzlich abhanden kommt. Und deswegen sage ich ganz klar, also die Ausfinanzierung des Klima- und Transformationsfonds muss jetzt einfach eine untergeordnete Priorität einnehmen. Die höchste Priorität ist wirtschaftliches Wachstum. Und deswegen, ja, wenn ich mir die Preise, ich tanke ja auch selbst, an den Tankstellen mir anschaue, dann weiß ich, was die Leute umtreibt. Und dass wir hier, wie andere Länder es uns ja auch vormachen, Maßnahmen ergreifen müssen. Im Übrigen auch die Doppelbesteuerung. Ja, also wir haben ja bei dem Thema eine Doppelbesteuerung. Die Mehrwertsteuer greift ja erst oder greift ja dann auf den bereits schon mit Abgaben und Steuern belegten Preis. Und das ist eigentlich etwas, was wir angehen müssen. Und das sind eines dieser Themen, die ich jetzt auch erwarte von dieser Koalition. Und ich glaube, wer das nicht verstanden hat, dass wir jetzt uns um die Wirtschaft kümmern müssen, der hat noch nicht begriffen.
2: Aber genau das, ein kleiner Satz noch von mir, genau das hat ja der Sven Schulz im Wahlkampf immer wieder gesagt, setzt auf die Wirtschaft, setzt auf die Fakten. Und am Ende kam raus, sie haben auch deshalb verloren, die CDU, weil sie keine Vision hatten, weil sie keine Erzählung hatten, weil sie da keine Chance hatten gegen die AfD. Kann die CDU überhaupt noch heute mit einer positiven, nach vorne gerichteten Zukunftserzählung punkten?
5: Na, eher als die AfD. Wenn ich den Herrn Siegmund richtig verstanden habe, ist seine Vision, 20 Jahre zurückzugehen. Das ist das, was er postuliert hat. Und ich glaube nicht, dass das eine Zukunftsvision ist. Er sprach von einer Vision 26, aber die zielte ausschließlich darauf ab, diese Wahl zu gewinnen, ohne dass das einen programmatischen Unterbau hatte.
1: Insofern, Entschuldigung, wenn ich immer dazwischen quatsche hier. Nur bei diesem Thema 20 Jahre zurückgehen, da habe ich einfach
5: einen schweren,
1: da habe ich einen schweren Einwand. Ich glaube, die Marke hier beim Thema Zurückgehen ist nicht 20 Jahre, wurde ja teilweise in die DDR zurück, in die 90er Jahre. Die Marke ist doch ganz eindeutig 2014. Wir erinnern uns doch alle an die Nacht des WM-Siegs, ohne dass wir Sorgen haben mussten um unsere Töchter, die dann nach dem Feiern in der Straße nach Hause gegangen sind. Das ist doch das ganz klar, was hier gemeint ist. Es geht doch hier um das Top Thema Migration. Und wenn die AfD von zurück spricht, dann heißt das nicht in die 50er, wo die Frauen am Herd waren oder als alle noch eine Schwalbe gefahren sind oder die DDR oder die 90er, die Baseballschlägerjahre. Ist doch vollkommen klar, was gemeint ist. Aber 2014.
5: Also der gute Mann will die Schulpflicht abschaffen. Das ist für mich schon ein bildungspolitischer Rückschritt in die Steinzeit.
3: Wie in Österreich die Steinzeit, die ja auch keine Schulpflicht haben.
5: Sei es wie es sei. Auf jeden Fall glaube ich nicht, dass das ein erfolgsversprechendes Modell ist, wenn Kinder zu Hause beschult werden. Und das ist etwas,
1: hat die CDU Jahre propagiert. Ne? Hat die CDU Jahre propagiert, als die Kinder zu Hause gelassen wurden.
5: Ist schon länger her.
1: Nein, das war 2021.
5: Aber nochmal, also ich meine, was er da auch symbolisiert auf der Simson. Ich habe nichts gegen Simson-Fahrer. Gibt es in Mecklenburg-Vorpommern auch viele. Ist sicherlich ein tolles Mehrheit. Event.
1: Also kaum
5: aber das ist doch auch ein Symbol. Das ist doch ein Symbol für Ostalgie. Also das ist schon eine Politik des Rückschritts, die da propagiert wird. Da wird vorgegaukelt, dass es wieder zurückgeht zu einer Zeit, wo alles irgendwie besser war. Und ob es wirklich besser war, das wage ich zu bezweifeln. Wir müssen eben die Herausforderungen der Moderne auch ein Stück weit annehmen. Und ich glaube, ich kann da in der AfD-Programmatik auch in Mecklenburg-Vorpommern gar nichts erkennen.
3: Also ich war in mehreren Bürgersprechstunden in Sachsen-Anhalt. Da haben übrigens die Erneuerbaren eine große Rolle gespielt. Also das Mindeste war zurückkehren zur 10H-Abstandsregel. Aber die Vorstellung, 260 Meter hohe Windkraftanlagen vor der Tür zu haben, ist ein Horror für die Leute. Und wenn ich rund um Prenzlau oder um Wittstock mir die Wälder angucke, von denen, die dann witzigerweise auch noch an ganzen Tagen stillstehen, wo ich immer sage, oh, unsere Milliarden bei der Arbeit, dann ist das ein Thema, was die Union, glaube ich, nicht so richtig aufgreift.
5: Wir in Mecklenburg-Vorpommern greifen das auf. Wir sind da klar gegen eine Umzingelung und wir wollen auch entsprechende Abstandsflächen bzw. Abstände auch wahren, definitiv. Wir haben immer schon auch für eine vernünftige Bürgerbeteiligung beim Thema Windenergie das immer wieder eingeklagt gegenüber auch dieser Linksregierung in Mecklenburg-Vorpommern, weil dieses Beteiligungsgesetz sozusagen den Namen nicht mal verdient hat. Und da ist jetzt etwas nachgesteuert worden. Nur das muss man eben auch ein Stück weit differenziert betrachten. Das in Mecklenburg-Vorpommern schaffen die erneuerbaren Energien eben auch Industriearbeitsplätze. Und für viele Landwirte ist es eben auch ein willkommenes zusätzliches Einkommen. Auch das gehört zur Wahrheit schlichtweg hinzu. Und wir sind nun mal im Land, da weht viel Wind. Also warum sollten wir das nicht auch nutzen? Und ich glaube, die erneuerbaren Energien müssen wir natürlich dahin bringen, dass sie sozusagen den marktübliche Preise dann auch generieren beziehungsweise marktüblich Energie erzeugen. Das ist die Zielstellung, davon jetzt ganz wegzugehen, wie die AfD es auch in Mecklenburg-Vorpommern postuliert. Die reden übrigens von Atomkraftwerken. Aber auf die konkrete Frage, wo soll es denn stehen, gibt es dann keine Antwort.
1: In Mecklenburg-Vorpommern. Also wo soll das Atomkraftwerk stehen?
5: Ja, aber da muss man doch konkret...
1: Ja, aber ich sage Ihnen die konkrete Antwort jetzt mal stellvertretend. Sie haben ja viel Platz.
5: Ich weiß nicht, ob das die Touristiker sonderlich erfreut.
1: Erstens, in Frankreich gibt es ja enormen Tourismus, da gibt es sehr viele Atomkraftwerke. Die bittere Antwort ist doch, auch Sie müssten doch eigentlich sagen, jedes Bundesland ein Atomkraftwerk. Entschuldigung, in Amerika bauen Google, Amazon, Meta, die bauen alle ihre eigenen Atomkraftwerke. Es ist doch klar, dass man das den Leuten ehrlich sagen muss, die deutsche Volkswirtschaft braucht Atomkraftwerke. Natürlich kann man immer sagen, ja, wo soll es denn stehen? Und natürlich kriegt man dann Applaus, vor allem ehrlicherweise von Atomkraftgegnern. Aber wir wissen doch alles, die physikalische Wahrheit unserer Volkswirtschaft lautet, ohne Atomkraftwerke keine deutsche Industrie mehr. Der Wind wird keinen Stahl herstellen. Und da muss doch die Antwort nicht lauten, ja, wo soll's denn hin? Sondern da muss man doch sagen, ja, hier haben wir ein bisschen Platz, das wäre mein Vorschlag.
5: Aber nochmal, die AfD bleibt diese konkreten Antworten schuldig, weil sie eben schlichtweg nur auf dieser populistischen Schiene fährt. Das ist zumindest meine Analyse. Sie können ja gerne eine andere Analyse haben, aber ich finde schon, es gehört zur Wahrheit dazu. Und wenn man sagt, man will AKWs wieder in Mecklenburg-Vorpommern haben, dann soll man doch konkrete Vorschläge machen. Wo sollen sie denn stehen? Aber diese Vorschläge bleiben eben aus, weil man weiß, es wird einen Sturm der Entrüstung geben. Von den Touristikern, von den Bürgerinnen
1: und
5: Bürgern,
1: etc. Haben Sie vermutlich recht.
0: Aber es ist doch sehr interessant. Sie haben eben selbst angesprochen, dass der Wahlkampf in Sachsen-Anhalt so polarisiert war. Und nun muss man ja ganz klar sagen, Sven Schulze hatte sich bei diesen Polen entschieden. Er hat ganz klar einen linken Wahlkampf mit linken Parolen auf linken Bühnen, zum Beispiel bei der Taz gemacht, die kurz vorher zu Gewalt gegen die AfD aufgerufen hatte. Nun müssen Sie doch irgendwie glaubhaft erklären, wie Sie sich dort entscheiden in dieser Polarisierung, die stattfindet, und was man bekommt, wenn man Ihre CDU wählt. Und was wir jetzt bisher gehört haben, war erstens, dass Sie die AfD kritisieren, weil sie zu gefährlich ist und weil sie die Schulpflicht abschaffen will. Und zweitens, dass Sie sagen, die erneuerbaren Energien müssen bleiben. Das ist jetzt, glaube ich, nichts, was in dieser polarisierten Situation Wähler überzeugt zu sagen, diesmal wähle ich CDU.
5: Nein, aber ich glaube, es ist insgesamt ein seriöses Angebot, was wir unterbreiten, im Gegensatz zu dem Angebot, das die AfD unterbreitet. Und nochmal zu dieser polarisierten Stimmung. Ich glaube, die ist in Mecklenburg-Vorpommern noch ganz anders und viel zugespitzter als in Sachsen-Anhalt. Während wir in Sachsen-Anhalt ja eine Debattenlage hatten, in der es eben auch darum ging, mit einem Aufruf auch die kleinen Parteien zu wählen etc. pp., bleibt das in Mecklenburg-Vorpommern gänzlich aus, weil Frau Schwesig seit über einem Jahr versucht, dieses Narrativ zu setzen. Nicht ganz unerfolgreich, muss man zugeben, dass nur sie diejenige sei, die die AfD verhindert. Und was mich daran ärgert, ist einfach, dass wir die Themen des Landes überhaupt nicht miteinander besprechen. Also wir reden nicht darüber, dass wir in Mecklenburg-Vorpommern keine Gymnasiallehrer mehr ausbilden. Dass wir auf dem Weg sind zu einer Einheitsschule, was wir absolut ablehnen. Und das ist eine Aufgabe, die das Land Mecklenburg-Vorpommern selbstständig bewegen kann, selbstständig organisieren kann. Bildungspolitik ist Ländersache. Und deswegen will ich entgegen dieser Polarisierungstendenz über die Themen des Landes sprechen. Ich will auch über die innere Sicherheit sprechen in Mecklenburg-Vorpommern. Wir haben eine Linksregierung, die das komplette Vertrauen der Landespolizei verloren hat. Und da wollen wir auch ansetzen. Wir wollen mehr Stellen schaffen, wir wollen das Sicherheits- und Ordnungsgesetz verändern, sodass die Polizei auch wieder mehr Möglichkeiten hat, auch sozusagen Kriminalitätsbekämpfung ordentlich umzusetzen. Das sind so die Themen, über die ich jetzt die nächsten 14 Tage mit den Menschen unbedingt reden will, weil ich glaube, man muss schon deutlich sagen, am 20. September steht Friedrich Merz nicht zur Wahl, steht auch kein Bundespolitiker zur Wahl, sondern ich stehe zur Wahl mit den meinen Kandidatinnen und Kandidaten aus der Union.
2: Aber die Frage ist ja dann doch trotzdem, die stellt sich jetzt ja auch für Sven Schulze oder für die CDU in Sachsen-Anhalt, was macht man danach mit dem Wahlergebnis? Die Umfragen deuten momentan darauf hin, Frau Schwesig auf Platz 2, zusammen mit der Linkspartei allein wird es nicht reichen. Stünden Sie dann als CDU von Mecklenburg-Vorpommern bereit, dafür zu sorgen, dass keine AfD-Regierung stattfindet? Wären Sie dann bereit, stattdessen zu tolerieren oder zusammenzuarbeiten mit einem Bündnis von Frau Schwesig mit der Linkspartei unter Einschluss der CDU, in welcher Form auch immer?
5: Klares Nein.
2: Also klares Nein.
5: So sozialisiert, Familiengeschichte und vieles anderes mehr. Aber auch, weil ich glaube, das würde die CDU in meinem Landesverband, in meiner Heimat Mecklenburg-Vorpommern zerstören.
2: Keine Tolerierung, keine Duldung, kein Enthalten.
5: Also ich hab gestern auf dem Hinweg in der Bahn nach Berlin mir nochmal das Programm der Linken auch in Mecklenburg-Vorpommern angeschaut. Und da hieß es immer im Vorwege, naja, das sei durchaus eher pragmatisch im Vergleich zu den Antisemiten in Berlin. Das ist tatsächlich schon etwas anders, aber nichtsdestotrotz in den Schwerpunktthemen, die das Land zu verantworten hat, sind wir einfach fundamental anderer Auffassung. Das ist eine Politik gegen Leistungen, das ist eine Politik der Gleichmacherei und das lehnen wir natürlich absolut ab und deswegen kann ich mir nicht vorstellen, beziehungsweise mit mir wird es das definitiv nicht geben, dass wir mit der Linkspartei in welcher Form auch immer kooperieren.
2: Klare Aussage.
1: Möchte ich übrigens auch mal sagen, weil es ja klar ist, dass wir an manchen Punkten unterschiedlicher Meinung sind. Meine Meinung ist auch, wenn es in der CDU mehr Leute wie Daniel Peters gäbe, würde die CDU insgesamt besser dastehen. Ja, verfolge ihre Äußerung, verfolge ihre Klarheit in vielen Positionen und muss sagen, ich glaube, mehr von ihnen würde der CDU im Moment sehr, sehr, sehr gut tun. Deswegen nochmal meine Frage. Das
3: ruhig gleich im Präsidium.
1: Ja, es geht mir ums Präsidium. Sie sind da ja jetzt gleich in den Gremien. Sie sind einer der Wahlkämpfer, Sie und Herr Evers hier in Berlin. Das gibt einem ja für zumindest einen Moment, für ein kleines Zeitfenster, eine besondere Machtposition in diesen Gremien. Was werden Sie da fordern? Was fordern Sie von? Was muss konkret passieren? Oder wenn Sie heute entscheiden können, was muss die CDU heute ändern, um die nächsten 2 Wochen des Wahlkampfs nicht vollends zu vergeigen? Was muss heute geschehen? Was muss Friedrich Merz um 13.30 Uhr verkünden, ankündigen und vor allem konkret ändern?
5: Ich glaube, einen sehr konsequenten Kurs mit Blick auf die Reformagenda. Und dass man sich nicht von den Sozialdemokraten, die offensichtlich mit dieser Reformpolitik nicht mehr viel am Hut haben wollen, dass man sich von denen nicht beirren lässt. Ich glaube, die Zeit fauler Kompromisse ist vorbei. Und genau das muss er, glaube ich, auch heute deutlich machen. Und das würde uns auch Unterstützung bringen. Und nochmal, Reform bedeuten natürlich auch immer Einschnitte, die wehtun. Und ich glaube, wir müssen auch deutlich machen, dass die Einschnitte auch von allen in dieser Gesellschaft mitzutragen sind. Das wäre eine gute Botschaft und da fängt man natürlich am besten bei sich selbst an. Da wünsche ich mir eben eine klare Umsetzung auch dieses 8%igen Ziels des Rückbaus von Personal in den Ministerien auf der Bundesebene und auch, dass wir Politiker jetzt in die Rentenkasse einzahlen. Das sind ja so durchaus auch Dinge, die für mehr Gerechtigkeit sorgen und die müssen wir natürlich auch in unserer Kommunikation jetzt in den Vordergrund stellen.
0: Aber gerade bei den Reformen, wenn man sich anschaut, wie hat sich Bärbel Baas geäußert, wie hat sich Lars Klingbeil geäußert, dann ist da ganz klar, die wollen an dem, was schon beschlossen ist, wieder rütteln. Das heißt, im Zweifel, wenn man auf den Reformen bestehen würde, könnte das auf einen Koalitionsbruch hinauslaufen. Halten Sie das für das Richtige?
5: Nee, also ich will ganz offen sagen, also die beste Freundin von Manuela Schwesig ist ja Frau Baas und die hätte ich schon längst aus dem Kabinett entlassen. Es gab einige...
0: Das war das Ende der Koalition.
5: Ich glaube nicht, dass das Ende der Koalition ist. Ich glaube nicht, dass Frau Baas mit so viel Beliebtheit in der SPD ausgestattet ist. Aber ich glaube, es wäre ein klares Zeichen, dass man dieses Agieren hinterrücks Vereinbarungen wieder aufzukündigen oder aufzubohren, das muss ein Ende haben. Weil das ist auch eine Frage der Glaubwürdigkeit, wenn wir permanent Reformen, die wehtun schon und für viele Menschen in Deutschland einen Einschnitt bedeuten, wenn wir das dann wieder aufbohren und damit sorgen wir für massive Verunsicherung in der Bevölkerung und das darf einfach nicht stattfinden. Und deswegen müssen diese Querschläger, das muss unterbunden werden und dann glaube ich, wäre es dann auch mal an der Zeit, solche Protagonisten dann eben auch aus der Bundesregierung zu entlassen. Ja.
2: Sagt Daniel Peters, Spitzenkandidat der CDU in Mecklenburg-Vorpommern. In 2 Wochen wird dort gewählt, dann haben wir wieder eine Sondersendung hier. Heute Abend haben wir eine reguläre Sendung. Dorfmann, Andreas Dorfmann, News live am Abend. Was gibt's denn da Schönes? Andreas. Ja, heute Abend werden wir also Andreas Dorfmann, den Moderator, erleben und zu Gast wird sein, jawohl, Ralf Schuler, unser News-Politik-Chef und der ehemalige SPD-Bundestagsabgeordnete Markus Held, ein wunderbares Duo. Mit welcher Stimmung gehen Sie jetzt nochmal in die Gremiensitzungen hinein, Herr Peters, zum Abschluss?
5: Die Stimmung könnte natürlich besser sein, klare Sache, aber wir dürfen den Kopf jetzt auch nicht hängen lassen, sondern sollten zuversichtlich die Sache angehen. Ich versuche in 14 Tagen ein erfolgreiches Abschneiden der CDU Mecklenburg-Vorpommern zu erreichen. Deswegen sollte man jetzt auch nicht den Kopf in den Sand stecken, sondern zuversichtlich die Dinge, die ich ja hier auch angesprochen habe, jetzt anpacken. Und dann wird es vielleicht auch am Ende noch ein glückliches Ende für uns zumindest im Nordosten geben und hoffentlich auch für Stefan Evers in Berlin.
1: Ich hätte noch einen guten Friedrich-Merz-Satz für die Gremiensitzung, um diese Reformen durchzusetzen. Ich gucke nicht nach links, ich gucke nicht nach rechts, ich gucke nur geradeaus. Wäre eine Herangehensweise im Deutschen Bundestag, um durchzusetzen, wofür die CDU steht.
2: Und den Satz hat einmal Friedrich Merz sogar ausgesprochen. Also man könnte Friedrich Merz seine eigenen Worte erinnern. Wir sind hochgespannt, wie das alles ausgeht. 13.30 Uhr spricht er heute Abend Dorfmann. Morgen sind wir wieder hier. Vielen, vielen Dank, Herr Peters, dass Sie bei uns waren.
5: Dankeschön.
2: Zwei Wochen auch. Wahlkampf noch. Wir werden ihn beobachten. Danke heute den fabelhaften Gästen hier. Ralf Schuler heute Abend auch wieder im Einsatz. Fabelhaft. Unser News-Politik-Chef, Fleißkärtchen der Woche, der Monate des Jahres. Was sage ich? Pauline Voss, stellvertretende News-Chefredakteurin. Chefredakteur Julian Reich. Morgen hier Waldemar Hartmann, Waldi, jawohl, Pauline Voss, Gunnar Schupelius. Ich darf auch wieder da sein, aber Sie müssen auch da sein. Das Versprechen geben Sie uns bitte ab, denn vergessen Sie nie, der Tag beginnt mit News.

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1: Ich bin Robert Nowak. Guten Morgen. Die AfD hat die Landtagswahl in Sachsen-Anhalt wie erwartet deutlich gewonnen, die absolute Mehrheit aber verpasst. Laut dem vorläufigen amtlichen Endergebnis kann die AfD ihr Ergebnis verdoppeln und kommt nunmehr auf 43,8%. Die CDU stürzt auf 17,2% ab, ihr schlechtestes Ergebnis bei einer Landtagswahl in Sachsen-Anhalt. Die Linke kommt auf 8,6%, die SPD kann sich mit 9,3% auf niedrigem Niveau verbessern. Die Grünen klettern auf 8,9%. Die FDP fliegt mit 2,6% aus dem Parlament. Das BSW bekommt 5,3%. Wie die künftige Regierung aussieht, ist derzeit noch unklar. Die Wahlbeteiligung war mit fast 80% enorm hoch. Sachsen-Anhalts CDU-Spitzenkandidat Schulze hat die Niederlage seiner Partei eingeräumt. Zugleich gratulierte er dem Wahlsieger AfD, ohne ihn namentlich zu nennen. AfD-Spitzenkandidat Siegmund sagte, seine Partei habe im Land Geschichte geschrieben. AfD-Bundeschefin Weidel erklärte, ihre Partei habe den ganz klaren Regierungsauftrag in Sachsen-Anhalt. Unionsfraktionschef Frei bezeichnete den Wahlausgang als Zäsur für das Land. Die CDU müsse sich nun kritisch hinterfragen. SPD-Generalsekretär Klüssendorf legte den anderen Parteien in Magdeburg nahe, möglichst eine AfD-Regierung zu vermeiden. Trotz der Wahlklatsche in Sachsen-Anhalt hält die Union im Bund an Reformen fest. CDU-Generalsekretärin Hoppermann sagte in Berlin, die Bundesregierung sei für 4 Jahre gewählt. Es sei jetzt an der Koalition, die gemeinsamen Projekte konsequent umzusetzen. Auch Unionsfraktionschef Frei sprach davon, die Reformen geschlossen zu Ende zu führen. In der aktuellen Verfassung seien die Sozialsysteme nicht zukunftsfähig. SPD-Chefin Baas sprach von weiterem Gesprächsbedarf und äußerte sich erneut kritisch zur Abschaffung der abschlagsfreien Rente nach 45 Versicherungsjahren. Der wegen versuchter Sabotage auf das deutsche Stromnetz gesuchte Terrorist aus Nordrhein-Westfalen ist weiter auf der Flucht. Ein Großeinsatz der Polizei im Hambacher Forst ist bislang erfolglos geblieben. Es seien keine Hinweise gefunden worden. Die generelle Fahndung nach dem Täter gehe aber weiter. Der 48-jährige Verdächtige hatte Bekennerschreiben verschickt. In seiner Wohnung hatten die Ermittler Sprengstoff entdeckt. Der US-Sondergesandte Witkoff hat die beiden Kriegsparteien Russland und die Ukraine zu Kompromissen aufgefordert. Beide Parteien müssten Meinungsverschiedenheiten abbauen, sagte er nach einem Besuch in Kiew. Witkoff und Trump-Berater Kushner hatten zunächst mit dem ukrainischen Präsidenten Zelensky beraten. Anschließend kamen Sicherheitsberater aus Deutschland, Frankreich und Großbritannien dazu. Laut Zelensky ging es unter anderem um Sicherheits- und Wirtschaftsgarantien für die Ukraine sowie um einen Aufbauplan und die Lieferung von Flugabwehrraketen.
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1: Das Wetter in Deutschland heute wechselnd bewölkt, regional Schauer möglich, im Süden teils länger sonnig. Das Ganze bei Höchsttemperaturen zwischen 21 Grad auf Usedom und 33 Grad am Oberrhein. Morgen im Südosten bei wenigen Wolken vielfach sonnig, im Nordwesten dagegen stark bewölkt und zunehmend regnerisch. Höchstwerte von Nord nach Süd zwischen 19 und 33 Grad.
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2: Wohl größte und gefährlichste deutsche Schwäche war es schon immer, unsere nationalen Irrwege für moralische Überlegenheit und geistige Vorherrschaft zu halten und fest daran zu glauben, einen übernatürlichen Willen zu erfüllen. Im Gedicht Deutschlands Beruf von Emanuel Geibel hieß es bereits 1861, klarer Geist und scharfer Hieb zügeln dann aus starker Mitte jede Sehnsucht, wilden Trieb und es mag am deutschen Wesen einmal noch die Welt genesen. Nur die letzte dieser Zeilen schaffte es zu mahnendem Ruhm, doch es sind auch die Worte davor, die aktueller kaum sein könnten. Der Geist und der scharfe Hieb der autoritären Obrigkeit sollen aus der sogenannten politischen Mitte heraus den wilden Trieb der Selbstsucht, also der individuellen Freiheit, zügeln. Der Bürger im Dienste der Herrschenden, geschrumpft zum stets folgsamen, gehorsamen Erfüllungsgehilfen, der bloß der Ideologie des Staates dient. Es ist ein Gedicht, das in Knechtschaft und Kollektivismus mündet. Niemand ist frei allein. Frei sind wir nur im Wir, sagte die große Vorsitzende der Grünen Partei, Franziska Brandner, vor wenigen Wochen. Und die politisch-mediale Elite dieses Landes, sie applaudierte. Das Heil im Kollektiv ist leider die ewige Verlockung der Deutschen, die den Sozialismus im Herzen tragen. Es gab nie einen deutschen Irrweg, nie eine deutsche Diktatur, nie eine deutsche Selbstzerstörung, nie einen deutschen Niedergang ohne Sozialismus. Und so ist es leider auch heute wieder. Die in Deutschland vorherrschende, in der Politik geradezu allmächtige Ideologie ist der Sozialismus der Grünen Partei, kombiniert mit der grenzenlos planwirtschaftlichen Staatsgläubigkeit, dem Neid, der Leistungsfeindlichkeit, dem linken unbändigen Hass auf Eigentum und Wohlstand und dem unendlich gierigen Umverteilungswahn der SPD und ihrer linken Freunde und Genossen. Für unsere ruinöse und zerstörerische Klima- und Energiepolitik werden wir auf der ganzen Welt verlacht. Aber weite Teile der deutschen Medien werden nicht müde zu berichten, dass wir ein globales Vorbild der ökologischen Tugendhaftigkeit sind. Millionen Deutsche sind noch immer gefangen in einer nie endenden Beschallungsschleife der öffentlich-rechtlichen Propaganda. Fast 50% der CDU-Wähler sind mit der Arbeit von Friedrich Merz zufrieden. Da muss man sich schon fragen, was das für Leute sind. Sie wählen das eine, bekommen von allem das exakte Gegenteil und sagen, finde ich auch nicht schlecht. Dass die Linken mit ihren so lächerlichen wie gefährlichen Ideen so sind, wie sie sind, das ist nicht überraschend. Sie waren immer so und werden immer so sein. Sie haben viel Pech beim Denken, wie man früher mal sagte. Aber dass Friedrich Merz sich aus schierer Machtgeilheit freiwillig zum Häuptling der Verlachten gemacht hat, ist unverzeihlich. In der Geschichte der Bundesrepublik gab es keinen so konsequenten Ermöglicher radikal linker

0: vertreiben. Merz nämlich sieht sich als deutscher Schicksalskanzler, dessen heilige Mission es ist, das Land vor dem Vierten Reich zu bewahren. Dabei zieht er historische Linien von sagenhafter Plumpheit. Mal lastet mehr auf ihm als auf Adenauer. Mal wähnt er sich im epochalen Ring mit düsteren Schicksalsmächten, die aus ihm einen neuen von Papen machen wollen. Dabei verfällt er voll und ganz dem unheilvollen Markenzeichen aller linken Politik, dem totalen Relativismus. Für Merz ist alles Hitler. Also nichts mehr wirklich Hitler. Er hat es sogar gewagt, was für Bürgerliche stets undenkbar schien, nämlich Auschwitz als Wahlkampfslogan, der Holocaust als Anti-AfD-Pointe, während er gleichzeitig dem Staat der Juden die Waffenhilfe verweigerte, als die sich gegen einen bestialischen Feind, die wahren geistig-terroristischen Erben der deutschen Totenkopfverbände zur Wehr setzen und dabei auch noch deutsche Staatsbürger, deutsche Juden, aus den unterirdischen Lagern der Hamas befreien mussten. Die Lehren aus unserer Geschichte unterwirft Friedrich Merz nach Belieben, seinen Tagesinteressen. Mal umarmt er den Sozialismus, mal verrät er die engsten Verbündeten im Kampf zwischen dem freien Westen und der Barbarei des Islamismus. Mit seiner stattlichen Größe ist Friedrich Merz ein weithin sichtbares, herablassendes Irrlicht. Sein letzter Ausweg in seinem Versagen ist die Schamlosigkeit. Er ist zum leidenschaftlichen, vollkommen ungenierten Märchenerzähler in eigener Sache geworden. So sehr, dass ihm gelingt, was in Deutschland doch stets unmöglich schien. Die Menschen haben nicht nur den Respekt vor ihm, vor Friedrich Merz, längst verloren, sie verlieren den Respekt vor dem Amt des Bundeskanzlers, was nur noch als Wanderzirkus erscheint. Merz zieht durchs Land und blamiert sich. Er beschwört eine linke Politik, die vor unseren Augen scheitert, die nur scheitern kann, weil linke Politik ein Naturgesetz ist wie die Schwerkraft. Es geht immer, immer nach unten.
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2: Das große Thema, das Thema des Tages in der nationalen wie der internationalen Presse ist das politische Erdbeben. Und es fiel noch deutlicher aus als vorausgesagt. Die AfD triumphiert in Sachsen-Anhalt. Die CDU aber stürzt weit, weit tiefer ab als erwartet. Ein Wahlergebnis, das sogar die Bundesrepublik verändern könnte und das sogar US-Präsident Donald Trump auf den Plan gerufen hat.
3: Die AfD gewinnt die Landtagswahl mit fast 27 Prozentpunkten Vorsprung. Nach dem vorläufigen amtlichen Endergebnis kommt sie auf 43,8%. Mehr als doppelt so viel wie die CDU und auch mehr als doppelt so viel wie noch bei den letzten Wahlen. Die CDU erlebt dagegen einen historischen Absturz. Sie landet bei nur 17,2% und verliert damit mehr als die Hälfte ihres damaligen Stimmenanteils. Dahinter folgen Linke, Grüne, SPD und auch das BSW schafft es in den Landtag. Draußen bleiben muss mit nur rund 2% die FDP. Noch offen ist, welche Regierungsmehrheiten sich daraus ergeben und wer Sachsen-Anhalt künftig führen wird. Klar ist aber schon jetzt, dieses Ergebnis wird nicht nur Magdeburg beschäftigen. Es verändert die politischen Kräfteverhältnisse weit über Sachsen-Anhalt hinaus und dürfte Signalwirkung für ganz Deutschland haben. Darüber sprechen wir jetzt bei News Live.
2: In der Tat, viele Fragen und alle Antworten gibt es hier bei News Live. Es war ein Wahlabend mit Signalwirkung weit, wirklich weit über Sachsen-Anhalt hinaus. Die AfD triumphiert, die CDU stürzt katastrophal ab. Schauen wir uns noch einmal das Ergebnis im Detail an, wie es aussieht nach dem vorläufigen amtlichen Endergebnis. Demnach kommt die AfD als Wahlsiegerin auf 43,8%. Dahinter mehr als nur abgeschlagen mit 17,2% die CDU, mehr als halbiert. Auf Platz 3 noch gerettet hat sich die SPD mit 9,3%. Auch das ist überraschend. Dahinter deutlich schwächer als vorausgesagt die Linke mit 8,6%. 8,6% also für die umbenannte SED in Sachsen-Anhalt. 8,9% ebenfalls noch davor die Grünen. Ja, keine Chancen für die FDP mit 2,6. Aber nun auch doch geradezu deutlich im Landtag drin, das BSW mit 5,3%. Das war eine Zitterpartie, die nun anders als im Bundestag zugunsten des Bündnisses Sarah Wagenknecht ausging. Also 5,3%. Das BSW ist auch im Landtag vertreten. Gestern Abend hat sich übrigens die CDU auf Bundesebene entschlossen im Präsidium. Man werde der AfD aufgrund ihrer Einstufung durch den Verfassungsschutz als gesichert rechtsextrem nicht zum Wahlsieg gratulieren. Tja, so viel zum Thema. Gute Verlierer sehen anders aus. Welche Sitzverteilung ergibt sich daraus? Und nun wird es wirklich spannend. Von den insgesamt 83 Sitzen, die die Verfassung vorsieht, fallen aktuell dann auf die CDU. Wir sehen es gleich in der Schautafel eingeblendet. 15. 15 auf die CDU, 39 auf die AfD, jeweils 8. Jeweils 8 auf Linke, SPD und Grüne. Und mit 4 ist das BSW vertreten. Ist das BSW vertreten, das also Zünglein an der Waage sein könnte, weil 39 plus 5, ja, das wären eine Regierungsmehrheit für Siegmund und die BSW-Truppe. Wir fragen uns natürlich zunächst einmal ein schillerndes Ergebnis, einem ganz klaren Wahlverlierer, CDU einem ganz klaren Wahlgewinner, der AfD. Dieses Ergebnis hat natürlich auch, wir haben es eben gesagt, Wirkungen weit über Sachsen-Anhalt hinaus. Welche Botschaft sendet denn dieses Ergebnis, frage ich dich vielleicht mal, Julian, an die Bundesregierung in Berlin aus?
4: Friedrich Merz ist abgewählt und gescheitert. In Sachsen-Anhalt durften zwar nur 1,7 Millionen Menschen an die Wahlurnen gehen, aber sie sind es in großer, großer Zahl. Sensationelle Wahlbeteiligung, ein wahres Fest der Demokratie. Und dieser Trümmerhaufen, den der Wähler bei der CDU hinterlassen hat, ist nahezu einzig und allein die Verantwortung, die Schuld von Friedrich Merz. Ja, Sven Schulze hat in Sachsen-Anhalt den vermutlich schlechtesten Wahlkampf der deutschen Geschichte geführt. Einen grotesken, einen bizarren, einen absurden Wahlkampf mit dem Friedrich Merz-Hasser Dieter Hallervorden vorneweg und auf der Bühne. Mit Wahlslogans, die man als solche gar nicht mehr erkennen konnte, die wirklich sprachlich zur absoluten Unkenntlichkeit verstellt worden. Ja, ja, ja, das stimmt alles. Aber es ist doch vollkommen eindeutig, wenn man sich die Nachwahlbefragung anguckt, was sagen denn die Wähler? Sie sagen ganz eindeutig, dass dieses Ergebnis, zumindest was die CDU angeht, eine Abrechnung mit Friedrich Friedrich Merzes, mit all den gebrochenen Versprechen, mit allem, was Friedrich Merz ins Gegenteil verkehrt hat. Und man muss, wenn man sich dieses Ergebnis, was sich über Nacht ja noch einmal verschlechtert hat, und das schien ja gestern Abend, als die ersten Prognosen auf die Bildschirme flackerten, ausgeschlossen, dass man noch schlechter werden kann als das, was da stand. Man dachte schon, schlechter als in den Umfragen kann es hier gar nicht werden. Das hat Sven Schulze in Eintracht mit Friedrich Merz geschafft. Aber es ist noch mal schlechter geworden als die ersten Prognosen. Bei 17,2% stehen wir jetzt. Was ist aus der CDU des Friedrich Merz nur geworden? Ganz einfach. Die CDU unter Friedrich Merz ist ein verzweifeltes Projekt 18 geworden, wie Guido Westerwelle, Gott hab ihn selig, gesagt hätte. In Sachsen-Anhalt schaut man sich die 18 neidisch von unten an, wie die Fraggles, die Radieschen, ich weiß nicht, wer sich an die Serie erinnert, neidisch von unten, oh schau mal, da oben ist die 18. In Berlin, wo in 2 Wochen gewählt wird, könnte man froh und dankbar sein, wenn man diese 18% schafft. Und in Mecklenburg-Vorpommern, wo ebenfalls in 2 Wochen gewählt wird, da träumt man von der 18. Da wäre die 18 eine Verdoppelung der derzeitigen Umfragen. Das ist das, was Friedrich Merz angerichtet hat. Es ist einzig und allein seine Politik. Es ist einzig und allein sein Versagen. Es ist einzig und allein die selbstgewählte Geiselhaft bei Lars Klingbeil und Bärbel Baas. Dies ist ein Friedrich Merz-Ergebnis. Und die Botschaft von Sachsen-Anhalt lautet, Merz ist vorbei. Merz ist vorbei, meine Damen und Herren. Das ist die Botschaft von Sachsen-Anhalt. Die zweite Botschaft lautet natürlich, und das wird uns in den nächsten Tagen beschäftigen, was soll nur werden? Denn Ulrich Siegmund hat keine absolute Mehrheit. Ihm fehlen 3 Sitze. Die werden nicht leicht zu bekommen sein. Es gibt das Szenario Überläufer. Darüber werden wir später natürlich sprechen. 3 Überläufer bräuchte es. Das ist eine Menge, wenn man sich anschaut, dass es die von der CDU bräuchte und dass die CDU Deutschlands größte Kleinmutpartei ist. Das werden wir sehen, ob das möglich ist. Mit dem BSW zusammen halte ich persönlich erstens für keine gute Idee und zweitens für nahezu ausgeschlossen, dass man sich da so in die Hände einer anderen Partei begibt. Ulrich Siegmund war ja sogar zögerlich, mit einer eigenen absoluten Mehrheit zu regieren, wenn es eben nur 1 Sitz oder 2 Sitze wäre, weil er sagt, was ist, wenn mal 1, 2 nicht da sind? Oder sich vielleicht auch umentscheiden. Jetzt mit 3 anderen vom BSW zu regieren, das halte ich für extrem gewagt. Also die große Frage der nächsten Tage, was soll nur werden bei der CDU und was soll nur werden in Sachsen-Anhalt?
2: Das ist natürlich gut, dass wir unseren CDU-Experten haben, Ralf Schuler, unseren Politikchef. Wir haben gehört, das Wahlergebnis in Prozenten mehr als halbiert. Wir haben vorhin aber auch die Sitzverteilung gesehen. Das ist ja wirklich nicht mehr zu fassen. 25 Sitze hat die CDU verloren. Von 40 Sitzen auf gerade einmal 15 Sitze noch. Mit welchem Ergebnis kann denn überhaupt jetzt noch die CDU selbstbewusst in irgendwelche Verhandlungen mit irgendwelchen Partnern gehen? 15 statt 40 Sitze im Landtag von Sachsen-Anhalt. Die ist ausgelöscht fast worden.
5: Das Selbstbewusstsein von Parteien ist ja oftmals eine Autosuggestion. Und insofern kann man das eine Weile auch hochhalten. Interessant ist in solchen Situationen wirklich brutaler Niederlagen die Eigendynamik, die sich in diesen Gremien abspielt. Jetzt erstmal keine Panik machen, jetzt erstmal alles konservieren, was an Zuversicht da ist. Viel ist es nicht. Und jetzt erstmal abwarten. In Berlin kommt jetzt noch hinzu, dass man sagt, okay, bis zur Wahl in Mecklenburg-Vorpommern und Berlin jetzt bloß keine Panik ausbrechen lassen. Trotzdem wird natürlich auch heute in den Gremien irgendjemand aufstehen und sagen, Leute, lasst uns einfach mal ehrlich sein, wir haben eine dermaßene Abfuhr bekommen, das können wir nicht einfach so wegstecken. Ich habe ja aus dem Wahlkampf noch diese lustigen CDU-Taschentücher mitgebracht, läuft bei dir? Ne? Also die waren gestern Abend hoch angesagt, diese Taschentücher, weil viele Tränen geflossen sind. Es ist übrigens auch viel Alkohol geflossen im Maritim in Sachsen-Anhalt, aber da wollen wir den Mantel des gnädigen Schweigens drüber decken. Jetzt läuft es nicht nur bei der Union, sondern die Wähler laufen weg. Bei der Gelegenheit möchte ich einfach nochmal auf einen anderen Punkt zu sprechen kommen. Unsere INSA-Umfrage, die wir in der letzten Woche gehabt haben, die letzte vor der Wahl, das war eine Punktlandung für die AfD, 43% prognostiziert, das ist eingetreten. Das Interessante ist, dass die Union 5 Prozentpunkte unter dem von INSA prognostizierten Wert gelegen hat. Mit anderen Worten, auf die letzten Meter haben sich noch mehr Leute entschlossen, das Kreuz doch nicht bei der Union zu machen. Also früher gab es immer diesen Effekt, dass man sich nicht traute zu sagen, dass man AfD wählt. Ich habe so ein bisschen den Eindruck, dass man diesmal sich nicht traute, Union anzugeben bei der Umfrage und dann sich am Ende gesagt hat, komm, lass es. Das Problem, was wir jetzt haben, ist einfach, dass es keine Perspektive gibt für die Union im Bund, aber eben auch für die im Land nicht. Es gibt keine drängenden Nachrücker, es gibt keine ehrgeizigen Aspiranten auf Nachfolge. Es gibt eigentlich auch niemanden, der Friedrich Merz sagt, weißt du, es wäre jetzt Zeit zu gehen. Angela Merkel hat 2018 bei einer dramatischen Wahl in Hessen, da hat die Union 11% verloren, hat sie den Parteivorsitz abgegeben. Also das sind so diese klassischen Handwerksmethoden. Ich signalisiere Demut, ohne jetzt das eigentlich Machtamt Kanzler abzugeben. Sowas steht Merz eigentlich nicht zu Gebote, weil das im Prinzip ja schon einen weiteren Stein aus seinem Fundament rauszieht. Also es ist eine wirklich desolate Situation im Augenblick für die Union und eine Auflösung ist eigentlich nicht in Sicht, außer Schönreden. Wenn man dann hört, dass Wiebke Winter, Chefin des mächtigen Bremer Landesverbandes der CDU, dann gestern sagte, wir müssen Verantwortung für Sachsen-Anhalt übernehmen, dann fragt man sich einfach, ob dort irgendetwas konsumiert wird, was jetzt legal ist. Wenn man 15 Sitze hat, dann ist man nicht in der Position, dass man irgendetwas übernimmt für Sachsen-Anhalt.
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1: Ich bin Robert Noack. Guten Tag. Gab es einen neuen Anschlagsversuch auf ein Umspannwerk? Das legt einen Brand auf einer Baustelle im Berliner Bezirk Mitte nahe. Das Feuer griff hier auf ein Umspannwerk über. Die Feuerwehr rückte gegen 2 Uhr morgens mit einem Großaufgebot an, um die Flammen zu löschen und die empfindliche Infrastruktur zu schützen. Die Polizei sperrte den Bereich weiträumig ab. Die Ursache des Brandes ist noch unklar. Ermittler untersuchen akribisch das Gelände. Ob das Ganze im Zusammenhang mit den Stromanschlägen in NRW und Brandenburg steht, ist noch unklar. Derweil ist der wegen versuchter Sabotage auf das deutsche Stromnetz gesuchte Terrorist aus Nordrhein-Westfalen weiter auf der Flucht. Ein Großeinsatz der Polizei im Hambacher Forst ist bislang erfolglos geblieben. Es seien keine Hinweise gefunden worden. Thomas Bremser mit Einzelheiten.
2: Seit Tagen fahndet die Polizei nach dem 48-Jährigen. Sein Fahrzeug wurde am Freitagabend am Hambacher Forst sichergestellt. Darum erhoffen sich die Ermittler zumindest Spuren in dem Waldgebiet. Die Polizei hat mittlerweile auch Fotos des Mannes veröffentlicht und bittet die Bevölkerung um Hinweise. Der Mann aus NRW könnte auch mit dem Fahrrad unterwegs sein. Er hatte in mehreren Bundesländern Gebäude beschossen, die den Strom in der Region verteilen. Innenminister Dobrindt spricht vom Klimaterrorismus eines Einzeltäters.
1: Die AfD hat die Landtagswahl in Sachsen-Anhalt, wie erwartet, deutlich gewonnen. Laut Landeswahlleitung erreichte die Partei allerdings keine absolute Mehrheit. Laut dem vorläufigen amtlichen Endergebnis kommt die Partei auf 43,8% der Stimmen und kann ihr Ergebnis gegenüber der Wahl vor 5 Jahren praktisch verdoppeln. Die CDU von Ministerpräsident Schulze dagegen büßt mehr als die Hälfte der Stimmen ein und erreicht etwas mehr als 17%. Ein Debakel für die CDU stellte heute Morgen auch NEOS-Politikchef Ralf Schuler fest.
3: Also es ist eine wirklich desolate Situation im Augenblick für die Union und eine Auflösung ist eigentlich nicht in Sicht, außer Schönreden. Wenn man dann hört, dass Wiebke Winter, Chefin des mächtigen Bremer Landesverbandes der CDU, dann gestern sagte, wir müssen Verantwortung für Sachsen-Anhalt übernehmen, dann fragt man sich einfach, ob dort irgendetwas konsumiert wird, was jetzt legal ist. Wenn man 15 Sitze hat, dann ist man nicht in der Position, dass man irgendetwas übernimmt für Sachsen-Anhalt.
1: Wie die künftige Regierung aussieht, ist derzeit noch unklar. Die Wahlbeteiligung war mit fast 80% enorm hoch. Russlands Ton gegenüber Deutschland verschärft sich. Außenminister Lavrov warf Bundeskanzler Merz vor, den Russen faktisch den Krieg zu erklären. Lavrov sprach vom Beginn eines echten Krieges. Er bezog sich damit auf die deutschen Reaktionen nach dem Drohnenvorfall am Flughafen Leipzig-Halle. Die Bundesregierung sieht Russland als Drahtzieher. Russland muss deswegen sein Generalkonsulat in Bonn und das russische Haus in Berlin schließen. Nach dem Hackerangriff auf die Berliner Verwaltung haben Kriminelle weitere Daten gestohlen. Laut Senatskanzlei handelt es sich dabei unter anderem um Nutzernamen und Passwörter. Betroffene würden informiert. Die Hacker hatten am Wochenende ein erstes Paket mit über 1,4 Millionen Dateien ins Netz gestellt. Sie waren beim Cyberangriff Mitte August abgegriffen worden.
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1: Das Wetter in Deutschland heute wechselnd bewölkt, regional Schauer möglich, im Süden teils länger sonnig. Das Ganze bei Höchsttemperaturen zwischen 21 Grad auf Usedom und 33 Grad am Oberrhein. Morgen im Südosten bei wenigen Wolken vielfach sonnig, im Nordwesten dagegen stark bewölkt und zunehmend regnerisch. Höchstwerte von Nord nach Süd zwischen 19 und 33 Grad.
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1: Heute lautet unser Thema: Sachsen-Anhalt sorgt für ein politisches Erdbeben. Die CDU liegt in Trümmern. Die Landtagswahl in Sachsen-Anhalt war eine Katastrophe mit Ansage. Der falsche Kanzler in Berlin, der falsche Kandidat in Magdeburg, gebrochene Versprechen und enttäuschte Hoffnungen hier wie dort. Aus dieser Mischung war die Mutter aller Niederlagen gemacht. Die CDU hat sich mehr als halbiert. Nicht einmal jeder fünfte Wahlberechtigte will die Geschicke des Landes weiter jener Partei anvertrauen, die Sachsen-Anhalt seit 24 Jahren regiert. 17,2% sind eine Demütigung. Doch nicht nur zwischen Quedlinburg, Halle und Leuna haben die Menschen genug von der CDU. Im ganzen Land ist die Partei ein Schatten ihrer selbst. Das liegt an Merz, dem Kanzler und Vorsitzenden. Das liegt aber vor allem daran, dass die CDU für nichts mehr steht, außer für den Anspruch auf Macht bei gleichzeitig miserabler Ausübung von Macht. Die CDU ist nur noch Fassade. Die Wahl von Sachsen-Anhalt führt in den Kern der Malaise. Die CDU weiß nicht, warum es sie geben soll. Noch am Tag vor der Wahl erklärte Merz in Niedersachsen, im Westen also, die CDU müsse nun gemeinsam eine Antwort entwickeln auf die Frage, Zitat, wohin wir unser Land denn führen wollen, Zitat Ende. Eine größere Kapitulation ist nicht denkbar. Auf den programmatischen Bankrott des Kanzlers folgte denn auch die Insolvenz an der Wahlurne. Der Vorsitzende

0: zu geben. Pro Satz sind es in der Regel mehrere Gründe. Merz faselt, Merz jammert, Merz ist beleidigt, Merz teilt aus. Da ist keine Kompetenz, kein Kompass, keine Empathie. Merz fehlen alle Eigenschaften, die ein Kanzler von Format bräuchte. Merz zeigt, was von Deutschlands Elite übrig blieb. Arroganz und Stümperei. Der Erdrutschsieg der AfD sendet ein ermutigendes Zeichen aus. Wenn Wähler von den bisherigen Anbietern enttäuscht sind, wenden sie sich neuen zu. So funktioniert Demokratie. Programmatische Lücken können in Wahlen geschlossen werden. Keine Partei, kein Staat, keine Währung hat Ewigkeitsgarantie. Konrad Adenauer und Helmut Kohl werden nicht verhindern, dass die CDU dem Nullpunkt ihrer Relevanz entgegenschlittert. Es sind nämlich die Wähler und nur die Wähler, die darüber entscheiden, welche Parteien wie viele Vertreter ins Parlament schicken dürfen. Die AfD ist keine Heimsuchung. Die AfD ist das geordnete Ausweichmanöver anderweitig enttäuschter Wähler. In Sachsen-Anhalt hat sich das Land blau gefärbt, weil Rainer Haseloff, Sven Schulze und Friedrich Merz versagt haben. Die CDU hat keinen einzigen Wahlkreis mehr gewinnen können. Keinen einzigen. 2021 hat sie noch fast jeden Wahlkreis für sich entschieden. Von 40 auf 0 in 5 Jahren. Die CDU wurde geradezu aus dem Land geprügelt. Diese Wahl war eine demokratische Prügelstrafe für die Christdemokraten. Sie haben keinen Anspruch mehr, den Ministerpräsidenten zu stellen. Die Bürger wollen Ulrich Siegmund. Alles andere als der erste AfD-Ministerpräsident wäre ein Hohn. Das hysterische Gerede von Brandmauer, von demokratischer Mitte und gemeinsamer Verantwortung hat sich enttarnt als das, was es wirklich ist. Ein kalkulierter Abwehrzauber strauchelnder Parteien. Der Wähler will die AfD in Verantwortung sehen. Die AfD muss sich in die Verantwortung nehmen lassen. Die politische Karriere des Sven Schulze ist vorbei und auch Friedrich Merz sollte einsehen, er hat keinen Rückhalt mehr beim Souverän. Er sollte diesem Trauerspiel ein Ende bereiten. Das war Kissler Kompakt, der erste Kommentar des Tages, Ausgabe 354. Nur Silberdenken macht schlau.
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2: Ja, es ist das erwartete Erdbeben und es fiel noch deutlicher aus als vorausgesagt. Die AfD triumphiert in Sachsen-Anhalt, die CDU wird nahezu ungestört in den Boden gerammt. Ein Wahlergebnis, das die Bundesrepublik verändern könnte, ja, vielleicht sogar die Welt. Immerhin hat auch US-Präsident Trump das Ergebnis auf seinen Kanälen verbreitet.
3: Die AfD hat die Landtagswahl in Sachsen-Anhalt mit großem Abstand gewonnen. Nach den vorläufigen Ergebnissen kommt sie auf knapp 44% und hat ihr Ergebnis von 2021 damit mehr als verdoppelt.
4: Es ist das beste Ergebnis, was eine Partei jemals in Sachsen-Anhalt seit 1990 hatte.
3: Die CDU erlebt dagegen einen historischen Absturz. Sie landet bei 17,2% und verliert damit etwa die Hälfte ihres damaligen Stimmenanteils. Dahinter folgen Linke, Grüne und SPD. Für die FDP endet dieser Wahlabend im Desaster. Mit nur gut 2% scheitert sie krachend am Einzug in den Landtag. Noch ist offen, welche Mehrheiten sich daraus ergeben werden und wer Sachsen-Anhalt künftig regieren kann. Klar ist aber schon jetzt, dieses Ergebnis wird nicht nur Magdeburg beschäftigen. Es verändert die politischen Kräfteverhältnisse weit über Sachsen-Anhalt hinaus. Darüber sprechen wir jetzt bei News Live.
2: Ja, Sachsen-Anhalt hat gesprochen und in Berlin bebt es. Eine Signalwirkung weit über das schöne Land in Deutschlands Mitte hinaus. AfD triumphiert, CDU stürzt ab und sogar US-Präsident Trump hat das Ergebnis auf seinen Kanälen verbreitet. Wenn auch nicht direkt kommentiert, aber dennoch, dass der US-amerikanische Präsident sich für die Landtagswahl in Sachsen-Anhalt interessiert mit 1,7 Millionen Stimmberechtigten. Das ist schon außergewöhnlich. Und außergewöhnlich ist natürlich auch das Ergebnis. Hier ist es. Nach dem vorläufigen amtlichen Endergebnis liegt die CDU bei, jawohl, 17,2%. Da muss man lange suchen nach diesem Balken. 17,2%, das ist die CDU. Weit enteilt ist die AfD mit 43,8%. Die Linke hat es dann nur auf 8,86% geschafft, wurde überholt von der FDP. Von der SPD mit 9,3% und auch von den Grünen mit 8,9%. Ebenfalls im Landtag das BSW mit 5,3%, krachend herausgeflogen, die FDP mit 2,6%. Sie hat bisher die Regierung mitgestellt in Sachsen-Anhalt, also hier ist überhaupt nichts zu spüren von einem Kubicki-Effekt. Ganz entscheidend allerdings nun die Sitzverteilung im neuen Landtag von Magdeburg. Damit ergibt sich folgendes Bild. 83 Sitze sind zu vergeben. Das ist die Mindestzahl laut Verfassung. Davon fallen gerade einmal noch 15 auf die CDU. Sie hat 25 Sitze eingebüßt. Unglaublich. 39 Sitze nun für die AfD, jeweils acht für Linke, SPD und Grüne und immerhin 5 klar im Landtag vertreten, das BSW, das Bündnis Sahra Wagenknecht. Also es ist keine absolute, aber eine sehr, sehr, sehr, sehr starke, große, übergroße Mehrheit an Sitzen für die AfD. Wir sehen einen blauen Balken, ein blaues Kuchenstück und dazwischen viele andere kleine Parteien. Wir fragen uns natürlich, was sind nun die Aussagen dieses Wahlergebnisses für die Bundespolitik? Frage ich dich mal, Ralf. Werden diese Schockwellen in Berlin ankommen und falls ja, wie wohl?
5: Ich glaube, sie werden ankommen, aber es wird noch eine Weile dauern, bis sie wirklich ins Bewusstsein dringen. Die Psychologie bei Parteien und gerade bei der Union besteht eigentlich immer darin, jetzt in diesen Gremien, heute tragt erst um 9 Uhr das Präsidium, danach um 11 Uhr der Bundesvorstand, das ist das wichtigste Gremium, der Bundesvorstand ist etwas größer, dort erstmal Geschlossenheit zu suchen, Wunden zu lecken, aufzupassen, dass niemand Einzelnes seinen Frust voll rauslässt oder dass Aggressionen aufstehen. Jetzt müssen wir zusammenstehen, jetzt müssen wir uns irgendwie scharen hinter das Führungspersonal, damit kein Stein rausgebrochen wird aus der Mauer unserer Macht. Und das sind meistens die gruppendynamischen Prozesse, die da abgehen. Trotzdem dringt es natürlich nach und nach einfach durch. Interessanterweise ist die Basis der Union da eigentlich schon viel weiter. Und ich habe gestern viele Nachrichten bekommen, nicht nur aus Sachsen-Anhalt, aus Baden-Württemberg, aus Niedersachsen, aus den Stadtstaaten, von Leuten, die gesagt haben, gut, dass der Siegmund gewonnen hat, sonst merken unsere Vortänzer das nie. Und das ist natürlich schon ein Alarmzeichen, wenn die eigene Basis sagt, ihr lauft seit Jahren in die falsche Richtung, aber ihr wollt jetzt weitermachen. Und das wird, glaube ich, heute auch nochmal Geschlossenheit. Und wir blicken jetzt nach vorne und wir müssen jetzt die Wahlen in Berlin und Mecklenburg-Vorpommern für uns entscheiden. Wir müssen Verantwortung übernehmen für Sachsen-Anhalt, hieß gestern ein Kommentar. Also dass der Schmerz dringt erst nach und nach wirklich dann über die Reizleitung ins Gehirn der Partei.
6: Also Friedrich Merz ist quasi die Abnehmspritze der Politik. Politisches Ozempic. Mit niemandem nimmt man schneller ab als mit Friedrich Merz. Er hat aus der CDU ein Projekt 18 gemacht. In Sachsen-Anhalt guckt man auf die 18 von unten. In Berlin, wo in 2 Wochen gewählt wird, bangt man, ob es für 18 reicht. Und in Mecklenburg-Vorpommern wird auch in 2 Wochen gewählt, kann man von der 18 nur träumen. Was viele Menschen nicht wissen über mich, ist, dass ich ein großer Fan und Freund linker Liedermacher bin. Also Hannes Wader, ich mag auch Herbert Grönemeyer. Tatsächlich, ich mag seine Lieder. Ja, ich trenne da tatsächlich Person und Werk. Und ich liebe Reinhard May. Und dieses Wahlergebnis, einer der größten Liedertextschreiber überhaupt der deutschen Musikgeschichte. Und dieses Ergebnis erinnert mich tatsächlich an das Lied »Es gibt keine Maikäfer mehr«. Da bin ich eigentlich textsicher, aber um es jetzt nicht zu vergeigen, lese ich es jetzt ab. Und zwar folgende Zeilen. Es gibt wichtigere Dinge, aber ich schreibe trotzdem auf ein Birkenblatt die Noten für ein Käferrequiem. Und dann endet es, wie man seine Fühler ausstreckt und natürlich, weil ich finde, dass sie irgendwie entfernte Namensvettern von mir sind. Maikäfer, Mai. Vielleicht ängstigt mich ihr Fortgehen, denn vielleicht schließe ich daraus, vielleicht gehen uns nur die Maikäfer ein kleines Stück voraus. Die Sachsen-Anhalt-CDU ist der Merz-CDU nur ein kleines Stück vorausgegangen. Die Merz-CDU steht im Bund bei 20% und den Weg hat die Sachsen-Anhalt-CDU nun vorgegeben und dieser Weg geht mit Friedrich Merz nach unten. Diese 17,2%, das ist das, was wir bei der CDU auch in den Bundesumfragen zeitnah sehen werden. Das ist das Ergebnis, auf das sich die CDU in zukünftigen Wahlkämpfen einstellen kann. Da gibt es auch kein Zurück mehr, weil es in der CDU viel zu viele Kräfte und Strömungen gibt. Vorgeblich oder symbolisch dafür vielleicht Dennis Radtke von der Halal-Union, ja, der sagt, naja, die Schlachter sind jetzt halt nun mal Halal. Da kann man nichts mehr dran ändern. Das sage ich auch immer meinen Eltern in Wattenscheid. Das ist jetzt das Deutschland, was ihr bekommt. Das sind ja keine Momentaufnahmen, das ist zutiefst strukturell. Und die CDU wird sich aus dieser strukturellen, intellektuellen Krise auf Jahre hinaus nicht befreien können. Es gibt tolle junge Leute da, es gibt den Volkmann, den Kohl-Erben, ja, es gibt den Born in Hessen, es gibt ganz tolle junge Leute. Nur die CDU-Logik, da ist im Moment ein 70-Jähriger an der Macht, der keinen Namen mehr aneinander kriegt. Das wird Jahre dauern, bis diese jungen Leute tatsächlich die Möglichkeit haben, die CDU neu zu finden, vielleicht auch mit einer Abspaltung neu zu erfinden. Ganz interessant in dem Zusammenhang, Donald Trump, du hast es eben erwähnt, warum postet Donald Trump eine Landtagswahlhochrechnung aus Sachsen-Anhalt? Warum? Ganz einfach, wie ich aus dem Weißen Haus höre, die haben die CDU abgeschrieben. Die haben Friedrich Merz abgeschrieben. Friedrich Merz nennen sie The Rhino. The Rhino, das ist das ultimative Schimpfwort im Trump-Mager-Umfeld. Das sind die verkrusteten Fossile, das ist der Dinosaurier, der einen Tag bevor der Meteorit einschlägt noch sagt, eigentlich läuft's gar nicht schlecht für uns. Ja, der Kurs stimmt, wir müssen es vielleicht ein bisschen besser erklären und der Meteorit ist schon im Anflug. Du bist schon ganz kurz vor der Auslöschung und sagst, läuft nicht schlecht, das Gras ist noch grün, gibt noch genug Gras. Ja, und merkst gar nicht, dass die Katastrophe schon auf dem Weg ist, dass sie schon kurz vor dem Einschlag ist. The Rhino nennen sie Friedrich Merz. Und die CDU ist in den USA, in der konservativen Bewegung in den USA, wer auch immer sie übernehmen wird von Donald Trump, die Rhino-Partei. Die haben die abgeschrieben und sie haben allerdings auch mit einer gewissen Unentschlossenheit, wie sehr können wir uns an die AfD annähern, weil die sind in der Äquidistanz, die sind oft sozusagen im Relativismus zwischen Ost und West. Ja, da gibt es auch zu viele, die sich dem Kreml andienen, die sagen, wir müssen zwischen Peking, Moskau und Washington uns irgendwie mit allen abfinden. Natürlich wollen die Amerikaner das Westbekenntnis, das Erkenntnis zum freien Westen. Ist ja auch klar, wir leben ja hier auch im freien Westen. So, und in Ulrich Siegmund sehen die eine ganz große Chance darauf, weil sie natürlich schlau genug sind, sich den Wahlkampf anzugucken. Und wenn da unten Siegmund steht, 4 Sterne, mit demselben Logo, was Donald Trump verwendet hat, Trump 4 Sterne, dann sagen die, na, da hat aber jemand amerikanischen Wahlkampf. Tiefer Respekt kann ich nur sagen aus meinen Gesprächen da. Tiefe Bewunderung dafür, wie dieser Wahlkampf geführt worden ist, wie man eine Bewegung startet. Und die haben ganz genau verstanden, dass das, was Ulrich Siegmund gemacht hat, nichts anderes ist als Make Germany Great Again. Ja, und deswegen wenden die sich, dieser Post von Donald Trump ist nichts anderes als der Abschiedsbrief, der Dear John, that's all she wrote, ja, der berühmte Trennungsbrief an die CDU, an Friedrich Merz, wird noch keiner gemerkt haben im Kanzleramt. Ich höre mal, dass Nina Wagen beim Thema Englisch jetzt nicht so ganz auf der Höhe sein soll, das vielleicht deswegen nicht allzu intensiv verfolgt, was in den USA passiert. Aber die haben sich einfach innerlich verabschiedet von der CDU. Die Macht, die Großmacht, die Vormacht des freien Westens, die Garantiemacht des freien Westens, die USA, haben sich von der CDU, von der transatlantischen Partei in Deutschland, von denen haben die sich verabschiedet und gucken jetzt auf Leute wie Ulrich Siegmund und sagen, naja, da entsteht was Neues, the Rhino Merz is over.
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1: Ich bin Robert Noack. Guten Tag. Gab es einen neuen Anschlagsversuch auf ein Umspannwerk? Das legt einen Brand auf einer Baustelle im Berliner Bezirk Mitte nahe. Das Feuer griff hier auf ein Umspannwerk über. Die Feuerwehr rückte gegen 2 Uhr morgens mit einem Großaufgebot an, um die Flammen zu löschen und die empfindliche Infrastruktur zu schützen. Die Polizei sperrte den Bereich weiträumig ab. Die Ursache des Brandes ist noch unklar. Ermittler untersuchen akribisch das Gelände. Ob das Ganze im Zusammenhang mit den Stromanschlägen in NRW und Brandenburg steht, ist noch unklar. Derweil ist der wegen versuchter Sabotage auf das deutsche Stromnetz gesuchte Terrorist aus Nordrhein-Westfalen weiter auf der Flucht. Ein Großeinsatz der Polizei im Hambacher Forst ist bislang erfolglos geblieben. Es seien keine Hinweise gefunden worden. Thomas Bremser mit Einzelheiten.
2: Seit Tagen fahndet die Polizei nach dem 48-Jährigen. Sein Fahrzeug wurde am Freitagabend am Hambacher Forst sichergestellt. Darum erhoffen sich die Ermittler zumindest Spuren in dem Waldgebiet. Die Polizei hat mittlerweile auch Fotos des Mannes veröffentlicht und bittet die Bevölkerung um Hinweise. Der Mann aus NRW könnte auch mit dem Fahrrad unterwegs sein. Er hatte in mehreren Bundesländern Gebäude beschossen, die den Strom in der Region verteilen. Innenminister Dobrindt spricht vom Klimaterrorismus eines Einzeltäters.
1: Die AfD hat die Landtagswahl in Sachsen-Anhalt, wie erwartet, deutlich gewonnen. Laut Landeswahlleitung erreichte die Partei allerdings keine absolute Mehrheit. Laut dem vorläufigen amtlichen Endergebnis kommt die Partei auf 43,8% der Stimmen und kann ihr Ergebnis gegenüber der Wahl vor 5 Jahren praktisch verdoppeln. Die CDU von Ministerpräsident Schulze dagegen büßt mehr als die Hälfte der Stimmen ein und erreicht etwas mehr als 17%. Ein Debakel für die CDU stellte heute Morgen auch NEOS-Politikchef Ralf Schuler fest.
3: Also es ist eine wirklich desolate Situation im Augenblick für die Union und eine Auflösung ist eigentlich nicht in Sicht, außer Schönreden. Wenn man dann hört, dass Wiebke Winter, Chefin des mächtigen Bremer Landesverbandes der CDU, dann gestern sagte, wir müssen Verantwortung für Sachsen-Anhalt übernehmen, dann fragt man sich einfach, ob dort irgendetwas konsumiert wird, was jetzt legal ist. Wenn man 15 Sitze hat, dann ist man nicht in der Position, dass man irgendetwas übernimmt für Sachsen-Anhalt.
1: Wie die künftige Regierung aussieht, ist derzeit noch unklar. Die Wahlbeteiligung war mit fast 80% enorm hoch. Russlands Ton gegenüber Deutschland verschärft sich. Außenminister Lavrov warf Bundeskanzler Merz vor, den Russen faktisch den Krieg zu erklären. Lavrov sprach vom Beginn eines echten Krieges. Er bezog sich damit auf die deutschen Reaktionen nach dem Drohnenvorfall am Flughafen Leipzig-Halle. Die Bundesregierung sieht Russland als Drahtzieher. Russland muss deswegen sein Generalkonsulat in Bonn und das russische Haus in Berlin schließen. Nach dem Hackerangriff auf die Berliner Verwaltung haben Kriminelle weitere Daten gestohlen. Laut Senatskanzlei handelt es sich dabei unter anderem um Nutzernamen und Passwörter. Betroffene wurden informiert. Die Hacker hatten am Wochenende ein erstes Paket mit über 1,4 Millionen Dateien ins Netz gestellt. Sie waren beim Cyberangriff Mitte August abgegriffen worden.
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1: Das Wetter in Deutschland heute wechselnd bewölkt, regional Schauer möglich, im Süden teils länger sonnig. Das Ganze bei Höchsttemperaturen zwischen 21 Grad auf Usedom und 33 Grad am Oberrhein. Morgen im Südosten bei wenigen Wolken vielfach sonnig, im Nordwesten dagegen stark bewölkt und zunehmend regnerisch. Höchstwerte von Nord nach Süd zwischen 19 und 33 Grad.
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2: Heute, ganz raffiniert, mit 2 S geschrieben. Ist von Essen. Ich beschäftige mich heute damit, wo eigentlich unsere Lebensmittel herkommen. Und es ist gerade Erntezeit. Wer läge da näher als ein waschechter Landwirt? Und ich freue mich, Alfons Wolf heute begrüßen zu können, Chef der Freien Bauern in Deutschland. Herzlich willkommen.
3: Vielen Dank, Herr Schüler.
2: Interessant ist ja für mich als Kunde vor allem der Preis. Wenn der Apfel schmeckt, ist es mir eigentlich fast egal, wo er herkommt. Ich bin nur deshalb ein bisschen skeptisch, weil wenn ein Apfel um die halbe Welt transportiert wurde, sind ja Zusatzkosten angefallen. Und warum ist der dann günstiger als der Apfel von nebenan, der nur mit dem Laster zum Supermarkt gebracht werden konnte? Also ganz offensichtlich sind da ja bei der Produktion massive Unterschiede.
3: Ja, zuerst mal schade, dass Ihnen zunächst mal egal ist, woher der Apfel kommt. Das sehe ich natürlich anders, weil der deutsche Apfel oder das, was wir unter unserer Kontrolle mit unserem Know-how hier produzieren, das sind auf der Welt nach meinen Auffassungen die besten Nahrungsmittel, die Sie kriegen können. Sie müssen rückstandsfrei und gesund sein. Das ist eine Voraussetzung, das sieht der Bauer genauso. Der will auf seiner Fläche nachhaltig wirtschaften, der will keinen seiner Konsumenten schädigen. Das ist nicht anonym, das ist vor Ort, das ist gläsern, das können Sie nachprüfen. Alles, was von außen kommt, können Sie das nicht. Da sind eben andere Produktionsvoraussetzungen, die den Apfel billiger machen, weil die nicht unsere Abgaben haben, weil die nicht unsere Lohnkosten haben, weil die nicht unsere Energiekosten haben, weil die uns nicht unsere Maschinenkosten haben, weil sie in einem anderen Umfeld produzieren, nicht die Flächenkosten, die Pachten. Es ist alles anders. Und dann kommt obendrauf noch die Produktionskosten, was Pflanzenschutz und Düngung betrifft. Das ist ja nur der Punkt dann auf dem I. Und alles ist anders. Und das führt natürlich auch zu einem anderen Preis, wenn Sie damit noch gewinnträchtig wirtschaften wollen. Und am Schluss braucht ein Unternehmer auch einen Unternehmergewinn, der liegt in der Landwirtschaft unter Mindestlohn. Das ist auch eine Sozialverpflichtung des Staates. Und da sind wir wieder beim Landwirtschaftsgesetz. Das Landwirtschaftsgesetz soll ab

0: ich haptisch oder sinnlich irgendeinen Vorteil merkt. Wo er merkt, dass die Eier genauso schmecken, ist selbstverständlich der Preis die letzte Instanz. Ich persönlich liebe Bosskopfäpfel. Ich glaube, die kommen nicht von Übersee. Die sind schon aus Deutschland. Aber das Problem haben ja gerade auch Öko-Freunde, die immer damit argumentieren, kauft lieber das teure Biofleisch. Und dann sieht man im Supermarkt, naja, so 1,50 Meter ist Bio und dann ist der ganze Rest ist günstiges, weil der Verbraucher einfach am Ende, wenn er keinen Unterschied schmeckt, zum günstigsten greift.
1: Sie haben völlig recht. Punkt. Der Verbraucher soll nach meiner Auffassung frei entscheiden können. Also deswegen brauchen wir die offene Deklaration, wo kommt es her. Aber er wird sich für das günstigere Nahrungsmittel entscheiden, weil er damit seinen Lebensstandard auf anderen Bereichen natürlich stützt, indem er günstige Nahrungsmittel einkauft. Das ist de facto so. Wir haben viele Untersuchungen gemacht. Die wenigsten Menschen sind bereit, für regionale Nahrungsmittel, die gut produziert sind, mehr Geld auszugeben. Das ist ein Fakt. Umso schlimmer ist es, dass letztendlich die Regierung mit ihren Abkommen dafür sorgt, dass billige Urproduktion das möglich machen und uns natürlich von dem Markt verdrängen. Das wollen wir nicht, das ist ja klar. Wir können nur überleben, wenn wir für unsere besser produzierten Nahrungsmittel, die auch teurer sind, aus den verschiedensten Gründen, die ich eben erwähnt sind, einen adäquaten Preis erzielen. Wenn das aber am Markt nicht möglich gemacht wird und man sagt, wir haben keine soziale Marktwirtschaft, sondern wir haben eine freie Marktwirtschaft, dann ist es eben anders. Dann müssen wir auf die Steuerungsmechanismen verzichten, auf die Selbstversorgung, auf die Daseinsversorgung, auf viele Dinge verzichten. Das ist eine Entscheidung, die da getroffen wird, die wir als Bauern, die hier produzieren müssen, unter den Rahmenbedingungen für absolut falsch halten. Aber der Verbraucher, den können wir keine Vorschriften machen. Da habe ich zum Teil sogar Verständnis für, dass Sie sagen, na ja, ein unmittelbarer Schaden tritt ja nicht ein, wenn ich die billigeren Nahrungsmittel nehme. Schmecken tun sie auch. Ist so. Das kann man auch nicht in Abrede stellen. Wie kann man dem Verbraucher einen Vorwurf machen? Das Hemd ist näher wie der Rock.
0: Ich habe schon überlegt, ob diese Freihandelsabkommen, ob die eigentlich zwingend immer Lebensmittel mit beinhalten müssten. Im Grunde geht es uns ja darum, Handel zu treiben mit anderen Teilen der Welt. Wenn die dortigen Wirtschaften allerdings stark bäuerlich, ländlich geprägt sind, wollen die natürlich genau das bei uns absetzen und wir haben kein Interesse daran, die Franzosen schon gar nicht. Also Freihandelsabkommen ohne landwirtschaftliche Produkte funktionieren wahrscheinlich eben auch nicht.
1: Ja, aber funktionieren sie mit landwirtschaftlichen Produkten? Wir sehen gerade an der Misere bei VW, da sind 100.000 Arbeitskräfte frakant. Die Handelsabkommen sind geschlossen. Man verspricht sich davon, PKWs abzusetzen, Industrieprodukte abzusetzen. Klappt das denn wirklich noch? Oder kaufen diese Länder nicht mittlerweile auch andere Produkte, die in China oder anderswo in der Welt billiger produziert werden können? Und das System funktioniert in diesem nicht mehr nach dem Motto, ich stärke unsere Volkswirtschaft, indem ich Industrieprodukte absetze und nehme das billigend in Kauf, das schlechte landwirtschaftliche Produkt, die hier reinkommen. Es funktioniert ja scheinbar nicht.
0: Seit Jahren schrumpft in Deutschland die Tierhaltung. Schweine in Niedersachsen, Haltung geht zurück, Rinderbestände werden reduziert. Woran liegt das?
1: Ja, das liegt natürlich an den Rahmenbedingungen letztendlich der zu erzielenden Preise und dem Marktdruck, der durch diese Importe letztendlich auch entsteht. Das ist ein Grund. Der zweite Grund ist natürlich, dem Landwirt wird die Tierhaltung madig gemacht, weil die Auflagen immer weiter steigen. Die Kosten natürlich damit auch verbunden weiter steigen, aber auch eher als schlechter Mensch angesehen wird durch PETA, Animal Rebellion und all diese NGOs, die es da gibt, die versuchen uns zu erklären, dass wir Ausbeuter an Tieren sind und das nicht gut machen. Ich finde das eine totale Schande, dass Tiere, die in Deutschland gehalten werden, unter den strengsten Voraussetzungen der ganzen Welt, wo Veterinärämter unmittelbaren Zugriff haben, wo hochausgebildete Landwirte Nahrungsmittel produzieren, dass die hier verdrängt werden. Das ist so ein bisschen, ich halte die Hände vor den Augen. ich will es nicht sehen, aber wenn sie denn woanders produziert werden, dann ist mir egal, wie die Tiere gehalten werden, dann ist mir egal, wie die Ställe aussehen, dann ist mir alles egal.

0: hat. Ich verliere ja die Kontrolle. Ich kann hier in Deutschland die Produktion, die kann der Staat, die können viele, die sich darum bemühen, auch die hochausgebildeten Landwirte, das sind ja deren Eigentum, deren Tiere, die verdienen damit Geld. Wenn ich die nicht gut behandle, dann bringen die auch keine Erträge und werden mir das nicht geben, was ich von ihnen möchte. Am Schluss natürlich auch ein bisschen gewinnen. Das ist so. Und deswegen, das ist ein Konglomerat aus vielen Dingen. Die Tierhaltung wird verleidet, sie wird erschwert, sie wird im Grunde in ein schlechtes Licht gerückt, wo sie gar nicht hingehört. Ich glaube, da sind wir Weltspitze in dem Umgang mit Tieren, wo ich auch hinterstehe. Mhm. Das ist auch richtig so. Das sind ja Lebewesen. Und jeder Landwirt kriegt das eigentlich in die Wiege gelegt, dass er mit Tieren entsprechend umgehen muss. Da gibt's natürlich leider auch immer Dinge, die unschön sind. Die gilt es herauszuselektieren. Das ist aber nicht die Landwirtschaft und nicht die Tierproduktion. Und wir schieben alles von uns weg, was wir nicht sehen wollen. Und dann ist es egal, wenn die Legebatterien jetzt in der Ukraine stehen oder in anderen Ländern, dann ist es plötzlich egal, wo die Eier herkommen. Nur es ist ein Problem, wenn sie hier sind. Dann werden sie auch gekauft. Das interessiert keinen Menschen. Hauptsache, sie sind günstig.
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2: Woher eigentlich hat die AfD die Stimmen für ihr sensationell hohes Ergebnis geholt, das alle Erwartungen noch einmal übertroffen hat? Für wen stimmten etwa Frauen in Sachsen-Anhalt? Für wen Männer? Welche Partei war bei jungen Wählern stark? Welche bei älteren? Wir haben uns im Detail das Abstimmungsverhalten angeschaut und ich kann Ihnen eins versprechen, es sind bemerkenswerte Erkenntnisse.
3: Ein historischer Tag für Sachsen-Anhalt, ein historischer Sieg für die AfD und eine historische Wahl für Deutschland. Ein Blick auf die Details des blauen Bebens lohnt sich. Die Demografie der Wähler zeigt, dass die AfD bei Männern und bei Frauen sowie in allen Alters- und Berufsgruppen stärkste Kraft wurde. Rentner, Angestellte, Selbstständige und insbesondere Arbeiter wählten AfD. Die AfD ist die Partei der Jungen, da holt die CDU kaum noch jemanden ab. Besonders deutlich ist der Erfolg der AfD in der Mitte der Alterspyramide, bei den 35- bis 44-Jährigen und den 45- bis 59-Jährigen holte sie die absolute Mehrheit. Bei den über 70-Jährigen, traditionell eine Hochburg der CDU, liegt die AfD mit 31% mit der CDU gleich auf. Die AfD konnte 170.000 Wähler gewinnen, die 2021 noch zu Hause geblieben waren. Über einen historischen Wahltag sprechen wir jetzt bei News Live.
2: Ja, und historisch ist vor allem der hohe Vorsprung der AfD. Amtliches vorläufiges Endergebnis noch einmal zur Erinnerung. 43,8% für die AfD, nur 17,2% für die CDU. Immerhin muss man sagen, oder nur, je nachdem, 9,3 für die SPD, 8,9 für die Grünen und 8,6 für die Linken. Auch das BSW mit 5,3% wird im Landtag von Magdeburg vertreten sein und könnte womöglich das Zünglein an der Waage spielen. Also ein Erdrutschsieg für die AfD in Sachsen-Anhalt, 43,8 zu 17,2% AfD versus CDU. Entscheidend ist natürlich, welche Faktoren haben zu diesem epochalen Sieg der AfD beigetragen. Schauen wir uns zunächst einmal die Wählerwanderung hin zur AfD im Detail an. Wir sehen sie hier eingeblendet und die weitaus größte Wählerwanderung gab es von den Nichtwählern. Das sind 157.000 Menschen, die vorher gesagt haben in Sachsen-Anhalt, wir waren gar nicht wählen beim nächsten Mal, jetzt sind wir wählen. Deshalb auch diese rekordhohe Wahlbeteiligung von über 80%. Danach allerdings schon die CDU mit 83% und dann deutlich abgeschlagen. Aber entscheidend für sie natürlich die FDP mit 19% abgewanderten. Die Linke immerhin mit 11.000, SPD nur 7.000 und Grüne gar nur 2.000. Aber auch immerhin 2.000 Wähler von den Grünen sind zur AfD gewandert, sind über Nacht nun Faschisten geworden, um im Slang der Grünen zu sprechen. Sehr, sehr bemerkenswert. Was lief da schief, Frau Suse, dass sie sozusagen Faschisten gezüchtet haben? Kleine boshafte Polemik.
4: War vielleicht
2: Polemik.
4: Ihr Mann dabei.
2: War vielleicht Ihr Mann dabei. Das ist gut möglich, ja. Sagt Julian Reichelt. Also, wir haben zwei große Wählerbewegungen. Einerseits die Nichtwähler, würde ich sagen, ist gut für die Demokratie, dass Nichtwähler wählen gehen. Und zum Zweiten hat am stärksten geblutet die CDU.
5: Ungefähr jeder vierte Wähler der AfD kommt aus dem Nichtwählerlager. Das ist bemerkenswert. 160.000 Nichtwähler knapp haben jetzt AfD gewählt. Und das ist ja auch deshalb interessant, weil es ein bitterer Abend für das linke Lager ist. Es gibt keine Parole, die den Linken seit Jahren so wichtig ist wie gehen Sie wählen. Das ist der Slogan, den wir überall gehört haben. Und es war immer ein Ersatz dafür, dass die Linken nicht sagen konnten, offen im Fernsehen, wählen Sie links, wählen Sie gegen die AfD. Deswegen haben sie sich beschränkt auf gehen Sie wählen, weil die Hoffnung immer war, dass dann mehr Leute wählen gehen, um gegen die AfD zu stimmen, um für die Linken zu stimmen. Was ist passiert? Die AfD hat mit weitem Abstand das größte Mobilisierungspotenzial bei den Nichtwählern. Und das liegt ganz klar daran, dass es viele Leute gibt, die sich nach so etwas wie einer Wahl seit Jahren gesehnt haben. Denn eine Wahl bedeutet im Kern, zwischen Alternativen wählen zu können. Und genau das war lange Zeit abgeschafft. Man hatte immer nur die Wahl zwischen ganz links und mittellinks. Und dann haben für sich viele gesagt, ich will gar kein links, wo kriege ich das? Ach, die AfD hat eh keine Chance, dann gehe ich halt nicht wählen. Jetzt hatte die AfD zum ersten Mal eine Chance zu regieren. Es gibt eine Chance, die Politik, wie sie bisher läuft, auch unter der CDU abzuwählen. Und das hat die Leute mobilisiert. Und da sieht man, wie beliebt dieses Konzept Demokratie gerade im Osten ist, wo uns immer gesagt wird, die Demokratie ist am Ende. Die Ostdeutschen wollen eigentlich gar keine Demokratie. Sie haben ein Problem mit unserem System. Sie haben kein Problem mit unserem System. Sie haben ein Problem mit unserer Regierung oder mit unseren Regierungen. Und wenn sie die Chance haben, diese Regierung abzuwählen, was zum ersten Mal seit langer Zeit überhaupt in Deutschland möglich war, dann gehen sie wählen.
2: Ralf, was sagt denn dein scharfer Blick auf diese Wählerbewegungen?
4: Ja, zunächst mal muss man sich die Landkarte angucken. 41 Wahlkreise, die vorher schwarz waren, sind jetzt blau. 41 von 41. Das ist ein kompletter...
2: Drei
4: winzige kleine sind noch, ich glaube, rot
2: genau, geblieben. Genau, und links.
5: Lila.
4: Also im Prinzip, das Land hat sich auf links gedreht oder auf rechts, wie immer man das in der politischen Gesäßgeografie haben will. Das andere ist, in fast allen Wählergruppen dominiert der Abmarsch zur AfD hin. Und so zu tun, als müsste man jetzt mit irgendeiner filigranen Arithmetik da unterwegs sein, um zu gucken, was ist eigentlich der Wählerwille, was ist das ist Demokratie ist das Schöne, dass der friedliche Machtwechsel vom Wähler ausgeht. Und das Problem, was viele Leute im Osten mit der Demokratie haben, ist, wenn dieser Wille des Wählers erkennbar ist und dann aber durch politische Manöver ausmanövriert wird. Und das sehen wir in den Nachbarländern Sachsen-Anhalt, Sachsen und in Thüringen. Und in der Abwesenheit der AfD-Beteiligung ist die AfD dann noch mal höher gestiegen in den Umfragen. Also man kann nur raten, nehmt den Willen, der erkennbar ist in diesem Erdrutsch, ernst und versucht irgendetwas an eurer Hermetik der Rhetorik, aber eben auch im Umgang mit der AfD zu ändern. Ich will es mal ganz diplomatisch ausdrücken. Sonst geht ihr beim nächsten Mal noch schlimmer baden. Und man muss einfach sagen, die AfD hat so ziemlich alles mobilisiert von ihrem eigenen Potenzial. Das gelingt den anderen Parteien wirklich nur bruchstückhaft. Und das zeigt, dass es hier nicht nur einen Willen zum Wechsel gibt, sondern es gibt eben auch den Willen, diese Politik endlich aktiv zu sehen.
6: Das Wort Mobilisierung ist ja hier das alles Entscheidende. Und da sehen wir das nächste riesige strategische Problem für die CDU. Wenn man sich alle Wählerwanderungen anschaut, alle Bewegungen, hier sehen wir nur die Wählerwanderung hin zur AfD, wenn man sich alle miteinander anschaut und das Wahlergebnis anschaut, gibt es eine ganz klare Erkenntnis, alle mobilisieren mit der AfD, die AfD mobilisiert mit der AfD rechts, die Linken mobilisieren aber auch mit der AfD links, weil deren großes Thema ist ja auch die AfD, jetzt den Faschismus verhindern. Alle mobilisieren mit der AfD, nur eine Partei nicht mehr, die CDU. Die CDU ist die einzige Partei, die vor allem wegen Friedrich Merz und seiner Wortbruchpolitik einfach gar nicht mehr mobilisiert. Der CDU nutzt die AfD nicht, die CDU leidet als einzige Partei unter der AfD, während die linken Parteien ja tatsächlich, die SPD ist ja erleichtert, die freuen sich ja, sagen, boah, guck dir mal das Ergebnis an, 9%, ja, da freut man sich ja drüber, das hätte man gar nicht mehr für möglich gehalten bei der SPD. Bei den Grünen ebenso, BSW kommt rein, die Linkspartei sind rein, sind ja vier kleine Parteien, auf diese vier Parteien, die da im Parlament sind, Linke, SPD, Grüne und BSW, die sind ja wegen der AfD drin. Für die hat der Sigmund den Wahlkampf gleich mitgemacht, ja? Weil deren einziges Wahlkampfthema war ja jetzt den Faschismus verhindern. Die AfD mobilisiert für alle, außer für die CDU. Die CDU wird zwischen diesen Mahlsteinen der Lager einfach zermalmt.
2: Es gab ja unter Merkel noch die berühmte asymmetrische Demobilisierung. Jetzt gibt es nur noch die Demobilisierung. Weg
6: naja,
2: von der CDU.
6: Angela Merkel, da muss man ja im Nachhinein sagen, da sieht man, wie schlau sie den Wahlkampf angegangen ist, hat gesagt, das Beste, was wir erreichen können, ist, die anderen zu demobilisieren, genau. Weil dann reicht es für uns. Inzwischen ist die CDU angelangt bei die eigenen demobilisieren. Und das führt dann zu solchen Ergebnissen.
2: Genau, so schaut's aus, ja.
4: Ist der erfolgreichste Demobilisierer der Wahlkampfmanager von Sven Schulze gewesen, Lutz ja. Meyer, der 2013 den Wahlkampf für Angela Merkel gemacht hat. Ach. Und das Allzeithoch für Angela Merkel eingefahren hat, 41,5%. Der hat jetzt seine Strategie völlig geändert für Sven Schulze und hat versucht, ihn zu mehr Aggressivität zu treiben. Das ist aber an Sven Schulze gescheitert. Und diese Demobilisierung funktioniert aber auch nur, wenn es dem Land gut geht, wenn absolute politische Windstille herrscht. Dann sagen die Leute, gut, warum sollen wir was ändern? Never change a winning team. Und machen wir doch einfach so weiter. Sie kennen mich, die Raute war 2013 das Erfolgsrezept. Das geht natürlich in Krisenzeiten nicht mehr. Und insofern hat mich auch vorhin der Spruch von Frau Hoppermann, Generalsekretärin der CDU, etwas gewundert. Wir müssen bei den Reformen die Menschen besser abholen. Es gibt ja noch gar keine Reformen. Also die Regierung kriegt ja gar keine Reformen hin. Also insofern muss sie auch noch niemanden abholen.
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1: Ich bin Robert Noack. Guten Tag. Der Wahlsieg der AfD in Sachsen-Anhalt wird sich aller Voraussicht nach auch auf die Bundespolitik auswirken. Davon geht News-Chefredakteur Julian Reichelt aus. Er sagte am Morgen bei News Live, mit der CDU werde es weiter abwärts gehen.
2: Der Wähler hat die Brandmauer in die Luft gejagt. Einfach in die Luft gejagt. Das ist doch vollkommen klar. Und wenn man sich das strategisch anschaut, dann kann man einfach der CDU prophezeien, es geht nicht mehr Projekt 18-mäßig Richtung 18, sondern es geht den Weg der FDP. 13, 10, 5 raus. Das ist der Weg dieser CDU.
1: Die AfD war bei der Landtagswahl in Sachsen-Anhalt stärkste Kraft geworden. Sie bekam nach vorläufigem Ergebnis 43,8% der Stimmen. Die CDU halbierte ihren Stimmenanteil auf 17,2%. Deutschlands Unternehmen haben ihre Produktion im Juli so stark gedrosselt wie seit knapp einem Jahr nicht mehr. Laut Statistischem Bundesamt stellten Industrie-, Bau- und Energieversorger 1,1% weniger her als im Juni. Die Entwicklung kommt überraschend, denn Ökonomen hatten mit einem Wachstum von 0,1% gerechnet. Als Ursache nennen Experten vor allem die Krise in der Automobilindustrie. Da brach die Produktion um mehr als 9% ein. Auch die wegen Niedrigwassers eingeschränkte Flussschifffahrt habe zum Trend beigetragen. In Berlin hat es am frühen Morgen ein Feuer bei einem Umspannwerk gegeben. Laut Polizei brach der Brand in der Nacht auf einer Baustelle aus und griff auf das Umspannwerk über. Ermittler suchen jetzt nach der Ursache. An der Fassade des Umspannwerks sollen Beschädigungen sichtbar sein. Durch das Feuer und Löschwasser seien einzelne Störungen in der Stromversorgung möglich. Die US-Unterhändler Witkoff und Kushner haben inzwischen mit beiden Seiten gesprochen, in Moskau und Kiew. Was sie konkret für ein Ende des Ukraine-Kriegs vorgeschlagen haben, bleibt aber offen. Genauso wie die Frage, ob Russland und die Ukraine wieder direkt miteinander verhandeln. Katharina Schröder.
3: Die Rückkehr zum trilateralen Format könnte Fortschritte bringen, sagte Kushner zum Abschluss des ersten Besuchs der US-Gesandten in Kiew. Selenskyj äußerte sich wenig optimistisch zu einem baldigen Kriegsende. Sollte sich der Krieg bis zum Winter ziehen, und danach sieht es aktuell aus, brauchen wir ein Winterpaket. Die Gespräche nannte er äußerst inhaltsvoll und kündigte ein baldiges Treffen der Ukraine, der Europäer und der Amerikaner an.
1: Der Fachkräftemangel in Deutschland wird sich in den kommenden 3 Jahren nahezu verdoppeln. Eine Studie des Instituts der deutschen Wirtschaft ergab, dass bis 2029 rund eine Dreiviertelmillion Fachkräfte fehlen werden. Demnach fehlten im vergangenen Jahr 370.000. Am größten sei die Lücke bei Verkäufern. Dort blieben rund 39.000 Stellen unbesetzt.
0: Soweit das Neueste. 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
1: Das Wetter in Deutschland heute wechselnd bewölkt, regional Schauer möglich, im Süden teils länger sonnig. Das Ganze bei Höchsttemperaturen zwischen 21 Grad auf Usedom und 33 Grad am Oberrhein. Morgen im Südosten bei wenigen Wolken vielfach sonnig, im Nordwesten dagegen stark bewölkt und zunehmend regnerisch. Höchstwerte von Nord nach Süd zwischen 19 und 33 Grad.
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1: Die sogenannte Energiewende, also die ökosozialistische Klimaideologie, hat uns die höchsten Strompreise aller G20-Staaten beschert. Doppelt so teuer wie der Durchschnitt, um genau zu sein. Und für diesen Irrsinn haben wir bis heute ungefähr 500 Milliarden Euro Volksvermögen verpulvert. Geld, das unwiederbringlich verloren ist, aber unsere selbst gleichgeschalteten Medien berichten unerschütterlich, dass unsere erneuerbaren Energien besonders billig sind und dass schon alles in Ordnung kommen wird, wenn wir in Mannheim erstmal das Gasnetz aus dem Boden gerissen haben. Unterdessen zieht Friedrich Merz durchs Land, bezeichnet noch mehr Abgaben und Steuerlast als Entlastung der Bürger und verspricht nun noch konsequenter die deutsche Klimapolitik voranzutreiben, um Waldbrände in NRW zu verhindern. Was ich sagen will, wir haben alle noch gar keine Ahnung, wie abgehängt wir sind. Mark Zuckerberg plant ein Rechenzentrum so groß wie Manhattan für ca. 50 Milliarden Euro Investment. Im hessischen Groß-Gerau hingegen wurde gerade ein Rechenzentrum für 2,5 Milliarden Euro, auch eine Menge Geld, gestoppt, weil man Sorge hatte, dass die warme Abluft, Achtung, das gibt's nur in Deutschland, dass die warme Abluft einen wichtigen Frischluftkorridor erwärmen und sich das ungünstig aufs Weltklima auswirken könnte. Das ist ungefähr so, als würden wir aufhören, uns die Haare zu föhnen, weil der Föhn die Welt wärmer macht. Die Grüne Partei jubelte, bye-bye Rechenzentrum, Milliardendeal glücklich geplatzt. Was nun geschieht im Deutschland des Friedrich Merz ist dies. Die Besten stimmen mit den Füßen ab. Jeder fünfte Deutsche will das Land verlassen. Besonders die Jungen verstehen nicht, warum sie 50% Abgaben für ein Niedergangsprojekt bezahlen sollten. Friedrich Merz reagiert darauf mit Worten, die man wirklich kaum glauben kann.
2: Wie erklären Sie sich dann, dass jeder fünfte darüber nachdenkt zu gehen?
3: Immerhin sind es dann 4 von 5 nicht, die der Meinung sind, dass sich es lohnt, in Deutschland zu arbeiten. Und dass viele darüber nachdenken, ob sie vielleicht irgendwo anders hingehen, ist ja völlig in Ordnung. Ich stelle immer nur die Gegenfrage, wohin denn?
4: Aber welche
3: wo würdet
4: Länder?
3: Ihr denn dann gerne hingehen, wenn es anderswo so viel besser ist als in Deutschland?
1: Ja, wo wollt ihr denn dann hingehen? Wo soll es denn besser sein? Als hier bei mir, bei Friedrich Merz. 20% unserer bestausgebildeten Arbeitskräfte der Zukunft wollen vor der deutschen Politik flüchten. Und Friedrich Merz freut sich darüber, dass es nicht noch mehr sind. Noch nicht noch mehr sind, sollte man sagen. Nachdem der Bundeskanzler wenige Tage zuvor sagte, wir müssen nicht immer nach dem Besten streben, wir müssen nach dem Notwendigen schauen, erinnert das alles zunehmend an sozialistische Resignationsrhetorik. Wo wollen Sie denn hingehen? Wird zur Merzschen Version von Wir weinen Ihnen keine Tränen nach. Für Friedrich Merz gibt es noch exakt zwei Reden, die er halten könnte, um einen Kurzauftritt als gescheiterte Witzfigur in den Geschichtsbüchern abzuwenden. Erstens eine würdevolle, anständige, möglichst kurze und einsichtige Rücktrittsrede, in der er den Weg frei macht für neue Personen, neue Politik und ein neues Zeitalter. Zweitens eine zu allem entschlossene Rede, in der er verkündet, sein eigenes Wahlprogramm im Bundestag zur Abstimmung zu stellen, egal wer zustimmt, allem voran den sofortigen Wiedereinstieg in die Atomkraft. Eine Rede zur Rettung Deutschlands, um damit die SPD aus der

0: um zu verstehen, dass Lars Klingbeil und Bärbel Baas eben keine vernünftigen Sozis wie Franz Müntefering und Gerhard Schröder sind, sondern einfach Sozialisten. Man kann mit diesen Leuten nichts vereinbaren, weil sie nichts anderes kennen und wollen und verfolgen als die Zerstörung des politischen Gegners. Hier ist Deutschlands mächtigste Hauptschülerin Bärbel Baas.
1: Also erstmal schöne Grüße an die Union. Die machen auch immer wieder Sachen auf, wie heute die Ministerin Reiche, wenn es um die Einkommensteuer geht. Also insofern kann ich die Grüße nur zurückgeben. Und natürlich muss es immer so sein, dass wir haben ja bei der Rente erstmal nur einen Kommissionsbeschluss. Das ist ja noch keine politische Einigung. Wir wollen das Konzept umsetzen, aber natürlich gibt es Bereiche wie bei den Minijobs, wo auch die Unternehmen sagen, wir brauchen da noch einen Bereich, gerade in der Gastronomie. Dann bei der Rente gibt es, was ist mit den Menschen, die sehr lange gearbeitet haben, weil in dem Konzept sind ja auch Ideen zur Erwerbsminderungsrente, Berufsunfähigkeitsrente. Deshalb, ich will eine Rentenreform und die brauchen wir auch, weil die junge Generation muss eine Perspektive haben und natürlich gibt es Gesprächsbedarf über das ein oder andere Element. Aber ich warne davor, das Paket komplett aufzumachen, weil dann werden wir keine Reform machen.
0: Es gibt also keine politische Einigung, sagt Bärbel Baas. Vor wenigen Wochen hatte Baas noch genau diese Einigung neben Friedrich Merz sitzend verkündet und sie sogar als Gesamtkunstwerk bezeichnet. Hier noch einmal zur Erinnerung.
2: Alle Elemente dieses Reformpakets, ich betone, alle Elemente dieses Reformpakets müssen jetzt zügig umgesetzt werden. Wir können es uns nicht erlauben, einzelne Maßnahmen herauszunehmen oder abzulehnen. Die einzelnen Maßnahmen greifen ineinander und balancieren sich aus. Sie bilden ein Gesamtkonzept, das nur in seiner Gesamtheit funktioniert. Deswegen bin ich auch sehr froh, ich will das noch einmal betonen, dass wir uns in der Koalition einig sind, dass wir dieses Paket vollständig umsetzen werden.
3: In Rekordzeit ein wirklich gutes Gesamtpaket auf den Tisch gelegt. Und es ist deshalb so wichtig, dass es ein Gesamtpaket ist, was der Kanzler gerade schon gesagt hat. Alles greift ineinander. Und man kann das jetzt auch nicht aufschnüren und an einzelnen Stellen sich, ich sag mal, Rosinen picken, das eine oder andere rausnehmen, was einem gefällt und das andere weglassen, was einem nicht gefällt. Aber es ist so, es gibt jetzt kein Rosinenpicken, sondern es ist ein Gesamtkunstwerk, wie ich bereits gesagt habe. Und ich betrachte das auch so, weil alles ineinander greift und man jetzt nicht das eine oder andere weglassen kann, sondern es ist schon so, dass man sich jetzt den Mut aufbringen muss, ob man es in der Gesamtheit auch umsetzen will oder ob man es nicht will.
0: An nichts von dem, was Bärbel Baas dort verkündet hat, kann sie sich noch erinnern oder will sie sich noch halten. Noch einmal, es gibt keine gültigen Verträge mit den zerstörerischen autoritären Sozialisten. Alles, was sie anstreben, ist die öffentliche Demütigung und schlussendlich die Zerstörung der CDU. Und dank Friedrich Merz an der Spitze haben sie es schon fast geschafft.
4: Das war ein Ausschnitt von Achtung Reichelt.
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2: Das Vertrauen in die Demokratie und ihre Institutionen schwindet im Rekordtempo. Das ist eine besonders bemerkenswerte Analyse, wenn man sich anschaut, wie hoch diese Wahlergebnisse und vor allem die Wahlbeteiligung war. Also wir haben eine Rekordwahlbeteiligung und das ist für den MDR ein Zeichen dafür, dass das Vertrauen in die Demokratie schwindet. Warum? Weil nicht genau das Ergebnis rausgekommen ist, was sich der MDR gewünscht hat. Also Demokratie ist für den MDR, wenn die Leute das wählen, was der MDR will. Es gibt Zweifel innerhalb der Bevölkerung, ob das wirklich so demokratisch ist oder ob es nicht vielleicht damit zusammenhängen könnte, dass die AfD angekündigt hat, wenn sie diese Regierung stellen darf, wenn sie die Regierung stellen kann, dann wird sie den MDR abschaffen.
3: Ich fand auch ganz sehr interessant, gestern bei der Wahlberichterstattung wurde die Grünspitzenkandidatin von Sachsen-Anhalt, Suse Siebocher-Seitlitz, gefragt nach dem hohen Wahlergebnis für die AfD, wie das denn kommen könne. Und ihr Ergebnis war, ich zitiere jetzt ziemlich genau, ja, viele Leute schauen kein Fernsehen mehr.
4: Zum Glück, dafür gucken sie jetzt
3: dafür gucken sie News Live.
4: Gestern absolute Rekordeinschaltquote und dieser MDR-Kommentar ist natürlich symptomatisch für die Berichterstattung des kompletten öffentlich-rechtlichen Establishments, die gestern Abend noch einmal alles unterboten und untertroffen haben, was sie in den letzten 10 Jahren an Propagandapopanz aufgebaut haben. Das war wirklich fulminant. Der Gipfel ist nicht dieser MDR-Kommentar. Der Gipfel ist das, was ich gestern Abend auf dem Heimweg erlebt habe. Da habe ich wie immer den Deutschlandfunk gehört. Ist wichtig zu wissen, was ist in dem Milieu los? Was denkt man da? Und die haben gestern Abend tatsächlich sich entschieden, ich glaube, sie haben sogar das Programm umgestellt dafür, einen Podcast, Politik-Podcast live zu senden. Und das war eine, ich glaube, anderthalbstündige oder zweistündige, ihr werdet es nicht glauben, Selbsthilfegruppe. Die hatten, ich denke es mir nicht aus, anderthalb, zwei Stunden eine Call-in-Show, wo Menschen, die jetzt in Angst leben, ja, die queere Community, da konnten Leute anrufen und dann haben die über anderthalb, zwei Stunden beim Deutschlandfunk ihre Angst vor dem Wahlergebnis live im Radio gemeinsam therapiert. Jetzt haben wir nochmal jemanden aus Magdeburg in der Leitung, die gesagt, ja, ich kenne auch ganz viele Menschen, die Angst haben, haben unglaublich viele Menschen Angst jetzt in Magdeburg vor dem demokratischen Wahlergebnis. Und da haben die einfach eine Call-in-Show über das als Therapiegruppe gemacht. Anderthalb Stunden. Es fiel die ganze Zeit, ja, das ist eine Zäsur. Wir können jetzt hier nicht so weitermachen. Also das Ergebnis dieser Selbsthilfetherapie dort im Deutschlandfunk war, das wurde, ich habe mir nicht die ganzen 2 Stunden reingezogen, das wäre mir zu viel gewesen, aber das Ergebnis zwischen den Zeilen war eindeutig, die Demokratie ist gescheitert. Und ja? Es war jetzt einfach zu viel Demokratie, das muss rückabgewickelt werden.
3: Wer hätte denken können, dass sowas rauskommt? So war das nicht gedacht mit der Volksherrschaft. So ähnlich äußert sich in der Zeit in einem Kommentar mit der Überschrift Der blaue Sturm, Autor Jochen Wegner. Das ist schon wirklich ein sehr, sehr bemerkenswertes Stück Papier, Stück Kommentar. Ja, der Autor sagt, nun seien die etablierten Parteien in der Verantwortung, genauer gesagt, wortwörtlich, jetzt braucht die liberale Demokratie den Schutz der deutschen Mehrheit, nachdem eine Mehrheit sich für die AfD entschieden hat. Und dann ein Satz, da bin ich wirklich hängen geblieben. Ich glaube, du auch, Pauline. Jochen Wegner schreibt also in der Zeit unter der Überschrift Der blaue Sturm. Es ist beunruhigend, wie ruhig es in Deutschland bisher war. In Büros und Fitnessstudios, auf Wochenmärkten und Straßenfesten. Das wird sich nun ändern müssen.
2: Es ist ein wirklich spektakulärer Kommentar. Man weiß gar nicht, will er jetzt hier das die Deutschen gegen dieses Wahlergebnis rebellieren und dann warum in Fitnessstudios? Ja, auf dem Miesemarkt, warum soll man jetzt in Fitnessstudios anfangen, gegen ein demokratisches Wahlergebnis zu demonstrieren? Man versteht es wirklich nicht mehr. Es sind wirklich wirre Thesen, die hier aufgestellt werden. Eine dieser Thesen in diesem Kommentar ist, dass die Leute das wählen, was ihnen selbst schadet. Hier heißt es, in Experimenten nehmen Wähler eigenen Schaden in Kauf, wenn sie damit denen da oben zusetzen können. Es gibt eine wachsende, besorgniserregende Sehnsucht nach einem Neustart des Systems, die gerade bei jenen anzutreffen ist, die etwas zu verlieren haben, denen es noch gut geht. Also das. Denen geht es noch gut und sie haben trotzdem AfD gewählt. Also die alte Erzählung davon, dass es den Leuten schlecht geht und sie deswegen die AfD wählen, die hat auch nicht funktioniert. Jetzt muss man sagen, den Leuten geht es so gut und sie wählen AfD. Dann wird auch noch Fukuyama, der US-Politwissenschaftler zitiert. Kürzlich sagte er in einem Zeit-Podcast, die Menschen in Europa und den USA seien heute von Frieden und Wohlstand gelangweilt. Sie sehnten sich nach etwas Gefahr, nach Herausforderung. Auch das treibe die rechtsextremen Parteien an. Also die AfD wurde angeblich quasi aus Langeweile gewählt. Das ist hier, glaube ich, die These. Und jetzt sollen die Deutschen aufstehen, um in den Fitnessstudios die Anti-AfD-Revolution zu machen. Es ist so wirr, da fällt einem einfach nichts mehr ein.
4: Es gibt dazu natürlich, wie für jede wirre These inzwischen, ein wissenschaftliches Fundament. Auch das habe ich gestern im Deutschlandfunk gehört. Und es heißt fragile Demokraten. Um die macht man sich besonders große Sorge, um sogenannte fragile Demokraten. Fragile Demokraten sind Menschen, die ja grundsätzlich sich schon zur Demokratie bekennen, aber eigentlich offen sind, sowohl für autoritäre Parteien als auch für autoritäre Herrschaft, weil sie in der Wahrnehmung leben, dass die demokratische Mitte in fetten Anführungsstrichen nicht mehr genug für sie liefert. Also die Pathologisierung hat auch inzwischen eingesetzt. Ja. Das sind Menschen, denen muss man sich mal widmen. Man sieht an diesem Zeitkommentar mit dem blauen Sturm, der vor ein paar Jahren, also als ich zur Schule gegangen bin, haben wir in der Schule Die Welle gelesen. Ja, das war ja quasi ein mahnendes Buch, das uns sagen sollte, es kann in Deutschland immer wieder passieren. Und ich muss sagen, ich habe das immer nicht so richtig geglaubt. Es war faszinierend zu lesen, aber so richtig geglaubt, gefühlt habe ich es nicht. Inzwischen, wenn ich die Zeit lese, wenn ich den Kommentarsturm lese und verfolge, der seit gestern Abend losgebrochen ist, kann ich für mich nur zu dem Schluss kommen, wir leben tatsächlich in einem unheimlichen Land. Ja, die AfD hat diese 43 Komma errungen. Auf der anderen Seite stehen aber eben auch mindestens genauso viele. Dann gibt es ja noch die Stimmen, die rausgefallen sind. Und da gibt es einen besorgniserregend großen Teil, der bereit ist, jetzt einfach gegen die Demokratie durchzuziehen. Und ich glaube, das existiert in keinem anderen Land auf der Welt. Also normalerweise haben Wahlen ja so einen heilenden Balsameffekt. Okay, wir haben jetzt verloren, jetzt findet man irgendwie zueinander und weiter geht's. Ja. In Deutschland, muss man sagen, haben in diesem Milieu links der Mitte, deutlich links der Mitte, Wahlen einfach einen radikalisierenden Effekt. Auch was die Taz gestern, das muss man sagen, die Taz ist ja nicht irgendein terroristisches Schmuddelblatt, was sie eigentlich verdient hätte zu sein, ja, wo von RAF bis Klimaterrorismus jeder in die Luftsprenger noch sein Bekennerschreiben veröffentlicht. Das ist ja eine Abspielplattform für die CDU. Der Liminski geht dahin, die Prien geht dahin. Ja, das ist ja deren linkes kleines journalistisches Kuscheltier. Und die Taz, die sind einfach verrückt geworden. Ich weiß nicht, ob ihr das gestern verfolgt habt. Die haben halt die AfD als braunen Balken dargestellt. Nicht als blau, sondern als braun. Das Unheil, das übers Land kommt, die sind einfach komplett im Wahn. Und von Corona bis heute stelle ich einfach fest, in den letzten 5 Jahren, der deutsche kollektivistische Wahn, wirklich fanatische Wahn, was zu tun ist, wenn irgendwas passiert, was einem nicht passt, der ist ungebrochen da und der ist ungebrochen gefährlich. Und ich glaube nicht, dass dieses Lager jetzt umdenkt, das hört man auch bei Klingbeil, Bas und Co. raus, die werden jetzt einfach sich noch mal weiter radikalisieren. Die werden jetzt, die sagen die ganze Zeit, das ist eine Zäsur. Und wenn, das muss man sagen, dieses Wort Zäsur fällt ständig. Und mit Zäsur, was meinen die Linken jetzt mit Zäsur? Mit Zäsur meinen sie einfach Abschaffung der Demokratie. Das ist das, was sie meinen. Mit Zäsur meinen sie, die Demokratie funktioniert nicht mehr. Die Leute wählen, was wir nicht wollen. Wir brauchen jetzt ein neues Modell. Das und nichts anderes meinen sie mit Zäsur. Deswegen aufgemerkt, wenn Sie, liebe Zuhörer und Zuschauer, in den nächsten Tagen das Wort Zäsur hören, das bedeutet aus deren Sicht nichts anderes als Abschaffung von Demokratie, weil sie aus deren Sicht gescheitert ist.
5: Und auch international sorgt natürlich das Ergebnis für Aufsehen. Financial Times zum Beispiel schreibt vom schweren Rückschlag für Friedrich Merz, die Financial Times. Demnach wachse der Druck auf die CDU, die strikte Abgrenzung zur AfD zu überdenken. Denn ohne sie drohen in einigen Ländern komplizierte Bündnisse mit Parteien links von der Union. Für Merz geht es damit nicht nur um die Macht in Sachsen-Anhalt, sondern um die Zukunft der CDU. Also auch im Ausland, Ralf, sieht man klar, auch die Financial Times sagt, nach einem solchen Wahlergebnis fällt es schwer für die CDU unter Merz an der Brandmauer gegenüber der AfD festzuhalten.
6: Es ist offensichtlich so demonstrativ erkennbar, dass es eben auch im Ausland so gesehen wird. Und das, was Julian gesagt hat, ist, glaube ich, der Kern des Problems, die Korrektur- und Reflexionsunfähigkeit weiter Teilen der politischen und medialen Eliten vor allem. Denn es ist ja völlig abwegig, dass die Leute, die 1989 auf die Straße gegangen sind, dass die Leute, die jetzt gegen einen gesellschaftlich artikulierten Block aus Wissenschaft, aus Politik, aus Wirtschaft AfD gewählt haben, dass die eine Partei wählen, deren die zur Selbstentmündigung der Wähler führt. Also das ist, was wir hier bei dieser Wahl gesehen haben, ist ja der Trotz der Straße. Und dass diese Leute sich dann kaltstellen lassen und als willenlose Mitmarschierer in einem autoritären Regime demnächst ihre Rolle sehen, halte ich für völlig abwegig. Das Problem ist allerdings, dass die medialen Eliten, die wirklich das ja ernst nehmen, das ist das Verstörende an dieser ganzen Geschichte, die ja tatsächlich glauben, man müsse jetzt im Fitnessstudio und überall auf dem Wochenmarkt anfangen mit erhobener Faust, Thälmann ist niemals gefallen, Rotfront, Genossen gegen die braune Pest marschieren, dass die ja tatsächlich völlig unfähig sind zu überdenken, dass jetzt die ganzen Leute, die sie kennen in ihrem Umfeld und von denen ja ein gewisser Anteil AfD gewählt haben muss, dass die zu entmenschten, autoritären Anhängseln geworden sind. Und die Unfähigkeit, das zu korrigieren und mal kurz innezuhalten, kleine Denkpause und zu sagen, irgendwas muss doch nicht in Ordnung sein, das ist eigentlich das, was das, dieses Verhärtende, was einen wirklich besorgen kann. Und da sind wir dann wieder beim anderen Thema Kommunikation. Wenn wir es nicht schaffen, miteinander ins Gespräch zu kommen, und zwar auf der gleichen Bühne, nicht irgendwem die Bühne entziehen, nicht irgendwie daran denken, wie kann ich die Normalisierung verhindern. Einfach mit den Leuten sprechen, dann werden wir feststellen, auch Ulrich Siegmund ist ein Mensch, sogar dieser Chrupalla ist ein Mensch. Und dann gibt's noch ein paar, die krude Thesen vertreten, aber auch die sind Menschen. Und dann sind wir bei Artikel 1 des Grundgesetzes. Kann ich allen nur empfehlen, einfach mal eine kurze Denkpause einlegen und rekapitulieren, dass es Menschen sind, die die AfD gewählt haben und die die AfD machen.
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1: Ich bin Robert Noack. Guten Tag. Der Wahlsieg der AfD in Sachsen-Anhalt wird sich aller Voraussicht nach auch auf die Bundespolitik auswirken. Davon geht News-Chefredakteur Julian Reichelt aus. Er sagte am Morgen bei News Live, mit der CDU werde es weiter abwärts gehen.
2: Der Wähler hat die Brandmauer in die Luft gejagt. Einfach in die Luft gejagt. Das ist doch vollkommen klar. Und wenn man sich das strategisch anschaut, dann kann man einfach der CDU prophezeien, es geht nicht mehr Projekt 18-mäßig Richtung 18, sondern es geht den Weg der FDP. 13, 10, 5 raus. Das ist der Weg dieser CDU.
1: Die AfD war bei der Landtagswahl in Sachsen-Anhalt stärkste Kraft geworden. Sie bekam nach vorläufigem Ergebnis 43,8% der Stimmen. Die CDU halbierte ihren Stimmenanteil auf 17,2%. Deutschlands Unternehmen haben ihre Produktion im Juli so stark gedrosselt wie seit knapp einem Jahr nicht mehr. Laut Statistischem Bundesamt stellten Industrie-, Bau- und Energieversorger 1,1% weniger her als im Juni. Die Entwicklung kommt überraschend, denn Ökonomen hatten mit einem Wachstum von 0,1% gerechnet. Als Ursache nennen Experten vor allem die Krise in der Automobilindustrie. Da brach die Produktion um mehr als 9% ein. Auch die wegen Niedrigwassers eingeschränkte Flussschifffahrt habe zum Trend beigetragen. In Berlin hat es am frühen Morgen ein Feuer bei einem Umspannwerk gegeben. Laut Polizei brach der Brand in der Nacht auf einer Baustelle aus und griff auf das Umspannwerk über. Ermittler suchen jetzt nach der Ursache. An der Fassade des Umspannwerks sollen Beschädigungen sichtbar sein. Durch das Feuer und Löschwasser seien einzelne Störungen in der Stromversorgung möglich. Die US-Unterhändler Witkoff und Kushner haben inzwischen mit beiden Seiten gesprochen, in Moskau und Kiew. Was sie konkret für ein Ende des Ukraine-Kriegs vorgeschlagen haben, bleibt aber offen. Genauso wie die Frage, ob Russland und die Ukraine wieder direkt miteinander verhandeln. Katharina Schröder.
3: Die Rückkehr zum trilateralen Format könnte Fortschritte bringen, sagte Kushner zum Abschluss des ersten Besuchs der US-Gesandten in Kiew. Selenskyj äußerte sich wenig optimistisch zu einem baldigen Kriegsende. Sollte sich der Krieg bis zum Winter ziehen, und danach sieht es aktuell aus, brauchen wir ein Winterpaket. Die Gespräche nannte er äußerst inhaltsvoll und kündigte ein baldiges Treffen der Ukraine, der Europäer und der Amerikaner an.
1: Der Fachkräftemangel in Deutschland wird sich in den kommenden 3 Jahren nahezu verdoppeln. Eine Studie des Instituts der deutschen Wirtschaft ergab, dass bis 2029 rund eine Dreiviertelmillion Fachkräfte fehlen werden. Demnach fehlten im vergangenen Jahr 370.000. Am größten sei die Lücke bei Verkäufern. Dort blieben rund 39.000 Stellen unbesetzt.
0: Soweit das Neueste. 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
1: Das Wetter in Deutschland heute wechselnd bewölkt, regional Schauer möglich, im Süden teils länger sonnig. Das Ganze bei Höchsttemperaturen zwischen 21 Grad auf Usedom und 33 Grad am Oberrhein. Morgen im Südosten bei wenigen Wolken vielfach sonnig, im Nordwesten dagegen stark bewölkt und zunehmend regnerisch. Höchstwerte von Nord nach Süd zwischen 19 und 33 Grad.
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1: Heute lautet unser Thema: Sachsen-Anhalt sorgt für ein politisches Erdbeben. Die CDU liegt in Trümmern. Die Landtagswahl in Sachsen-Anhalt war eine Katastrophe mit Ansage. Der falsche Kanzler in Berlin, der falsche Kandidat in Magdeburg, gebrochene Versprechen und enttäuschte Hoffnungen hier wie dort. Aus dieser Mischung war die Mutter aller Niederlagen gemacht. Die CDU hat sich mehr als halbiert. Nicht einmal jeder fünfte Wahlberechtigte will die Geschicke des Landes weiter jener Partei anvertrauen, die Sachsen-Anhalt seit 24 Jahren regiert. 17,2% sind eine Demütigung. Doch nicht nur zwischen Quedlinburg, Halle und Leuna haben die Menschen genug von der CDU. Im ganzen Land ist die Partei ein Schatten ihrer selbst. Das liegt an Merz, dem Kanzler und Vorsitzenden. Das liegt aber vor allem daran, dass die CDU für nichts mehr steht, außer für den Anspruch auf Macht bei gleichzeitig miserabler Ausübung von Macht. Die CDU ist nur noch Fassade. Die Wahl von Sachsen-Anhalt führt in den Kern der Malaise. Die CDU weiß nicht, warum es sie geben soll. Noch am Tag vor der Wahl erklärte Merz in Niedersachsen, im Westen also, die CDU müsse nun gemeinsam eine Antwort entwickeln auf die Frage, Zitat, wohin wir unser Land denn führen wollen, Zitat Ende. Eine größere Kapitulation ist nicht denkbar. Auf den programmatischen Bankrott des Kanzlers folgte denn auch die Insolvenz an der Wahlurne. Der Vorsitzende der CDU sagte den Wählern letztlich: Leider haben wir keine Antworten auf eure Fragen, aber wählt uns bitte dennoch. Das ließen sich die Sachsen-Anhalter nicht zweimal sagen und wählten die AfD. Nie gab es eine Regierungspartei, die sich mehr um das Wohl einer Oppositionspartei verdient gemacht hätte, als die CDU gegenüber der AfD. Jede Rede des Friedrich Merz liefert Gründe, der AfD die Stimme zu geben. Pro Satz sind es in der Regel mehrere Gründe. Merz faselt, Merz jammert, Merz ist beleidigt, Merz teilt aus. Da ist keine Kompetenz, kein Kompass, keine Empathie. Merz fehlen alle Eigenschaften, die ein Kanzler von Format bräuchte. Merz zeigt, was von Deutschlands Elite übrig blieb: Arroganz und Stümperei. Der Erdrutschsieg der AfD sendet ein ermutigendes Zeichen aus. Wenn Wähler von den bisherigen Anbietern enttäuscht sind, wenden sie sich neuen zu. So funktioniert Demokratie. Programmatische Lücken können in Wahlen geschlossen werden. Keine Partei, kein Staat, keine Währung hat Ewigkeitsgarantie. Konrad Adenauer und Helmut Kohl werden nicht verhindern, dass die CDU dem Nullpunkt ihrer Relevanz entgegenschlittert. Es sind nämlich die Wähler und nur die Wähler, die darüber entscheiden, welche Parteien wie viele Vertreter ins Parlament schicken dürfen. Die AfD ist keine Heimsuchung. Die AfD ist das geordnete Ausweichmanöver anderweitig enttäuschter Wähler. In Sachsen-Anhalt hat sich das Land blau gefärbt, weil Rainer Haseloff, Sven Schulze und Friedrich Merz versagt haben. Die CDU hat keinen einzigen Wahlkreis mehr gewinnen können. Keinen einzigen. 2021 hat sie noch fast jeden Wahlkreis für sich entschieden. Von 40 auf 0 in 5 Jahren. Die CDU wurde geradezu aus dem Land geprügelt. Diese Wahl war eine demokratische Prügelstrafe für die Christdemokraten. Sie haben keinen Anspruch mehr, den Ministerpräsidenten zu stellen. Die Bürger wollen Ulrich Siegmund. Alles andere als der erste AfD-Ministerpräsident wäre ein Hohn. Das hysterische Gerede von Brandmauer, von demokratischer Mitte und gemeinsamer Verantwortung hat sich enttarnt als das, was es wirklich ist. Ein kalkulierter Abwehrzauber strauchelnder Parteien. Der Wähler will die AfD in Verantwortung sehen. Die AfD muss sich in die Verantwortung nehmen lassen. Die politische Karriere des Sven Schulze ist vorbei und auch Friedrich Merz sollte einsehen, er hat keinen Rückhalt mehr beim Souverän. Er sollte diesem Trauerspiel ein Ende bereiten. Das war Kissler Kompakt, der erste Kommentar des Tages, Ausgabe 354. Nur selber denken macht schlau.

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3: Ulrich Siegmund, ganz schwierige Situation, das muss man schon sagen, denn es gibt ja genauso wenig wie es die Menschen im Lande, die CDU-Wähler, die SPD-Wähler gibt, genauso wenig gibt es auch die AfD-Wähler. Auch die AfD-Wähler sind vielfältig in ihren Ansichten, Nuancen und Schattierungen. Ulrich Siegmund kann nicht alleine regieren, er wollte alleine regieren, das kann er nicht, und Ulrich Siegmund muss ja jetzt entscheiden, was wollen denn die AfD-Wähler in ihrer Mehrheit, was ist für die zumutbarer? Eine Koalition, ein neuer Wahlkampf, hole ich in dem Wahlkampf dann wirklich 50%, halte ich auch nicht für ausgemachte Sache. Zweimal emotionale Mobilisierung hintereinander ist eine sehr, sehr, sehr schwierige Sache. Also ich glaube nicht, dass das jetzt ein Automatismus wäre, dass die AfD dann bei 50% steht, weil man hat ja gesehen, die AfD mobilisiert nicht nur AfD-Wähler, die AfD mobilisiert natürlich auch linke Wähler ganz massiv. Das Einzige, was sie nicht mobilisiert, ist CDU-Wähler. Also für Ulrich Siegmund eine ganz schwierige Frage, wie werde ich dem Willen der AfD-Wähler jetzt gerecht? Sagen die, nein, dann wollen wir gar nicht regieren, wenn wir es nicht alleine können? Oder sagen die, ah komm, ein bisschen Zugeständnis, vielleicht doch mit der CDU, aber komm, nimm die vom BSW. Ja, ist schwer zu sagen, ich würde mir da jetzt noch keine Einschätzung zutrauen, aber das ist erstmal die Frage, vor der Ulrich Siegmund steht. Pauline, du hast dazu noch einen spannenden Fakt.
4: Ja, aus dem August, Potenzialanalyse AfD, 47%. Also 47% der Wähler könnten sich vorstellen oder wollten damals AfD wählen. Das heißt, damals Umfrage 42% hätten für die AfD gestimmt, 7% zusätzlich noch, sind 49, oder?
3: Sind 49.
4: Sind 49, ja. Aber ist ja noch früh am Morgen. Also 49% Potenzial und eben nicht über 50. Also über 50 wäre sehr schwer zu erreichen für die AfD.
3: Ich würde gerne nochmal auf die Hoppermann zurückkommen, die wir da gerade
5: Generalsekretärin der CDU.
3: Generalsekretärin der CDU. Da ist so viel drin, was man, glaube ich, mal erklären muss und was man zum Wohle dieses Landes zumindest auch mal versuchen muss, den Jüngeren in der CDU zu erklären. Also, die CDU versteht nicht, dass in der Wahrnehmung breiter Bevölkerungsschichten diese Partei in den letzten 12 Monaten zweimal gegen den Bürger und gegen den Wähler geputscht hat. Der Fiskalputsch im Bundestag mit einer abgewählten mit einem abgewählten Parlament das Gegenteil von dem tun, was Friedrich Merz versprochen hat, einfach nur um Friedrich Merz die Macht zu sichern. Die Leute belogen nach Strich und Faden, im Wahlkampf schon das Rechtsgutachten erstellen lassen, ob man das Gegenteil von dem tun kann, was man im Wahlkampf versprochen hat, eben mit am Ende in der Wahrnehmung der Menschen. The perception is reality in politics, ja. Die Wahrnehmung der Menschen ist die Realität. Es war einfach ein Putsch in der Wahrnehmung der Menschen. Putsch Nummer 2 in Sachsen-Anhalt. Einfach Sven Schulze zum Ministerpräsidenten zu wählen, unmittelbar vor einer Wahl. Entschuldigung, dann überlass das doch dem Volk. Wofür haben wir denn Wahlen? Da kannst du noch nicht sagen, der Svenny, den müssen wir jetzt noch mal schnell in die Staatskanzlei schieben mit diesen Methoden, wo die anderen ja nur mitwählen, weil sie gar keine Demokratie mehr wollen, weil sie gar kein demokratisches Ergebnis mehr wollen. Das ist Punkt 1, den die CDU nicht verstanden hat. In der Wahrnehmung breiter Bevölkerungsgeschichten Doppelputsch der CDU gegen den Bürger und dafür werden sie bestraft. Punkt 2, den Sie nicht verstehen, möchte ich jetzt einmal gegenüberstellen. Hoppermann, wir müssen die Menschen mehr abholen und mitnehmen. Dieses schreckliche Deutsch, im Ostdeutschland wollen viele Leute auch nicht abgeholt werden. Ja, dieses Verb würde ich mir da einfach sparen. Und die fühlen sich nicht gesehen. Dieses schreckliche linksgrüne LinkedIn-Deutsch bei der CDU. So jemand darf nicht Generalsekretär werden. Jetzt spannendes Gegenbeispiel. Auf der Gegenseite der Reichert, Landesvorsitzender der AfD. Der Staat ist ein nach Dope stinkender, fauler Assi. Und da sagt die CDU natürlich, wie kann man nur so sprechen? Und ich muss es ausdrücklich sagen, für all die von der CDU, die uns hören, das wäre in gar keiner Weise meine Wortwahl. Ich will nur sagen, das ist ein Gegenentwurf zu der überkommenen, linksgrünen, verkrusteten Rhino-Sprache von Frau Hoppermann, die kein Mensch mehr glaubt. Das ist die Überspitzung. Das ist die Satire in der Politik, die Satire auf den Staat. Guckt euch mal die Wahlergebnisse bei den jungen Leuten an. Die haben den Reichert offenbar verstanden. Da hören ich jetzt die ganzen Politologen, die sagen, obwohl die diese unsäglichen Parolen wählen, die Menschen trotzdem die AfD. Nein, nicht obwohl. Deswegen, die die Kinder verstehen, was der Reichert sagt. Der Reichert hat ein besseres Verständnis für politische Perzeption als Hoppermann und die ganze CDU zusammen. Der nach Dope stinkende, faule Assi als Staat. Was meint er damit? Das versteht man doch, wenn man sich mit Jugendkultur beschäftigt. Was meint er damit? Er meint nur den Staat, er meint nicht das Land. Das verstehen die jungen Leute schon. Friedrich Merz versteht das gar nicht mehr. Der glaubt, Staat und Land ist das Gleiche. Ist was anderes, ist ein Unterschied. Was meint der damit? Der sagt, dieser Staat, dieser verkrustete Parteienstaat, schafft es noch, Marihuana zu legalisieren, damit aus Versehen, ups, einen Sprengstoff- und Clankrieg auf deutschen Straßen auszulösen, weil der Lauterbach Bubatz, machen wir legal. So, auf einmal hast du Krieg auf deutschen Straßen und das Ganze wird parlamentarisch getragen von einer grünen Fraktion, die sich erkennbar nicht duscht. Wenn du sagst, die duschen sich nicht, kommt Robert Habeck. Ja, der hat doch geklagt. Da sagt der Don Alfonso von der Welt, sieht aus wie ein Bahnhofsalkoholiker. Sah er auch, Entschuldigung. Und dann klagt er, das darf der nicht sagen. Da wollte der Habeck den quasi ins Gefängnis bringen für. Ja, und faul, es tut mir leid, bei Heerscharen im Bundestag, die niemals gearbeitet haben, ist das Wort durchaus angebracht. Ich mache mir die Formulierung ja nicht zu eigen. Ich versuche nur zu erklären, dieser untergehenden CDU, die Sprache der AfD funktioniert, weil sie resoniert, weil sie einen Resonanzraum findet, weil junge Leute, die Leute, die das Land am Laufen haben, genau verstehen, was damit gemeint ist. Und dann kommt die Hoppermann und sagt, wir müssen die Menschen emotional mehr abholen und dann fühlen sie sich auch mehr gesehen bei unserem Reformkurs. Scheiternde Sprache gegen, ja, Ralf hat es ja gesagt, Trump-Sprache. Manchmal vulgär, aber immerhin verstehe ich wieder, was die sagen. Ich verstehe seit Jahren nicht mehr die Tagesschau. Ich verstehe seit Jahren nicht mehr Politiker. Seit Jahren sitze ich davor und sage, ich habe keine Ahnung, was sie mir eigentlich sagen wollen. Ich verstehe es nicht. Ich weiß es nicht. Die reden in einer Sprache, die hat mit meinem Deutsch nichts mehr zu tun.
5: Und Herrn Reichert von der AfD wird man niemand unterstellen, dass er nicht meint, was er sagt.
3: Ja.
5: Also, das ist so roh, das ist einfach unverboten. So,
3: jetzt ist es mal raus.
6: Und wir haben hier noch ein Beispiel für die Sprache der CDU, die ist auch, ja, sehr, sehr augenöffnend. Sie sehen nun gleich Wiebke Winter. Wer ist Wiebke Winter? Sie ist die Spitzenkandidatin der CDU Bremen. Sie ist die Vorsitzende der sogenannten, oder im Vorstand der sogenannten Klimaunion. Und sie gehört auch dem Vorstand der CDU an. Also durchaus eine wichtige Person innerhalb der CDU-Hierarchie. Und sie hat sich gestern zum Ergebnis der Wahl geäußert oder doch eher nicht. Das zumindest sagte sie bei den Kollegen von Welt.
7: Das habe ich nicht gesagt, sondern die Frage ist jetzt ja, wie müssen wir mit einem solchen Ergebnis umgehen? Wir müssen uns dieses Ergebnis genau anschauen. Wir kennen die Ergebnisse, das Endergebnis kennen wir heute Abend noch nicht.
8: Aber da wird sich nichts dran ändern an den 18, also. Ob das 18,2, 18,3 oder 18,4 für die CDU sind. Die Niederlage ist krachend. Worauf warten Sie denn noch? Was für Zahlen warten Sie denn noch?
7: Für uns ist völlig klar, wir müssen jetzt einmal abwarten, wie es weitergeht. Denn zum Schluss ist für uns entscheidend, dass wir Verantwortung übernehmen müssen für das Land. Und wir müssen uns anschauen, wie ist das Ergebnis in Sachsen-Anhalt. Es steht momentan auf der Kippe.
8: Und Moment, klar, ganz kurz, Sie wollen ernsthaft den Ministerpräsidenten weiterstellen mit so einer Niederlage?
7: Wir müssen uns anschauen, wie das Endergebnis aussieht. Das kennen wir zum jetzigen Zeitpunkt noch nicht.
8: Also wollen Sie, wenn Sie eventuell oder wenn die AfD unterhalb der absoluten Mehrheit ganz knapp bleibt, tatsächlich versuchen, eine Regierung zu bilden mit Sven Schulze als Ministerpräsidenten?
7: Naja, es geht doch darum, dass es für die Menschen in Sachsen-Anhalt gut weitergeht und dass die Menschen in Sachsen-Anhalt eine Regierung haben, die funktioniert. Und da ist jede Partei in der Pflicht zu schauen, was sie auch dafür tun kann. Und es ist nicht ausgeschlossen, dass auch die CDU eine Regierung bildet. Aber dafür müssen wir doch jetzt erstmal das Endergebnis auch abwarten.
6: Hallo Frau Winter, Sie müssen ganz tapfer sein. Ich habe das Endergebnis für Sie. Es waren sogar nur 17,2%. Und nun, was heißt das nun? Wir müssen Verantwortung übernehmen. Also wenn ich Frau Winter richtig verstehe, sie hätte kein Problem damit, wenn die CDU mit 17,2% sagt, wir übernehmen jetzt Verantwortung, wir müssen den Ministerpräsidenten stellen.
4: Ja, es ist ein solches Bullshit-Bingo, was sie da bringt, mit dem Anschauen, was will sie sich denn da anschauen? Das ist ja relativ klar. Und man fragt sich, will sie sich irgendwie noch drei Brillen aufsetzen und es noch genauer anschauen oder irgendwie in ein Beobachtungsglas wie ein Insekt reintun und dann nochmal ganz genau drauf gucken. Es wird nicht vom Anschauen besser, sondern es ist einfach ein katastrophales Ergebnis und es sind Sätze, muss ich sagen, der Selbstentwürdigung. Wenn man so spricht, ja, dann ist das einfach ein Armutszeugnis und es zeugt davon, dass man sich selbst nicht mehr ernst nimmt, aber auch die Menschen, zu denen man ja spricht, die Wähler, zu denen man spricht, nicht mehr ernst nimmt. Das kann ja keiner ernst nehmen, so wie sie spricht. Das ist eben genau das Gegenbeispiel zu dem, was Julian eben beschrieben hat. Eine Sprache von Martin Reichert, die man vielleicht vulgär finden kann, aber wo wenigstens jedem klar ist, was er meint, was er sagt. Und bei Wiebke Winter, der mächtigen Wiebke Winter, weiß weder der Zuschauer noch sie selbst, glaube ich, was sie meint. Sie will einfach nicht sprechen. Und das ist ja das Kernproblem. Das ist ja auch das Kernproblem der CDU. Man hat dem Wähler nichts mehr zu sagen. Man will regieren, aber man hat dem Wähler nichts zu sagen, weil man ihn ja ohnehin belügt. Es ist ja klar, es ist ja auch nicht, es spielt für sie ja auch keine Rolle, was bei dieser Wahl rausgekommen ist. Die CDU hat krachend verloren und sie träumt immer noch davon, den Ministerpräsidenten stellen zu können. Sie spricht irgendwas von Verantwortung. Ja, was ist denn das für eine Verantwortung, wenn man sagt, wir wurden ganz deutlich abgewählt und wir suchen uns jetzt die Reste von irgendwelchen linken Parteien, die das Gegenteil dessen wollen, was wir wollen, zusammen, um eine Regierung gegen den erklärten Willen der sachsen-anhaltischen Bevölkerung zu machen. Das ist doch, das hat doch mit Wahrheit und auch mit Demokratie nichts mehr zu tun.
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1: Ich bin Thomas Bleskin. Nach ihrem klaren Wahlsieg in Sachsen-Anhalt strebt die AfD ein ambitioniertes Ziel an. Sie will auch im Bund die Regierungsmacht übernehmen. Bei der kommenden Bundestagswahl werde die AfD mit Abstand als stärkste Kraft hervorgehen, sagte AfD-Co-Chefin Weidel.
2: Die AfD tritt selbstbewusst auf und glaubt langfristig auch im Bund die Nummer 1 zu werden. Weidel ist sich sicher, die CDU-CSU wird nie wieder eine Bundestagswahl gewinnen. Begründung: Deutschland wünscht sich einen Politikwechsel. Kanzler Merz kritisierte sie unter anderem wegen illegaler Migration, hoher Energiepreise sowie hoher Steuern und Abgaben. In Sachsen-Anhalt wurde die AfD stärkste Kraft. Die angestrebte absolute Mehrheit verpasste sie allerdings. Spitzenkandidat Siegmund setzt deshalb nun auf andere Fraktionen oder einzelne Abgeordnete anderer Parteien, die ihm zur Macht verhelfen sollen. David Riemer, Berlin.
1: Nach dem Parteiaustritt der meisten ihrer Mitglieder will sich die Thüringer BSW-Landtagsfraktion auflösen und den Weg für eine Neugründung freimachen. Für die neue Fraktion wurde von Ex-BSWlern eine neue Partei mit dem Namen Thüringen gerecht gegründet. Vizeministerpräsidentin Katja Wolf steht an der Spitze. Volkswagen will das Werk Osnabrück an den Finanzinvestor Aurelius und das Land Niedersachsen verkaufen. Der Standort soll schrittweise zu einem Kompetenzzentrum für Sicherheits- und Verteidigungslösungen weiterentwickelt werden.
3: Das Werk in Osnabrück stand seit 1949 vor allem im Zeichen des Käfer Cabrios von VW. Später wurden dort durch den Karosseriebauer Karmann auch Cabrios und Sportcoupés für andere Hersteller gebaut. Mit dem Verkauf und der neuen Perspektive im Rüstungsbereich sollen 3/4 der 1800 Beschäftigten übernommen werden. Gemeinsam mit dem israelischen Rüstungskonzern Rafael sollen in Osnabrück künftig Luftverteidigungssysteme für Raketen, Marschflugkörper und Drohnen entwickelt und gebaut werden. Diana Kramer, Nachrichtenredaktion.
1: Wie vertrauenswürdig ist eine KI-Anwendung? Das soll bald durch ein TÜV-Zertifikat erkennbar sein. Die Überwachungsvereine testen gerade mit Pilotpartnern ein Zertifizierungsprogramm. Bereits Ende des Jahres könnten die Bescheinigungen schrittweise eingeführt werden. Hersteller und Anbieter sollen damit unabhängig nachweisen können, dass ihre Systeme sicher sind.
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1: Zum Wetter: die aktuelle Vorhersage des Deutschen Wetterdienstes. Vereinzelt Schauer, ansonsten meist heiter bei Werten zwischen 21 Grad auf Usedom und sommerlichen 33 Grad am Oberrhein. Mit ähnlichen Temperaturen geht es auch morgen weiter, dann ziehen allerdings in der Nordhälfte Regenwolken auf. Nach Südosten bleibt es teils noch sonnig.
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4: Es ist kurz nach 14 Uhr, einen schönen Montag. Ich bin Andreas Dorfmann. Der Countdown läuft. Nachher wieder News live am Abend. Mein Gast ist News-Politikchef Ralf Schuler. Und darüber spricht Deutschland heute. Wie weiter? Was macht Ulrich Siegmund jetzt? Und nun beginnt der Krieg um die Reformen. Haben wir überhaupt noch eine Regierung? Die Hintergründe dazu ab 18 Uhr hier bei News, das Radio. Bleiben Sie weiter dran. Jetzt haben wir für Sie Don't Worry, Be Happy von Bobby McFerrin.
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2: Der Spiegel hat eine fette Recherche zu dem Thema gemacht und das, was da drin steht, das zertrümmert ordentlich das Fundament einer vielleicht der vermeintlich heiligsten Hilfsorganisation der Welt, quasi die Vorzeige-NGO. Und hier sieht man mal wieder, dass man vielleicht doch vollkommen zu Recht mittlerweile dezentes Augenzucken bekommt beim Thema NGOs, weil da einfach oft nicht das drin ist, was draufsteht. Naja. Das Krasse ist, es fängt halt ganz oben an, beim Gründer selbst. Jahrzehntelang wurde Hermann Gmeiner weltweit als der altruistische Visionär, der absolute Überkümmerer und Gutmensch in Person inszeniert. Die Wahrheit ist aber, dass eben dieser vermeintliche Wohltäter selbst mutmaßlich ein Kinderschänder war. Ja, war. Der Typ ist nämlich seit 1986 tot. Er ist an Krebs gestorben. Das wünscht man in der Regel niemandem. Aber er ist eben vor allem auch gestorben, ohne dass er je für das, was er da mutmaßlich verbrochen hat, verantwortlich gemacht werden konnte. In was für einer Welt leben wir? Gmeiner soll mindestens 8 minderjährige Jungen in den 50er bis 80er Jahren sexuell und physisch missbraucht haben. Und das sind die Fälle, von denen wir wissen. Der Typ war ständig von Kindern umgeben. Das Perfide ist doch, dass er selbst sich, vermutlich ganz bewusst, diesen Raum geschaffen hat, diesen hermetischen Raum, in dem das nicht nur passieren konnte, sondern eben auch deshalb unentdeckt geblieben ist, weil er so smart war, Kinderschutz draufzuschreiben. Oder wer weiß. Vielleicht dachte er ja auch, dass er Kindern wirklich damit hilft, wenn er sich an ihn vergreift. Gott sei Dank sind mir die Gedanken solcher Menschen fremd. Nach Gmeiners Tod übernahm dann Helmut Kutin das Management der SOS Kinderdörfer und der war dann bis 2012 der Präsident des Dachverbands SOS Kinderdorf International und SOS Kinderdorf Österreich. Ab 2012 war er dann Ehrenpräsident, bis er dann ebenfalls, ich glaube im Jahr 2024 im Alter von 82 Jahren, friedlich und ohne jemals zur Verantwortung gezogen worden zu sein, verstarb. So, wofür hätte der jetzt zur Verantwortung gezogen werden müssen? Ganz einfach. Unter seiner Führung wurde die Vertuschung all dessen, was da so Schmutziges passiert ist, institutionalisiert. Ich kann euch da ein extrem widerwärtiges Beispiel nennen. Kutin wusste laut Recherchen spätestens seit 2015, dass ein österreichischer Großspender mehrfach Jungen dort sexuell missbraucht haben soll. Es gab sogar ein offizielles Besuchsverbot für diesen Mann in den Einrichtungen, das Kutin dann aber eigenmächtig ausgesetzt hat. Und warum hat er das alles getan? Keine Ahnung, weil die finanziellen Interessen der Organisation und das Wohlwollen dieses Großspenders vielleicht wichtiger waren als Kinderschutz oder vielleicht war es auch hier was Ideologisches, vielleicht ist er einfach von dem Konzept überzeugt gewesen. Pädophile in SOS-Kinderdörfer einzuschleusen, hat ja damals bei den Kinderexperimenten auch lange funktioniert. Ich weiß es nicht. Wie gesagt, es fällt mir schwer, mich in so kranke Köpfe reinzudenken. Aber es heißt, es wurden Akten manipuliert, Beweise vernichtet und es wurden Mitarbeiter, die Missstände melden wollten, systematisch eingeschüchtert, bedroht oder sogar gefeuert. Marina Hubmann, die damals im SOS-Kinderdorf unter Stübingen untergebracht war, ist vor kurzem auch an die Öffentlichkeit gegangen und sie schildert im Detail, wie ihre damalige Kinderdorfmutter, Anna G., sie Anfang der 90er Jahre brutalst misshandelt hat.
3: Es gibt so viele, die die Wahrheit gesagt hätten und die Leute, ich würde es fast so ausdrücken, wollten es nicht wissen. Und selbst wenn nur die Hälfte der Wahrheit entsprochen hätte, wäre es auch noch schlimm genug gewesen, um dem nachzugehen.
4: Marina Hubmann hat im SOS Kinderdorf im steirischen Stübingen zwischen 1989 und 1993 vor allem durch ihre damalige Kinderdorfmutter brutale Gewalt erfahren müssen.
3: Es war Psychoterror, also nicht nur schwerste Gewalt, sondern Folter. Also man nennt das Foltermethoden. Ja, auf allen Ebenen einfach Gewalt. Für mich hat es sich angefühlt wie in einem Kriegsgebiet. Ich habe einfach schauen müssen, dass ich irgendwie überlebe und habe so meine Strategien entwickelt, dass ich es auch konnte. Ja, und meine positive Natur natürlich hat auch dazu beigetragen, dass ich das überstehen konnte und überleben konnte, in meinem Fall nämlich auch, weil ich fast gestorben bin.
2: Ich möchte nochmal darauf hinweisen, dass diese Frau über eine Institution spricht, die sich auf die Fahnen geschrieben hatte, Kindern in Not zu helfen, nicht Kinder in Not zu misshandeln. Einfach, dass wir das nochmal gehört haben. Kommen wir jetzt zur zweiten wirklich umfangreichen Recherche über einen traditionsreichen, so heißt es, Hamburger Ruder- oder Segelclub. Und auch bei dieser Geschichte sehen wir exakt dieselbe ekelhafte Mechanik. Im Zentrum des Grauens steht ein super beliebter Trainer, quasi der Prototyp wieder eines Kümmerers. Junger Typ, ich glaube, er war damals 19, als als das so alles passiert ist, von dem alle dachten, boah, der opfert sein gesamtes Leben dem Verein, der ist so fürsorglich, der liebt Kinder im besten Sinne. Ja, okay, vor allem liebt er halt kleine Jungs, aber ey, er war immer da, er hat die Wochenenden durchgearbeitet, er hat sich um diejenigen gekümmert, denen es nicht gut ging, er hat Trainingslager organisiert und die Kinder von vorne bis hinten betreut. Er war also ein Segen für diesen Verein, ein vermeintlicher Segen. Wir sehen, dass das auch wieder perfide hier ist, dass unter diesem Deckmantel des absolut herzerwärmenden Vertrauens und Kumpeltyp das Schlimmste passiert ist. Dieser Typ hat nämlich jahrelang systematisch

0: hoffe, ihr alle da draußen mittlerweile auch, wenn ihr Kinder habt. Und was ich so heftig finde, ist, dass diese kleinen Grenzüberschreitungen angeblich sogar doch sichtbar waren. Alarmsignale. Im Ferienlager schläft dein Sohn beim Trainer im Bett. Alarmsignal. Der Trainer umarmt kleine Jungs von hinten und setzt sie bei sich auf den Schoß. Alarmsignal. Aber es wurde wegerklärt, es wurde weggeschaut, weil sie es einfach nicht wahrhaben wollten. Passte halt einfach nicht ins saubere Bild dieses altruistischen Vorzeigetrainers. Und man wollte auch irgendwie das ganze Konzept nicht gefährden. Und überhaupt ist es ja auch einfach anstrengend, genauer hinzuschauen. Wir haben ja alle auch einfach echt genug zu tun, ne? Ja, da opfert man dann lieber die seelische Gesundheit der Kinder.
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2: Bei uns geht es jetzt hier weiter mit einem neuen Gast, den ich sehr, sehr herzlich begrüße. Aus dem hohen Norden zu uns gekommen, Daniel Peters. Er ist der Spitzenkandidat und auch der Fraktionsvorsitzende der CDU im Landtag von Schwerin. Und ich glaube, man darf sagen, er geht nun einen schweren Gang. Schön, dass Sie da sind heute Morgen bei uns, Daniel Peters. Wir freuen uns sehr.
3: Guten Morgen.
4: Und darf ich auch kurz was dazu sagen? So viele in der CDU sind immer noch eingeschüchtert, hier zu News zu kommen, obwohl sie uns alle gucken, obwohl sie uns alle hören, obwohl sie alle das, was wir hier analysieren, zur Grundlage ihrer eigenen politischen Analysen machen. Und ich finde es so großartig, dass Daniel Peters nach so einem Ergebnis vor den Gremien in der CDU, wo wir wissen, da wird der ein oder andere die Nase rümpfen, heute Morgen schon bei News gewesen, dass er herkommt, dass er sich den Fragen stellt. Genau so sollte es sein. Schon das verdient einfach tiefsten Respekt. Herzlich willkommen.
2: Sie sind also der Vorsitzende, ich habe schon gesagt, der CDU, also Landesvorsitzende, aber auch Spitzenkandidat und Fraktionschef. Also der Mann der CDU für das schöne Mecklenburg-Vorpommern. Die meisten Menschen machen immer noch Urlaub dort, habe ich gelesen.
3: Gott sei
2: Dank. Also hoch beliebt in Deutschland, Rügen, wer kennt es nicht. Sie treten also an bei der Landtagswahl als Spitzenkandidat. Schauen wir uns vorher mal an, von welchem Ausgangspunkt wir ausgehen müssen. Was sind denn die aktuellen Umfragewerte dort? Und sie sehen nicht gut aus für Sie, das müssen wir sagen. Sonntagsfrage Mecklenburg-Vorpommern. Es gibt verschiedene, muss man sagen, die auch gerade, was nun den Abstand zeigt zwischen AfD und SPD, sehr, sehr unterschiedlich sind. Wir haben uns hier mal folgende rausgepickt. Da sehen wir ein relativ knappes Rennen. AfD 35, SPD 32. Anderen Umfragen ist ein deutlich höherer Abstand. Der AfD notiert Linke bei 11%, Grüne 5, sonstige 5, 4 BSW. Ups, jetzt habe ich die CDU vergessen. Die steht in dieser Umfrage nur bei 8%. Ja, Herr Peters, 8%. Und ich glaube, ich gehe jetzt nicht fehl in der Annahme, wenn ich mal vermute, das Wahlergebnis von Sachsen-Anhalt ist nicht gerade das, was man einen Rückenwind nennt.
3: Nee, das ist mit Sicherheit nicht. Wobei ich anmerken muss, das ist die Umfrage des öffentlich-rechtlichen Rundfunks. Jetzt wundert mich schon, dass ihr die genommen habt. Aber
2: berechtigter Punkt.
3: Aber natürlich, das war gestern Abend für uns ein desaströses Ergebnis. Das muss man einfach so feststellen. Und für mich ist aber auch die Lehre dabei, dass diese Polarisierung, die wir ja teilweise auch da gesucht haben in Sachsen-Anhalt, letztlich nur der AfD zugutekommt. Und deswegen dringe ich ja darauf, dass wir in Mecklenburg-Vorpommern einen inhaltlichen Wahlkampf führen. Im Moment findet in Mecklenburg-Vorpommern keine Landtagswahl statt. Dass man in Anführungszeichen so oder kein Wahlkampf, der sich auf Landesthemen konzentriert. Es geht im Moment ausschließlich darum, die AfD zu verhindern beziehungsweise bundespolitische Akteure abzustrafen. Das ist zumindest meine Erfahrung, die ich jetzt im Haustürwahlkampf und auch an den Infoständen immer gemacht habe. Und das ist sehr schade, denn ich sage ganz deutlich, am 20. September steht ja Friedrich Merz nicht zur Wahl, sondern ich stehe mit den Kandidatinnen und Kandidaten der Union zur Wahl. Und es kommt auf die Landesthemen an. Zumindest sollte das eigentlich so sein. Und da geht es eben um die innere Sicherheit, da geht es um die Wirtschaft, da geht es um eine wohnortnahe Gesundheitsversorgung und vor allem auch um die Bildungspolitik. Und das sind die Themen, die wir versuchen in den Mittelpunkt zu stellen. Und wir werden jetzt in den nächsten 14 Tagen nochmal ganz dezidiert darauf hinweisen, wer hier in diesen 4 Themenschwerpunkten eine Veränderung, eine Verbesserung wünscht, der kommt an der Union nicht vorbei. Auch wenn ich hier den einen oder anderen enttäuschen muss, die AfD wird es nicht richten in diesem Land. Das sage ich auch ganz deutlich an all diejenigen, die sich versprechen, dass es mit der AfD in Mecklenburg-Vorpommern vorwärts geht, das Gegenteil wird eintreten.
4: Jetzt haben Sie ja gerade relativ klar gesagt, Ihr härtester Gegner im Wahlkampf ist Friedrich Merz und bundespolitische Themen, das ist das.
3: Das haben Sie interpretiert.
4: Das habe ich so interpretiert. Das stimmt. Mich interessieren 2 Dinge. Erstens, nach dem Debakel von Sachsen-Anhalt, was ja ganz klar bundespolitische Ursachen hat, die Sie ja betreffen, sind ja auch Kandidat im Deutschland des Friedrich Merz. Heute sind die Gremien. Was muss die CDU jetzt radikal anders machen in den nächsten 2 Wochen? Wo muss sie sich verändern? Wo muss sie Einsicht zeigen? Wo muss sie umkehren, damit sie eine Chance haben, sagen wir mal, zweistellig zu werden? Oder 12%, 17,2 wären im Moment ein Traumergebnis in Mecklenburg-Vorpommern, muss man ja sagen. Was muss sich bei der CDU radikal ändern, damit sie noch eine Chance haben, ein anständiges Ergebnis zu holen? Denn da beißt die Maus ja keinen Faden ab. Alles, was die ganze Last, die im Moment auf Ihnen liegt, ist die Politik von Friedrich Merz. 2. Frage, warum nicht schwarz-blau? Warum nicht blau-schwarz? Ich verstehe es nicht mehr.
3: Also zur ersten Frage, was mir immer wieder auch im Zusammenhang mit der Bundespolitik entgegenschlägt, ist, dass wir zu oft einknicken vor dem sozialdemokratischen Koalitionspartner, der offenkundig kein Interesse daran hat, Reformen, die ich für bitter nötig halte für Deutschland und auch für Mecklenburg-Vorpommern, umzusetzen. Den Eindruck muss man gewinnen. Und wenn ich gestern die Stimmen der SPD gehört habe, dann wird man sich jetzt aufmachen, noch stärker gegen die eigene Bundesregierung, gegen den eigenen Reformkurs anzustinken, muss man so deutlich zu sagen. Und das geht einfach nicht. Das ist eine der Lehren, die wir ziehen müssen. Und ich glaube, deswegen müssen wir viel stärker eben auf unsere Programmatik setzen und die auch deutlicher machen. Und kurzum gesagt, ich glaube, wir dürfen nicht immer wieder Kompromisse finden, die letztlich den Gesamtreformkurs in Frage stellen. Und wenn wir uns anschauen, Deutschland hat große Sorgen, große Herausforderungen zu stemmen. Jeden Monat gehen tausende Industriearbeitsplätze vom Netz. Einige reden von der Deindustrialisierung Deutschlands, und da müssen wir gegensteuern. Wir müssen die Rahmenbedingungen verbessern. Und das hat natürlich auch was mit Einschnitten zu tun. Und diesen Weg müssen wir jetzt konsequent gehen. Und ich glaube, viel konsequenter. Und das müssen wir den Sozialdemokraten auch deutlich machen.
4: Aber viel konsequenter heißt doch, seien wir doch mal ehrlich, Friedrich Merz spricht heute um 13.30 Uhr diese Koalition für beendet zu erklären. Es ist doch vollkommen eindeutig. Jetzt nach anderthalb Jahren ist doch klar, mit dieser SPD geht es wie mit der Schwerkraft abwärts. Abwärts, ab. Die SPD ist wie alle Sozialisten, und das sind sie halt am Ende, wenn man sich die Fraktion anschaut, ist wie die Schwerkraft. Es geht nur abwärts. Wie will man, wenn Sie sagen in aller Konsequenz, was schwebt Ihnen an Konsequenz vor, wenn nicht raus aus dieser Todeskoalition?
3: So dramatisch und so drastisch würde ich es natürlich nie formulieren, aber ich habe durchaus noch die Hoffnung, dass es Teile in der SPD gibt, die durchaus erkennen, dass es diese Reformen braucht. Ich erinnere einfach auch mal an die Schrödersche Agenda-Reform. Also das ist ja von Sozialdemokraten getragen worden.
4: Und aber die sind ja alle weg.
3: Das kann ich nicht abschließend beurteilen, ob die alle weg sind oder ob es nicht doch auch in der SPD-Bundestagsfraktion Leute gibt, die wissen, was die Stunde geschlagen hat und dass wir hier einen deutlich größeren Reformeifer an den Tag legen müssen. Und darauf setze ich. Eine große Koalition hat in der Vergangenheit, auch in der Geschichte der Bundesrepublik Deutschland, durchaus gezeigt, dass sie etwas verändern kann. Und darauf setze ich. Und ich komme zur zweiten Frage. Ich kann mir nicht vorstellen, dass das mit einer AfD gelingen kann. Also die AfD hat ja ganz andere Vorstellungen von einer Gesellschaft. Sie betreibt, ich schaue mal nach Mecklenburg-Vorpommern, eine Wirtschaftspolitik, die eher auf Deindustrialisierung setzt. Man kann ja zu erneuerbaren Energien stehen, wie man will, aber sie haben eine Geschichte in unserem Bundesland und sie sind
4: eine teure Deindustrielle. 500 Milliarden Euro für den teuersten Strom der G20. Da kann man ja als Union nicht sagen, kommt, wir ziehen jetzt durch bei der Energiewende und die AfD ist gefährlich für die Energiewende. Das kann man doch niemandem mehr erzählen. Der Bundeskanzler sagt bei der CO2-Bepreisung, wir wollen, dass es teurer wird. Die Union hat als Doktrin, den Benzinpreis teurer zu machen. Das kann man ja jetzt nicht im Wahlkampf in Schaufenster stellen, sag mal, guck mal, das würde sich mit der AfD ändern.
3: Die CO2-Bepreisung ist sicherlich ein Leitmotiv gewesen. Im Gegenzug sollte es ja an anderer Stelle Entlastung geben. Und ich glaube, grundsätzlich ist das ein Instrument, mit dem man durchaus arbeiten kann. Bloß im Moment, deswegen plädiere ich ja auch dafür, sollten wir eben die CO2-Abgabe aussetzen, weil wir im Moment stärker darauf achten sollten, dass der wirtschaftliche Unterbau uns nicht gänzlich abhanden kommt. Und deswegen sage ich ganz klar, also die Ausfinanzierung des Klima- und Transformationsfonds muss jetzt einfach eine untergeordnete Priorität einnehmen. Die höchste Priorität ist wirtschaftliches Wachstum. Und deswegen, ja, wenn ich mir die Preise, ich tanke ja auch selbst an den Tankstellen mir anschaue, dann weiß ich, was die Leute umtreibt. Und dass wir hier, wie andere Länder es uns ja auch vormachen, Maßnahmen ergreifen müssen. Im Übrigen auch die Doppelbesteuerung. Ja, also wir haben ja bei dem Thema eine Doppelbesteuerung. Die Mehrwertsteuer greift ja erst oder greift ja dann auf den bereits schon mit Abgaben und Steuern belegten Preis. Und das ist eigentlich etwas, was wir angehen müssen. Und das sind eines dieser Themen, die ich jetzt auch erwarte von dieser Koalition. Und ich glaube, wer das nicht verstanden hat, dass wir jetzt uns um die Wirtschaft kümmern müssen, der hat noch nicht begriffen.
2: Aber genau das, ein kleiner Satz noch von mir. Genau das hat ja der Sven Schulz im Wahlkampf immer wieder gesagt, setzt auf die Wirtschaft, setzt auf die Fakten. Und am Ende kam raus, sie haben auch deshalb verloren, die CDU, weil sie keine Vision hatten, weil sie keine Erzählung hatten, weil sie da keine Chance hatten gegen die AfD. Kann die CDU überhaupt noch heute mit einer positiven, nach vorne gerichteten Zukunftserzählung punkten?
3: Na, eher als die AfD. Wenn ich den Herrn Siegmund richtig verstanden habe, ist seine Vision, 20 Jahre zurückzugehen. Das ist das, was er postuliert hat. Und ich glaube nicht, dass das eine Zukunftsvision ist. Er sprach von einer Vision 26, aber die zielte ausschließlich darauf ab, diese Wahl zu gewinnen, ohne dass das einen programmatischen Unterbau hatte.
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1: Ich bin Thomas Pleskin. Nach ihrem haushohen Wahlsieg in Sachsen-Anhalt strebt die AfD auch im Bund die Übernahme der Regierungsmacht an. Bei der kommenden Bundestagswahl werde die AfD mit Abstand als stärkste Kraft hervorgehen, sagte AfD-Co-Chefin Alice Weidel bei einer Pressekonferenz in Berlin.
2: Wir nehmen den Regierungsauftrag ernst. Nicht nur in Sachsen-Anhalt, sondern in allen anderen Bundesländern und vor allem in den anstehenden Bundestagswahlen, in der wir mit Abstand als stärkste Kraft hervorgehen werden, mit einem ganz klaren Regierungsauftrag. Die CDU, CSU wird nie mehr wieder eine Bundestagswahl gewinnen können. Das ist Fakt.
1: AfD-Co-Chefin Weidel. CDU-Chef und Bundeskanzler Friedrich Merz hat nach der schweren Wahlniederlage seiner Partei in Sachsen-Anhalt Konsequenzen angekündigt. Das Ergebnis habe große Erschütterungen ausgelöst und treffe ihn auch persönlich. Mit Blick auf den Wahlsieg der AfD betonte Merz, die staatlichen Institutionen seien wehrhaft und stabil. Seine Bundesregierung werde dafür sorgen, dass das Grundgesetz durchgesetzt werde. Auf dem deutschen Arbeitsmarkt könnten bis zum Jahr 2029 bundesweit mehr als 700.000 Fachkräfte fehlen und damit annähernd doppelt so viele wie im vergangenen Jahr. Zu diesem Ergebnis kommt eine Studie des Arbeitgebernahen Instituts der deutschen Wirtschaft.
3: Fachkräftemangel. Seit Jahren schwebt dieses Wort über der deutschen Wirtschaft. Im letzten Jahr fehlten bundesweit knapp 370.000 Fachkräfte. In 3 Jahren könnte sich laut IW die Zahl also verdoppeln. Besonders groß dürfte die Personallücke dann im Handel sein, gefolgt von der Kinderbetreuung und Erziehung sowie bei Sozialarbeitern. Und nach wie vor fehlen tausende Fachkräfte in der Pflege. Die Gründe sind, dass in den kommenden Jahren viele Menschen in Rente gehen. Gleichzeitig kommt zu wenig Nachwuchs nach. Auch weil wenige Arbeitskräfte aus dem Ausland gewonnen werden. Diana Kramer, Nachrichtenredaktion.
1: Das VW-Werk Osnabrück soll nach dem Ende der Autoproduktion im Sommer 2027 zu einem Standort für Sicherheits- und Verteidigungstechnik werden. Volkswagen Niedersachsen und der Investor Aurelius haben Eckpunkte für eine Übernahme vereinbart. Als erstes Projekt ist eine Zusammenarbeit mit dem israelischen Rüstungskonzern Rafael vorgesehen.
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1: Zum Wetter die aktuelle Vorhersage des Deutschen Wetterdienstes. Vereinzelt Schauer, ansonsten meist heiter bei Werten zwischen 21 Grad auf Usedom und sommerlichen 33 Grad am Oberrhein. Mit ähnlichen Temperaturen geht es auch morgen weiter, dann ziehen allerdings in der Nordhälfte Regenwolken auf. Nach Südosten bleibt es teils noch sonnig.
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5: Es ist kurz nach 15 Uhr. Einen schönen Montag. Ich bin Andreas Dorfmann. Der Countdown läuft. Nachher wieder News live am Abend. Mein Gast ist News-Politikchef Ralf Schuler. Und darüber spricht Deutschland heute. Wie weiter? Was macht Ulrich Siegmund jetzt? Und nun beginnt der Krieg um Reformen. Haben wir überhaupt noch eine Regierung? Die Hintergründe dazu ab 18 Uhr hier bei News, das Radio. Bleiben Sie weiter dran. Jetzt haben wir für Sie 74-75 von den Cornells.
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2: Zu viele Deutsche machen sich noch immer keine Vorstellung davon, wie abgehängt wir in der Welt von heute sind, in der Friedrich Merz sich sichtbar nicht mehr zurechtfindet. Deswegen ist hier mal ein besonders anschauliches Beispiel. Das mit Abstand wertvollste Unternehmen der Welt ist der amerikanische Chiphersteller Nvidia. Nvidia hat 42.000 Angestellte. Die deutsche Rentenversicherung, die keinerlei Mehrwert schafft und sich fast ausschließlich mit leicht zu automatisierenden Vorgängen beschäftigt, hat 63.000 Angestellte. Nvidia ist 4,5 Billionen Euro wert. Billionen Euro wert. Genauso viel wie das gesamte deutsche Bruttoinlandsprodukt, also alles, was alle Deutschen in einem Jahr erwirtschaften und leisten. Nvidia macht ziemlich genauso viel Gewinn, 103 Milliarden Euro, wie alle DAX-Konzerne zusammen und ist an der Börse doppelt so viel wert wie alle 40 DAX-Konzerne zusammen, die wiederum 80% ihres Umsatzes im Ausland machen, nicht in Deutschland, während Nvidia 70% seines Umsatzes in den USA macht, mit amerikanischen Konzernen wie Microsoft, Meta, Amazon, Google, X von Elon Musk und OpenAI. Diese fünf Konzerne wiederum, Achtung, es wird atemberaubend, verfolgen allesamt ihre eigene Kraftwerkstrategie, weil sie so viel Energie brauchen. Vier von ihnen betreiben oder bauen eigene Atomkraftwerke. Eigene Atomkraftwerke, auch wenn man sich das hier in Deutschland nicht vorstellen kann. Denn von denen erzählen wir uns hier ja, dass unsere Volkswirtschaft sie nicht wirtschaftlich betreiben könnte. Elon Musk hingegen setzt bei X auf gigantische Gasturbinen. Und weil die nur mit sehr langen Wartezeiten lieferbar sind, lässt Elon Musk nun auch noch Fabriken für Gaskraftwerke, für Turbinenschaufeln und andere Kraftwerkkomponenten bauen. Hier in Deutschland hingegen müssen wir auf die Genehmigung einer sozialistischen EU-Kommissarin aus Spanien warten, um auch nur ein einziges Gaskraftwerk nicht etwa zu bauen, wo kämen wir denn dahin, sondern um es wiederum in den deutschen Ausschreibungs- und Genehmigungsprozess zu geben, der dann wiederum auch Jahre dauert. Offenbar lieben wir es in Deutschland, so sehr regiert zu werden, dass wir uns über unserer Regierung voller inkompetenter Leute noch eine weitere Regierung für unsere Regierung mit noch inkompetenteren und auch noch ungewählten Apparatschicks geschaffen haben. Diese Apparatschicks, angeführt von der CDU-Frau Ursula von der Leyen, beschäftigen sich dann damit, diese kleinen Plastiknippel an unserem Flaschendeckel zu regulieren, jegliche Raumfahrt durch bürokratische Regulierung nahezu unmöglich zu machen, voller Stolz zu verkünden, man habe die erste KI-Regulierung der Welt geschaffen und natürlich jedes Auto, solange wir es überhaupt noch bauen dürfen, durch unzählige regulatorische Piep-, Ton- und Warnsignale zu einer einzigen autoritären rollenden Umerziehungsmaschine zu machen, die uns ständig daran erinnert, wie misstrauisch man in Brüssel auf uns Bürger blickt. Die sogenannte Energiewende, also die ökosozialistische Klimaideologie, hat uns die höchsten Strompreise aller G20-Staaten beschert. Doppelt so teuer wie der Durchschnitt, um genau zu sein. Und für diesen Irrsinn haben wir bis heute ungefähr 500 Milliarden Euro Volksvermögen verpulvert. Geld, das unwiederbringlich verloren ist, aber unsere selbst gleichgeschalteten Medien berichten unerschütterlich, dass unsere erneuerbaren Energien besonders billig sind und dass schon alles in Ordnung kommen wird, wenn wir in Mannheim erstmal das Gasnetz aus dem Boden gerissen haben. Unterdessen zieht Friedrich Merz durchs Land, bezeichnet noch mehr Abgaben und Steuerlast als Entlastung der Bürger und verspricht nun noch konsequenter die deutsche Klimapolitik voranzutreiben, um Waldbrände in NRW zu verhindern. Was ich sagen will, wir haben alle noch gar keine Ahnung, wie abgehängt wir sind. Mark Zuckerberg plant ein Rechenzentrum so groß wie Manhattan für ca. 50 Milliarden Euro Investment. Im hessischen Groß-Gerau hingegen wurde gerade ein Rechenzentrum für 2,5 Milliarden Euro, auch eine Menge Geld, gestoppt, weil man Sorge hatte, dass die warme Abluft, Achtung, das gibt's nur in Deutschland, dass die warme Abluft einen wichtigen Frischluftkorridor erwärmen und sich das ungünstig aufs Weltklima auswirken könnte. Das ist ungefähr so, als würden wir aufhören, uns die Haare zu föhnen, weil der Föhn die Welt wärmer macht. Die Grüne Partei jubelte, bye-bye Rechenzentrum, Milliardendeal glücklich geplatzt. Was nun geschieht im Deutschland des Friedrich Merz ist dies. Die Besten stimmen mit den Füßen ab. Jeder fünfte Deutsche will das Land verlassen. Besonders die Jungen verstehen nicht, warum sie 50% Abgaben für ein Niedergangsprojekt bezahlen sollten. Friedrich Merz reagiert darauf mit Worten, die man wirklich kaum glauben kann.
3: Wie erklären Sie sich dann, dass jeder fünfte darüber nachdenkt zu gehen?
4: Immerhin sind es dann 4 von 5 nicht, die der Meinung sind, dass sich es lohnt, in Deutschland zu arbeiten. Und dass viele darüber nachdenken, ob sie vielleicht irgendwo anders hingehen, ist ja völlig in Ordnung. Ich stelle immer nur die Gegenfrage, wohin denn?

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2: Das große Thema, das Thema des Tages in der nationalen wie der internationalen Presse ist das politische Erdbeben. Und es fiel noch deutlicher aus als vorausgesagt. Die AfD triumphiert in Sachsen-Anhalt. Die CDU aber stürzt weit, weit tiefer ab als erwartet. Ein Wahlergebnis, das sogar die Bundesrepublik verändern könnte und das sogar US-Präsident Donald Trump auf den Plan gerufen hat.
3: Die AfD gewinnt die Landtagswahl mit fast 27 Prozentpunkten Vorsprung. Nach dem vorläufigen amtlichen Endergebnis kommt sie auf 43,8%. Mehr als doppelt so viel wie die CDU und auch mehr als doppelt so viel wie noch bei den letzten Wahlen. Die CDU erlebt dagegen einen historischen Absturz. Sie landet bei nur 17,2% und verliert damit mehr als die Hälfte ihres damaligen Stimmenanteils. Dahinter folgen Linke, Grüne, SPD und auch das BSW schafft es in den Landtag. Draußen bleiben muss mit nur rund 2% die FDP. Noch offen ist, welche Regierungsmehrheiten sich daraus ergeben und wer Sachsen-Anhalt künftig führen wird. Klar ist aber schon jetzt, dieses Ergebnis wird nicht nur Magdeburg beschäftigen. Es verändert die politischen Kräfteverhältnisse weit über Sachsen-Anhalt hinaus und dürfte Signalwirkung für ganz Deutschland haben. Darüber sprechen wir jetzt bei News Live.
2: In der Tat, viele Fragen und alle Antworten gibt es hier bei News Live. Es war ein Wahlabend mit Signalwirkung weit, wirklich weit über Sachsen-Anhalt hinaus. Die AfD triumphiert, die CDU stürzt katastrophal ab. Schauen wir uns noch einmal das Ergebnis im Detail an, wie es aussieht nach dem vorläufigen amtlichen Endergebnis. Demnach kommt die AfD als Wahlsiegerin auf 43,8%. Dahinter mehr als nur abgeschlagen mit 17,2% die CDU. Mehr als halbiert. Auf Platz 3 noch gerettet hat sich die SPD mit 9,3%. Auch das ist überraschend. Dahinter, deutlich schwächer als vorausgesagt, die Linke mit 8,6%. 8,6% also für die umbenannte SED in Sachsen-Anhalt. 8,9% ebenfalls noch davor die Grünen. Ja, keine Chancen für die FDP mit 2,6. Aber nun auch doch geradezu deutlich im Landtag drin, das BSW mit 5,3%. Das war eine Zitterpartie, die nun anders als im Bundestag zugunsten des Bündnisses Sarah Wagenknecht ausging. Also 5,3%. Das BSW ist auch im Landtag vertreten. Gestern Abend hat sich übrigens die CDU auf Bundesebene entschlossen im Präsidium. Man werde der AfD aufgrund ihrer Einstufung durch den Verfassungsschutz als gesichert rechtsextrem nicht zum Wahlsieg gratulieren. Tja, so viel zum Thema. Gute Verlierer sehen anders aus. Welche Sitzverteilung ergibt sich daraus? Und nun wird es wirklich spannend. Von den insgesamt 83 Sitzen, die die Verfassung vorsieht, fallen aktuell dann auf die CDU. Wir sehen es gleich in der Schautafel eingeblendet. 15. 15 auf die CDU, 39 auf die AfD, jeweils 8. Jeweils 8 auf Linke, SPD und Grüne. Und mit 4 ist das BSW vertreten. Ist das BSW vertreten, das also Zünglein an der Waage sein könnte, weil 39 plus 5, ja, das wären eine Regierungsmehrheit für Siegmund und die BSW-Truppe. Wir fragen uns natürlich zunächst einmal ein schillerndes Ergebnis einem ganz klaren Wahlverlierer, CDU einem ganz klaren Wahlgewinner, der AfD. Dieses Ergebnis hat natürlich auch, wir haben es eben gesagt, Wirkungen weit über Sachsen-Anhalt hinaus. Welche Botschaft sendet denn dieses Ergebnis, frage ich dich vielleicht mal, Julian, an die Bundesregierung in Berlin aus?
4: Friedrich Merz ist abgewählt und gescheitert. In Sachsen-Anhalt durften zwar nur 1,7 Millionen Menschen an die Wahlurnen gehen, aber sie sind es in großer, großer Zahl. Sensationelle Wahlbeteiligung, ein wahres Fest der Demokratie. Und dieser Trümmerhaufen, den der Wähler bei der CDU hinterlassen hat, ist nahezu einzig und allein die Verantwortung, die Schuld von Friedrich Merz. Ja, Sven Schulze hat in Sachsen-Anhalt den vermutlich schlechtesten Wahlkampf der deutschen Geschichte geführt. Einen grotesken, einen bizarren, einen absurden Wahlkampf mit dem Friedrich Merz-Hasser Dieter Hallervorden vorneweg und auf der Bühne. Mit Wahlslogans, die man als solche gar nicht mehr erkennen konnte, die wirklich sprachlich zur absoluten Unkenntlichkeit verstellt worden. Ja, ja, ja, das stimmt alles. Aber es ist doch vollkommen eindeutig, wenn man sich die Nachwahlbefragung anguckt, was sagen denn die Wähler? Sie sagen ganz eindeutig, dass dass dieses Ergebnis, zumindest was die CDU angeht, eine Abrechnung mit Friedrich Merz ist, mit all den gebrochenen Versprechen, mit allem, was Friedrich Merz ins Gegenteil verkehrt hat. Und man muss, wenn man sich dieses Ergebnis, was sich über Nacht ja noch einmal verschlechtert hat, und das schien ja gestern Abend, als die ersten Prognosen auf die Bildschirme flackerten, ausgeschlossen, dass man noch schlechter werden kann als das, was da stand. Man dachte schon, schlechter als in den Umfragen kann es hier gar nicht werden. Das hat Sven Schulze in Eintracht mit Friedrich Merz geschafft. Aber es ist noch mal schlechter geworden als die ersten Prognosen. Bei 17,2% stehen wir jetzt. Was ist aus der CDU des Friedrich Merz nur geworden? Ganz einfach. Die CDU unter Friedrich Merz ist ein verzweifeltes Projekt 18 geworden, wie Guido Westerwelle, Gott hab ihn selig, gesagt hätte. In Sachsen-Anhalt schaut man sich die 18 neidisch von unten an, wie die Fraggles, die Radieschen, ich weiß nicht, wer sich an die Serie erinnert, neidisch von unten, oh schau mal, da oben ist die 18. In Berlin, wo in 2 Wochen gewählt wird, könnte man froh und dankbar sein, wenn man diese 18% schafft. Und in Mecklenburg-Vorpommern, wo ebenfalls in 2 Wochen gewählt wird, da träumt man von der 18. Da wäre die 18 eine Verdoppelung der derzeitigen Umfragen. Das ist das, was Friedrich Merz angerichtet hat. Es ist einzig und allein seine Politik. Es ist einzig und allein sein Versagen. Es ist einzig und allein die selbstgewählte Geiselhaft bei Lars Klingbeil und Bärbel Baas. Dies ist ein Friedrich Merz-Ergebnis. Und die Botschaft von Sachsen-Anhalt lautet, Merz ist vorbei. Merz ist vorbei, meine Damen und Herren. Das ist die Botschaft von Sachsen-Anhalt. Die zweite Botschaft lautet natürlich, und das wird uns in den nächsten Tagen beschäftigen, was soll nur werden? Denn Ulrich Siegmund hat keine absolute Mehrheit. Ihm fehlen 3 Sitze. Die werden nicht leicht zu bekommen sein. Es gibt das Szenario Überläufer. Darüber werden wir später natürlich sprechen. 3 Überläufer bräuchte es. Das ist eine Menge, wenn man sich anschaut, dass es die von der CDU bräuchte und dass die CDU Deutschlands größte Kleinmutpartei ist. Das werden wir sehen, ob das möglich ist. Mit dem BSW zusammen halte ich persönlich erstens für keine gute Idee und zweitens für nahezu ausgeschlossen, dass man sich da so in die Hände einer anderen Partei begibt. Ulrich Siegmund war ja sogar zögerlich, mit einer eigenen absoluten Mehrheit zu regieren, wenn es eben nur 1 Sitz oder 2 Sitze wäre, weil er sagt, was ist, wenn mal 1, 2 nicht da sind? Oder sich vielleicht auch umentscheiden. Jetzt mit 3 anderen vom BSW zu regieren, das halte ich für extrem gewagt. Also die große Frage der nächsten Tage, was soll nur werden bei der CDU und was soll nur werden in Sachsen-Anhalt?
2: Das ist natürlich gut, dass wir unseren CDU-Experten haben, Ralf Schuler, unseren Politikchef. Wir haben gehört, das Wahlergebnis in Prozenten mehr als halbiert. Wir haben vorhin aber auch die Sitzverteilung gesehen. Das ist ja wirklich nicht mehr zu fassen. 25 Sitze hat die CDU verloren. Von 40 Sitzen auf gerade einmal 15 Sitze noch. Mit welchem Ergebnis kann denn überhaupt jetzt noch die CDU selbstbewusst in irgendwelche Verhandlungen mit irgendwelchen Partnern gehen? 15 statt 40 Sitze im Landtag von Sachsen-Anhalt. Die ist ausgelöscht fast worden.
5: Das Selbstbewusstsein von Parteien ist ja oftmals eine Autosuggestion. Und insofern kann man das eine Weile auch hochhalten. Interessant ist in solchen Situationen wirklich brutaler Niederlagen die Eigendynamik, die sich in diesen Gremien abspielt. Jetzt erstmal keine Panik machen, jetzt erstmal alles konservieren, was an Zuversicht da ist. Viel ist es nicht. Und jetzt erstmal abwarten. In Berlin kommt jetzt noch hinzu, dass man sagt, okay, bis zur Wahl in Mecklenburg-Vorpommern und Berlin jetzt bloß keine Panik ausbrechen lassen. Trotzdem wird natürlich auch heute in den Gremien irgendjemand aufstehen und sagen, Leute, lasst uns einfach mal ehrlich sein, wir haben eine dermaßen Abfuhr bekommen, das können wir nicht einfach so wegstecken. Ich habe ja aus dem Wahlkampf noch diese lustigen CDU-Taschentücher mitgebracht, läuft bei dir? Ne? Also die waren gestern Abend hoch angesagt, diese Taschentücher, weil viele Tränen geflossen sind. Es ist übrigens auch viel Alkohol geflossen im Maritim in Sachsen-Anhalt. Aber da wollen wir den Mantel des gnädigen Schweigens drüber decken. Jetzt läuft es nicht nur bei der Union, sondern die Wähler laufen weg. Bei der Gelegenheit möchte ich einfach nochmal auf einen anderen Punkt zu sprechen kommen. Unsere INSA-Umfrage, die wir in der letzten Woche gehabt haben, die letzte vor der Wahl, das war eine Punktlandung für die AfD, 43% prognostiziert. Das ist eingetreten. Das Interessante ist, dass die Union 5 Prozentpunkte unter dem von INSA prognostizierten Wert gelegen hat. Mit anderen Worten, auf die letzten Meter haben sich noch mehr Leute entschlossen, das Kreuz doch nicht bei der Union zu machen. Also früher gab es immer diesen Effekt, dass man sich nicht traute zu sagen, dass man AfD wählt. Ich habe so ein bisschen den Eindruck, dass man diesmal sich nicht traute, Union anzugeben bei der Umfrage und dann sich am Ende gesagt hat, komm, lass es. Das Problem, was wir jetzt haben, ist einfach, dass es keine Perspektive gibt für die Union im Bund, aber eben auch für die im Land nicht. Es gibt keine drängenden Nachrücker, es gibt keine ehrgeizigen Aspiranten auf Nachfolge. Es gibt eigentlich auch niemanden, der Friedrich Merz sagt, weißt du, es wäre jetzt Zeit zu gehen. Angela Merkel hat 2018 bei einer dramatischen Wahl in Hessen, da hat die Union 11% verloren, hat sie den Parteivorsitz abgegeben. Also das sind so diese klassischen Handwerksmethoden. Ich signalisiere Demut, ohne jetzt das eigentlich Machtamt Kanzler abzugeben. Sowas steht Merz eigentlich nicht zu Gebote, weil das im Prinzip ja schon einen weiteren Stein aus seinem Fundament rauszieht. Also es ist eine wirklich desolate Situation im Augenblick für die Union und eine Auflösung ist eigentlich nicht in Sicht, außer Schönreden. Wenn man dann hört, dass Wiebke Winter, Chefin des mächtigen Bremer Landesverbandes der CDU, dann gestern sagte, wir müssen Verantwortung für Sachsen-Anhalt übernehmen, dann fragt man sich einfach, ob dort irgendetwas konsumiert wird, was jetzt legal ist. Wenn man 15 Sitze hat, dann ist man nicht in der Position, dass man irgendetwas übernimmt für Sachsen-Anhalt.
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1: Ich bin Thomas Bleskin. Nach ihrem klaren Wahlsieg in Sachsen-Anhalt strebt die AfD ein ambitioniertes Ziel an. Sie will auch im Bund die Regierungsmacht übernehmen. Bei der kommenden Bundestagswahl werde die AfD mit Abstand als stärkste Kraft hervorgehen, sagte AfD-Co-Chefin Weidel.
2: Die AfD tritt selbstbewusst auf und glaubt langfristig auch im Bund die Nummer 1 zu werden. Weidel ist sich sicher, die CDU-CSU wird nie wieder eine Bundestagswahl gewinnen. Begründung: Deutschland wünscht sich einen Politikwechsel. Kanzler Merz kritisierte sie unter anderem wegen illegaler Migration, hoher Energiepreise sowie hoher Steuern und Abgaben. In Sachsen-Anhalt wurde die AfD stärkste Kraft. Die angestrebte absolute Mehrheit verpasste sie allerdings. Spitzenkandidat Siegmund setzt deshalb nun auf andere Fraktionen oder einzelne Abgeordnete anderer Parteien, die ihm zur Macht verhelfen sollen. David Riemer, Berlin.
1: Nach dem Parteiaustritt der meisten ihrer Mitglieder will sich die Thüringer BSW-Landtagsfraktion auflösen und den Weg für eine Neugründung freimachen. Für die neue Fraktion wurde von Ex-BSWlern eine neue Partei mit dem Namen Thüringen gerecht gegründet. Vizeministerpräsidentin Katja Wolf steht an der Spitze. Volkswagen will das Werk Osnabrück an den Finanzinvestor Aurelius und das Land Niedersachsen verkaufen. Der Standort soll schrittweise zu einem Kompetenzzentrum für Sicherheits- und Verteidigungslösungen weiterentwickelt werden.
3: Das Werk in Osnabrück stand seit 1949 vor allem im Zeichen des Käfer Cabrios von VW. Später wurden dort durch den Karosseriebauer Karmann auch Cabrios und Sportcoupés für andere Hersteller gebaut. Mit dem Verkauf und der neuen Perspektive im Rüstungsbereich sollen 3/4 der 1.800 Beschäftigten übernommen werden. Gemeinsam mit dem israelischen Rüstungskonzern Rafael sollen in Osnabrück künftig Luftverteidigungssysteme für Raketen, Marschflugkörper und Drohnen entwickelt und gebaut werden. Diana Kramer, Nachrichtenredaktion.
1: Wie vertrauenswürdig ist eine KI-Anwendung? Das soll bald durch ein TÜV-Zertifikat erkennbar sein. Die Überwachungsvereine testen gerade mit Pilotpartnern ein Zertifizierungsprogramm. Bereits Ende des Jahres könnten die Bescheinigungen schrittweise eingeführt werden. Hersteller und Anbieter sollen damit unabhängig nachweisen können, dass ihre Systeme sicher sind.
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1: Zum Wetter die aktuelle Vorhersage des Deutschen Wetterdienstes. Vereinzelt Schauer, ansonsten meist heiter bei Werten zwischen 21 Grad auf Usedom und sommerlichen 33 Grad am Oberrhein. Mit ähnlichen Temperaturen geht es auch morgen weiter, dann ziehen allerdings in der Nordhälfte Regenwolken auf. Nach Südosten bleibt es teils noch sonnig.
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4: Es ist kurz nach 16 Uhr, einen schönen Montag. Ich bin Andreas Dorfmann. Der Countdown läuft. Nachher wieder News live am Abend. Mein Gast ist News-Politikchef Ralf Schuler. Und darüber spricht Deutschland heute. Wie weiter? Was macht Ulrich Siegmund jetzt? Und nun beginnt der Krieg um die Reformen. Haben wir überhaupt noch eine Regierung? Die Hintergründe dazu ab 18 Uhr hier bei News das Radio. Bleiben Sie weiter dran. Jetzt haben wir für Sie Nothing's Gonna Stop Us Now von Starship.
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2: Simone Solger ist heute bei mir zu Gast. Ich freue mich riesig. Jetzt sind Sie oft dabei nur im Ersten zu Gast.
3: Ja.
2: Das ist ja eine feste Institution. Gibt es da auch Debatten über Sendeplatz und das Format insgesamt? Oder ist das einfach stabil und etabliert?
3: Das Sendeformat ist stabil, etabliert.
2: Also es gab mal Debatten irgendwo, weil Dieter nur irgendeine andere Sendung nicht bekam und dann war sofort hoher Alarm, als ob es da irgendwie Cancel-Ansätze gäbe.
3: Glaube ich nicht, weiß ich nicht. Ich bin jetzt nur Gast, sagen wir mal, ein paar Mal im Jahr. Das kriege ich so nicht mit. Nee, weiß ich nicht, nichts von.
2: Mit Markus Lanz haben Sie sich auch mal beschäftigt in einem Video. Da können wir auch noch mal kurz reingucken.
4: Willkommen in meinem Bettchen. Und ich muss ja sagen, die beste deutsche Unterhaltungsshow war auch diese Woche wieder Alle Guten gegen Reichelt. Ich verfolge dieses Drama inzwischen ja beinahe schon zwanghaft. Das ist ja ein Fegefeuer der Peinlichkeiten. Neuestes Highlight ist die Baerbock'sche 360-Grad-Wende von Markus Lanz. Der ist jetzt plötzlich der tiefen religiösen Überzeugung, dass Daniel Günther vom Ministerium für Demokratiesicherheit überhaupt nichts Schlimmes gesagt hat. Das sah in der berüchtigten Sendung allerdings noch ein bisschen anders aus. Da wirkte Markus Lanz ja regelrecht schockiert. Das hatte er ein paar Tage später offenbar schon wieder vergessen. Und gut, das darf man ihm nicht übel nehmen. Wenn ich Lanzens Stammtisch gucke, dann versuche ich danach auch meistens, das Gehörte zu verdrängen.
2: Ja, also da müssen Sie sich dann aber jetzt doch ein bisschen korrigieren. Also wir haben das auch schriftlich bekommen vom Landgericht Schleswig. Man kann innerhalb eines Auftritts, wie Daniel Günther, die Person wechseln.
3: Switchen, ja. Ja.
2: Also
3: ja.
2: Vom Politiker zum Parteipolitiker zum Privatmenschen. Wahrscheinlich kann man auch zum Freizeitsportler, er joggt ja viel, wechseln. Also das geht fließend. Und so kleinliche Geschichten wie mit dem Dienstwagen gekommen und mit Personensicherheit oder gar noch mit dem Amtsstecker
3: am Revers. Oder unten am Laufband stand ja, das ist ja auch, er wurde oder, so angekündigt.
2: Ja, und er hat es auch selbst gesagt, aber das ist alles kleinlich.
3: Es ist so unklug, es ist so wahnsinnig unklug, auch sich hinzusetzen in die Lanz-Show, wenn ich das nochmal rückwärts denke, wie es war, und die als Feinde der Demokratie andere Medien zu bezeichnen. Es ist so dumm, es ist so unklug. Er hat sich damit keinen Gefallen getan und das schwemmt eigentlich die Menschen weg, die sehen es und ihnen wird schlecht. Es ist Daniel Günther ist auch, ja, das ist wirklich eine Einheitspartei, der redet links. Das ist deutsche Politik, wenn das nichts in verschiedenen Farben angeboten wird.
2: Man hatte bloß den Eindruck, dass er wirklich emotional da angefasst war, bei der Sache war und also sich da in Rage redete. Also es scheint ihn schon irgendwie umzutreiben. Und das Interessante ist ja, dass es gar keine Auseinandersetzung mit Daniel Günther und uns gab. Er hat ja auch erklärt, also wir würden immer nur Falsches über ihn schreiben.
3: Ja, das ist es, ja.
2: Also es gab da gar keinen Dissens. Also er hätte sich ja melden können.
3: Auch Markus Lanz hätte sich mal melden können, weil dann gab es da noch eine Folgesendung. Und das war alles verwirkt und ist ziemlich unklug, weil die Leute sind ja nicht doof. Die Zuschauer sind doch nicht doof.
2: Meinen Sie, dass das Politikverdrossenheit speist oder
3: Politikerverdrossenheit, glaube ich. Hm. Politikverdrossen sind die Menschen gar nicht. Sie sind einfach abgeturnt von diesen Politikern. Das ist
2: kommt
3: nichts Gutes.
2: Apropos Lanz, einen kleinen Ausschnitt haben wir dann doch noch.
4: Mhm. Bei Lanz komme ich eher ins Nachdenken über die Dämlichkeit der Welt. Vor allem, wenn Ulrike Herrmann im Designersessel mal wieder Werbung für den Kommunismus machen darf. Das geht im ZDF ja ganz problemlos. Gefährlich für die Demokratie wird es bei denen nur, wenn zum Beispiel jemand böse Sachen über Daniel Günther schreibt. Dann bricht da eine Stimmung aus, als ob Stalin vor dem Bunker steht. Gut, für Ulrike Herrmann wäre das womöglich der schönste Tag in ihrem Leben.
3: Eva.
2: Ja, also Ulrike Herrmann möchte ja in die 70er Jahre zurück vom Wohlstand her. Das ist natürlich eine faszinierende Perspektive.
3: Ist sie nicht allein. Ich glaube, das gibt viele, die sich da was erträumen. Das ist eine
2: Also der Testlauf des Kommunismus, den ich 24 Jahre hatte zu genießen, da würde ich jetzt gerne beim nächsten Anlauf mal aussetzen wollen. Das hat mich nicht überzeugt damals und ich wünsche dann auch allen viel Glück, aber sie sollten es nicht hier probieren, wenn es irgendwie ginge. Aber es ist natürlich schon putzig, dass da immer wieder neue Sozialismen irgendwie aufwachsen, die irgendwann ein Sehnsuchtspotenzial ansprechen.
3: Ja, das weltweit, ne? Das ist ja nicht nur in Deutschland so. Weltweit ist eine Sehnsucht danach und immer auf die Frage, sag mir doch ein Land, wo es mal funktioniert hat, wo man es sieht, ja, das wurde immer nicht richtig gemacht. Also da wartet man drauf, bis man bis ein Neonazi kommt und sagt, ja, dass der Faschismus ein Fehler war, liegt nur daran, dass er nicht richtig ausgeführt wurde. Also es ist, ich weiß es nicht. Und all die, die das hatten, die DDR hatten, den hört man dann irgendwann ja nicht mehr zu. Es ist ja, unser Leben ist ja von Erfahrung auch gespickt. Wir können ja was dazu sagen. Das ist nur lästig und ewig gestrig und man will das nicht hören. Es wird da was erträumt in eine Bilderbuchwelt, ne? Es ist eine eine Welt, die ja so nicht existiert und nirgendwo, wo der Sozialismus ausprobiert wird.
2: Aber mal im Ernst, Sie stehen ja auf einer Bühne und Sie treten auch im Fernsehen auf. Wie erleben Sie denn die Medienszene

0: manchmal diskutieren muss, ob das so genehm ist und ob das so gefällt und ob das auf der Linie richtig ist. Habe ich auch schon öfter erlebt.
1: Ja. Bei bestimmten Themen oder Anlässen? Oder?
0: Naja, bei Themen, wo die Kritik sich bezieht auf SPD-Politiker oder sowas. Also was nicht sehr gerne, was man nicht sehr gerne in öffentlich-rechtlichem oder in ARD und ZDF oder WDR sehen möchte. Da habe ich es schon erlebt, dass da diskutiert wurde. Wenn es nur diskutieren ist, ist ja auch okay, aber wo auch einmal richtig durchgesetzt wurde, das sagst du nicht. So, aber...
1: Haben Sie es denn nicht gesagt?
0: Ja, ich habe dann gesagt, ich kenne das aus der DDR, dass man sagt, du sagst sowas nicht, kann ich herstellen, technisch ist kein Problem. Bin dann aber auch nicht wieder hingegangen. Man hat dann später aber nochmal mich geholt und nachgefragt nach Jahren. Und das fand ich wieder okay.
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2: Ja, es ist das erwartete Erdbeben und es fiel noch deutlicher aus als vorausgesagt. Die AfD triumphiert in Sachsen-Anhalt, die CDU wird nahezu ungestört in den Boden gerammt. Ein Wahlergebnis, das die Bundesrepublik verändern könnte, ja, vielleicht sogar die Welt. Immerhin hat auch US-Präsident Trump das Ergebnis auf seinen Kanälen verbreitet.
3: Die AfD hat die Landtagswahl in Sachsen-Anhalt mit großem Abstand gewonnen. Nach den vorläufigen Ergebnissen kommt sie auf knapp 44% und hat ihr Ergebnis von 2021 damit mehr als verdoppelt.
4: Es ist das beste Ergebnis, was eine Partei jemals in Sachsen-Anhalt seit 1990 hatte.
3: Die CDU erlebt dagegen einen historischen Absturz. Sie landet bei 17,2% und verliert damit etwa die Hälfte ihres damaligen Stimmenanteils. Dahinter folgen Linke, Grüne und SPD. Für die FDP endet dieser Wahlabend im Desaster. Mit nur gut 2% scheitert sie krachend am Einzug in den Landtag. Noch ist offen, welche Mehrheiten sich daraus ergeben werden und wer Sachsen-Anhalt künftig regieren kann. Klar ist aber schon jetzt, dieses Ergebnis wird nicht nur Magdeburg beschäftigen. Es verändert die politischen Kräfteverhältnisse weit über Sachsen-Anhalt hinaus. Darüber sprechen wir jetzt bei News Live.
2: Ja, Sachsen-Anhalt hat gesprochen und in Berlin bebt es. Eine Signalwirkung weit über das schöne Land in Deutschlands Mitte hinaus. AfD triumphiert, CDU stürzt ab und sogar US-Präsident Trump hat das Ergebnis auf seinen Kanälen verbreitet, wenn auch nicht direkt kommentiert, aber dennoch, dass der US-amerikanische Präsident sich für die Landtagswahl in Sachsen-Anhalt interessiert mit 1,7 Millionen Stimmberechtigten. Das ist schon außergewöhnlich. Und außergewöhnlich ist natürlich auch das Ergebnis. Hier ist es. Nach dem vorläufigen amtlichen Endergebnis liegt die CDU bei, jawohl, 17,2%. Da muss man lange suchen nach diesem Balken. 17,2%, das ist die CDU. Weit enteilt ist die AfD mit 43,8%. Die Linke hat es dann nur auf 8,86% geschafft, wurde überholt von der SPD mit 9,3% und auch von den Grünen mit 8,9%. Ebenfalls im Landtag das BSW mit 5,3%, krachend herausgeflogen, die FDP mit 2,6%. Sie hat bisher die Regierung mitgestellt in Sachsen-Anhalt, also hier ist überhaupt nichts zu spüren von einem Kubicki-Effekt. Ganz entscheidend allerdings nun die Sitzverteilung im neuen Landtag von Magdeburg. Damit ergibt sich folgendes Bild. 83 Sitze sind zu vergeben. Das ist die Mindestzahl laut Verfassung. Davon fallen gerade einmal noch 15 auf die CDU. Sie hat 25 Sitze eingebüßt. Unglaublich. 39 Sitze nun für die AfD, jeweils acht für Linke, SPD und Grüne und immerhin 5 klar im Landtag vertreten, das BSW, das Bündnis Sarah Wagenknecht. Also es ist keine absolute, aber eine sehr, sehr, sehr, sehr starke, große, übergroße Mehrheit an Sitzen für die AfD. Wir sehen einen blauen Balken, ein blaues Kuchenstück und dazwischen viele andere kleine Parteien. Wir fragen uns natürlich, was sind nun die Aussagen dieses Wahlergebnisses für die Bundespolitik? Frage ich dich mal, Ralf. Werden diese Schockwellen in Berlin ankommen und falls ja, wie wohl?
5: Ich glaube, sie werden ankommen, aber es wird noch eine Weile dauern, bis sie wirklich ins Bewusstsein dringen. Die Psychologie bei Parteien und gerade bei der Union besteht eigentlich immer darin, jetzt in diesen Gremien, heute tagt erst um 9 Uhr das Präsidium, danach um 11 Uhr der Bundesvorstand, das ist das wichtigste Gremium, der Bundesvorstand ist etwas größer, dort erstmal Geschlossenheit zu suchen, Wunden zu lecken, aufzupassen, dass niemand Einzelnes seinen Frust voll rauslässt oder dass Aggressionen aufstehen. Jetzt müssen wir zusammenstehen, jetzt müssen wir uns irgendwie scharen hinter das Führungspersonal, damit kein Stein rausgebrochen wird aus der Mauer unserer Macht. Und das sind meistens die gruppendynamischen Prozesse, die da abgehen. Trotzdem dringt es natürlich nach und nach einfach durch. Interessanterweise ist die Basis der Union da eigentlich schon viel weiter. Und ich habe gestern viele Nachrichten bekommen, nicht nur aus Sachsen-Anhalt, aus Baden-Württemberg, aus Niedersachsen, aus den Stadtstaaten, von Leuten, die gesagt haben, gut, dass der Siegmund gewonnen hat, sonst merken unsere Vortänzer das nie. Und das ist natürlich schon ein Alarmzeichen, wenn die eigene Basis sagt, ihr lauft seit Jahren in die falsche Richtung, aber ihr wollt jetzt weitermachen. Und das wird, glaube ich, heute auch nochmal Geschlossenheit. Und wir blicken jetzt nach vorne und wir müssen jetzt die Wahlen in Berlin und Mecklenburg-Vorpommern für uns entscheiden. Wir müssen Verantwortung übernehmen für Sachsen-Anhalt, hieß gestern ein Kommentar. Also dass der Schmerz dringt erst nach und nach wirklich dann über die Reizleitung ins Gehirn der Partei.
6: Also Friedrich Merz ist quasi die Abnehmspritze der Politik. Politisches Ozempic. Mit niemandem nimmt man schneller ab als mit Friedrich Merz. Er hat aus der CDU ein Projekt 18 gemacht. In Sachsen-Anhalt guckt man auf die 18 von unten. In Berlin, wo in 2 Wochen gewählt wird, bangt man, ob es für 18 reicht. Und in Mecklenburg-Vorpommern wird auch in 2 Wochen gewählt, kann man von der 18 nur träumen. Was viele Menschen nicht wissen über mich, ist, dass ich ein großer Fan und Freund linker Liedermacher bin. Also Hannes Wader, ich mag auch Herbert Grönemeyer. Tatsächlich, ich mag seine Lieder. Ja, ich trenne da tatsächlich Person und Werk. Und ich liebe Reinhard May. Und dieses Wahlergebnis, einer der größten Liedertextschreiber überhaupt der deutschen Musikgeschichte. Und dieses Ergebnis erinnert mich tatsächlich an das Lied »Es gibt keine Maikäfer mehr«. Da bin ich eigentlich textsicher, aber um es jetzt nicht zu vergeigen, lese ich es jetzt ab, und zwar folgende Zeilen. Es gibt wichtigere Dinge, aber ich schreibe trotzdem auf ein Birkenblatt die Noten für ein Käferrequiem. Und dann endet es, wie man seine Fühler ausstreckt und natürlich, weil ich finde, dass sie irgendwie entfernte Namensvettern von mir sind, Maikäfer, Mai. Vielleicht ängstigt mich ihr Fortgehen, denn vielleicht schließe ich daraus, vielleicht gehen uns nur die Maikäfer ein kleines Stück voraus. Die Sachsen-Anhalt-CDU ist der Merz-CDU nur ein kleines Stück vorausgegangen. Die Merz-CDU steht im Bund bei 20% und den Weg hat die Sachsen-Anhalt-CDU nun vorgegeben und dieser Weg geht mit Friedrich Merz nach unten. Diese 17,2%, das ist das, was wir bei der CDU auch in den Bundesumfragen zeitnah sehen werden. Das ist das Ergebnis, auf das sich die CDU in zukünftigen Wahlkämpfen einstellen kann. Da gibt es auch kein Zurück mehr, weil es in der CDU viel zu viele Kräfte und Strömungen gibt. Vorgeblich oder symbolisch dafür vielleicht Dennis Radke von der Halal-Union. Ja, der sagt, naja, die Schlachter sind jetzt halt nun mal Halal. Da kann man nichts mehr dran ändern. Das sage ich auch immer meinen Eltern in Wattenscheid. Das ist jetzt das Deutschland, was ihr bekommt. Das sind ja keine Momentaufnahmen, das ist zutiefst strukturell. Und die CDU wird sich aus dieser strukturellen, intellektuellen Krise auf Jahre hinaus nicht befreien können. Es gibt tolle junge Leute da, es gibt den Volkmann, den Kohlerben, ja, es gibt den Born in Hessen, es gibt ganz tolle junge Leute. Nur die CDU-Logik, da ist im Moment ein 70-Jähriger an der Macht, der keinen Namen mehr aneinander kriegt. Das wird Jahre dauern, bis diese jungen Leute tatsächlich die Möglichkeit haben, die CDU neu zu finden, vielleicht auch mit einer Abspaltung neu zu erfinden. Ganz interessant in dem Zusammenhang, Donald Trump, du hast es eben erwähnt, warum postet Donald Trump eine Landtagswahlhochrechnung aus Sachsen-Anhalt? Warum? Ganz einfach, wie ich aus dem Weißen Haus höre, die haben die CDU abgeschrieben. Die haben Friedrich Merz abgeschrieben. Friedrich Merz nennen sie The Rhino. The Rhino, das ist das ultimative Schimpfwort im Trump-Mager-Umfeld. Das sind die verkrusteten Fossile, das ist der Dinosaurier, der einen Tag bevor der Meteorit einschlägt noch sagt, eigentlich läuft's gar nicht schlecht für uns. Ja, der Kurs stimmt, wir müssen es vielleicht ein bisschen besser erklären und der Meteorit ist schon im Anflug. Du bist schon ganz kurz vor der Auslöschung und sagst, läuft nicht schlecht, das Gras ist noch grün, gibt noch genug Gras. Ja, und merkst gar nicht, dass die Katastrophe schon auf dem Weg ist, dass sie schon kurz vor dem Einschlag ist. The Rhino nennen sie Friedrich Merz. Und die CDU ist in den USA, in der konservativen Bewegung in den USA, wer auch immer sie übernehmen wird von Donald Trump, die Rhino-Partei. Die haben die abgeschrieben und sie haben allerdings auch mit einer gewissen Unentschlossenheit, wie sehr können wir uns an die AfD annähern, weil die sind in der Äquidistanz, die sind oft sozusagen im Relativismus zwischen Ost und West. Ja, da gibt es auch zu viele, die sich dem Kreml andienen, die sagen, wir müssen zwischen Peking, Moskau und Washington uns irgendwie mit allen abfinden. Natürlich wollen die Amerikaner das Westbekenntnis, das Erkenntnis zum freien Westen. Ist ja auch klar, wir leben ja hier auch im freien Westen. So, und in Ulrich Siegmund sehen die eine ganz große Chance darauf, weil sie natürlich schlau genug sind, sich den Wahlkampf anzugucken. Und wenn da unten Siegmund steht, 4 Sterne, mit demselben Logo, was Donald Trump verwendet hat, Trump 4 Sterne, dann sagen die, na, da hat aber jemand amerikanischen Wahlkampf. Tiefer Respekt kann ich nur sagen aus meinen Gesprächen da. Tiefe Bewunderung dafür, wie dieser Wahlkampf geführt worden ist, wie man eine Bewegung startet. Und die haben ganz genau verstanden, dass das, was Ulrich Siegmund gemacht hat, nichts anderes ist als Make Germany Great Again. Ja, und deswegen wenden die sich, dieser Post von Donald Trump ist nichts anderes als der Abschiedsbrief, der Dear John, that's all she wrote, ja, der berühmte Trennungsbrief an die CDU, an Friedrich Merz, wird noch keiner gemerkt haben im Kanzleramt. Ich höre mal, dass Nina Wagen beim Thema Englisch jetzt nicht so ganz auf der Höhe sein soll, das vielleicht deswegen nicht allzu intensiv verfolgt, was in den USA passiert. Aber die haben sich einfach innerlich verabschiedet von der CDU. Die Macht, die Großmacht, die Vormacht des freien Westens, die Garantiemacht des freien Westens, die USA, haben sich von der CDU, von der transatlantischen Partei in Deutschland, von denen haben die sich verabschiedet und gucken jetzt auf Leute wie Ulrich Siegmund und sagen, naja, da entsteht was Neues, the Rhino Merz is over.
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1: Ich bin Thomas Pleskin. Nach ihrem haushohen Wahlsieg in Sachsen-Anhalt strebt die AfD auch im Bund die Übernahme der Regierungsmacht an. Bei der kommenden Bundestagswahl werde die AfD mit Abstand als stärkste Kraft hervorgehen, sagte AfD-Co-Chefin Alice Weidel bei einer Pressekonferenz in Berlin.
2: Wir nehmen den Regierungsauftrag ernst. Nicht nur in Sachsen-Anhalt, sondern in allen anderen Bundesländern und vor allem in den anstehenden Bundestagswahlen, in der wir mit Abstand als stärkste Kraft hervorgehen werden, mit einem ganz klaren Regierungsauftrag. Die CDU, CSU wird nie mehr wieder eine Bundestagswahl gewinnen können. Das ist Fakt.
1: AfD-Co-Chefin Weidel. CDU-Chef und Bundeskanzler Friedrich Merz hat nach der schweren Wahlniederlage seiner Partei in Sachsen-Anhalt Konsequenzen angekündigt. Das Ergebnis habe große Erschütterungen ausgelöst und treffe ihn auch persönlich. Mit Blick auf den Wahlsieg der AfD betonte Merz, die staatlichen Institutionen seien wehrhaft und stabil. Seine Bundesregierung werde dafür sorgen, dass das Grundgesetz durchgesetzt werde. Auf dem deutschen Arbeitsmarkt könnten bis zum Jahr 2029 bundesweit mehr als 700.000 Fachkräfte fehlen und damit annähernd doppelt so viele wie im vergangenen Jahr. Zu diesem Ergebnis kommt eine Studie des arbeitgebernahen Instituts der deutschen Wirtschaft.
3: Fachkräftemangel. Seit Jahren schwebt dieses Wort über der deutschen Wirtschaft. Im letzten Jahr fehlten bundesweit knapp 370.000 Fachkräfte. In 3 Jahren könnte sich laut IW die Zahl also verdoppeln. Besonders groß dürfte die Personallücke dann im Handel sein, gefolgt von der Kinderbetreuung und Erziehung sowie bei Sozialarbeitern. Und nach wie vor fehlen tausende Fachkräfte in der Pflege. Die Gründe sind, dass in den kommenden Jahren viele Menschen in Rente gehen. Gleichzeitig kommt zu wenig Nachwuchs nach. Auch weil weniger Arbeitskräfte aus dem Ausland gewonnen werden. Diana Kramer, Nachrichtenredaktion.
1: Das VW-Werk Osnabrück soll nach dem Ende der Autoproduktion im Sommer 2027 zu einem Standort für Sicherheits- und Verteidigungstechnik werden. Volkswagen Niedersachsen und der Investor Aurelius haben Eckpunkte für eine Übernahme vereinbart. Als erstes Projekt ist eine Zusammenarbeit mit dem israelischen Rüstungskonzern Rafael vorgesehen.
0: Soweit das Neueste. 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
1: Zum Wetter, die aktuelle Vorhersage des Deutschen Wetterdienstes. Vereinzelt Schauer, ansonsten meist heiter bei Werten zwischen 21 Grad auf Usedom und sommerlichen 33 Grad am Oberrhein. Mit ähnlichen Temperaturen geht es auch morgen weiter, dann ziehen allerdings in der Nordhälfte Regenwolken auf. Nach Südosten bleibt es teils noch sonnig.
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5: Es ist kurz nach 17 Uhr. Einen schönen Montag. Ich bin Andreas Dorfmann. Der Countdown läuft. Nachher wieder News live am Abend. Mein Gast ist News-Politikchef Ralf Schuler. Und darüber spricht Deutschland heute. Wie weiter? Was macht Ulrich Siegmund jetzt? Und nun beginnt der Krieg um die Reformen. Haben wir überhaupt noch eine Regierung? Die Hintergründe dazu ab 18 Uhr hier bei News, das Radio. Bleiben Sie weiter dran. Jetzt haben wir für Sie Ninina von Vaya con Dios.
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1: Heute lautet unser Thema: Sachsen-Anhalt sorgt für ein politisches Erdbeben. Die CDU liegt in Trümmern. Die Landtagswahl in Sachsen-Anhalt war eine Katastrophe mit Ansage. Der falsche Kanzler in Berlin, der falsche Kandidat in Magdeburg, gebrochene Versprechen und enttäuschte Hoffnungen hier wie dort. Aus dieser Mischung war die Mutter aller Niederlagen gemacht. Die CDU hat sich mehr als halbiert. Nicht einmal jeder fünfte Wahlberechtigte will die Geschicke des Landes weiter jener Partei anvertrauen, die Sachsen-Anhalt seit 24 Jahren regiert. 17,2% sind eine Demütigung. Doch nicht nur zwischen Quedlinburg, Halle und Leuna haben die Menschen genug von der CDU. Im ganzen Land ist die Partei ein Schatten ihrer selbst. Das liegt an Merz, dem Kanzler und Vorsitzenden. Das liegt aber vor allem daran, dass die CDU für nichts mehr steht, außer für den Anspruch auf Macht bei gleichzeitig miserabler Ausübung von Macht. Die CDU ist nur noch Fassade. Die Wahl von Sachsen-Anhalt führt in den Kern der Malaise. Die CDU weiß nicht, warum es sie geben soll. Noch am Tag vor der Wahl erklärte Merz in Niedersachsen, im Westen also, die CDU müsse nun gemeinsam eine Antwort entwickeln auf die Frage, Zitat, wohin wir unser Land denn führen wollen, Zitat Ende. Eine größere Kapitulation ist nicht denkbar. Auf den programmatischen Bankrott des Kanzlers folgte denn auch die Insolvenz an der Wahlurne. Der Vorsitzende der CDU sagte den Wählern letztlich: Leider haben wir keine Antworten auf eure Fragen, aber wählt uns bitte dennoch. Das ließen sich die Sachsen-Anhalter nicht zweimal sagen und wählten die AfD. Nie gab es eine Regierungspartei, die sich mehr um das Wohl einer Oppositionspartei verdient gemacht hätte, als die CDU gegenüber der AfD. Jede Rede des Friedrich Merz liefert Gründe, der AfD die Stimme zu geben. Pro Satz sind es in der Regel mehrere Gründe. Merz faselt, Merz jammert, Merz ist beleidigt, Merz teilt aus. Da ist keine Kompetenz, kein Kompass, keine Empathie. Merz fehlen alle Eigenschaften, die ein Kanzler von Format bräuchte. Merz zeigt, was von Deutschlands Elite übrig blieb: Arroganz und Stümperei. Der Erdrutschsieg der AfD sendet ein ermutigendes Zeichen aus. Wenn Wähler von den bisherigen Anbietern enttäuscht sind, wenden sie sich neuen zu. So funktioniert Demokratie. Programmatische Lücken können in Wahlen geschlossen werden. Keine Partei, kein Staat, keine Währung hat Ewigkeitsgarantie. Konrad Adenauer und Helmut Kohl werden nicht verhindern, dass die CDU dem Nullpunkt ihrer Relevanz entgegenschlittert. Es sind nämlich die Wähler und nur die Wähler, die darüber entscheiden, welche Parteien wie viele Vertreter ins Parlament schicken dürfen. Die AfD ist keine Heimsuchung. Die AfD ist das geordnete Ausweichmanöver anderweitig enttäuschter Wähler. In Sachsen-Anhalt hat sich das Land blau gefärbt, weil Rainer Haseloff, Sven Schulze und Friedrich Merz versagt haben. Die CDU hat keinen einzigen Wahlkreis mehr gewinnen können. Keinen einzigen. 2021 hat sie noch fast jeden Wahlkreis für sich entschieden. Von 40 auf 0 in 5 Jahren. Die CDU wurde geradezu aus dem Land geprügelt. Diese Wahl war eine demokratische Prügelstrafe für die Christdemokraten. Sie haben keinen Anspruch mehr, den Ministerpräsidenten zu stellen. Die Bürger wollen Ulrich Siegmund. Alles andere als der erste AfD-Ministerpräsident wäre ein Hohn. Das hysterische Gerede von Brandmauer, von demokratischer Mitte und gemeinsamer Verantwortung hat sich enttarnt als das, was es wirklich ist. Ein kalkulierter Abwehrzauber strauchelnder Parteien. Der Wähler will die AfD in Verantwortung sehen. Die AfD muss sich in die Verantwortung nehmen lassen. Die politische Karriere des Sven Schulze ist vorbei und auch Friedrich Merz sollte einsehen, er hat keinen Rückhalt mehr beim Souverän. Er sollte diesem Trauerspiel ein Ende bereiten. Das war Kissler Kompakt, der erste Kommentar des Tages, Ausgabe 354. Nur selber denken macht schlau.
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2: Woher eigentlich hat die AfD die Stimmen für ihr sensationell hohes Ergebnis geholt, das alle Erwartungen noch einmal übertroffen hat? Für wen stimmten etwa Frauen in Sachsen-Anhalt? Für wen Männer? Welche Partei war bei jungen Wählern stark? Welche bei älteren? Wir haben uns im Detail das Abstimmungsverhalten angeschaut und ich kann Ihnen eins versprechen, es sind bemerkenswerte Erkenntnisse.
3: Ein historischer Tag für Sachsen-Anhalt, ein historischer Sieg für die AfD und eine historische Wahl für Deutschland. Ein Blick auf die Details des blauen Bebens lohnt sich. Die Demografie der Wähler zeigt, dass die AfD bei Männern und bei Frauen sowie in allen Alters- und Berufsgruppen stärkste Kraft wurde. Rentner, Angestellte, Selbstständige und insbesondere Arbeiter wählten AfD. Die AfD ist die Partei der Jungen, da holt die CDU kaum noch jemanden ab. Besonders deutlich ist der Erfolg der AfD in der Mitte der Alterspyramide, bei den 35- bis 44-Jährigen und den 45- bis 59-Jährigen holte sie die absolute Mehrheit. Bei den über 70-Jährigen, traditionell eine Hochburg der CDU, liegt die AfD mit 31% mit der CDU gleichauf. Die AfD konnte 170.000 Wähler gewinnen, die 2021 noch zu Hause geblieben waren. Über einen historischen Wahltag sprechen wir jetzt bei News Live.
2: Ja, und historisch ist vor allem der hohe Vorsprung der AfD. Amtliches, vorläufiges Endergebnis noch einmal zur Erinnerung. 43,8% für die AfD, nur 17,2% für die CDU, immerhin muss man sagen, oder nur, je nachdem, 9,3 für die SPD, 8,9 für die Grünen und 8,6 für die Linken. Auch das BSW mit 5,3% wird im Landtag von Magdeburg vertreten sein und könnte womöglich das Zünglein an der Waage spielen. Also ein Erdrutschsieg für die AfD in Sachsen-Anhalt, 43,8 zu 17,2% AfD versus CDU. Entscheidend ist natürlich, welche Faktoren haben zu diesem epochalen Sieg der AfD beigetragen. Schauen wir uns zunächst einmal die Wählerwanderung hin zur AfD im Detail an. Wir sehen sie hier eingeblendet und die weitaus größte Wählerwanderung gab es von den Nichtwählern. Das sind 157.000 Menschen, die vorher gesagt haben in Sachsen-Anhalt, wir waren gar nicht wählen beim nächsten Mal, jetzt sind wir wählen. Deshalb auch diese rekordhohe Wahlbeteiligung von über 80%. Danach allerdings schon die CDU mit 83% und dann deutlich abgeschlagen. Aber entscheidend für sie natürlich die FDP mit 19% abgewanderten, die Linke immerhin mit 11.000, SPD nur 7.000 und Grüne gar nur 2.000. Aber auch immerhin 2.000 Wähler von den Grünen sind zur AfD gewandert, sind über Nacht nun Faschisten geworden, um im Slang der Grünen zu sprechen. Sehr, sehr bemerkenswert. Was lief da schief, Frau Suse, dass sie sozusagen Faschisten gezüchtet haben? Kleine boshafte
4: Polemik.
2: War vielleicht ihr Mann dabei. Das ist gut möglich, ja. Sagt Julian Reichelt. Also, wir haben zwei große, große Wählerbewegungen. Einerseits die Nichtwähler, würde ich sagen, ist gut für die Demokratie, dass Nichtwähler wählen gehen. Und zum Zweiten hat am stärksten geblutet die CDU.
5: Ungefähr jeder vierte Wähler der AfD kommt aus dem Nichtwählerlager. Das ist bemerkenswert. 160.000 Nichtwähler knapp haben jetzt AfD gewählt. Und das ist ja auch deshalb interessant, weil es ein bitterer Abend für das linke Lager ist. Es gibt keine Parole, die den Linken seit Jahren so wichtig ist wie gehen Sie wählen. Das ist der Slogan, den wir überall gehört haben. Und das war immer ein Ersatz dafür, dass die Linken nicht sagen konnten, offen im Fernsehen, wählen Sie links, wählen Sie gegen die AfD. Deswegen haben sie sich beschränkt auf gehen Sie wählen, weil die Hoffnung immer war, dass dann mehr Leute wählen gehen, um gegen die AfD zu stimmen, um für die Linken zu stimmen. Was ist passiert? Die AfD hat mit weitem Abstand das größte Mobilisierungspotenzial bei den Nichtwählern. Und das liegt ganz klar daran, dass es viele Leute gibt, die sich nach so etwas wie einer Wahl seit Jahren gesehnt haben. Denn eine Wahl bedeutet im Kern, zwischen Alternativen wählen zu können. Und genau das war lange Zeit abgeschafft. Man hatte immer nur die Wahl zwischen ganz links und mittellinks. Und dann haben für sich viele gesagt, ich will gar kein links, wo kriege ich das? Ach, die AfD hat eh keine Chance, dann gehe ich halt nicht wählen. Jetzt hatte die AfD zum ersten Mal eine Chance zu regieren. Es gibt eine Chance, die Politik, wie sie bisher läuft, auch unter der CDU abzuwählen. Und das hat die Leute mobilisiert. Und da sieht man, wie beliebt dieses Konzept Demokratie gerade im Osten ist, wo uns immer gesagt wird, die Demokratie ist am Ende, die Ostdeutschen wollen eigentlich gar keine Demokratie, sie haben ein Problem mit unserem System. Sie haben kein Problem mit unserem System, sie haben ein Problem mit unserer Regierung oder mit unseren Regierungen. Und wenn sie die Chance haben, diese Regierung abzuwählen, was zum ersten Mal seit langer Zeit überhaupt in Deutschland möglich war, dann gehen sie wählen.
2: Ralf, was sagt denn dein scharfer Blick auf diese Wählerbewegungen?
4: Na, zunächst mal muss man sich die Landkarte angucken. 41 Wahlkreise, die vorher schwarz waren, sind jetzt blau. 41 von 41. Das ist ein kompletter... Drei winzige kleine sind noch, ich glaube, rot geblieben.
2: Genau, und links.
5: Lila.
4: Also im Prinzip, das Land hat sich auf links gedreht oder auf rechts, wie immer man das in der politischen Gesäßgeografie haben will. Das andere ist, in fast allen Wählergruppen dominiert der Abmarsch zur AfD hin. Und so zu tun, als müsste man jetzt mit irgendeiner filigranen Arithmetik da unterwegs sein, um zu gucken, was ist eigentlich der Wählerwille, was ist Demokratie ist das Schöne, dass der friedliche Machtwechsel vom Wähler ausgeht. Und das Problem, was viele Leute im Osten mit der Demokratie haben, ist, wenn dieser Wille des Wählers erkennbar ist und dann aber durch politische Manöver ausmanövriert wird. Und das sehen wir in den Nachbarländern Sachsen-Anhalt, Sachsen und in Thüringen. Und in der Abwesenheit der AfD-Beteiligung ist die AfD dann noch mal höher gestiegen in den Umfragen. Also man kann nur raten, nehmt den Willen, der erkennbar ist in diesem Erdrutsch, ernst und versucht irgendetwas an eurer Hermetik, der Rhetorik, aber eben auch im Umgang mit der AfD zu ändern. Ich will es mal ganz diplomatisch ausdrücken. Sonst geht ihr beim nächsten Mal noch schlimmer baden. Und man muss einfach sagen, die AfD hat so ziemlich alles mobilisiert von ihrem eigenen Potenzial. Das gelingt den anderen Parteien wirklich nur bruchstückhaft. Und das zeigt, dass es hier nicht nur einen Willen zum Wechsel gibt, sondern es gibt eben auch den Willen, diese Politik endlich aktiv zu sehen.
6: Das Wort Mobilisierung ist ja hier das alles Entscheidende. Und da sehen wir das nächste riesige strategische Problem für die CDU. Wenn man sich alle Wählerwanderungen anschaut, alle Bewegungen, hier sehen wir nur die Wählerwanderung hin zur AfD, wenn man sich alle miteinander anschaut und das Wahlergebnis anschaut, gibt es eine ganz klare Erkenntnis, alle mobilisieren mit der AfD, die AfD mobilisiert mit der AfD rechts, die Linken mobilisieren aber auch mit der AfD links, weil deren großes Thema ist ja auch die AfD, jetzt den Faschismus verhindern. Alle mobilisieren mit der AfD, nur eine Partei nicht mehr, die CDU. Die CDU ist die einzige Partei, die vor allem wegen Friedrich Merz und seiner Wortbruchpolitik einfach gar nicht mehr mobilisiert. Der CDU nutzt die AfD nicht, die CDU leidet als einzige Partei unter der AfD, während die linken Parteien, ja tatsächlich, die SPD ist ja erleichtert, die freuen sich ja, sagen, guck dir mal das Ergebnis an, 9%, ja, da freut man sich ja drüber, das hätte man gar nicht mehr für möglich gehalten bei der SPD. Bei den Grünen ebenso, BSW kommt rein, die Linkspartei sind rein, sind ja vier kleine Parteien, auf diese vier Parteien, die da im Parlament sind, Linke, SPD, Grüne und BSW, die sind ja wegen der AfD drin. Für die hat der Siegmund den Wahlkampf gleich mitgemacht, ja? Weil deren einziges Wahlkampfthema war ja jetzt den Faschismus verhindern. Die AfD mobilisiert für alle, außer für die CDU. Die CDU wird zwischen diesen Mahlsteinen der Lager einfach zermalmt.
2: Es gab ja unter Merkel noch die berühmte asymmetrische Demobilisierung. Jetzt gibt es nur noch die Demobilisierung. Weg
6: naja,
2: von der CDU.
6: Angela Merkel, da muss man ja im Nachhinein sagen, da sieht man, wie schlau sie den Wahlkampf angegangen ist, hat gesagt, das Beste, was wir erreichen können, ist, die anderen zu demobilisieren, weil dann reicht es für uns. Inzwischen ist die CDU angelangt bei die eigenen demobilisieren. Und das führt dann zu solchen Ergebnissen.
2: Genau, so schaut es aus.
4: Ja. Ist der erfolgreichste Demobilisierer der Wahlkampfmanager von Sven Schulze gewesen, Lutz Meyer, der 2013 den Wahlkampf für Angela Merkel gemacht hat. Ach. Und das Allzeithoch für Angela Merkel eingefahren hat, 41,5%. Der hat jetzt seine Strategie völlig geändert für Sven Schulze und hat versucht, ihn zu mehr Aggressivität zu treiben. Das ist aber an Sven Schulze gescheitert. Und diese Demobilisierung funktioniert aber auch nur, wenn es dem Land gut geht, wenn absolute politische Windstille herrscht. Dann sagen die Leute, gut, warum sollen wir was ändern? Never change a winning team. Und machen wir doch einfach so weiter. Sie kennen mich, die Raute war 2013 das Erfolgsrezept. Das geht natürlich in Krisenzeiten nicht mehr. Und insofern hat mich auch vorhin der Spruch von Frau Hoppermann, Generalsekretärin der CDU, etwas gewundert. Wir müssen bei den Reformen die Menschen besser abholen. Es gibt ja noch gar keine Reformen. Also die Regierung kriegt ja gar keine Reformen hin. Also insofern muss sie auch noch niemanden abholen.
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Powerhouse von Madness bei News Radio. Es ist kurz vor 18 Uhr. Einen schönen Montag. Ich bin Andreas Dorfmann. Gleich wieder News live am Abend. Mein Gast ist News-Politikchef Ralf Schuler. Und darüber spricht Deutschland heute. Wie weiter? Was macht Ulrich Siegmund jetzt? Und nun beginnt der Krieg um die Reformen. Haben wir überhaupt noch eine Regierung? Die Hintergründe dazu ab 18 Uhr hier bei News das Radio. Bleiben Sie weiter dran. Jetzt haben wir für Sie The Reason von Hubo Stank.

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1: Es ist 18 Uhr. Guten Abend, meine Damen und Herren. Am Montag, dem Tag nach der Schicksalswahl in Sachsen-Anhalt. Und darüber spricht Deutschland heute Abend. Nach dem politischen Erdbeben der Sachsen-Anhalt-Wahl, wie macht Ulrich Siegmund jetzt weiter? Außerdem, nach fast 80% Rekordbeteiligung bei der Wahl, spricht Kanzler Merz allen Ernstes von Machtergreifung. Und nach dem Datenklau in Berlin, Kai Wegner geht zum Basketball und sieht nicht, CyberGAU erheblich gefährlicher als gedacht. Mein Gast heute Abend ist, wer soll's anders sein, unser News-Politikchef Ralf Schuler. Herzlich willkommen, Ralf.
2: Schönen guten Abend.
1: Ich bin Andreas Dorfmann. Bei uns gibt es immer das Wichtigste vom Tag, über das ganz Deutschland spricht. Die AfD hat die Landtagswahl in Sachsen-Anhalt haushoch gewonnen. Der Stimmenanteil der CDU wurde mehr als halbiert. Es war ein politisches Erdbeben. Kanzler Friedrich Merz spricht von tektonischen Erschütterungen und im Landtag in Magdeburg hat aktuell niemand die ausreichende Mehrheit, um eine Regierung zu bilden. Darüber sprechen wir jetzt bei News Live am Abend. Die One-Million-Dollar-Frage am Tag nach der Wahl lautet: Was macht Ulrich Siegmund jetzt? Er hat die Wahl gewonnen, aber für eine Regierungsbildung braucht er 3 Stimmen mehr. Heute Mittag hat Ulrich Siegmund eine Stunde lang exklusiv mit unserem News-Politikchef Ralf Schuler, jener nämlich, der hier mit im Studio ist, gesprochen und hat angekündigt, dass er bereits begonnen habe, mit Abgeordneten in Magdeburg über eine neue Regierung zu reden. Hören wir mal rein in das Interview mit Ulrich Siegmund.
3: Also erstmal gibt es unterschiedliche Formen der Kontaktaufnahme. Zu dem einen oder anderen hat man ja doch schon ein anders persönliches Verhältnis auch über 10 Jahre entwickeln können. Das ist auch manchmal von Vorteil. Aber trotzdem bewerten wir jetzt erstmal grundsätzlich alle gleich. Wir sagen ganz klar, wir reichen jedem die Hand, der in diesen Landtag gewählt wurde. Wohin geht etwas? Wir wissen, dass es eine gewisse Vernetzung gibt. Wir wissen, dass es einzelne Akteure gibt, die sich untereinander vertrauen, die Wege miteinander gehen. Und dann sind auch einzelne Gespräche entscheidend wichtig.
1: Gespräche? Wichtig, das hat er gerade gesagt. Also, es wird Gespräche geben. Das ist natürlich toll, dass wir das hier exklusiv heute Abend präsentieren können. Was heißt das denn ganz konkret, Ralf? Schickt er Mails oder setzt Siegmund einen Termin für ein Treffen? Was ganz konkret macht denn Ulrich Siegmund jetzt?
2: Ja, das ist das Spannende. Das wollte ich natürlich von ihm auch wissen. Lädt er jetzt Mittwochnachmittag 15 Uhr ein und hat schon mal die Schnittchen bereitgestellt? Lädt er ein nach der Reihenfolge des Wahleinlaufs, also die Union als Zweitplatzierte und dann die anderen? Da wollte er sich noch nicht so richtig in die Karten gucken lassen. Das will er wohl auch machen, dass er da offiziell einlädt. Aber wenn ich es richtig verstanden habe, laufen im Hintergrund schon Einzelgespräche mit Abgeordneten, interessanterweise mit verschiedenen Parteien. Und das ist natürlich schon sehr spannend. Mit der Union, da hat man ja vorher schon munkeln hören, dass es da einige gibt, die möglicherweise sich vorstellen könnten, Siegmund zur Macht zu verhelfen, auf welchem Wege auch immer. Aber wenn es mehrere Parteien sind, dann müsste ja beispielsweise von den Grünen oder von der SPD auch noch jemand dabei sein. Und das wäre dann politisch schon sehr, sehr spannend.
1: Die Situation in Sachsen-Anhalt ist sehr kompliziert. Du hast es ja gerade eben gesagt. Der AfD fehlen mindestens 3 Parlamentssitze zur Mehrheit. Aber auch Grüne, Linke, SPD und CDU zusammen kämen nicht auf die erforderliche Mehrheit. Zünglein an der Waage war früher mal die FDP. Heute ist es das BSW, das Bündnis Sarah Wagenknecht. Die FDP ist herausgeflogen aus dem Landtag. Das BSW hat aber bereits gesagt, dass man Ulrich Siegmund nicht als Ministerpräsident wählen will. Also hofft Ulrich Siegmund auf Überläufer oder darauf, dass sich Abgeordnete des neu gewählten Landtags zu einer eigenen neuen Fraktion zusammenfinden. Und da kommst du wieder mit ins Spiel, Ralf. Du hast genau nach dieser Variante in dem Interview heute gefragt.
4: Aber das ist ja ein spannendes Stichwort, neue Fraktion. Wir haben ja bei der Wahl nur die klassischen Parteien gesehen, die auch im alten Landtag vertreten gewesen sind. Also Sie gehen davon aus, dass aus einer der politischen Mitbewerberparteien sich eine Gruppe möglicherweise herausbildet, die eine eigene Fraktion bilden?
3: Davon gehe ich nicht aus. Ich schließe es aber nicht aus. Deswegen ist es ein Szenario, von dem wir eventuell ausgehen können, was man aber nicht planen kann. Und das wird sich ja, wie gesagt, in den nächsten Tagen erst noch herausstellen. Und demzufolge werden wir jetzt in den nächsten Tagen und Wochen sehen, ob es eine Fraktion oder Abgeordnete in diesem Landtag gibt, die gemeinsam mit uns die Grundprobleme lösen wollen, die dieses Land aktuell dahin gebracht hat, wo es ist.
1: Tja, dorthin gebracht hat, wo es ist, sagt Ulrich Siegmund. Also Ulrich Siegmund spekuliert auf eine Abspaltung aus anderen Parteien, auf Abgeordnete, die eine neue Fraktion bilden, mit der er zusammenarbeiten kann. In anderen Parlamenten gab es das ja auch schon. Die Teams zum Beispiel, Team so und so und Team so und so. Kann man ihn so verstehen, Ralf?
2: Es wäre theoretisch, wenn man jetzt den Wortlaut fein ziseliert nochmal durchgeht, auch denkbar, dass eine andere Fraktion sich ihm direkt anschließt, also das BSW beispielsweise, aber die wollen ihn ja nicht mit zum Ministerpräsidenten wählen. Die könnten sich dann beispielsweise im dritten Wahlgang enthalten, wenn es um den Ministerpräsidenten geht. Da reicht dann die einfache Mehrheit. Wenn ich Siegmund richtig verstanden habe und ich habe da lange und beharrlich nachgefragt, dann ist ihm der ganze Laden BSW ein bisschen zu unsicher, dann hat er den Eindruck, dass man da auf Dauer nicht wird verlässlich mit zusammenarbeiten können. Und diese Erwähnung einer neuen Fraktion ist natürlich vom Prozedere her absolut spannend, weil man sich ja immer klar machen muss, es ist für einen Abgeordneten nicht besonders lukrativ, seine eigene Gruppe zu verlassen und sich woanders anzuschließen. Du bist dann der Neue, du bist ein Überläufer. Diejenigen, die jetzt im Wahlkampf mit im Feuer gestanden haben, gerade bei der AfD, die sind natürlich nicht scharf drauf, dass nur weil der Chef eine Mehrheit braucht, jetzt ein paar Leute kommen, gegen die man eben noch Wahlkampf gemacht hat und sich dann mit ins gemachte Nest auf der Kommodenseite setzen. Aber so eine Fraktion hätte den Charme, man braucht im Sachsen-Anhaltinischen Landtag 5 Abgeordnete für eine Fraktion. Bei 3 Abgeordneten hätte man eine Gruppe, 3 würden reichen, aber eine Gruppe hat deutlich weniger Rechte. Wenn man 5 Leute zusammen bekäme, dann hätte das Fraktionsstatus. Das würde bedeuten, es gibt einen Fraktionsvorsitzenden, es gibt mehr Geld für diese Fraktion, es gibt einen parlamentarischen Geschäftsführer, der kriegt auch ein bisschen mehr Geld. Alles schon Lockmittel, die man sonst irgendwie anders bewerkstelligen müsste, zum Beispiel durch Posten, die man abgibt. Und eine Fraktion hätte auch einen Vizepräsidenten im Landtag. Auch der wird dann auf Landtagskosten bezahlt. Und natürlich wäre auch die Zusammenarbeit mit einer Fraktion dann eine richtige Koalition. Und mit anderen Worten, diese Gruppe könnte dann auch ein Ministeramt beanspruchen. Das müssten dann die Mitstreiter von Ulrich Siegmund akzeptieren. Das wären also eine ganze Reihe von Vorteilen, die auch lukrativ sein könnten, für andere Abgeordnete zu wechseln, zum Beispiel aus der Union. Kleines Rechenbeispiel, die Union hat jetzt 15 Sitze im Parlament. Ja. Wenn da jetzt 5 rausgingen, dann wäre das schon ein herber Rückschlag für die Union.
1: Sagt unser Politikchef hier von News, Ralf Schuler. Und die Unsicherheit an vielen Fronten, die kann man ja immer wieder hier ganz klar erkennen. Welchen Eindruck hast du? Wo ist sich Siegmund sicher, beziehungsweise könnte er sich sicher sein?
2: Also ich bin ja eine ganze Weile jetzt im Wahlkampf unterwegs gewesen in Sachsen-Anhalt und ich habe die Stimmung an der Basis, aber auch unter den Funktionsträgern der CDU dort mitbekommen. Und die ist wirklich depressiv. Man hat seit langem den Eindruck, dass man quasi im falschen Stall ist, weil natürlich es große Überschneidungen mit der AfD gibt. Man hat gesehen, mit welcher Euphorie Ulrich Siegmund Wahlkampf gemacht hat und man hat abseits gestanden und musste dann pflichtgemäß irgendwie böswillig, bösartig dagegen schießen, obwohl man eigentlich vieles von dem teilt, was Siegmund sagt. Also in der Migrationspolitik natürlich. In der Medienpolitik beispielsweise hat die Union gerade in Sachsen-Anhalt immer aktiv versucht, den öffentlichen Rundfunk zu Reformen zu drängen. Rainer Robra, Staatssekretär in der Staatskanzlei, hat da Reformvorschläge gemacht, die ARD zu dritten Programmen zu machen und nur das ZDF als überregionales. Also wirklich einschneidende Reformen. Man ist aber nur in sehr, sehr kleinen Schritten vorangekommen. Also die Idee, jetzt einfach mal zu sagen, Leute, wir kommen nicht vorwärts mit den kleinen Schritten, wir kündigen jetzt den Staatsvertrag, hat auch in der Union erst viele Sympathisanten. Fördermittel für NGOs und linke Vorfeldorganisationen zusammenzustreichen, hat auch sehr große Sympathien in der Union. Also mit anderen Worten, in der Union gibt es eine ganze Reihe Leute, die das Programm sympathisch finden, die es unredlich finden, dass die Union so kategorisch jede Kooperation ausschließt. Und man muss sich eben auch klar machen, in den ländlichen Räumen ist einfach der Kontakt mit den Wählern der AfD sehr viel intensiver. Und auch das schlechte Gewissen der Unionsleute, obwohl man so viele Übereinstimmungen hat, jetzt sich da in unterschiedlichen Lagern gegenüberzustehen, das kannst du den Nachbarn gegenüber und den Kommunalpolitikern gar nicht vertreten, mit denen du ja täglich zu tun hast und mit denen du ja im Kommunalparlament, im Kreistag oder in der Stadtverwaltung auch zusammenarbeitest. Mit anderen Worten, da gibt es schon Überschneidungen und man könnte sich da das eine oder andere vorstellen, ob das schon reicht, ob das 3 sind oder 5, das wird man dann sehen müssen. 5 wäre für Siegmund auch von großem Vorteil, weil es einfach eine komfortablere Mehrheit ist und man nicht fürchten muss, dass wenn ein Abtrünniger irgendwann mal sagt, also hier bei dem Projekt bin ich nicht dabei, dann kippt gleich die ganze Mehrheit.
1: Nach der Schicksalswahl gestern in Sachsen-Anhalt, darüber sprechen wir, was das für Konsequenzen oder vielleicht auch für neue Ideen mit sich bringt. Die Idee mit einer ganzen Abspaltungsfraktion, also nicht nur Stimmenabweichlern, die ist neu. Ist sie auch realistisch? Könnte das so funktionieren? Du hast es ja schon 5 von 15 der CDU genannt, also ausgeschlossen. Aber CDU, SPD und BSW, könnte sich da eine neue Fraktion abspalten, Ralf?
2: Am Ende ist es entscheidend, ob diejenigen, die mit zur Kooperation mit der AfD bereit wären, ob die so viele Gemeinsamkeiten zusammenbringen, dass sie sich in eine Fraktion packen lassen. Oder ob es einzelne Abgeordnete bleiben, die dann von Zeit zu Zeit zustimmen. Das wäre die unsichere Variante. Und da sagt Siegmund, das will er nicht machen. Also er möchte nicht abhängig davon sein, dass irgendjemand gerade mal da ist oder nicht da ist oder irgendwelche Spezialüberlegungen anstellt. Er möchte schon ganz gerne eine Verbindlichkeit da reinbringen. Und da wäre so eine Fraktionskopplung das sicherere Modell. Es ist ohnehin interessant zu sehen, mit welcher Intensität er immer wieder beschwört, sich nicht verbiegen zu wollen und gleichzeitig eine stabile Regierung auf die Beine stellen zu wollen. Das kann man so kurz nach der Wahl immer ganz leicht behaupten. Das Problem beginnt dann wirklich bei den Mühen der Ebene. Und da wird es dann schon schwierig, wenn man keine essentiellen Zugeständnisse machen will. Und bis jetzt wirkt er noch sehr entschlossen, das einigermaßen geradlinig durchzuziehen.
1: Wie geht es in Sachsen-Anhalt nach der Wahl weiter? Darüber sprechen wir jetzt weiterhin hier bei News Live am Abend. Und darüber ging es auch heute Mittag in der Bundespressekonferenz, wo die AfD-Bundesvorsitzenden Alice Weidel und Tino Chrupalla sowie Ulrich Siegmund befragt wurden. Chrupalla betonte dabei immer wieder, dass die AfD zu Gesprächen nach allen Seiten offen sei, dass man jedem die Hand zum Gespräch reiche. Ja, das ist sicher eine nette Geste, aber Grüne und Linke haben die Hand schon ausgeschlagen. Über Abspalter haben wir gerade gesprochen. Also, was will Chrupalla bieten? Welches Kalkül steckt bei Chrupalla dahinter, Ralf?
2: Also Grüne und Linke, für die gehört es gewissermaßen zum Gencode mit der AfD und mit Rechten insgesamt allgemein diffus nichts am Hut haben zu wollen. Das gehört zum Milieu zusammenschweißenden Kern. Das kommt nicht ganz überraschend. Interessant wäre es natürlich gewesen, wenn man wenigstens gesprochen hätte, um dann zu finden, dass man keine Schnittmengen hat. Also da sehen wir tatsächlich, dass in diesem Lager kein Wille besteht, das Bild von der AfD als nationalsozialistischer Wiedergänger auch nur annähernd anzukratzen, aufzuweichen oder im Angesichts des erdrutschartigen Erfolges bei den Leuten im Land vielleicht irgendwie den Umgang zu verändern. Also da scheint die Brandmauer noch im Kopf zu sein. Ob das so bleibt oder ob das jetzt wirklich nur die erste Reaktion nach der Wahl ist, weil so schnell die Wahlergebnisse auch nicht sacken, das muss man abwarten. Aber da bewegt sich nichts. Bei der Union in Sachsen-Anhalt ist da schon ein deutlicher Unterschied festzustellen. Bei der Union in Berlin ist das noch nicht der Fall. Aber in Sachsen-Anhalt selbst, auch vor allem an der Basis, da bewegt sich einiges. Und da haben ja auch schon viele gesagt, so können wir einfach nicht weitermachen. Wir können nicht so tun, als ob wir jetzt hier ein komplett anderer Stern sind. Und die Leute, die früher auch mal bei uns gewesen sind, man darf ja nicht vergessen, Ulrich Siegmund selbst war ja mal in der CDU. Also, dass das jetzt plötzlich Monster geworden sind, nur weil sie die anderen drei Buchstaben Buchstaben im Parteinamen führen. Und da bewegt sich, glaube ich, einiges. Also die Brandmauer wird von unten gesprengt und nicht von oben aus den Parteizentralen und nicht aus Berlin.
1: Die Brandmauer wird von unten gesprengt, sagt News-Politik-Chef Ralf Schuler. Bei News Live am Abend, 18.15 Uhr haben wir es jetzt. Pressekonferenzen haben am frühen Nachmittag auch der CDU-Bundesvorsitzende Kanzler Friedrich Merz und der gescheiterte Ministerpräsident Sven Schulze gegeben. Merz räumte ein, dass ihn das Wahlergebnis zutiefst schockiert habe. Er gab zu, dass es die schwerste Niederlage der CDU seit vielen Jahrzehnten ist. Und dann driftete der Kanzler ab und verglich den gestrigen Wahlsieg der AfD mit der Machtergreifung der Nationalsozialisten im Januar 1933. Er wollte das Grundgesetz durchsetzen, sagte Merz, denn Macht werde bei uns heute nicht ergriffen, sondern erteilt.
5: Bei uns wird Macht erteilt, nicht ergriffen. Und die Minderheit ist nicht der Feind der Mehrheit. Wir leben alle in einer und derselben Gemeinschaft.
1: Friedrich Merz, Macht wird nicht ergriffen, die Mehrheit ist nicht der Feind der Minderheit. Das sagt der Kanzler über eine demokratische Wahl, an der sich fast 80% der Wahlberechtigten beteiligt haben. Der Wahltag gestern war ein Fest der Demokratie und Merz spricht von Machtergreifung. Ist er vollkommen von Sinn oder will er das Grundgesetz außer Kraft setzen, wenn die CDU nicht gewählt wird, Ralf? Wie muss man das verstehen?
2: Also das sind so Sprüche, die einen dann doch ratlos hinterlassen. Denn erstens hat Ulrich Siegmund ja nichts ergriffen. Er hat einfach eine Wahl gewonnen. Und das andere ist eben, wenn die AfD sagt, die Hand ist ausgestreckt, warum tut dann Friedrich Merz so, als sei die Minderheit der Feind der Mehrheit? Im Gegenteil, also Ulrich Siegmund lädt die Minderheiten im Landtag ein, mit ihm zu sprechen. Was, also dieser Spruch hängt völlig in der Luft, ist eigentlich nur ein Indiz dafür, dass man von liebgewonnenen Feindbildern partout nicht lassen will und festgerammelt ist in einer virtuellen Welt. Wenn Friedrich Merz jetzt irgendwelche Argumente dafür hätte, dass der lachende Ulrich Siegmund nur eine Fassade ist, weil dahinter sonst etwas schlummert, dann soll er es sagen, dann muss man das offen diskutieren. Aber einfach nur so in den Raum zu stellen, dass hier irgendetwas ergriffen worden sei. Also Siegmund hat weder geputscht, noch hat er irgendwie mit unredlichen Mitteln gearbeitet. Im Gegenteil, es gibt so Skepsis, ob das bei der Briefwahl überall ganz korrekt gelaufen ist. Zumindest gibt es da sehr erstaunliche Unterschiedlichkeiten beim Abschneiden von AfD und Union, kann man alles erklären. Einfach nur Skepsis reicht auch nicht, man müsste es dann schon einzeln beweisen. Nur es gibt an diesem Wahlergebnis erst einmal nichts zu zweifeln oder auszusetzen. Und dann stellt sich der Kanzler hin und faselt etwas von Machtergreifung. Das macht einen dann wirklich ratlos. Und eigentlich war immer die Union die große bürgerliche Kraft, die einerseits machtpragmatisch gewesen ist und die auch immer versucht hat, alle bürgerlichen Kräfte irgendwie einzubinden und eben sich nicht in die ideologische Verfeindlichung zu retten, die von der Linken oft ausgeht und die im Kampf gegen rechts im Prinzip wahllos alles mit dem Nationalsozialismus vergleicht. Und das stimmt einen schon sehr, sehr bedenklich, was Merz da heute gesagt hat.
1: Mit diesem unglaublichen Merz-Zitat wurde auch Ulrich Siegmund konfrontiert. Siegmund sagt, dass er fassungslos sei.
3: Naja, ich habe mir die Worte ja angehört, auch die Worte des noch amtierenden Ministerpräsidenten Schulze. Und ich muss ganz ehrlich sagen, offenbar, also ich kann das kaum fassen, aber offenbar hat man immer noch nichts verstanden. Also nach den Ausführungen jetzt hier hat man sehr viel geredet und sehr wenig gesagt. Und das, was ich jetzt hier heraushöre, ist ein weiter so. Das muss diese Partei jetzt wirklich für sich selbst beantworten. Ich bin mir relativ sicher, dass das bei der Basis dieser Partei, insbesondere in den Ostländern, gar nicht gut ankommen wird, was ich da gerade gehört habe. Aber das werden auch die nächsten Tage zeigen.
1: Die CDU-Basis wird nicht begeistert sein von den Worten ihres Bundesvorsitzenden Merz, sagt Siegmund. Seit 17.30 Uhr berät in Magdeburg hinter verschlossenen Türen der Landesvorstand der CDU Sachsen-Anhalts. Spielt die Machtergreifung dort eine Rolle oder geht es nur um das Schicksal von Sven Schulze, Ralf?
2: Also das Schicksal von Sven Schulze ist tatsächlich das zentrale Thema erst einmal. Das versucht er zumindest im Mittelpunkt des Geschehens zu halten. Er hat selbst angedeutet, dass er womöglich bereit sein könnte, auf den Landesvorsitz zu verzichten. Von dem Verzicht auf den Ministerpräsidentenposten ist nicht die Rede. Den wird er auf jeden Fall erstmal behalten. Und dann geht es auch darum, ob beispielsweise der Bundestagsabgeordnete Sepp Müller seine Kritik nochmal erneuert. Aber auch die Landtagsabgeordnete, frühere Bildungsministerin Eva Feusner, hat ja gestern relativ früh auch bei uns schon gesagt, also es kann nicht sein, dass man so einen desaströsen Wahlkampf hinlegt, der dann auch noch ein viel dramatischeres Ergebnis bringt als die Umfragen vor der Wahl und das dann alles komplett folgenlos bleibt. Also ich gehe davon aus, dass Sven Schulze den Landesvorsitz der CDU wird niederlegen müssen. Aber damit ist ja noch nichts geregelt. Also damit ist ja nichts inhaltlich bewertet. Damit ist kein Kurswechsel vollzogen. Damit ist nicht geklärt, wie man dort weitermachen will. Und das wird schon hinter verschlossenen Türen ziemlich krachen. Wir bleiben da natürlich dran. Man hört dann so das eine oder andere meistens erst im Nachgang.
1: Die Schockwellen des politischen Erdbebens der Wahl gestern in Sachsen-Anhalt reichen weit, weit über das Land hinaus. Ulrich Siegmund bekam heute Glückwünsche von Donald Trump und Elon Musk, von Viktor Orban und in der internationalen Presse wurde überall groß berichtet. Auch beim Koalitionspartner SPD hat man heute in der Bundespolitik zugegeben, dass es so nicht weitergehen kann. Als Konsequenz aus dem bitteren Wahlabend in Magdeburg stellt die SPD den Reformkurs der Bundesregierung in Frage. Dabei haben die SPD-Vorsitzenden Bärbel Baas und Lars Klingbeil heute betont, dass man den Bürgern nunmehr entgegenkommen müsse. Konkret heißt das, so Bärbel Baas, dass man auch über schon beschlossene Reformen wie Rente, Pflege, Steuern noch einmal reden müsse. Und sie teilte mit einem Seitenhieb gegen Friedrich Merz aus. Wenn der Kanzler sage, die Deutschen müssten mehr arbeiten, dann sei das eine schädliche Rhetorik.
6: Wenn Menschen hören, dass sie mehr und länger arbeiten sollen, weniger krank sein sollen und es grundsätzlich härter wird, dann schafft das Verunsicherung und auch Misstrauen. Und diese Rhetorik hilft überhaupt nicht. Im Gegenteil, sie ist schädlich.
1: Bärbel Baas wirft dem Kanzler schädliche Rhetorik vor. Und dieser Merz hat heute deutlich gemacht, dass er sich nach dem Wahlschock vom Sonntag noch mehr um Schulterschluss mit den Sozialdemokraten bemühen wird. Einerseits will Merz nun erst recht seine Reformagenda durchsetzen, was Konfliktkurs mit der SPD bedeuten würde. Andererseits geht er eindeutig auf die SPD zu.
5: Aber ich will für meine Person festhalten, unser Land braucht

0: Geht Merz noch weiter auf die SPD zu, nur um Erfolge vorweisen zu können? Oder erleben wir den nächsten, ja, oder in den nächsten Wochen einen Kampf um Reformen, Ralf?
1: Also wenn man sich vor Augen führen will, warum die Autorität des Kanzlers, aber eben auch das Ansehen der Bundesregierung so verfällt, wie es das derzeit tut, dann muss man sich einfach klar machen, dass die Union inklusive Kanzler aus der Sachsen-Anhalt-Wahl, die das Fazit ziehen, wir müssen auf dem Reformweg bleiben, wir müssen eigentlich noch konsequenter das Land reformieren, damit es modern und zukunftsfähig wird. Die SPD zieht das ganz gegenteilige Fazit, nämlich wir müssen weniger reformieren, wir müssen den Menschen mehr lassen, wir müssen sie mehr in Ruhe lassen und dürfen sie nicht mit allzu heftigen Einschnitten behelligen. Und gleichzeitig sagt der Kanzler, ich muss aber mehr auf die SPD zugehen und wir müssen mehr Schulterschuss wagen. Das ist, wenn A nicht gleich B ist, aber A und B zusammenarbeiten wollen, das geht einfach nicht auf. Also das ist ein Dreieck, was nicht zu schließen ist. Und das ist einfach so unlogisch in sich, dass man absehen kann, dass die nächsten Koalitionskämpfe einfach ins Haus stehen. Und wir haben ja die letzten noch gar nicht überwunden. Wir haben ja die ganzen Reformen, mit denen das Kabinett in die Sommerpause gegangen ist, die haben wir ja noch nicht umgesetzt. Das liegt ja alles noch auf dem Tisch. Wir haben jetzt die Haushaltswoche, da wird über das Einkommenssteuergesetz auch noch zu reden sein. Wir haben die Rentenreform noch nicht umgesetzt. Wir haben an der Gesundheitsreform noch wiederum Reformbedarf. Die Pflegeversicherung ist stark notleidend. Mit anderen Worten, so kann es nicht weitergehen. Es wissen eigentlich auch alle und trotzdem stellen sich alle vor ihre Mikrofone und erzählen Dinge, die einfach nicht in Deckung zu bringen sind.
0: Ja, apropos erzählen Dinge. Merz hat am Nachmittag noch einmal betont, dass er nun einen schärferen Kurs gegen die SPD fahren wolle. Aber er sagte eben auch, dass man mehr auf die Erwartungen der Bürger eingehen müsse. Und das heißt doch Geschenke, Zugeständnisse, Erleichterungen, also mehr Einsparung bei der Steuer, klares Festhalten an Rentenniveau und abschlagsfreie Rente nach 45 Jahren. Alles Themen, die nicht zu finanzieren sind, oder Ralf?
1: Also man muss eigentlich sich fragen, Friedrich Merz und wenn ja, wie viele? Wir hatten heute den Spitzenkandidaten der CDU in Mecklenburg-Vorpommern hier zu Gast bei News Live am Morgen. Und der kämpft einen fast aussichtslosen Kampf gegen Manuela Schwesig, die Ministerpräsidentin von der SPD in Mecklenburg-Vorpommern. Und der verzweifelt natürlich daran, dass Friedrich Merz im Bund mit der SPD kuschelt und in seinem Land er eigentlich einen härteren Kurs gegen die Amtsinhaberin und Ministerpräsidentin fahren müsste. Und das nimmt einem natürlich dann in Mecklenburg-Vorpommern niemand ab, wenn Friedrich Merz sagt, wir brauchen den Schulterschluss. Gleichzeitig sagt er dann beim nächsten Mikrofon aber, wir brauchen einen härteren Kurs, aber wir wollen mehr Reformen. Und die SPD sagt, wir brauchen weniger Reformen. Das kann einfach keiner mehr verstehen. Und das Fazit, was einfach die normalen Leute, soweit sie sich denn intensiv mit Politik beschäftigen, daraus ziehen ist, erstens wissen die nicht, wo sie hinwollen, zweitens können sie sich nicht einigen und drittens ist das eine Politik, die für mich irrelevant ist. Ich muss jetzt lieber zur Arbeit und gucken, dass ich mein Geld zusammenhalte. Was die da alle treiben, nützt mir sowieso nichts.
0: Unabhängig von den koalitionsinternen Absprachen, alles, was die SPD in puncto Reformen verlangt, kostet mehr Geld. Ist die CDU bereit, die Staatsfinanzen zu opfern, um die eigene Macht zu erhalten, Ralf?
1: Nein, das ist ganz klar nicht. Und die Union wittert hinter diesem ganzen Zirkus, den die SPD da aufführt, eigentlich eine Strategie, eine perfide Strategie, die Union und die gesamte Bundesregierung zu treiben, entweder zum Schleifen der Schuldenbremse oder aber zum Einführen neuer schmerzhafter Steuern, Erbschaftssteuer oder zum Erhöhen der Einkommenssteuer oder gar eine Reichensteuer einzuführen, also eine Vermögenssteuer einzuführen, die mit hohem Aufwand nur durchgesetzt werden kann, weil man das Vermögen dann eigentlich aller erst einmal erheben muss. Da müssen Finanzbeamte mindestens 5 Jahre durchs Land ziehen und müssen erst mal alles sichten, was die Menschen besitzen. Das will eigentlich von den vernünftigen Menschen und von den vernünftigen Finanzpolitikern niemand, weil der Aufwand, das Ganze zu erheben und ständig aktuell zu halten, man muss sich klar machen, da gehören teure Bilder dazu, da gehört Schmuck dazu, da gehören Autos und Immobilien dazu, das muss alles bewertet werden, das muss aktuell gehalten werden, dann steigt

0: plötzlich der Wert einer Immobilie, dann rutscht man plötzlich in eine Vermögensbesteuerung rein. Also völliger Irrsinn. Die SPD hat einfach grundsätzlich den Plan, auch wenn Strukturen nicht funktionieren, wenn Sozialsysteme nicht funktionieren, wenn sie überfettet sind, weil zu viele in diesen Sozialsystemen hängen, dann muss ich mir einfach mehr Geld besorgen. Irgendwo kriege ich das schon her und im Zweifelsfalle von den Reichen. Und deshalb, weil man immer mehr Reiche braucht, werden die Reichen immer niedriger angesetzt und schon derjenige, der im Randgebiet einer normalen deutschen Großstadt ein Eigenheim besitzt, ist ganz schnell mit auf der Liste derjenigen, die einfach zu den Reichen gerechnet werden, damit man eine möglichst breite Bemessungsgrenze hat. Also das will die Union auf gar keinen Fall und argwöhnt, dass die SPD eigentlich nichts anderes im Schilde führt, als entweder die Schuldenbremse zu schleifen oder aber neue Steuern einzuführen und die Union damit zum fundamentalen Bruch jeglicher Glaubwürdigkeit und jeglicher Wahlversprechen zu bringen.
1: Sagt News-Politik-Chef Ralf Schuler bei News Live am Abend. Es ist 18.30 Uhr, 6:30. Schön, dass Sie bei uns sind. Ich bin Andreas Dorfmann. Wir grüßen alle Radiohörer und natürlich alle, die Bild und Ton genießen, zum Beispiel bei YouTube oder in unserer News-App. Also noch einmal klar. Du sagst, Ralf, die SPD sei für weniger Reformen. Merz will mehr Reformen. Andererseits ist unabhängig von der Zahl der Reformen deren Finanzierung entscheidend. Wo siehst du für die nächsten Wochen die konkrete Konfliktlinie? Was wird zur Nagelprobe für diese Bundesregierung?
0: Also das Verabschieden der Einkommenssteuerreform ist erstmal zentral, damit auch der Haushalt auf den Weg gebracht werden kann, weil der Haushalt ja davon lebt, dass man Klarheit hat über die Einnahmesituation an der Einkommenssteuerfront. Und wenn man beispielsweise den obersten Steuersatz auf 47% setzt, dann ist das klar, dann trifft das die Handwerker. Aber wenn man unten noch irgendetwas verschieben will, wenn man Ausnahmen definieren will, das muss erst einmal geklärt werden. Da wird man sich jetzt einigen müssen. Aber die Haushälter müssen eben auch beispielsweise über Ausnahmen bei der Rentenversicherung sprechen. Also die SPD und inzwischen ja auch etliche Ministerpräsidenten der Union möchten ja nicht, dass die Rente mit 63 abgeschafft wird, wie es im ursprünglichen Beschluss der Rentenkommission drin gestanden hat. Wenn man das jetzt wieder rausnimmt, dann hat man wieder einen neuen Kostenblock. Die Union möchte ganz gerne, dass die Minijobs nicht in dem Maße geschröpft werden, wie es in der Rentenkommission vorgesehen worden ist. Also auch da würden neue Kosten entstehen. Interessanterweise haben alle immer nur Pläne, die sehr viel teurer werden. Und das muss woanders eingespart werden. Der neue Gesundheitsminister Carsten Linnemann, der morgen im Bundestag dann auch vereidigt wird. Und dann treten die neuen Minister erst ihre Ämter an, auch Frau Wagen als Kanzleramtsministerin. Und der möchte ja die Anrechnung von Rentenpunkten für pflegende Angehörige im vollen Umfang erhalten und nicht zurücksetzen, wie das die Gesundheitsreform vorgesehen hat. Also auch da kommen mehr Kosten. Das muss er dann aus seinem Haushalt finanzieren. Also auch da gibt es ein Gezerre, was noch aufgelöst werden muss. In der Pflegeversicherung klafft ein riesiges Loch. Da wird es ein neues Gesetz geben müssen, um nachzuschießen, einfach in Milliardenhöhe mehr Geld aus der Steuerkasse in die Pflegekasse zu geben, damit im nächsten Jahr die Beiträge nicht steigen. Das sind sehr, sehr komplizierte Verhandlungen. Das sind teure Verhandlungen. Und eigentlich ist das Geld schon gar nicht mehr da, weil man ja jetzt schon Etatlöcher für 27 und 28 in Milliardenhöhe hat, die der Finanzminister ausgleichen muss.
1: Also ich stelle mir, Ralf, gerade eine Frage. Hält man die Füße für die nächsten zwei Wochen einfach mal still bis zu den Wahlen in Berlin und Mecklenburg-Vorpommern oder geht es schon in dieser Woche los mit dem Streit?
0: Das ist der Plan, bis Mecklenburg-Vorpommern und Berlin erstmal überhaupt nichts zu tun. Und wir fühlen uns natürlich ungut erinnert an den Jahresauftakt, als man zunächst sagte, wir müssen erstmal elegant über den CDU-Parteitag hinwegkommen. Dann müssen wir elegant über die Wahlen in Baden-Württemberg hinwegkommen. Dann müssen wir ganz ruhig über die Wahlen in Rheinland-Pfalz hinwegkommen. Und dann waren plötzlich ein Zeitfenster von ein paar Wochen. Das hat man erst genutzt für eine desaströse Klausur in der Villa Borsig. Dann hat man sich nochmal getroffen zu einem Koalitionsausschuss, bei dem beschlossen worden ist, dass man nochmal sprechen möchte. Und dann hat man kurz vor der Sommerpause irgendetwas zusammengenagelt, was in der Sommerpause wieder demontiert worden ist. Mit anderen Worten, diese Methode wird sich jetzt erst einmal fortsetzen, denn die Zeit läuft ja davon. Und wenn die zwei Wochen jetzt bis zum 20. und den Wahlen in Mecklenburg-Vorpommern und Berlin verstrichen sind, dann ist der September im Grunde ja auch schon wieder rum.
1: Die Wahl in Sachsen-Anhalt gestern hat ein politisches Erdbeben ausgelöst. Darüber spricht Deutschland und darüber sprechen wir immer noch hier bei News Live am Abend und damit zu einem besonderen Aspekt. Du hast schon darauf hingewiesen, nämlich das Thema Briefwahl ist ja auch ganz wichtig hier bei den Zahlen, wenn man sich die nochmal dividiert anschaut. Die Landtagswahl zeigt einen außergewöhnlich großen Unterschied zwischen Urnen und Briefwahl. Während die AfD bei den Wählern im Wahllokal auf mehr als 51% kam, hat sie unter den Briefwählern nur etwa 24% erreicht, also weniger als die Hälfte. Die Briefwahl hat das Gesamtergebnis erheblich beeinflusst. Rund 21% aller Wahlberechtigten gaben ihre Stimme per Brief in Sachsen-Anhalt ab. Wie ernst muss man diese Diskrepanz eigentlich nehmen, Ralf?
0: Ja, man muss sie vor allen Dingen deshalb sehr ernst nehmen, weil sie natürlich das Vertrauen in das Wahlsystem erschüttert. Wenn jemand skeptisch ist, ob seine Stimme als Brief abgegeben wirklich das gleiche Gewicht hat und genauso fair und gleich und geheim gehandelt wird wie die Urnenwahl, dann wird er das im Zweifelsfalle nicht machen. Aber auch diejenigen, die insgesamt so ein bisschen skeptisch sind, ob die Wahl mit rechten Dingen zugegangen ist, die werden natürlich jetzt irgendwie hellhörig. Das Schwierige daran ist, man muss schon einzelne Verstöße individuell nachweisen. Man kann nicht sagen, das ist irgendwie unplausibel. Grundsätzlich kann man das ja nachvollziehen, dass man sagt, warum sollten Briefwähler in der Grundtendenz anders ticken als die Normalwähler? Man muss sich klar machen, Briefwähler sind Menschen, von denen man zumindest ausgehen kann, dass sie sich relativ sicher sind über ihr Votum, weil sie ja wissen, wenn sie jetzt die Stimme abgeben, ist das erledigt. Sie können dann also nicht bis zum aktiven Wahltag nochmal irgendwas daran ändern. Also werden diejenigen, die sich unsicher sind, zurückhaltender sein. Trotzdem glaubt man natürlich, dass diejenigen, die sich sicher sind, dass sie nicht AfD wählen wollen, genauso verteilt sein werden wie diejenigen, die sich sicher sind, AfD zu wählen. Und dann kommt dieser Unterschied eben sehr überraschend daher. Jetzt sagen mir natürlich ältere, erfahrene Fahrensleute, naja, also in Pflegeheimen zum Beispiel war das früher immer schon so, dass bei der Caritas das Heim weitgehend für die CDU gestimmt hat und bei der Arbeiterwohlfahrt für die SPD. Mit anderen Worten, das Pflegepersonal hat da so ein bisschen beim politischen Trägerverein einfach mal das Kreuz stellvertretend für die Insassen ausgefüllt. Das ist natürlich ein eklatanter Bruch, wenn man sowas nachweisen kann. Das Wahlgeheimnis ist der fairen und freien Wahl. Das ist also wäre ein völliges No-Go. Aber auch das muss man penibel nachweisen. Und so darf es eigentlich nie laufen. Mit anderen Worten, man kann es im Augenblick nicht so richtig erklären, woher diese Diskrepanz kommt. Aber es bleibt natürlich ein Rest Zweifel. Und es gibt einzelne Fälle in Dessau, ein Pflegeheim beispielsweise, und in einigen anderen Städten in Sachsen-Anhalt, wo es tatsächlich Unregelmäßigkeiten gegeben hat, wo interessanterweise Wahlunterlagen vernichtet worden sind, weil sie aus irgendeinem Grund nicht abgeholt worden sind, und gleichzeitig galt die Stimme aber trotzdem als abgegeben in der Wahlliste. Solche Widersprüche müssen aufgeklärt werden, das kann einfach so nicht bleiben.
1: Da wächst sonst das Misstrauen gegenüber der Demokratie. Als Politikchef hier bei News und auch schon davor bei Bild, du hast so viele Wahlen begleitet, Ralf. Ist die Wahlbeteiligung von fast 80% nicht eine wunderbare Demonstration für eine funktionierende Demokratie, eine, die wir der AfD jetzt quasi zu verdanken haben?
0: Das ist absolut so. Das ist eine Wertschätzung der Demokratie und vor allen Dingen der demokratischen Verfahren, weil die Leute ja ganz demonstrativ zeigen, dass sie dieses Verfahren für wichtig halten, dass sie ihre Stimme abgeben wollen und dass sie teilhaben wollen an dem demokratischen Gestaltungsprozess. Das ist eine fantastische Geschichte und da sollte man jetzt auch nicht daran herummäkeln, ob sie die Stimme einer falschen Partei, einer vermeintlich falschen Partei gegeben haben. Wenn es früher in Bayern absolute Mehrheiten für die CSU gegeben hat, hatte auch keiner daran rumgemäkelt. Das war einfach so, da waren einfach die Parteien, die dann solche großen Mehrheiten bekommen haben, im Gleichklang mit der Stimmung und der Volksmeinung, und das ist dann völlig in Ordnung so. Und das sehen wir jetzt eben auch hier wieder. Eigentlich ist das eher ein Anlass für die abgestraften Parteien, mal drüber nachzudenken, was sie falsch machen. Dass Parteien aus ihrem ideologischen Korsett nicht rauskommen, haben wir allerdings beispielhaft in Bayern eben auch gesehen. Ja. Die SPD ist immer schwächer geworden, hat aber immer ihr gleiches Programm stoisch durchgezogen und Das hält man dann offensichtlich für richtig und man hält die Mehrheit für falsch. Das Volk irrt, ist dann sozusagen das Fazit daraus.
1: Die AfD hat einen haushohen Sieg eingefahren und damit die Spitzen von CDU und SPD in den Schockzustand geschickt. Kanzler Merz verstieg sich heute sogar so weit, den Wahlsieg mit der Machtergreifung der Nazis zu vergleichen. Das zeigt aber auch, dass diese Wahl Geschichte geschrieben hat in der Politik, aber auch in den Medien. News hat als freies Medium eine Spitzenposition erobert. Mehr dazu in der News-App und natürlich jetzt auch in meinem Kommentar.
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1: Ich sage es deutlich. Freiheit ist das Wort, das mich geprägt hat. Seit 1981 arbeite ich als Journalist. Ich war der jüngste Moderator und Redakteur in West-Berlin. Meine erste Sendung habe ich im Radio als 18-Jähriger beim Sender Freies Berlin moderiert. Der SFB war seinerzeit die öffentlich-rechtliche ARD-Landesrundfunkanstalt für die westliche Halbstadt. Gleichzeitig war ich beim amerikanischen Sender RIAS Berlin on Air. Für beide Stationen stand ein Wort: Freiheit. Der Rundfunk im amerikanischen Sektor, kurz RIAS, nannte sich seit 1946 eine freie Stimme der freien Welt. Und auch der 1953 gegründete Sender Freies Berlin hieß aus gutem Grund so. Es war die deutliche Abgrenzung zu den DDR-Medien, die Meinung unterdrückten. Mit Stolz und Leidenschaft habe ich immer für die journalistische Freiheit gestanden, unabhängig und überparteilich. Auch in den 1990er Jahren, als ich unter anderem zum RTL-Fernsehen wechselte, gab es in den Redaktionen eine Meinungsvielfalt. Seit 2000 zog nach und nach eine linksgrün ausgerichtete Generation in die Medien ein. Das bekam auch ich zu spüren. Mal mehr, mal weniger. Während der Corona-Zeit, ich war damals Chefredakteur beim Regionalfernsehen, wuchs der Druck extrem. Die freie Berichterstattung, so wie ich sie immer umgesetzt habe, war nicht mehr möglich. Ich zog daraus meine Konsequenzen und kündigte. Ich wusste, wo ich künftig arbeiten möchte, bei den neuen Medien. News und ich kamen recht schnell miteinander ins Gespräch. Seit einem Jahr bin ich hier bei News in einem Team, das unter der Leitung von Julian Reichelt genau diese Freiheit des alten Westens verteidigt. Ich sage es deutlich, die neuen Medien haben die alten längst besiegt in den Quoten und in der Verteidigung der Presse- und Meinungsfreiheit.
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1: Schön, dass Sie bei uns sind bei News Live am Abend um 18:42 Uhr. Montags bis freitags, immer ab 18 Uhr sind wir am Abend für Sie da. Ja, und morgens ist ja klar, News Live von 6 bis 9. Und Ralf Schuler ist bei mir. Muss sagen, Ralf, unser Politikchef, du hast schon einen sehr, sehr langen Tag hinter dir. Du warst ja auch unterwegs. Ich war ja gestern auch vorgestern in Magdeburg, also in Sachsen-Anhalt. Du bist hin und her gefahren und heute Morgen warst du auch schon mit dabei. Also danke, dass du heute Abend auch noch hier kräftig mitwirkst.
0: Sehr gern. Und ich muss sagen, dein Kommentar eben, der hat mich dann doch berührt, weil ich auf der anderen Seite der Mauer im RIAS jeden Mittag um 12 die Freiheitsglocke gehört. Und sonntags war das, glaube ich, immer.
1: Ja.
0: Also das ist mir, schon als Kind ist mir das diese gravitätische Stimme, ich verspreche jedem Angriff auf die Freiheit und der Tyrannei Widerstand zu leisten, wo auch immer sie auftreten mögen. Ja. Wahnsinn.
1: Mit der Freiheitsglocke von den Amerikanern, also aus den USA, gespendet im Rathaus Berlin-Schöneberg. Das war damals das Parlament in West-Berlin. Ja, muss man manchmal drüber nachdenken, sich das wieder zurückholen, wie die Zeit damals war im geteilten Berlin, im geteilten Deutschland. 18.43 Uhr haben wir es jetzt. Seit Freitag sind zum Teil hochsensible, private und sicherheitsrelevante Daten aus Berlin frei zugänglich. Und zwar im Netz abrufbar. Was als Datenpanne einer Verwaltung begann, ist längst zum Super-GAU geworden. Inzwischen wurden weitere geklaute Daten hochgeladen. Und darüber müssen wir jetzt unbedingt sprechen hier bei News Live am Abend. Und dazu ist jetzt noch ein weiterer Kollege ins Studio gekommen, nämlich unser News-Investigativreporter Florian Morsch. Guten Abend.
3: Schönen guten Abend.
1: Schön, dass du hier bist und uns jetzt aufklären kannst über all das, was da jetzt noch dazugekommen ist. Also am Anfang stand ein Datenleck in zwei Berliner Verwaltungen. Dann stellte sich heraus, Berlin wird erpresst. Der regierende Bürgermeister Kai Wegner von der CDU sagte, wir lassen uns nicht erpressen. Dann stellten die Hacker ein Ultimatum. Vergangenen Freitag um 15.35 Uhr ist es abgelaufen. Die Daten wurden online gestellt. Und Kai Wegner, tja, der hat sich zu diesem Zeitpunkt ein Spiel der Basketballerinnen in Berlin angeschaut. Gemeinsam übrigens mit dem Bundeskanzler Friedrich Merz. Ist der Datenklau so unbedeutend, dass der Regierende Freitagnachmittag lieber Basketball schauen kann? Oder hat der regierende Tennisspieler den absoluten Super-GAU in der Datensicherheit mal wieder vollkommen unterschätzt, Florian?
3: Ja, also bei Wegner, seine politische Ungeschicktheit, die ist ja langsam schon legendär. Und ich glaube, hier sehen wir die auch wieder, die Dimension wieder völlig unterschätzt, auch im Vorfeld schon, kommen wir gleich noch zu. Es ist wirklich, man muss sich fragen, ich bin mal so offen, wie kann so ein Mensch Politiker werden mit so wenig Gefühl für die Politik, für die Menschen, für die Bürger. Es ist mir unbegreiflich. Ehrlich gesagt.
1: Ralf könnte es wahrscheinlich erklären. Möchtest du einen Satz dazu sagen? Weil die Frage im Raum steht jetzt.
0: Ja, das ist natürlich immer schräg. Also einerseits kannst du mit Kai Wegner bei einem solchen Datenleck nichts anfangen. Und dass er nun eine Serie daraus macht, irgendwie Sport zu treiben, immer wenn irgendwas Dramatisches passiert, ist eigentlich fast schon Satire. Wegner arbeitet irgendwie nach dem Motto, es ist viel zu tun, fangt schon mal an. Und das ist natürlich auf die Dauer irgendwie schräg, aber es kommt jetzt eigentlich auch nicht mehr drauf an. Der Ruf ist schon längst ruiniert. Worauf es jetzt ankommt, ist wirklich, dass man effizient dran arbeitet, dieses Datenleck einerseits zu schließen und andererseits zu gucken, welcher Schaden entstanden ist.
1: Also Wegner war mit Merz beim Sport, während hochsensible Daten im Umlauf waren. Und das in einer Woche, in der es bereits massiv Angriffe auf die kritische Infrastruktur gegeben hat. Nehmen Senat und Bundesregierung ihre Verantwortung nicht ernst, Florian?
3: Also wir hören das jetzt immer wieder. Ich meine, das ist jetzt nichts Neues. Seit Jahren gibt es solche Sabotageakte, besonders aus der linksextremen Szene kennen wir es. Jetzt kommen noch andere Akteure dazu. Und jedes Mal wird uns erzählt, dieses Mal wird jetzt aber wirklich die kritische Infrastruktur besser geschützt. Aber also die Realität ist, zumindest unser Gefühl, mein Gefühl ist, es wird immer schlechter. Es wird nicht besser, es wird immer schlechter. Es werden keine Täter gefunden, keine dieser Sabotageakte werden aufgeklärt. Man weiß auch nicht, wer das ist. Man spekuliert immer rum. Ich habe nicht den Eindruck, dass die Bundesregierung und die Berliner Regierung ihre Verantwortung hier ernst nehmen. Ja, hier geht es wirklich um kritische Infrastruktur, Wasserversorgung, Stromversorgung. Also da müssen eigentlich alle Kräfte gebündelt werden, um diese Orte zu schützen. Und dann hören wir jetzt, es reicht ein paar Silvesterraketen darauf zu schicken, zu schießen. Ich übertreibe jetzt ein bisschen, bewusst, aber um irgendwelche Umspannwerke stillzulegen. Ich kann nicht sehen, dass hier die Verantwortung gerecht wird, der Verantwortung gerecht wird.
1: Sagt unser News-Investigativ-Reporter Florian Morsch bei News Live am Abend um 18.47 Uhr. Was darf man sich darunter vorstellen? Hast du Beispiele? Also welche Daten plötzlich für jedermann einsehbar sind? Man redet ja von Darknet, Florian.
3: Ja, also es ist immer noch nicht so ganz klar, wie groß das Ausmaß ist, was genau in diesen Daten ist. Wir wissen eine Sache, es sind unglaubliche Mengen an Daten. Also nur als Beispiel ist 5 Terabyte Daten. Das Terabyte kennt jetzt nicht jeder. Vielleicht hat jemand schon mal Gigabyte gehört. Ja, auf dem Handy hat man so 200 Gigabyte. Hier sind es 5000 Gigabyte an Daten.
1: Ja.
3: Und es sind jetzt nicht Filme, die sehr große, wo ein Film sehr große Datenmengen sind, sondern es sind vor allen Dingen Dokumente. Mal 5,8 Terabyte Dokumenten und Daten. Das sind unglaubliche Mengen. Das kann man sich gar nicht mehr vorstellen. Und wenn ich jetzt hier, ich habe mir mal aufgeschrieben, was da so drunter und in diesen Dokumenten ist, was man jetzt inzwischen schon weiß, Dokumente zu Stromleitungen, zu Kraftwerken, zur Wasserversorgung, Notwasserbrunnen, geheime Notwasserbrunnen, Feuerwehreinsatzpläne, Vorbereitung auf Großschadenslagen, Dokumente zu Gefängnissen, zur Bundeswehr. Also es scheint so, als hätten wir wirklich hier den größt anzunehmenden Unfall für das Land Berlin. Allerdings muss man auch noch abwarten, wie schlimm es wirklich ist. Weil ja. So ist es unübersehbar, also bisher, ne, die Mengen.
1: Na, lass uns noch mal, Florian, ein bisschen in die Tiefe gehen und da kann vielleicht Ralf auch noch ein bisschen mithelfen. Also was kann man denn mit diesen Daten anfangen?
3: Ja, also eigentlich alles, ja. Also jeder, der irgendwas mit uns, was Schlechtes mit uns will, hat, findet da was. Sei es Kriminelle, Terroristen, organisierte Kriminalität, irgendwelche staatlichen, ausländischen Akteure, Geheimdienste. Also man kann sich eigentlich alles aussuchen. Alle, die irgendwie was Schlechtes wollen, finden hier was. So kann man das zusammenfassen.
0: Ja. Also die Sache ist deshalb besonders ärgerlich, weil es ja schon mehrere große Datenlecks gegeben hat. Wir hatten einen riesigen Datenabfluss aus dem Deutschen Bundestag, der ist über Wochen nicht zu stoppen gewesen, endgültig. Wir hatten eine große Panne bei der CDU beispielsweise, da sind Hacker eingedrungen. Und wir haben extra auch ein Bundesamt für die Sicherheit in der Informationstechnik, was dort berät. Und wir haben auch Geheimdienste, die gegen Hacker beraten. Jetzt gibt es aber in der Bundestagsverwaltung Leute, die sagen, ja, aber mit Geheimdiensten möchten wir nicht zusammenarbeiten. Also die verzichten auf die Expertise zur Abwehr von solchen Angriffen. Das Problem, was wir jetzt haben, ist, es sind angeblich einerseits sensible Daten, Personaldaten, zum Beispiel auch aus dem Kanzleramt, es sind Gehaltstabellen dabei. Gut, ob man jetzt weiß, was ein Staatssekretär oder ein B14-Bediensteter dort verdient. Das kann man sich auch so nachgucken. Trotzdem sind es natürlich individuelle, sensible Daten, die nichts in falschen Händen zu tun haben. Aber es sind eben auch Pläne von kritischer Infrastruktur, die ja denen helfen, die beispielsweise den Anschlag auf das Stromnetz Anfang des Jahres verübt haben oder die noch viel Schlimmeres anrichten können, wenn sie beispielsweise in die Wasserversorgung eindringen. Und man fragt sich natürlich bei den Anschlägen, die es in jüngster Zeit gegeben hat, auf Umspannwerke beispielsweise, hat da tatsächlich jemand mechanisch von außen einen Wurfanker drüber geworfen? Man kann ja sehr schnell Hochspannungsleitungen kurzschließen, in der Regel springt dann der Überspannungsschutz an und schaltet die Anlage ab, ohne dass es Schäden gibt. Oder hat jemand tatsächlich die Software von innen unterminiert und die Geräte beispielsweise in einen Heißlauf geschickt, den es normalerweise gar nicht geben dürfte. Es gab ja mal so einen Angriff auf iranische Infrastruktur, Stuxnet, einen eingespeisten Virus, den die Amerikaner reingesetzt haben und haben dort die Software lahmgelegt. Das wäre natürlich interessant zu wissen. Und das andere Problem, was ganz grundsätzlich ist, wenn solche Daten einmal veröffentlicht sind im Darknet, dann sind sie nicht mehr einzufangen. Dann können sie kopiert werden, dann tauchen sie immer wieder auf, dann kann sie jeder runterladen. Also das ist dann sozusagen in der Welt und ist nicht mehr wegzukriegen. Man kann jetzt nicht hingehen und kann sagen, ich lösche das einmal aus dem Darknet und dann ist es weg. Das kann man vergessen.
1: Das ist genau das Ding, dieser Spruch, das Internet vergisst nie. Und da sieht man, es stimmt, ne, Florian?
3: Und also was man vielleicht auch noch dazu sagen muss, wenn jetzt da Passwörter sind oder auch Adressen, ja, da kann man noch was dran machen. Ein Passwort kann man ändern, eine E-Mail kann man auch retten, irgendwie anders. Aber wenn hier die genauen Lagepläne von kritischer Infrastruktur stehen, von irgendwelchen Umspannwerken, geheimen Brunnen und sowas, die kann man nicht einfach mal gerade umbauen. Ja, da kann man nicht wie ein Passwort mal kurz ändern. Die sind da, die Daten jetzt. Und da können jetzt wirklich über Jahre hinweg kann man an diesen Daten wirklich jetzt nagen und die benutzen gegen uns.
1: Es gibt eine wichtige Frage, die müssten wir jetzt nochmal klären. Wie konnte es überhaupt so weit kommen? Also es heißt, ein falscher Klick genügte. Es war ein Mitarbeiter aus der Senatsverkehrsverwaltung, der eine Phishing-E-Mail nicht erkannte und arglos einen Link auswählte bzw. anwählte. Ein falscher Klick und der wohl schwerwiegendste Hackerangriff der Geschichte des Landes Berlin nahm seinen Lauf. War das so einfach? Was hat der Mitarbeiter falsch gemacht, Florian?
3: Also als in der IT-Sicherheit wird man sicherlich nicht verhindern, dass Mitarbeiter irgendwelche Anhänge öffnen. auf Dauer. Das wird immer mal wieder passieren, ja. Das jetzt darauf zu schieben, naja, gut, so war es wohl. Der hat halt einen Link angeklickt und hat dann sich eine Schadsoftware runtergeladen und dann waren diese Angreifer im Netz. Aber natürlich muss es innerhalb solcher Sicherheitssysteme Abstufungen geben. Wenn jetzt irgendein Mitarbeiter auf den Link klickt, kann es nicht sein, dass der Zugriff kriegt auf Kritis-Daten.
1: Ja.
3: Ja? Also hier muss es so Art Sicherheitslayer, nennt man das, geben. Und die haben hier alle nicht gezogen. Wir hören jetzt, also die Sicherheitsvorkehrungen waren wirklich lausig. Also keine Zwei-Faktor-Authentifizierung. Selbst die Passwörter waren sehr unsicher. Sonne 123, gern genommenes Passwort, ja. Also die interne IT ist einfach katastrophal hier aufgestellt. Das kommt jetzt raus. Und das Problem ist nicht der Mitarbeiter, sondern die Struktur, die Architektur ihrer Sicherheitssysteme.
1: Das war eben aber ein Beispiel. Das war also jetzt kein echtes Passwort, was du da eben genannt hast.
3: Das ist ein Passwort aus diesen Daten.
1: Nein,
3: ich habe das nicht.
1: Kann doch wohl nicht wahr sein. Sonne 123. Ralf, ich sehe, du schüttelst mit dem Kopf. Ne?
0: Ja, das Problem ist natürlich, wie bei allen Sicherheitskonzepten überhaupt, ist eben auch bei der Datensicherheit das schwächste Glied dasjenige, was am Ende das schönste Konzept zunichte macht. Und wir haben hier es mit Leuten zu tun, die sind über die Senatsverwaltung für Stadtentwicklung eingedrungen. Da werden Bauprojekte betreut und irgendwelche Stadtentwicklungspläne erstellt. Und ganz offensichtlich hat man bei der Absicherung gegen Hacking und gegen Datenklau nicht bei allen Senatsverwaltungen den gleichen Standard angesetzt. Und sie haben sich natürlich gezielt das schwächste Glied rausgefunden. Und auch dort muss eigentlich eine Firewall da sein, die zumindest alle bekannten Einfallstore eliminiert. Also ich bin, weiß Gott, kein Hacker, um es mal ganz platt zu sagen. Zu früheren Zeiten hätte man eine Firewall gehabt, die hätte bei jeder eingehenden Datenverbindung hinten die Endung Exe weggehackt, sodass du nicht draufgehen kannst und kannst irgendetwas ausführen. Das ist heute sehr viel filigraner. Aber so muss es funktionieren, dass die auch immer trickreicher werdenden Phishing-Mails, dass man die gleich so deaktiviert, dass sie nicht mehr funktionieren. Aber wir haben es in letzter Zeit wirklich mit sehr, sehr klug und raffiniert gemachten auch Alarm-Mails zu tun oder aber Mitteilungen von deiner eigenen Bank, dass du jetzt hier irgendetwas erneuern musst oder du musst hier nur bestätigen, das gibt dein Passwort ein und dann ist wieder alles in Ordnung. Und dann, also die Wacherin kriegen dann schon mit, dass eine Nachricht von Dr. Lip beispielsweise eine ganz komische Mailadresse hat oder dass ihre Bank hinten dran eine Mailadresse aus irgendwelchen Buchstabenkombinationen hat, die niemals von Sparkasse oder Raiffeisenbank sein können. Trotzdem ist es natürlich oftmals die optische Anmutung, die täuschend echt nachgemacht worden ist im KI-Zeitalter ohne große Aufwand. Und dann geht man halt darauf und denkt, man muss jetzt bloß irgendetwas bestätigen, weil wieder irgendein Update ist oder ähnliches. Und zack, hat man es infiziert. Und dann hätte eigentlich die Firewall das vorher gesehen haben müssen.
1: Gucken wir mal auf Mittwoch, den 19. August, also 6 Tage nach dem Entdecken des Angriffs. Da haben der regierende Bürgermeister Kai Wegener, CDU, und Innensenatorin Iris Spranger von der SPD wörtlich erklärt, es sind keine sensiblen Daten abgeflossen. Diese Aussage, das wissen wir ja jetzt, war komplett falsch. Ist der CDU-SPD-Senat in Berlin einfach grenzenlos naiv? Will er Bedrohungen für den Staat nicht sehen oder wurde glatt gelogen? Wie ist diese Aussage zu erklären, Ralf?
0: Man versucht natürlich als handelnder Politiker noch dazu vor Wahlen immer erstmal gutes Bild zu machen und das Ganze zu beschönigen und unter den Teppich zu kehren, damit man nicht nach dem Versagen bei dem Terroranschlag auf das Stromnetz Anfang des Jahres nun schon mit der nächsten Panne einläuft. Aber das hält natürlich nicht lange, weil gerade solche Geschichten ja aufgearbeitet werden müssen. Also eine Senatsverwaltung kann nicht so ein Datenleck einfach unter den Teppich kehren und kann es versuchen zu verschweigen, weil natürlich die Techniker sofort dran sein müssen und selbstverständlich verlangt auch das Abgeordnetenhaus sofort Report darüber, was eigentlich passiert ist. Und das Schlimme ist ja, häufig sind solche Lecks gar nicht so schnell abstellbar. Also da fließen manchmal im Hintergrund weiter Daten, obwohl man glaubt, man habe alle Systeme runtergenommen. Also eine ganz heikle Geschichte und es ist hoch unverantwortlich, da mit politischer Schönfärberei unterwegs zu sein.
1: Deine Einschätzung, Florian?
3: Ja, ich sehe das genauso. Vielleicht ganz kurz, heute Morgen hat ein Umspannwerk in Berlin gebrannt. Es gab Ampelausfälle und so weiter. Auch hier sofort die Berliner Behörden, kein Fremdeinwirken. Ja, obwohl gerade hier dauernd Sabotageakte auf Umspannwerke sind,
1: ja,
3: die Bedrohungen aus Russland haben, wir wirklich also massive Probleme mit unserer kritischen Infrastruktur haben. Eine Stunde, nachdem das passiert, heißt es schon kein Fremdeinwirken. Aber Videos müssen erst noch ausgewertet werden, das habe ich auch gehört. Also ich glaube, genau wie Ralf sagt, man versucht es hinter die Wahl irgendwie alles noch zu kriegen, ja, die Wahl noch irgendwie durchziehen und dann kann man die Wahrheit sagen.
1: Tja, die internationale Hackergruppe Resida hat weitere gestohlene Daten online verfügbar gemacht. Was als Datenleck dargestellt wurde, ist zum Cyber-GAU geworden, zur größten Datenpanne in der Geschichte Berlins. Und das war News Live am Abend. Dankeschön an Ralf Schuler und auch an dich, Florian Morsch. Ich bin Andreas Dorfmann. Morgen früh ab 6 Uhr Alexander Kistler mit News Live und den Gästen Julian Reichelt, Gunnar Schopelius, Waldemar Hartmann und Julius Böhm. Ich komme um 18 Uhr wieder mit News Live am Abend. Mein Gast ist dann wieder der unvergleichliche Peter Hane. Da freuen wir uns wieder drauf, ne? Denken Sie daran, der Tag beginnt mit News.

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1: Ich bin Thomas Bleskin. Bundeskanzler Friedrich Merz hat nach dem deutlichen AfD-Wahlsieg in Sachsen-Anhalt einen Rückzug ausgeschlossen. Der CDU-Chef erklärte, er wolle seine Verantwortung als Kanzler weiter wahrnehmen und am Reformkurs der Bundesregierung festhalten. Zugleich räumte Merz eigene Defizite ein.
2: Dies ist die schwerste Wahlniederlage, die die CDU seit Jahren, seit Jahrzehnten auch eingefahren hat. Das Ganze wird natürlich Konsequenzen haben müssen. Wir werden in 2 Wochen 2 weitere Landtagswahlen haben, in Mecklenburg-Vorpommern und hier in Berlin. Und wir werden in 2 Wochen erneut Wahlergebnisse zu analysieren haben, die möglicherweise auch weitere Bedeutung haben.
1: Bundeskanzler Merz. Russland hat alle Goethe-Institute im Land geschlossen und die Mitarbeiter zum Verlassen des Landes aufgefordert. Zugleich ordnete das Außenministerium in Moskau die Schließung des deutschen Generalkonsulats in St. Petersburg an.
3: Es ist ein Ping-Pong-Spiel der Sanktionen, wie es offenbar üblich ist in der internationalen Politik. Die Bundesregierung hatte kürzlich das russische Haus in Berlin geschlossen und das russische Generalkonsulat in Bonn. Denn Kanzler Merz geht davon aus, dass Moskau hinter dem Drohnenangriff am Leipziger Flughafen steckt. Präsident Putin spricht von gefälschten Beweisen, Außenminister Lavrov vom Beginn eines echten Krieges. Die Mitarbeiter der Goethe-Institute und des Konsulats müssen in den kommenden Tagen Russland verlassen. Thomas Bremser, Redaktion.
1: Das VW-Werk Osnabrück soll nach dem Ende der Autoproduktion im Sommer 2027 zu einem Rüstungsstandort werden. Volkswagen Niedersachsen und der Investor Aurelius haben Eckpunkte für eine Übernahme vereinbart. Als erstes Projekt ist die Zusammenarbeit mit dem israelischen Rüstungskonzern Rafael vorgesehen. Nach Angaben des Betriebsrats ergibt sich damit für knapp 1.400 der derzeit 1.800 Beschäftigten eine Perspektive. Die Polizei hat die Fahndung nach dem mutmaßlichen Stromsaboteur ausgeweitet. Zwischen Remscheid und Wuppertal suchten Einsatzkräfte nach einer verdächtigen Person mit Rucksack, die an einem Umspannwerk gesehen worden war. Ob es sich um den gesuchten 48-Jährigen handelt, ist unklar. Eine 60-köpfige Ermittlungsgruppe prüft inzwischen mögliche weitere Tatorte im gesamten Bundesgebiet.
0: Soweit das Neueste. 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
1: Zum Wetter, die aktuelle Vorhersage des Deutschen Wetterdienstes. Vereinzelt Schauer, ansonsten meist heiter, bei Werten zwischen 21 Grad auf Usedom und sommerlichen 33 Grad am Oberrhein. Mit ähnlichen Temperaturen geht es auch morgen weiter, dann ziehen allerdings in der Nordhälfte Regenwolken auf. Nach Südosten bleibt es teils noch sonnig.
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2: Wir sind hier in Strande in Schleswig-Holstein bei Wolfgang Kubicki, dem neu gewählten FDP-Chef. Herzlich willkommen.
3: Ich freue mich.
2: Die nächste Wahl, die vor der Tür steht, ist am 6. September in Sachsen-Anhalt. Haben Sie irgendeine Idee für ein Szenario, was am Morgen des 7. September in Berlin abgeht, in der Parteizentrale der Union, bei der SPD? Wie stellen Sie sich den Tag nach der Wahl vor?
3: Ja, zunächst einmal hoffe ich, dass die Freien Demokraten mit meiner Unterstützung Sachsen-Anhalt den erneuten Einzug ins Parlament schaffen.
2: Reflexe funktionieren noch, merke ich.
3: Naja, ich bin ja mittlerweile auch voll im Wahlkampf, machen sich da keine Gedanken. Und ich habe noch 20 Auftritte in Sachsen-Anhalt, also noch ist nichts verloren. Im Gegenteil, ich glaube, dass das machbar ist, weil es zwischen Volksfront und Völkischer Front dann wirklich eine anständige Alternative geht, nämlich die Freien Demokraten. Aber egal, was passiert, in Sachsen-Anhalt wird die AfD so stark abschneiden wie noch nie vorher in einem Bundesland oder bei sonstigen Wahlen. Die SPD wird so schwach werden, dass sie sich darüber Gedanken machen muss, ob sie jedes Mal bei Wahlen jetzt an der 5%-Hürde knapsen will. Und die Union wird erleben, dass die Aussage von Friedrich Merz, ich halbiere die AfD, dazu geführt hat, dass die CDU sich halbiert hat und nicht die AfD. Das wird richtiges, großes Katzenjammern geben, sowohl in der Parteizentrale der SPD wie der Union. Und anders als andere, nicht, bin ich weit davon entfernt zu sagen, Deutschland geht zugrunde, wenn die AfD in Sachsen-Anhalt Ministerpräsidenten stellen könnte oder würde. Unser System ist so stabil, unsere Verfassungen sind so stabil, dass wir davor keine Angst haben müssen.
2: Aber Sie haben sie Völkische Front genannt. Meinen Sie, Ulrich Siegmund ist im Prinzip nur das freundliche Aushängeschild einer im Kern völkischen, nationalsozialistischen oder anders wie
3: braun gefärbt. Ich bin sehr weit davon entfernt, die AfD mit der NSDAP vergleichen zu wollen. Das wäre schon ahistorisch, wäre auch ziemlich dumm, weil solche Überlegungen wie Lebensraum im Osten oder die Abgrenzung und Ausgrenzung von Menschen jüdischen Glaubens jedenfalls nicht durchgängig bei der AfD, ähnlich wie bei der NSDAP, zur Grundlage ihrer politischen Tätigkeiten gemacht werden. Sie ist schon in weiten Teilen wirklich sehr rechtsradikal, um es freundlich zu formulieren. Und wenn Björn Höcke so wunderbare Sätze prägt wie die, dass die Freiheit des Einzelnen aufgehen muss in der Volksgemeinschaft, dann ist das nicht sehr weit weg von der Aussage der Linke, nicht, dass die Freiheit des Einzelnen im Kollektiv aufgehen muss, oder von Frau Brandner, dass die Freiheit des Einzelnen erst im Wir beginnt. Also da gibt's so autoritäre Gedankenspiele, die das Gegenteil von dem sind, was freie Demokraten wollen, nämlich das Individuum schützen vor staatlicher und sonstiger Übermacht.
2: Frau Brandner ist von den Grünen.
3: Frau Brandner ist von den Grünen.
2: Wollen wir vielleicht die Einordnung halber vielleicht noch sagen?
3: Aber auch eine Linke. Also
2: wie beobachten Sie denn das Spitzenduo der SPD? Also welche Folgen erwarten Sie bei der SPD? Da wackelt ja einiges. Die Unzufriedenheit in der SPD ist interessanterweise groß. Lustigerweise sagen ja beide Koalitionspartner, Union und SPD, sie kämen nicht zum Zuge. Wie festsitzen denn Klingbeil und Baas im Sattel?
3: Die werden jedenfalls nach dem 20. September, bis dahin wird nichts passieren, weil ja noch Wahlen in Berlin und Mecklenburg-Vorpommern anstehen. Bis dahin werden sie mit Sicherheit nicht massiv in Frage gestellt. Ich erlebe nur, dass die verschiedenen Gruppen in der SPD, von denen es auch welche gibt, also die ganz Linken, die glauben, die SPD sollte jetzt eine Sozialhilfepartei werden, und die immer noch Pragmatischen, die es auch in der SPD noch gibt, gerade im Seeheimer Kreis, die sich auf die Arbeitnehmer konzentrieren wollen und deren Möglichkeiten, ihr Leben besser zu gestalten. Das Ding geht nicht mehr zusammen. Das wird auseinanderplatzen. Und bei der Union haben wir das gleiche Problem. Der Wirtschaftsteil der Union wird beginnen, sich von Friedrich Merz jedenfalls und dem Teil der Bundesregierung zu lösen, der auch glaubt, mit mehr Sozialleistungen könnte man die Menschen ruhig stellen. Also da wird viel im Karton dann rumpeln.
2: Stürzt Merz, wenn Klingbeil stürzt?
3: Das mit dem Stürzen von Merz ist nicht ganz so einfach. Also ich höre auch mal wieder solche Spekulationen. Den Kanzler auszutauschen bei der Union ist nicht ganz einfach. Wer soll es denn machen? Hendrik Wüst, der Spitzenkandidat der Union in Nordrhein-Westfalen. So blöd wird die Union nicht sein, ihren Mann da aus dem Rennen zu nehmen. Vor allen Dingen braucht er auch erstmal eine Mehrheit. Die haben zusammen nur 12 Stimmen Mehrheit. Und die Kanzlerwahl ist geheim. Ich kann mir schwer vorstellen, dass der Teil des Merkel-Flügels und der Teil, der ja auch noch Jens Spahn, Friedrich Merz und andere unterstützt hat in der Vergangenheit, Carsten Lindemann, dass die bereit wären, einen solchen Kanzlertausch vorzunehmen. Vor allen Dingen glaube ich nicht, dass die Sozialdemokraten bereit wären, das mitzumachen. Denn wenn wir stellen mal, Friedrich Merz tritt zurück und der Bundespräsident erlaubt, dass er seine Geschäfte nicht weiter ausüben muss, kommissarisch, bis er ein neuer gewählt ist, wäre Lars Klingbeil, der Vizekanzler, bis zum Ende der Legislaturperiode der amtierende Kanzler. Ist bei den Sozialdemokraten vielleicht auch nicht ganz so weit weg mit diesem Gedankenspiegel, sich dann in die Geschichte nochmal einzuschalten.
2: Grundsätzlich kann aber natürlich Friedrich Merz zurücktreten, wenn er
3: ja, aber er würde kommissarisch im Amt bleiben, bis ein neuer Kanzler gewählt würde. Der Bundespräsident kann ihn daraus entlassen, weil wenn es ihm nicht zuzumuten wäre, es war bei Willy Brandt der Fall, hat er Willy Brandt entlassen aus der kommissarischen Kanzlerschaft, weshalb für kurze Zeit der damalige Vizekanzler der FDP amtierender Kanzler war, für eine Woche oder sowas.
2: Walter Scheel,
3: ja. Aber hier wäre es dann so, nicht, dass Lars Klingbeil dann ja sagen könnte, gut, ich bin jetzt amtierender Kanzler, wir lassen das mal so, wir wählen gar keinen neuen. Und dann wäre der bis 2029 amtierender Bundeskanzler und die SPD würde mit einem amtierenden Bundeskanzler in den Bundestagswahlkampf gehen. Wäre doch auch lustig, oder nicht?
2: Lustig würde ich das jetzt nicht nennen, aber ja, gut,
3: wäre auch eine Überlegung bei Sozialdemokraten, dass sie dann stärker würden.
2: Weil wäre eine Option, da die Union ja, wenn sie sich an ihre bisherige Beschlusslage hält, mit der AfD zusammen nichts machen könnte, um Lars Klingbeil da
3: ja, Sie, Herr Schuler, Sie kriegen dann die ganzen großen Appelle, es geht um die Demokratie, um Deutschland innerhalb Europas, Deutschlands Weltgeltung, wir dürfen jetzt keine Spielchen machen, die Union muss jetzt auch bitte mit der SPD gemeinsam auf der Basis des Koalitionsvertrages weitermachen, spielt doch gar keine Rolle, ob Lars Klingbeil oder Friedrich Merz Kanzler ist, was übrigens stimmt, spielt eigentlich momentan gar keine Rolle. Ob Lars Klingbeil oder Friedrich Merz, das wären dann die kommunikativen Grundlagen, mit denen wir beglückt würden. Und dann, ich glaube nicht, dass der Bundestag sich auflösen würde, in der irgendeine, ist auch nicht ganz so einfach verfassungsrechtlich, dass er sich auflösen würde und in Neuwahlen gehen würde. Denn womit wollten Union und SPD jetzt vor die Wähler treten? Womit? Wir haben es nicht gebracht, bitte wählen uns wieder.
2: Ja, aber wir haben es nicht gebracht und bleiben im Amt, ist auch keine tolle Botschaft. Also alles in allem gibt es eigentlich kein so richtig gemütliches Szenario.
3: Ja, das sage ich auch. Deshalb müssen wir die Freien Demokraten möglichst stark machen, damit es wieder vorangeht.
2: Gut, das ist der Ausweg.
3: Ja, genau. Ja. Aus meiner Sicht ist das wirklich ein Ausweg.
2: Ja. Nochmal ganz kurz zur Kabinettsreform. Angeblich ist ja auch Frau Reiche einbestellt worden zum Kanzler. Haben Sie eigentlich verstanden, warum? Eigentlich sind sich ja gerade Katharina Reiche und Friedrich Merz in ihrer wirtschaftsliberalen Weltsicht sehr nah.
3: Ja, aber Katharina Reiche ist ein rotes Tuch bei den Sozialdemokraten, insbesondere bei den grün angehauchten Sozialdemokraten, weil sie versucht, einige Dinge, die in der Energiepolitik falsch gelaufen sind, wieder gerade zu rücken. Ich verstehe das auch nicht. Sie ist für mich auch eine der wenigen guten Kabinettsmitglieder neben Alexander Dobrindt. Viel mehr fällt mir auch gerade nicht ein, aber ansonsten verstehe ich nicht, gerade weil ja auch jetzt mit Carsten Linnemann die Brücke zur deutschen Wirtschaft auch weggerissen worden ist, warum Friedrich Merz sich auf diese Ebene begibt. Wenn Katharina Reiche aufhört, würde ich mal sagen, verliert die Union sozusagen das letzte Bollwerk gegen sozialistische Experimente in der Regierung.
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2: Das Vertrauen in die Demokratie und ihre Institutionen schwindet im Rekordtempo. Das ist eine besonders bemerkenswerte Analyse, wenn man sich anschaut, wie hoch diese Wahlergebnisse und vor allem die Wahlbeteiligung war. Also wir haben eine Rekordwahlbeteiligung und das ist für den MDR ein Zeichen dafür, dass das Vertrauen in die Demokratie schwindet. Warum? Weil nicht genau das Ergebnis rausgekommen ist, was sich der MDR gewünscht hat. Also Demokratie ist für den MDR, wenn die Leute das wählen, was der MDR will. Es gibt Zweifel innerhalb der Bevölkerung, ob das wirklich so demokratisch ist oder ob es nicht vielleicht damit zusammenhängen könnte, dass die AfD angekündigt hat, wenn sie diese Regierung stellen darf, wenn sie die Regierung stellen kann, dann wird sie den MDR abschaffen.
3: Ich fand auch ganz sehr interessant, gestern bei der Wahlberichterstattung wurde die Grünspitzenkandidatin von Sachsen-Anhalt, Suse Siebocher-Seitlitz, gefragt nach dem hohen Wahlergebnis für die AfD, wie das denn kommen könne. Und ihr Ergebnis war, ich zitiere jetzt ziemlich genau, ja, viele Leute schauen kein Fernsehen mehr.
4: Zum Glück, dafür gucken sie News Live.
3: Dafür gucken sie News Live.
4: Gestern absolute Rekordeinschaltquote und dieser MDR-Kommentar ist natürlich symptomatisch für die Berichterstattung des kompletten öffentlich-rechtlichen Establishments, die gestern Abend noch einmal alles unterboten und untertroffen haben, was sie in den letzten 10 Jahren an Propagandapopanz aufgebaut haben. Das war wirklich fulminant. Der Gipfel ist nicht dieser MDR-Kommentar. Der Gipfel ist das, was ich gestern Abend auf dem Heimweg erlebt habe. Da habe ich wie immer den Deutschlandfunk gehört. Ist wichtig zu wissen, was ist in dem Milieu los? Was denkt man da? Und die haben gestern Abend tatsächlich sich entschieden, ich glaube, sie haben sogar das Programm umgestellt dafür, einen Podcast, Politik-Podcast live zu senden. Und das war eine, ich glaube, anderthalbstündige oder zweistündige, ihr werdet es nicht glauben, Selbsthilfegruppe. Die hatten, ich denke es mir nicht aus, anderthalb, zwei Stunden eine Call-in-Show, wo Menschen, die jetzt in Angst leben, ja, die queere Community, da konnten Leute anrufen und dann haben die über anderthalb, zwei Stunden beim Deutschlandfunk ihre Angst vor dem Wahlergebnis live im Radio gemeinsam therapiert. Jetzt haben wir nochmal jemanden aus Magdeburg in der Leitung, die gesagt, ja, ich kenne auch ganz viele Menschen, die Angst haben, haben unglaublich viele Menschen Angst jetzt in Magdeburg vor einem demokratischen Wahlergebnis. Und da haben die einfach eine Call-in-Show über das als Therapiegruppe gemacht. Anderthalb Stunden. Es fiel die ganze Zeit, ja, das ist eine Zäsur. Wir können jetzt hier nicht so weitermachen. Also das Ergebnis dieser Selbsthilfetherapie dort im Deutschlandfunk war, das wurde, ich habe mir nicht die ganzen 2 Stunden reingezogen, das wäre mir zu viel gewesen, aber das Ergebnis zwischen den Zeilen war eindeutig, die Demokratie ist gescheitert. Und ja? Es war jetzt einfach zu viel Demokratie, das muss rückabgewickelt werden.
3: Wer hätte denken können, dass sowas rauskommt? So war das nicht gedacht mit der Volksherrschaft. So ähnlich äußert sich in der Zeit in einem Kommentar mit der Überschrift Der blaue Sturm, Autor Jochen Wegner. Das ist schon wirklich ein sehr, sehr bemerkenswertes Stück Papier, Stück Kommentar. Ja, der Autor sagt, nun seien die etablierten Parteien in der Verantwortung, genauer gesagt, wortwörtlich, jetzt braucht die liberale Demokratie den Schutz der deutschen Mehrheit, nachdem eine Mehrheit sich für die AfD entschieden hat. Und dann ein Satz, da bin ich wirklich hängen geblieben. Ich glaube, du auch, Pauline. Jochen Wegner schreibt also in der Zeit unter der Überschrift Der blaue Sturm. Es ist beunruhigend, wie ruhig es in Deutschland bisher war. In Büros und Fitnessstudios, auf Wochenmärkten und Straßenfesten. Das wird sich nun ändern müssen.
2: Es ist ein wirklich spektakulärer Kommentar. Man weiß gar nicht, will er jetzt hier das die Deutschen gegen dieses Wahlergebnis rebellieren und dann warum in Fitnessstudios? Ja, auf dem Isenmarkt. Warum soll man jetzt in Fitnessstudios anfangen, gegen ein demokratisches Wahlergebnis zu demonstrieren? Man versteht es wirklich nicht mehr. Es sind wirklich wirre Thesen, die hier aufgestellt werden. Eine dieser Thesen in diesem Kommentar ist, dass die Leute das wählen, was ihnen selbst schadet. Hier heißt es, in Experimenten nehmen Wähler eigenen Schaden in Kauf, wenn sie damit denen da oben zusetzen können. Es gibt eine wachsende, besorgniserregende Sehnsucht nach einem Neustart des Systems, die gerade bei jenen anzutreffen ist, die etwas zu verlieren haben, denen es noch gut geht. Also das. Denen geht es noch gut und sie haben trotzdem AfD gewählt. Also die alte Erzählung davon, dass es den Leuten schlecht geht und sie deswegen die AfD wählen, die hat auch nicht funktioniert. Jetzt muss man sagen, den Leuten geht es so gut und sie wählen AfD. Dann wird auch noch Fukuyama, der US-Politwissenschaftler zitiert. Kürzlich sagte er in einem Zeit-Podcast, die Menschen in Europa und den USA seien heute von Frieden und Wohlstand gelangweilt. Sie sehnten sich nach etwas Gefahr, nach Herausforderung. Auch das treibe die rechtsextremen Parteien an. Also die AfD wurde angeblich quasi aus Langeweile gewählt. Das ist hier, glaube ich, die These. Und jetzt sollen die Deutschen aufstehen, um in den Fitnessstudios die Anti-AfD-Revolution zu machen. Es ist so wirr, da fällt einem einfach nichts mehr ein.
4: Es gibt dazu natürlich, wie für jede wirre These, ist inzwischen ein wissenschaftliches Fundament. Auch das habe ich gestern im Deutschlandfunk gehört. Und es heißt fragile Demokraten. Um die macht man sich besonders große Sorge, um sogenannte fragile Demokraten. Fragile Demokraten sind Menschen, die ja grundsätzlich sich schon zur Demokratie bekennen, aber eigentlich offen sind, sowohl für autoritäre Parteien als auch für autoritäre Herrschaft, weil sie in der Wahrnehmung leben, dass die demokratische Mitte in fetten Anführungsstrichen nicht mehr genug für sie liefert. Also die Pathologisierung hat auch inzwischen eingesetzt. Ja. Das sind Menschen, denen muss man sich mal widmen. Man sieht an diesem Zeitkommentar mit dem blauen Sturm, der vor ein paar Jahren, also als ich zur Schule gegangen bin, haben wir in der Schule Die Welle gelesen. Ja, das war ja quasi ein mahnendes Buch, das uns sagen sollte, es kann in Deutschland immer wieder passieren. Und ich muss sagen, ich habe das immer nicht so richtig geglaubt. Es war faszinierend zu lesen, aber so richtig geglaubt, gefühlt habe ich es nicht. Inzwischen, wenn ich die Zeit lese, wenn ich den Kommentarsturm lese und verfolge, der seit gestern Abend losgebrochen ist, kann ich für mich nur zu dem Schluss kommen, wir leben tatsächlich in einem unheimlichen Land. Ja, die AfD hat diese 43 Komma errungen. Auf der anderen Seite stehen aber eben auch mindestens genauso viele. Dann gibt es ja noch die Stimmen, die rausgefallen sind. Und da gibt es einen besorgniserregend großen Teil, der bereit ist, jetzt einfach gegen die Demokratie durchzuziehen. Und ich glaube, das existiert in keinem anderen Land auf der Welt. Also normalerweise haben Wahlen ja so einen heilenden Balsameffekt. Okay, wir haben jetzt verloren, jetzt findet man irgendwie zueinander und weiter geht's. Ja. In Deutschland, muss man sagen, haben in diesem Milieu links der Mitte, deutlich links der Mitte, Wahlen einfach einen radikalisierenden Effekt. Auch was die Taz gestern, das muss man sagen, die Taz ist ja nicht irgendein terroristisches Schmuddelblatt, was sie eigentlich verdient hätte zu sein, ja, wo von RAF bis Klimaterrorismus jeder in die Luftsprenger noch sein Bekennerschreiben veröffentlicht. Das ist ja eine Abspielplattform für die CDU. Der Liminski geht dahin, die Prien geht dahin. Ja, das ist ja deren linkes kleines journalistisches Kuscheltier. Und die Taz, die sind einfach verrückt geworden. Ich weiß nicht, ob ihr das gestern verfolgt habt. Die haben halt die AfD als braunen Balken dargestellt. Nicht als blau, sondern als braun. Das Unheil, das übers Land kommt, die sind einfach komplett im Wahn. Und von Corona bis heute stelle ich einfach fest, in den letzten 5 Jahren, der deutsche kollektivistische Wahn, wirklich fanatische Wahn, was zu tun ist, wenn irgendwas passiert, was einem nicht passt, der ist ungebrochen da und der ist ungebrochen gefährlich. Und ich glaube nicht, dass dieses Lager jetzt umdenkt, das hört man auch bei Klingbeil, Bars und Co. raus, die werden jetzt einfach sich noch mal weiter radikalisieren. Die werden jetzt, die sagen die ganze Zeit, das ist eine Zäsur. Und wenn, das muss man, dieses Wort Zäsur fällt ständig. Und mit Zäsur, was meinen die Linken jetzt mit Zäsur? Mit Zäsur meinen sie einfach Abschaffung der Demokratie. Das ist das, was sie meinen. Mit Zäsur meinen sie, die Demokratie funktioniert nicht mehr. Die Leute wählen, was wir nicht wollen. Wir brauchen jetzt ein neues Modell. Das und nichts anderes meinen sie mit Zäsur. Deswegen aufgemerkt, wenn Sie, liebe Zuhörer und Zuschauer, in den nächsten Tagen das Wort Zäsur hören, das bedeutet aus deren Sicht nichts anderes als Abschaffung von Demokratie, weil sie aus deren Sicht gescheitert ist.
3: Und auch international sorgt natürlich das Ergebnis für Aufsehen. Financial Times zum Beispiel schreibt vom schweren Rückschlag für Friedrich Merz, die Financial Times. Demnach wachse der Druck auf die CDU, die strikte Abgrenzung zur AfD zu überdenken. Denn ohne sie drohen in einigen Ländern komplizierte Bündnisse mit Parteien links von der Union. Für Merz geht es damit nicht nur um die Macht in Sachsen-Anhalt, sondern um die Zukunft der CDU. Also auch im Ausland, Ralf, sieht man klar, auch die Financial Times sagt, nach einem solchen Wahlergebnis fällt es schwer für die CDU unter Merz an der Brandmauer gegenüber der AfD festzuhalten.
5: Es ist offensichtlich so demonstrativ erkennbar, dass es eben auch im Ausland so gesehen wird. Und das, was Julian gesagt hat, ist, glaube ich, der Kern des Problems, die Korrektur- und Reflexionsunfähigkeit weiter Teilen der politischen und medialen Eliten vor allem. Denn es ist ja völlig abwegig, dass die Leute, die 1989 auf die Straße gegangen sind, dass die Leute, die jetzt gegen einen gesellschaftlich artikulierten Block aus Wissenschaft, aus Politik, aus Wirtschaft AfD gewählt haben, dass die eine Partei wählen, deren die zur Selbstentmündigung der Wähler führt. Also das ist, was wir hier bei dieser Wahl gesehen haben, ist ja der Trotz der Straße. Und dass diese Leute sich dann kaltstellen lassen und als willenlose Mitmarschierer in einem autoritären Regime demnächst ihre Rolle sehen, halte ich für völlig abwegig. Das Problem ist allerdings, dass die medialen Eliten, die wirklich das ja ernst nehmen, das ist das Verstörende an dieser ganzen Geschichte, die ja tatsächlich glauben, man müsse jetzt im Fitnessstudio und überall auf dem Wochenmarkt anfangen mit erhobener Faust, Thälmann ist niemals gefallen, Rotfront Genossen gegen die braune Pest marschieren, dass die ja tatsächlich völlig unfähig sind zu überdenken, dass jetzt die ganzen Leute, die sie kennen in ihrem Umfeld und von denen ja ein gewisser Anteil AfD gewählt haben muss, dass die zu entmenschten autoritären Anhängseln geworden sind. Und die Unfähigkeit, das zu korrigieren und mal kurz innezuhalten, kleine Denkpause und zu sagen, irgendwas muss doch nicht in Ordnung sein, das ist eigentlich das, was dieses Verhärtende, was einen wirklich besorgen kann. Und da sind wir dann wieder beim anderen Thema Kommunikation, wenn wir es nicht schaffen, miteinander ins Gespräch zu kommen, und zwar auf der gleichen Bühne. Nicht irgendwen die Bühne entziehen, nicht irgendwie daran denken, wie kann ich die Normalisierung verhindern. Einfach mit den Leuten sprechen, dann werden wir feststellen, auch Ulrich Siegmund ist ein Mensch, sogar dieser Chrupalla ist ein Mensch. Und dann gibt's noch ein paar, die krude Thesen vertreten, aber auch die sind Menschen. Und dann sind wir bei Artikel 1 des Grundgesetzes. Kann ich allen nur empfehlen, einfach mal eine kurze Denkpause einlegen und rekapitulieren, dass es Menschen sind, die die AfD gewählt haben und die die AfD machen.
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1: Ich bin Thomas Bleskin. Bundeskanzler Friedrich Merz will trotz der schweren CDU-Niederlage in Sachsen-Anhalt an seinem Amt und am Reformkurs der Bundesregierung festhalten. Zugleich räumte er eigene Defizite ein und kündigte Gespräche mit der SPD über Rente, Haushalt und Steuerreform an.
2: Aufgeben ist für mich keine Option, so Merz wörtlich. Am übernächsten Sonntag stehen zwei weitere Landtagswahlen an, in Mecklenburg-Vorpommern und in Berlin. Sollte die CDU dann schon wieder ähnliche Klatschen wie in Sachsen-Anhalt einfahren, dürfte der Druck auf Merz noch größer werden. Ob er dem dann noch standhält, ist offen. Der geplante Reformkurs der schwarz-roten Koalition soll zwar fortgesetzt werden, den Menschen soll aber deutlich besser als bisher erklärt werden, warum er nötig ist, verspricht der Kanzler. David Riemer, Berlin.
1: Der Erdrutschsieg der AfD in Sachsen-Anhalt löst im Ausland teils hochemotionale Reaktionen aus. Die deutsche Regionalwahl ist auch in den USA Thema.
3: Dass AfD-Spitzen und Trump-Anhänger in den USA einander hofieren, ist kein Geheimnis. Und Elon Musk ist auch schon lange als AfD-Sympathisant bekannt. Der Tech-Milliardär gratulierte zum Wahlsieg in Sachsen-Anhalt. Gut gemacht, schrieb Musk auf X. Und er bekam im Gegenzug gleich ein Angebot zur Zusammenarbeit. Auch Trump-Freund und früherer US-Botschafter in Deutschland, Richard Grenell, gratulierte zu einem großen Sieg. Trump selbst hat noch nichts gesagt, aber seit seinem Amtsantritt kuscheln AfD und US-Regierung enger denn je. Tina Eck, USA.
1: Die Polizei hat die Fahndungen nach dem mutmaßlichen Stromsaboteur ausgeweitet. Zwischen Remscheid und Wuppertal suchten Einsatzkräfte nach einer verdächtigen Person mit Rucksack, die an einem Umspannwerk gesehen worden war. Ob es sich um den gesuchten 48-Jährigen handelt, ist unklar. Eine 60-köpfige Ermittlergruppe prüft inzwischen mögliche weitere Tatorte im gesamten Bundesgebiet. Russland hat alle Goethe-Institute im Land geschlossen und die Mitarbeiter zum Verlassen des Landes bis spätestens 13. Dezember aufgefordert. Zugleich ordnete das Außenministerium in Moskau die Schließung des deutschen Generalkonsulats in St. Petersburg bis zum 18. September an. Damit antwortete Moskau auf die angekündigte Schließung des Russlandhauses in Berlin und des Generalkonsulats in Bonn. Die Bundesregierung hatte Moskau für den Anschlagsversuch mit einer Sprengstoffdrohne auf dem Flughafen Leipzig-Halle verantwortlich gemacht.
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1: Zum Wetter die aktuelle Vorhersage des Deutschen Wetterdienstes. Vereinzelt Schauer, ansonsten meist heiter bei Werten zwischen 21 Grad auf Usedom und sommerlichen 33 Grad am Oberrhein. Mit ähnlichen Temperaturen geht es auch morgen weiter, dann ziehen allerdings in der Nordhälfte Regenwolken auf. Nach Südosten bleibt es teils noch sonnig.
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1: Die Kirchen und die Wohlfahrtsverbände sind die mit Abstand größten Betreiber von Pflegeeinrichtungen in unserem Land. Egal ob Caritas, Diakonie, DRK oder AWO. Sie alle haben sich klar gegen die AfD gewandt. Nicht nur gegen die Partei, sondern im Tonfall der Unerbittlichkeit, der Gnadenlosigkeit, muss man sagen, auch gegen die Wähler der AfD. Oft genug in Worten, die mit Mitmenschlichkeit und Barmherzigkeit absolut unvereinbar sind. Die Diakonie feuerte gerade eine Hospizmitarbeiterin nach 15 Jahren. Eine Frau, die sich für Sterbenskranke aufopferte, weil sie für die AfD kandidieren wollte. Evangelische und katholische Kirche treten gegen die AfD auf wie die spanische Inquisition. Sie haben ihre Gotteshäuser für zerstörerische, marxistische linke Ideologie geöffnet und für politisch Andersdenkende leider geschlossen. Sie schmücken ihre Altare mit den bunten Fahnen des linken Aktivismus. Sie sind von der Kirche zur linksgrünen Sekte geworden. Ihre Kirchentage sind inzwischen politische Agitationsevents. Und das Erschütterndste aber ist, die Kirchen wenden sich ausgerechnet gegen die Kritiker jener islamistischen Massenmigration, die nichts mehr herbeisehnt als die totale Zerstörung unserer christlichen Kultur. Im ideologischen Wahn wählen diese Kirchen politischen Götzenkult, Relativismus und die eigene Zerstörung. Die Kirchen haben sich zum Vollstrecker der neuen gottlosen Sozialisten gemacht. Nächstenliebe gibt es nur noch mit der richtigen Gesinnung. Unzählige alte und hilfsbedürftige Menschen in Sachsen-Anhalt, wie in ganz Deutschland, befinden sich in den Heimen, in der Obhut, politisch gesprochen, in den Fängen dieser linken Aktivisten von Kirche und Wohlfahrtsverbänden. Sie sind der Indoktrination dort hilflos ausgeliefert. Wenn in Heimen zum Beispiel Wahlkampf gemacht wird, raten Sie mal, dann dürfen immer nur die weltanschaulich erwünschten und reinlichen Parteien erscheinen und für sich werben. Die AfD muss natürlich draußen bleiben. Wollen wir uns nun wirklich weiter einreden, dass es in diesen Institutionen, die sich ja öffentlich dem sogenannten Kampf gegen rechts angeschlossen haben und ihn besonders gnadenlos führen, dass es dort wirklich keine sanfte oder vielleicht auch weniger sanfte Beeinflussung der Bewohner gibt? Wollen wir wirklich glauben, dass es in den Heimen der erklärten AfD-Hasser keinerlei Druck auf die hochbetagten, hilfsbedürftigen Bewohner gibt, wie sie zu wählen haben? Ich persönlich hielte das für naiv. Die katholischen Bischöfe in Ostdeutschland haben sich dazu wie folgt geäußert. Wir Bischöfe bringen daher ganz klar zum Ausdruck, dass wir vor dem Hintergrund unseres eigenen Gewissens die Position extremer Parteien wie der AfD nicht akzeptieren können. Heißt, die AfD ist in Heimen der katholischen Kirche nicht akzeptiert. Diese Ansichten sind nicht akzeptiert. Die evangelische Bischofskonferenz verkündet folgendes Wort. Wer die AfD wählt, unterstützt eine Partei, die das christliche Menschenbild mit Füßen tritt, programmatisch mit gruppenbezogener Menschenfeindlichkeit gegen das Gebot der Nächstenliebe verstößt und mit ihren Hetzparolen den Geist der Gemeinschaft vergiftet. Diese Partei will uns die Mitmenschlichkeit, unseren Nächsten die Menschenwürde und Gott die Ehre entreißen. Die Partei will Gott die Ehre entreißen. Als könnte das eine Partei überhaupt im christlichen Menschenbild. Wie soll man Gott die Ehre entreißen? Es tut mir leid, aber wer gerade als gebrechlicher Mensch, der auf Hilfe angewiesen ist, in einem Heim der katholischen oder evangelischen Kirche lebt, dieser Fundamentalisten, die sich da geäußert haben, der muss bei diesen Worten doch geradezu glauben, dass er rausfliegt und hochbetagt dann auf der Straße sitzt, wenn er es wagen sollte, die AfD zu wählen oder sich in dieser Art zu äußern. Von freier Wahl in der Obhut der Kirche kann man objektiv wirklich nicht mehr sprechen. Jede politische Priorität, jede gesellschaftliche Aufforderung und vor allem jede Bestrebung der Mächtigen muss immer vor dem Hintergrund der herrschenden Verhältnisse betrachtet werden. Ich hätte zum Beispiel deutlich weniger Sorge vor der Briefwahl in der Ära Helmut Kohl gehabt, weil die Verhältnisse damals nicht so autoritär waren wie heute. Sie waren gar nicht autoritär. Hier noch einmal die Fakten zur Briefwahl. Bei der Bundestagswahl 1994 gingen noch 41 Millionen Bürger zum Wahllokal. Auch 2005 waren es noch 40 Millionen. Bei der letzten Bundestagswahl aber, 2025, waren es nur noch 31 Millionen, 10 Millionen Wähler. Weniger. Die Zahl der Briefwähler hat sich seit 1994 von 6 Millionen auf 18 Millionen verdreifacht. Und wenn sich dieser Trend fortsetzt, wird schon bald die Hälfte der Menschen nicht mehr in Umständen wählen, die gesichert geheim und gesichert frei sind. Und ich frage mich, warum es nicht mehr möglich sein sollte, alle paar Jahre mal am Sonntag an die frische Luft zu gehen. Jahrzehntelang war es möglich. Die Wahlbeteiligung war 2025 exakt so hoch wie 1998, nämlich bei 82%. Mehr Briefwahl führt also auch nicht zu mehr Demokratie, mehr Beteiligung und mehr Teilhabe. Welches Motiv könnten die Mächtigen also haben, uns zur Briefwahl aufzufordern, wenn es nicht zu mehr Wahlbeteiligung führt und gleichzeitig dieses wunderschöne Gemeinschaftserlebnis der Demokratie zerstört? Keine Ahnung. Blicken wir auf die heutigen Umstände, in denen die Briefwahl propagiert wird, dann gibt es durchaus Anlass zur Sorge. Denn der Staat manipuliert und beeinflusst Wahlen. Überall im Land werden unliebsame Kandidaten immer von der AfD mit windigen Geheimdienstdossiers von der Wahl ausgeschlossen. Und zwar von ihren politischen Mitbewerbern. Die SPD, die CDU schließen gemeinsam die AfD von der Wahl aus. Gleichzeitig geht der Staat mit aller Macht und dem steuerfinanzierten NGO-Komplex gegen die politische Meinungsbildung vor, drangsaliert und kriminalisiert neue Medien, wie zum Beispiel Daniel Günther Unz. Neue Medien, die es wagen, den Mächtigen zu widersprechen. Mit Steuergeldern werden gewaltsame Proteste wie in Erfurt gegen die Opposition und ihre Versammlungen finanziert. Das deutsche Staatsoberhaupt Frank-Walter Steinmeier und Politiker aller Parteien fordern offen ein Oppositionsverbot. Das sind die herrschenden Verhältnisse in diesem Land. Und es sind diese Verhältnisse, die die massenhafte Briefwahl zu einem gefährlichen Instrument machen. Denn die letzten Jahre haben uns doch eines bitter gelehrt. Diesem Staat ist vielleicht noch nicht alles zuzutrauen, aber doch leider viel mehr, als wir jemals befürchtet hätten.
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2: Ulrich Siegmund, ganz schwierige Situation, das muss man schon sagen, denn es gibt ja genauso wenig wie es die Menschen im Lande, die CDU-Wähler, die SPD-Wähler gibt, genauso wenig gibt es auch die AfD-Wähler. Auch die AfD-Wähler sind vielfältig in ihren Ansichten, Nuancen und Schattierungen. Ulrich Siegmund kann nicht alleine regieren, er wollte alleine regieren, das kann er nicht und Ulrich Siegmund muss ja jetzt entscheiden, was wollen denn die AfD-Wähler in ihrer Mehrheit, was ist für die zumutbarer? Eine Koalition, ein neuer Wahlkampf, hole ich in dem Wahlkampf dann wirklich 50%, halte ich auch nicht für ausgemachte Sache. Zweimal emotionale Mobilisierung hintereinander ist eine sehr, sehr, sehr schwierige Sache. Also ich glaube nicht, dass das jetzt ein Automatismus wäre, dass die AfD dann bei 50% steht, weil man hat ja gesehen, die AfD mobilisiert nicht nur AfD-Wähler, die AfD mobilisiert natürlich auch linke Wähler ganz massiv. Das Einzige, was sie nicht mobilisiert, ist CDU-Wähler. Also für Ulrich Siegmund eine ganz schwierige Frage, wie werde ich dem Willen der AfD-Wähler jetzt gerecht? Sagen die, nein, dann wollen wir gar nicht regieren, wenn wir es nicht alleine können? Oder sagen die, ah komm, ein bisschen Zugeständnis, vielleicht doch mit der CDU, aber komm, nimm die vom BSW. Ja, ist schwer zu sagen, ich würde mir da jetzt noch keine Einschätzung zutrauen, aber das ist erstmal die Frage, vor der Ulrich Siegmund steht. Pauline, du hast dazu noch einen spannenden Fakt.
3: Ja, aus dem August, Potenzialanalyse AfD, 47%. Also 47% der Wähler könnten sich vorstellen oder wollten damals AfD wählen. Das heißt, damals Umfrage 42% hätten für die AfD gestimmt, 7% zusätzlich noch, sind 49, oder?
2: Sind 49.
3: Sind 49, ja. Aber ist ja noch früh am Morgen. Also 49% Potenzial und eben nicht über 50. Also über 50 wäre sehr schwer zu erreichen für die AfD.
2: Ich würde gerne nochmal auf die Hoppermann zurückkommen, die wir da gerade
4: Generalsekretärin haben. Der CDU.
2: Generalsekretärin der CDU. Da ist so viel drin, was man, glaube ich, mal erklären muss und was man zum Wohle dieses Landes zumindest auch mal versuchen muss, den Jüngeren in der CDU zu erklären. Also, die CDU versteht nicht, dass in der Wahrnehmung breiter Bevölkerungsschichten diese Partei in den letzten 12 Monaten zweimal gegen den Bürger und gegen den Wähler geputscht hat. Der Fiskalputsch im Bundestag mit einer abgewählten mit einem abgewählten Parlament das Gegenteil von dem tun, was Friedrich Merz versprochen hat, einfach nur um Friedrich Merz die Macht zu sichern. Die Leute belogen nach Strich und Faden, im Wahlkampf schon das Rechtsgutachten erstellen lassen, ob man das Gegenteil von dem tun kann, was man im Wahlkampf versprochen hat, eben mit am Ende in der Wahrnehmung der Menschen. The perception is reality in politics, ja. Die Wahrnehmung der Menschen ist die Realität. Es war einfach ein Putsch in der Wahrnehmung der Menschen. Putsch Nummer 2 in Sachsen-Anhalt. Einfach Sven Schulze zum Ministerpräsidenten zu wählen, unmittelbar vor einer Wahl. Entschuldigung, dann überlass das doch dem Volk. Wofür haben wir denn Wahlen? Da kannst du doch nicht sagen, der Svenny, den müssen wir jetzt nochmal schnell in die Staatskanzlei schieben mit diesen Methoden, wo die anderen ja nur mitwählen, weil sie gar keine Demokratie mehr wollen, weil sie gar kein demokratisches Ergebnis mehr wollen. Das ist Punkt 1, den die CDU nicht verstanden hat. In der Wahrnehmung breiter Bevölkerungsgeschichten Doppelputsch der CDU gegen den Bürger und dafür werden sie bestraft. Punkt 2, den Sie nicht verstehen, möchte ich jetzt einmal gegenüberstellen. Hoppermann, wir müssen die Menschen mehr abholen und mitnehmen. Dieses schreckliche Deutsch, im Ostdeutschland wollen viele Leute auch nicht abgeholt werden. Ja, dieses Verb würde ich mir da einfach sparen. Und die fühlen sich nicht gesehen. Dieses schreckliche linksgrüne LinkedIn-Deutsch bei der CDU. So jemand darf nicht Generalsekretär werden. Jetzt spannendes Gegenbeispiel. Auf der Gegenseite der Reichert, Landesvorsitzender der AfD. Der Staat ist ein nach Dope stinkender, fauler Assi. Und da sagt die CDU natürlich, wie kann man nur so sprechen? Und ich muss es ausdrücklich sagen, für all die von der CDU, die uns hören, das wäre in gar keiner Weise meine Wortwahl. Ich will nur sagen, das ist ein Gegenentwurf zu der überkommenen, linksgrünen, verkrusteten Rhino-Sprache von Frau Hoppermann, die kein Mensch mehr glaubt. Das ist die Überspitzung, das ist die Satire in der Politik, die Satire auf den Staat. Guckt euch mal die Wahlergebnisse bei den jungen Leuten an. Die haben den Reichert offenbar verstanden. Da hören sich jetzt die ganzen Politologen, die sagen, obwohl die diese unsäglichen Parolen wählen, die Menschen trotzdem die AfD. Nein, nicht obwohl. Deswegen, die Kinder verstehen, was der Reichert sagt. Der Reichert hat ein besseres Verständnis für politische Perzeption als Hoppermann und die ganze CDU zusammen. Der nach dope stinkende, faule Assi als Staat. Was meint er damit? Das versteht man doch, wenn man sich mit Jugendkultur beschäftigt. Was meint er damit? Er meint nur den Staat, er meint nicht das Land. Das verstehen die jungen Leute schon. Friedrich Merz versteht das gar nicht mehr. Der glaubt, Staat und Land ist das Gleiche, ist was anderes, ist ein Unterschied. Was meint der damit? Der sagt, dieser Staat, dieser verkrustete Parteienstaat, schafft es noch, Marihuana zu legalisieren, damit aus Versehen, ups, einen Sprengstoff- und Clankrieg auf deutschen Straßen auszulösen, weil der Lauterbach Machen wir legal. So, auf einmal hast du Krieg auf deutschen Straßen und das Ganze wird parlamentarisch getragen von einer grünen Fraktion, die sich erkennbar nicht duscht. Wenn du sagst, die duschen sich nicht, kommt Robert Habeck. Ja, der hat doch geklagt. Da sagt der Don Alfonso von der Welt, sieht aus wie ein Bahnhofsalkoholiker. Sah er auch, Entschuldigung. Und dann klagt er, das darf der nicht sagen. Da wollte der Habeck den quasi ins Gefängnis bringen für. Ja, und faul, es tut mir leid, bei Heerscharen im Bundestag, die niemals gearbeitet haben, ist das Wort durchaus angebracht. Ich mache mir die Formulierung ja nicht zu eigen. Ich versuche nur zu erklären, dieser untergehenden CDU, die Sprache der AfD funktioniert, weil sie resoniert, weil sie einen Resonanzraum findet, weil junge Leute, die Leute, die das Land am Laufen haben, genau verstehen, was damit gemeint ist. Und dann kommt die Hoppermann und sagt, wir müssen die Menschen emotional mehr abholen und dann fühlen sie sich auch mehr gesehen bei unserem Reformkurs. Scheiternde Sprache gegen ja, Ralf hat es ja gesagt, Trump-Sprache, manchmal vulgär, aber immerhin verstehe ich wieder, was die sagen. Ich verstehe seit Jahren nicht mehr die Tagesschau. Ich verstehe seit Jahren nicht mehr Politiker. Seit Jahren sitze ich davor und sage, ich habe keine Ahnung, was sie mir eigentlich sagen wollen. Ich verstehe es nicht. Ich weiß es nicht. Die reden in einer Sprache, die hat mit meinem Deutsch nichts mehr zu tun.
4: Und Herrn Reichert von der AfD wird man niemand unterstellen, dass er nicht meint, was er sagt.
2: Ja.
4: Also, das ist so roh, das ist einfach unverboten. So,
2: jetzt ist es mal raus.
5: Und wir haben hier noch ein Beispiel für die Sprache der CDU, die ist auch, ja, sehr, sehr augenöffnend. Sie sehen nun gleich Wiebke Winter. Wer ist Wiebke Winter? Sie ist die Spitzenkandidatin der CDU Bremen. Sie ist die Vorsitzende der sogenannten, oder im Vorstand der sogenannten Klimaunion. Und sie gehört auch dem Vorstand der CDU an. Also durchaus eine wichtige Person innerhalb der CDU-Hierarchie. Und sie hat sich gestern zum Ergebnis der Wahl geäußert oder doch eher nicht. Das zumindest sagte sie bei den Kollegen von Welt.
6: Das habe ich nicht gesagt, sondern die Frage ist jetzt ja, wie müssen wir mit einem solchen Ergebnis umgehen? Wir müssen uns dieses Ergebnis genau anschauen. Wir kennen die Ergebnisse. Das Endergebnis kennen wir heute Abend noch nicht.
7: Aber da wird sich nichts dran ändern an den 18, also. Ob das 18,2, 18,3 oder 18,4 für die CDU sind. Die Niederlage ist krachend. Worauf warten Sie denn noch? Was für Zahlen warten Sie denn noch?
6: Für uns ist völlig klar, wir müssen jetzt einmal abwarten, wie es weitergeht. Denn zum Schluss ist für uns entscheidend, dass wir Verantwortung übernehmen müssen für das Land. Und wir müssen uns anschauen, wie ist das Ergebnis in Sachsen-Anhalt. Es steht momentan auf der Kippe.
7: Und Moment, ganz kurz, Sie wollen ernsthaft den Ministerpräsidenten weiterstellen mit so einer Niederlage?
6: Wir müssen uns anschauen, wie das Endergebnis aussieht. Das kennen wir zum jetzigen Zeitpunkt noch nicht.
7: Also wollen Sie, wenn Sie eventuell oder wenn die AfD unterhalb der absoluten Mehrheit ganz knapp bleibt, tatsächlich versuchen, eine Regierung zu bilden mit Sven Schulze als Ministerpräsidenten?
6: Naja, es geht doch darum, dass es für die Menschen in Sachsen-Anhalt gut weitergeht und dass die Menschen in Sachsen-Anhalt eine Regierung haben, die funktioniert. Und da ist jede Partei in der Pflicht zu schauen, was sie auch dafür tun kann. Und es ist nicht ausgeschlossen, dass auch die CDU eine Regierung bildet. Aber dafür müssen wir doch jetzt erstmal das Endergebnis auch abwarten.
5: Hallo Frau Winter, Sie müssen ganz tapfer sein. Ich habe das Endergebnis für Sie. Es waren sogar nur 17,2%. Und nun, was heißt das nun? Wir müssen Verantwortung übernehmen. Also wenn ich Frau Winter richtig verstehe, sie hätte kein Problem damit, wenn die CDU mit 17,2% sagt, wir übernehmen jetzt Verantwortung, wir müssen den Ministerpräsidenten stellen.
3: Ja, es ist ein solches Bullshit-Bingo, was sie da bringt. Mit dem Anschauen, Anschauen, Anschauen. Was will sie sich denn da anschauen? Das ist ja relativ klar. Und man fragt sich, will sie sich irgendwie noch 3 Brillen aufsetzen und es noch genauer anschauen oder irgendwie in ein Beobachtungsglas wie ein Insekt reintun und dann nochmal ganz genau drauf gucken. Es wird nicht vom Anschauen besser, sondern es ist einfach ein katastrophales Ergebnis und es sind Sätze, muss ich sagen, der Selbstentwürdigung. Wenn man so spricht, dann ist das einfach ein Armutszeugnis und es zeugt davon, dass man sich selbst nicht mehr ernst nimmt, aber auch die Menschen, zu denen man ja spricht, die Wähler, zu denen man spricht, nicht mehr ernst nimmt. Das kann ja keiner ernst nehmen, so wie sie spricht. Das ist eben genau das Gegenbeispiel zu dem, was Julian eben beschrieben hat. Eine Sprache von Martin Reichert, die man vielleicht vulgär finden kann, aber wo wenigstens jedem klar ist, was er meint, was er sagt. Und bei Wiebke Winter, der mächtigen Wiebke Winter, weiß weder der Zuschauer noch sie selbst, glaube ich, was sie meint. Sie will einfach nicht sprechen. Und das ist ja das Kernproblem. Das ist ja auch das Kernproblem der CDU. Man hat dem Wähler nichts mehr zu sagen. Man will regieren, aber man hat dem Wähler nichts zu sagen, weil man ihn ja ohnehin belügt. Es ist ja klar, es spielt für sie ja auch keine Rolle, was bei dieser Wahl rausgekommen ist. Die CDU hat Krachen verloren und sie träumt immer noch davon, den Ministerpräsidenten stellen zu können. Sie spricht irgendwas von Verantwortung. Ja, was ist denn das für eine Verantwortung, wenn man sagt, wir wurden ganz deutlich abgewählt und wir suchen uns jetzt die Reste von irgendwelchen linken Parteien, die das Gegenteil dessen wollen, was wir wollen, zusammen, um eine Regierung gegen den erklärten Willen der sachsen-anhaltischen Bevölkerung zu machen. Das hat doch mit Wahrheit und auch mit Demokratie nichts mehr zu tun.
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1: Ich bin Thomas Bleskin. Bundeskanzler Friedrich Merz hat nach dem deutlichen AfD-Wahlsieg in Sachsen-Anhalt einen Rückzug ausgeschlossen. Der CDU-Chef erklärte, er wolle seine Verantwortung als Kanzler weiter wahrnehmen und am Reformkurs der Bundesregierung festhalten. Zugleich räumte Merz eigene Defizite ein.
2: Dies ist die schwerste Wahlniederlage, die die CDU seit Jahrzehnten auch eingefahren hat. Das Ganze wird natürlich Konsequenzen haben müssen. Wir werden in 2 Wochen 2 weitere Landtagswahlen haben, in Mecklenburg-Vorpommern und hier in Berlin. Und wir werden in 2 Wochen erneut Wahlergebnisse zu analysieren haben, die möglicherweise auch weitere Bedeutung haben.
1: Bundeskanzler Merz. Russland hat alle Goethe-Institute im Land geschlossen und die Mitarbeiter zum Verlassen des Landes aufgefordert. Zugleich ordnete das Außenministerium in Moskau die Schließung des deutschen Generalkonsulats in St. Petersburg an.
3: Es ist ein Ping-Pong-Spiel der Sanktionen, wie es offenbar üblich ist in der internationalen Politik. Die Bundesregierung hatte kürzlich das russische Haus in Berlin geschlossen und das russische Generalkonsulat in Bonn. Denn Kanzler Merz geht davon aus, dass Moskau hinter dem Drohnenangriff am Leipziger Flughafen steckt. Präsident Putin spricht von gefälschten Beweisen, Außenminister Lavrov vom Beginn eines echten Krieges. Die Mitarbeiter der Goethe-Institute und des Konsulats müssen in den kommenden Tagen Russland verlassen. Thomas Bremser, Redaktion.
1: Das VW-Werk Osnabrück soll nach dem Ende der Autoproduktion im Sommer 2027 zu einem Rüstungsstandort werden. Volkswagen Niedersachsen und der Investor Aurelius haben Eckpunkte für eine Übernahme vereinbart. Als erstes Projekt ist die Zusammenarbeit mit dem israelischen Rüstungskonzern Rafael vorgesehen. Nach Angaben des Betriebsrats ergibt sich damit für knapp 1.400 der derzeit 1.800 Beschäftigten eine Perspektive. Die Polizei hat die Fahndung nach dem mutmaßlichen Stromsaboteur ausgeweitet. Zwischen Remscheid und Wuppertal suchten Einsatzkräfte nach einer verdächtigen Person mit Rucksack, die an einem Umspannwerk gesehen worden war. Ob es sich um den gesuchten 48-Jährigen handelt, ist unklar. Eine 60-köpfige Ermittlungsgruppe prüft inzwischen mögliche weitere Tatorte im gesamten Bundesgebiet.
0: Soweit das Neueste. 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
1: Zum Wetter, die aktuelle Vorhersage des Deutschen Wetterdienstes. Vereinzelt Schauer, ansonsten meist heiter bei Werten zwischen 21 Grad auf Usedom und sommerlichen 33 Grad am Oberrhein. Mit ähnlichen Temperaturen geht es auch morgen weiter, dann ziehen allerdings in der Nordhälfte Regenwolken auf. Nach Südosten bleibt es teils noch sonnig.
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1: Ich bin Katrin Müller. Sozialverbände und Gewerkschaften warnen nach dem Wahlsieg der AfD in Sachsen-Anhalt vor möglichen Folgen für Minderheiten und demokratische Grundsätze. Sie fordern die anderen Parteien auf, sich klar von der AfD abzugrenzen. Auch Kirchen und Antidiskriminierungsstellen äußern Sorge um den gesellschaftlichen Zusammenhalt.
2: Besonders deutlich wird der Sozialverband VdK. Das Regierungsprogramm der AfD bedeutet Ausgrenzung, etwa für Menschen mit Behinderung. Die türkische Gemeinde fordert besseren Schutz für Menschen, die von rechtsextremer Gewalt bedroht sein könnten. Verdi und die Bildungsgewerkschaft GEW mahnen die Parteien, bei der Regierungsbildung Abstand zur AfD zu halten. Auch die Kirchen warnen davor, Menschenwürde, Demokratie und Rechtsstaat auszuhöhlen. Thomas Bleskin, Nachrichtenredaktion.
1: Rund 5000 Menschen haben am Brandenburger Tor gegen die AfD nach dem Wahlsieg in Sachsen-Anhalt demonstriert. Nach Angaben der Polizei verlief die Kundgebung störungsfrei. Viele Teilnehmer äußerten Sorge vor einer möglichen AfD-geführten Landesregierung in Sachsen-Anhalt. Auch in Potsdam demonstrierten am Abend mehrere hundert Menschen gegen die Partei. Nach einer Serie von Sabotageaktionen hat die Polizei ihre Ermittlungen ausgeweitet. Sie rückte an mehreren Umspannwerken an, an denen neue Abschussvorrichtungen gefunden wurden. Der mutmaßliche Täter ist noch immer auf der Flucht.
3: Es ist durchaus möglich, dass der 48-Jährige weiter versucht, die Stromnetze anzugreifen. Gleich an drei Orten in NRW gab es zuletzt Großeinsätze mit Hubschraubern und Spürhunden. Mal wurde ein Unbekannter mit Rucksack in der Nähe eines Umspannwerks gesehen, mal ein Loch in einem Zaun entdeckt. Von dem Mann fehlt aber weiter jede Spur. 60 Ermittler werten derzeit umfangreiche Unterlagen aus, die dem Gesuchten gehören. Es geht um mögliche weitere Tatorte in ganz Deutschland. Innenminister Dobrindt spricht von Klimaterrorismus. Thomas Bremser, Redaktion.
1: Russland reagiert auf die angekündigte Schließung russischer Einrichtungen in Deutschland mit Gegenmaßnahmen. Alle Goethe-Institute in Russland müssen schließen, ihre Mitarbeiter das Land bis zum 13. September verlassen. Außerdem wird das deutsche Generalkonsulat in St. Petersburg geschlossen. Hintergrund ist der Streit über einen versuchten Sprengstoffanschlag am Flughafen Leipzig-Halle, für den Berlin russische Geheimdienste verantwortlich macht.
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1: Zum Wetter, die aktuelle Vorhersage des Deutschen Wetterdienstes. Vom Nordwesten breiten sich dichtere Wolken aus. Zwischen Ostfriesland, Emsland und Schleswig-Holstein fällt etwas Regen. Im Südosten bleibt es nach letzten Schauern meist trocken. Die Tiefstwerte liegen zwischen 18 und 10 Grad. Tagsüber ist es im Nordwesten oft stark bewölkt und zunehmend regnerisch. Im Südosten bleibt es freundlicher und teils sonnig. Dazu werden 19 bis 33 Grad erreicht.
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1: Ich bin Katrin Müller. Bundeskanzler Friedrich Merz will trotz der schweren CDU-Niederlage in Sachsen-Anhalt an seinem Amt und am Reformkurs der Bundesregierung festhalten. Aufgeben sei für ihn keine Option, so Merz. Zugleich räumte er eigene Defizite ein und kündigte Gespräche mit der SPD über Rente, Haushalt und Steuerreform an. Neuer CDU-Landesvorsitzender in Sachsen-Anhalt will der Bundestagsabgeordnete Sepp Müller werden. Ministerpräsident Sven Schulze will dagegen nicht erneut für den Parteivorsitz antreten. Vom Albtraum und Verrat des Nie wieder bis zu Gratulationen. Der Erdrutschsieg der AfD in Sachsen-Anhalt löst im Ausland teils hochemotionale Reaktionen aus. Die deutsche Regionalwahl ist auch in den USA Thema.
2: Dass AfD-Spitzen und Trump-Anhänger in den USA einander hofieren, ist kein Geheimnis. Und Elon Musk ist auch schon lange als AfD-Sympathisant bekannt. Der Tech-Milliardär gratulierte zum Wahlsieg in Sachsen-Anhalt. Gut gemacht, schrieb Musk auf X. Und er bekam im Gegenzug gleich ein Angebot zur Zusammenarbeit. Auch Trump-Freund und früherer US-Botschafter in Deutschland, Richard Grenell, gratulierte zu einem großen Sieg. Tina Eck, USA.
1: Russland hat alle Goethe-Institute im Land geschlossen und will auch das deutsche Generalkonsulat in St. Petersburg dicht machen. Das kündigte das Außenministerium in Moskau an. Es reagierte damit auf ähnliche Maßnahmen aus Deutschland.
3: Es ist ein Ping-Pong-Spiel der Sanktionen, wie es offenbar üblich ist in der internationalen Politik. Die Bundesregierung hatte kürzlich das russische Haus in Berlin geschlossen und das russische Generalkonsulat in Bonn. Denn Kanzler Merz geht davon aus, dass Moskau hinter dem Drohnenangriff am Leipziger Flughafen steckt. Präsident Putin spricht von gefälschten Beweisen, Außenminister Lavrov vom Beginn eines echten Krieges. Die Mitarbeiter der Goethe-Institute und des Konsulats müssen in den kommenden Tagen Russland verlassen. Thomas Bremser, Redaktion.
1: Schülerinnen und Schüler haben nach einem Bericht bei der jüngsten Auflage des internationalen Bildungsvergleichs PISA schlechter abgeschnitten als bei der Erhebung im Jahr 2022. Deutschlands 15-Jährige könnten immer schlechter lesen und rechnen. Auch in Naturwissenschaften gehe es abwärts, schreibt die BILD unter Berufung auf die Auswertung, die ihr bereits vorliegt. Offiziell wird die neue PISA-Studie erst im Lauf des Tages vorgestellt.
0: Soweit das Neueste. 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
1: Zum Wetter, die aktuelle Vorhersage des Deutschen Wetterdienstes. Vom Nordwesten breiten sich dichtere Wolken aus. Zwischen Ostfriesland, Emsland und Schleswig-Holstein fällt etwas Regen. Im Südosten bleibt es nach letzten Schauern meist trocken. Die Tiefstwerte liegen zwischen 18 und 10 Grad. Tagsüber ist es im Nordwesten oft stark bewölkt und zunehmend regnerisch. Im Südosten bleibt es freundlicher und teils sonnig. Dazu werden 19 bis 33 Grad erreicht.
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1: Ich bin Katrin Müller. Sozialverbände und Gewerkschaften warnen nach dem Wahlsieg der AfD in Sachsen-Anhalt vor möglichen Folgen für Minderheiten und demokratische Grundsätze. Sie fordern die anderen Parteien auf, sich klar von der AfD abzugrenzen. Auch Kirchen und Antidiskriminierungsstellen äußern Sorge um den gesellschaftlichen Zusammenhalt.
2: Besonders deutlich wird der Sozialverband VdK. Das Regierungsprogramm der AfD bedeutet Ausgrenzung, etwa für Menschen mit Behinderung. Die türkische Gemeinde fordert besseren Schutz für Menschen, die von rechtsextremer Gewalt bedroht sein könnten. Verdi und die Bildungsgewerkschaft GEW mahnen die Parteien, bei der Regierungsbildung Abstand zur AfD zu halten. Auch die Kirchen warnen davor, Menschenwürde, Demokratie und Rechtsstaat auszuhöhlen. Thomas Bleskin, Nachrichtenredaktion.
1: Rund 5000 Menschen haben am Brandenburger Tor gegen die AfD nach dem Wahlsieg in Sachsen-Anhalt demonstriert. Nach Angaben der Polizei verlief die Kundgebung störungsfrei. Viele Teilnehmer äußerten Sorge vor einer möglichen AfD-geführten Landesregierung in Sachsen-Anhalt. Auch in Potsdam demonstrierten am Abend mehrere hundert Menschen gegen die Partei. Nach einer Serie von Sabotageaktionen hat die Polizei ihre Ermittlungen ausgeweitet. Sie rückte an mehreren Umspannwerken an, an denen neue Abschussvorrichtungen gefunden wurden. Der mutmaßliche Täter ist noch immer auf der Flucht.
3: Es ist durchaus möglich, dass der 48-Jährige weiter versucht, die Stromnetze anzugreifen. Gleich an drei Orten in NRW gab es zuletzt Großeinsätze mit Hubschraubern und Spürhunden. Mal wurde ein Unbekannter mit Rucksack in der Nähe eines Umspannwerks gesehen, mal ein Loch in einem Zaun entdeckt. Von dem Mann fehlt aber weiter jede Spur. 60 Ermittler werten derzeit umfangreiche Unterlagen aus, die dem Gesuchten gehören. Es geht um mögliche weitere Tatorte in ganz Deutschland. Innenminister Dobrindt spricht von Klimaterrorismus. Thomas Bremser, Redaktion.
1: Schülerinnen und Schüler haben nach einem Bericht bei der jüngsten Auflage des internationalen Bildungsvergleichs PISA schlechter abgeschnitten als bei der Erhebung im Jahr 2022. Deutschlands 15-Jährige könnten immer schlechter lesen und rechnen. Auch in Naturwissenschaften gehe es abwärts, schreibt die Bild unter Berufung auf die Auswertung, die ihr bereits vorliegt. Offiziell wird die neue PISA-Studie erst im Lauf des Tages vorgestellt.
0: Soweit das Neueste. 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
1: Zum Wetter, die aktuelle Vorhersage des Deutschen Wetterdienstes. Vom Nordwesten breiten sich dichtere Wolken aus. Zwischen Ostfriesland, Emsland und Schleswig-Holstein fällt etwas Regen. Im Südosten bleibt es nach letzten Schauern meist trocken. Die Tiefstwerte liegen zwischen 18 und 10 Grad. Tagsüber ist es im Nordwesten oft stark bewölkt und zunehmend regnerisch. Im Südosten bleibt es freundlicher und teils sonnig. Dazu werden 19 bis 33 Grad erreicht.
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1: Ich bin Katrin Müller. Bundeskanzler Friedrich Merz will trotz der schweren CDU-Niederlage in Sachsen-Anhalt an seinem Amt und am Reformkurs der Bundesregierung festhalten. Aufgeben sei für ihn keine Option, so Merz. Zugleich räumte er eigene Defizite ein und kündigte Gespräche mit der SPD über Rente, Haushalt und Steuerreform an. Neuer CDU-Landesvorsitzender in Sachsen-Anhalt will der Bundestagsabgeordnete Sepp Müller werden. Ministerpräsident Sven Schulze will dagegen nicht erneut für den Parteivorsitz antreten. Vom Albtraum und Verrat des Nie wieder bis zu Gratulationen. Der Erdrutschsieg der AfD in Sachsen-Anhalt löst im Ausland teils hochemotionale Reaktionen aus. Die deutsche Regionalwahl ist auch in den USA Thema.
2: Dass AfD-Spitzen und Trump-Anhänger in den USA einander hofieren, ist kein Geheimnis. Und Elon Musk ist auch schon lange als AfD-Sympathisant bekannt. Der Tech-Milliardär gratulierte zum Wahlsieg in Sachsen-Anhalt. Gut gemacht, schrieb Musk auf X. Und er bekam im Gegenzug gleich ein Angebot zur Zusammenarbeit. Auch Trump-Freund und früherer US-Botschafter in Deutschland, Richard Grenell, gratulierte zu einem großen Sieg. Tina Eck, USA.
1: Russland hat alle Güterinstitute im Land geschlossen und will auch das deutsche Generalkonsulat in St. Petersburg dicht machen. Das kündigte das Außenministerium in Moskau an. Es reagierte damit auf ähnliche Maßnahmen aus Deutschland.
3: Es ist ein Ping-Pong-Spiel der Sanktionen, wie es offenbar üblich ist in der internationalen Politik. Die Bundesregierung hatte kürzlich das russische Haus in Berlin geschlossen und das russische Generalkonsulat in Bonn. Denn Kanzler Merz geht davon aus, dass Moskau hinter dem Drohnenangriff am Leipziger Flughafen steckt. Präsident Putin spricht von gefälschten Beweisen, Außenminister Lavrov vom Beginn eines echten Krieges. Die Mitarbeiter der Goethe-Institute und des Konsulats müssen in den kommenden Tagen Russland verlassen. Thomas Bremser, Redaktion.
1: Schülerinnen und Schüler haben nach einem Bericht bei der jüngsten Auflage des internationalen Bildungsvergleichs PISA schlechter abgeschnitten als bei der Erhebung im Jahr 2022. Deutschlands 15-Jährige könnten immer schlechter lesen und rechnen. Auch in Naturwissenschaften gehe es abwärts, schreibt die BILD unter Berufung auf die Auswertung, die ihr bereits vorliegt. Offiziell wird die neue PISA-Studie erst im Lauf des Tages vorgestellt.
0: Soweit das Neueste. 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
1: Zum Wetter. Die aktuelle Vorhersage des Deutschen Wetterdienstes. Vom Nordwesten breiten sich dichtere Wolken aus. Zwischen Ostfriesland, Emsland und Schleswig-Holstein fällt etwas Regen. Im Südosten bleibt es nach letzten Schauern meist trocken. Die Tiefstwerte liegen zwischen 18 und 10 Grad. Tagsüber ist es im Nordwesten oft stark bewölkt und zunehmend regnerisch. Im Südosten bleibt es freundlicher und teils sonnig. Dazu werden 19 bis 33 Grad erreicht.
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1: Ich bin Katrin Müller. Im Bundestag wird ab heute in erster Lesung über die Haushaltspläne der Bundesregierung für 2027 beraten. Insgesamt sind Ausgaben von gut 550 Milliarden Euro geplant.
2: Umstrittene Reformpläne, ob zu Steuern oder Rente, die an die AfD verlorene Landtagswahl in Sachsen-Anhalt und alles in allem im kommenden Jahr geplante neue Schulden von 200 Milliarden Euro. Alles Ansatzpunkte für die Opposition, die Arbeit der Regierung für gescheitert zu erklären. Die Haushaltswoche wird aber auch wieder mal eine Bewährungsprobe für die Koalition aus Union und SPD. Schaukelt sich interner Streit weiter hoch oder werden teilweise mühsam gefundene Kompromisse gemeinsam verteidigt? Jan-Henner Reitze, Berlin.
1: Die AfD in Sachsen-Anhalt will Gesprächseinladungen an die anderen Parteien verschicken. Ziel sei es, eine Zusammenarbeit auszuloten, sagte AfD-Parteichef Tino Chrupalla im ZDF. Die meisten anderen Parteien haben eine Kooperation mit der AfD allerdings schon ausgeschlossen. BSW-Gründerin Sarah Wagenknecht zeigte sich im ZDF dagegen offen.
3: Wir machen mit jedem gemeinsame Politik, der bereit ist, Veränderungen durchzusetzen, die sich die Menschen in unserem Land wünschen. Und die große Mehrheit möchte nicht, dass alles so weitergeht.
1: Gleichzeitig kündigte Wagenknecht Widerstand gegen Positionen im AfD-Programm an, die das BSW nicht teilt. Die CDU in Sachsen-Anhalt will sich nach dem Wahldebakel neu aufstellen. Noch Landeschef Sven Schulze will bei der Neuwahl des Landesvorstands im Herbst aber nicht nochmal antreten. In den Startlöchern steht Unionsfraktionsvize Sepp Müller. Er will Schulze als CDU-Landeschef ablösen. Schülerinnen und Schüler haben bei den jüngsten Auflagen des internationalen Bildungsvergleichs PISA schlechter abgeschnitten als bei der Erhebung im Jahr 2022. Deutschlands 15-Jährige könnten immer schlechter lesen und rechnen. Auch in Naturwissenschaften gehe es abwärts, schreibt die Bild unter Berufung auf die Auswertung, die ihr vorliegt. Offiziell wird die neue PISA-Studie heute vorgestellt. Zum Sport. Mit dem Start der Ligaphase beginnt heute die neue Champions-League-Saison. Aus der Bundesliga sind der FC Bayern München, Borussia Dortmund, RB Leipzig und der VfB Stuttgart dabei. Bis Ende Januar sind 8 Spieltage angesetzt. Dann geht es in die K.O.-Phase. Als erster Bundesliga-Verein startet am Abend Dortmund.
0: Soweit das Neue.